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1: Für Deutschland ist die Fußball-Weltmeisterschaft vorbei. Die Gewitter der letzten Nacht verlaufen ohne größere Schäden. Das Wetter sonnig, aber nicht stabil bei 28 bis 35 Grad. Die deutsche Fußballnationalmannschaft ist bei der WM ausgeschieden. Die Nationalmannschaft scheiterte in Boston im 16. Finale an Paraguay. Die Südamerikaner gingen in Führung. Nach dem Ausgleich folgte die torlose Verlängerung. Im Elfmeterschießen vergaben die Deutschen dreimal. Brasilien stieg durch ein 2:1 gegen Japan auf. Soeben ist in Monterrey Marokko gegen die Niederlande nach Elfmeterschießen in das Achtelfinale aufgestiegen. In einem Spital in Genua sind ein Mann und eine Frau infolge der Hitze gestorben. Die 79-Jährige wurde mit 43 Grad Körpertemperatur vom Strand weg eingeliefert. Der 86-jährige Mann starb nach 2 Tagen im Spital. Das Gesundheitsministerium betonte, dass staatsweit kein Anstieg der Sterblichkeitsrate festzustellen ist. Heute gilt in 25 von 27 beobachteten Städten Italiens die höchste Warnstufe rot. Eine Bluttat mit 6 Toten im deutschen Stade geht vermutlich auf einen Sorgerechtsstreit zurück. Der 45-jährige Verdächtige mit türkischen Wurzeln hatte in einer Jugendhilfeeinrichtung einen Termin für seine 3 Monate alte Tochter. Er ist in Haft. Der Säugling und die Mutter sind am Leben. Die Todesopfer sind 4 Frauen und 2 Männer, die dort arbeiteten. Gestern Abend sind über weite Teile Südtirols kräftige Gewitter gezogen. Vor allem im Eisacktal mussten die Feuerwehren wegen umgestürzter Bäume, überfluteter Straßen und kleinerer Vermurungen ausrücken. Besonders angespannt beobachtete man in Hafling und Meran die Lage. Es gab zwar eine kleinere Überflutung am Sportplatz von Hafling, ansonsten kam es in den am Sonntag von Muren betroffenen Gebieten zu keineren größeren Schäden. Das vom Murenabgang betroffene Gebiet in Hafling war bereits als rote Gefahrenzone ausgewiesen. Das erklärt der Landesgeologe Volkmar Mayer. Laut Mayer zeigt das Ereignis jedoch die Grenzen der kurzfristigen Vorhersagbarkeit. Trotz des bekannten Risikos ließen sich der exakte Zeitpunkt und das Ausmaß der Mure kaum prognostizieren. Selbst der Regenradar bietet bei solchen extremen Gewitterzellen oft nur eine Vorwarnzeit von rund 30 Minuten. Der Landtag hat in der heute beginnenden Sitzungswoche ein dichtes Programm. Auf der Tagesordnung steht neben Anträgen, Gesetzesentwürfen und dem Nachtragshaushalt das Sammelgesetz. Dabei geht es unter anderem um Wasserkonzessionen, um den Torfabbau und um erhöhte Strafen. Wer einen Termin im Krankenhaus nicht rechtzeitig absagt, soll künftig 40 Euro bezahlen. Das Wetter. Restwolken lösen sich bald auf. Zunächst scheint verbreitet die Sonne. Am Nachmittag entwickeln sich aus den anwachsenden Quellwolken ein paar Regenschauer oder Gewitter. Die Höchstwerte reichen von 28 Grad im Wipptal bis 35 Grad im Unterland. Morgen Mittwoch kommt es verbreitet zu gewitterigen Regenschauern. Vielerorts frischt Nordföhn auf. Die Temperaturen gehen zurück. 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Redaktion Ute Niederfreniger.
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3: Einen schönen guten Morgen. Heute schreiben wir den letzten Tag im Juni, den 30. Und ich hoffe, Sie hatten eine angenehme Nacht und haben gut geschlafen. Es hat ja wieder ein bisschen abgekühlt.
4: Jetzt hat es so gekühlt, da bin ich auf jeden Fall froh. Obwohl ich muss sagen, ich habe gern die Wärme, aber nicht die extreme Hitze. Schlafen kann ich nach wie vor schon, weil ich war mir einfach zu helfen gewesen. Wir haben zwar keine Klima, aber ich tue die Bettflaschen hingefrieren und das Bett kehlen. Dann passt das, dachte ich.
3: Auch gute Idee. Welche Materialien bei unserer Kleidung im Sommer gut funktionieren, dazu haben wir noch wichtige Infos für Sie in dieser ersten Stunde im Frühstücksradio. Gewitter, ein Dauerbrenner jeden Sommer. Die meisten haben großen Respekt und die meisten haben auch eine Geschichte dazu, meistens aus der Kindheit. Auch dazu haben wir Stimmen eingeholt in einer Viertelstunde bei uns im Frühstücksradio dann zu hören. Um Fußball geht es nach 8 mit einem richtigen Fußballfan. dessen Mannschaft allerdings gestern gegen Paraguay verloren hat. Er ist in den USA gerade unterwegs und erzählt uns, wie er überhaupt zu Tickets gekommen ist und was ihn so an diesen Großveranstaltungen fasziniert. Lassen wir es losgehen. Heute Morgen Hans Thierler begleitet mich an der Sendetechnik. In den Nachrichten gerade gehört Dieter Scotz.
5: Guten Morgen.
3: Guten Morgen. Uns allen einen guten Start.

man meint. Einen schönen guten Morgen an diesem Dienstag. Sie hören Reis Südtirol, das Frühstücksradio, und jetzt ist es genau 13 Minuten nach 6. Morgendliche Restwolken lösen sich heute auf und am Vormittag scheint wieder verbreitet die Sonne. Am Nachmittag entwickeln sich aus den anwachsenden Quellwolken dann ein paar Regenschauer oder auch Gewitter. Die Höchstwerte reichen heute von 28 Grad im Wiebtal bis 35 Grad im Unterland. Jetzt zum Vergleich: beim Aufstehen ist es noch relativ frisch. In Bruneck und in Sterzing werden jetzt 14 Grad gemessen, in Prettau 2 Grad weniger wie gestern, da werden jetzt 9 Grad gemessen, in Meran 18, Völs am Schlern 15 Grad derzeit und in Bozen in der Landeshauptstadt, da werden jetzt bereits 21 Grad gemessen. Am morgigen Mittwoch, da sorgt eine Kaltfront für zunehmend unbeständige Verhältnisse. Im Tagesverlauf kommt es da verbreitet dann zu gewittrigen Regenschauern und in der Folge frischt vielerorts dann auch Nordföhn auf. Die Temperaturen, die gehen morgen definitiv zurück. Der Donnerstag, der verläuft recht sonnig, morgendliche Wolken lockern dann bald auf, vor allem im Norden bleibt es dann föhnig.

0: Herbert Grönemeyer mit Kinder an die Macht, ein Titel, der über 40 Jahre alt ist und der Text aber immer noch passt, auch in die heutige Zeit. Heute ist übrigens Dienstag, der 30. Juni und Sie hören Reis Südtirol, das Frühstücksradio, um 7:08. Ja, wenn es draußen so richtig kracht, es in Strömen schüttet und die Blitze runtergehen, dann sind wir eigentlich alle froh, wenn wir irgendwo in Sicherheit sind. Denn in ein Gewitter zu geraten, am Berg oder auf der Straße oder überhaupt draußen, das wünscht sich keiner von uns. Aber nicht immer lässt sich das verhindern, wie meine Kollegin Barbara Wiest herausgefunden hat. Sie hat auf der Straße nachgefragt, ob wir schon mal eine schlechte Erfahrung bei einem Gewitter gemacht haben.
1: Ja, habe ich auch nicht gemacht, Erfahrung mit Gewitter. Als Erwachsener, nicht mehr so, als Junger, als Bub. Neben mir, bei einem Lauch, hat einmal ein Blitz hingeschlagen. Mir hat zu Hause gekeilt. Ich habe nicht gewusst, wieso. Schnell und ich bin gelegen, aber aufgestanden und weg bin ich. Selber war ich.
2: Haben Sie nachher jetzt Angst vor Gewitter, oder?
1: Respekt. Angst nicht, aber Respekt habe ich schon. Wenn es recht blitzt, dann bin ich nicht mehr bei einem Baum rum oder irgendwie.
3: Ja, aber wir sind heimgefahren, dann hat so viel gewittert, dann gewittert, dann gewittert. Dann hat man sich halt unter einem Abstell, wie sagen wir, unter einer Garage. Nicht, dass man ein bisschen angesichert ist, nicht, dass man Stein auf den Auto kriegst.
2: Haben Sie Angst vor Gewitter, oder?
3: Eigentlich nicht Angst, nein. Aber halt vorsichtig ist man, ja. Irgendwie.
4: Wir haben schon ein paar brenzlige Situationen am Berg gehabt, aber halt gehört dazu.
2: Brenzlig inwiefern?
4: Ja, dass wir uns haben jetzt in einem Felsspalt verstecken oder so, damit es halt nicht schlimmer wird.
2: Haben Sie Angst gehabt und so?
4: Nein, wohl ist schon nicht, aber Angst nicht wirklich.
5: Nicht jetzt besonders, nein. Ich kann jetzt nicht sagen, dass man bis in Erinnerung geblieben ist.
6: Am Berg, wir sind auf die Schwarzensteinhütte und die letzten 100 Höhenmeter ist das Gewitter gekommen und ich bin es nicht mehr gerannt. Da sind wir irgendwo untergestanden, es war furchtbar.
2: Haben Sie seither Angst vor Gewitter, oder?
6: Ja, ich gehe rein und tue alles zu und gerne nicht duschen.
7: Ja, habe ich gemacht einmal. Haben wir noch jung gewesen mit meiner Frau, sind wir hoch Pfeiler gegangen und von der Hütte sind wir weggegangen, Nachmittag erst. Und dann ist ein Gewitter aufgekommen und geblitzt hat es und gedonnert hat es. Wir haben so eine Angst gekriegt. Wenn wir uns gegenseitig umgeschaut haben, dann haben wir unsere Gesichter, unsere Zähne und leise hin und her genagelt, vor lauter. Wir haben gemeint, das ist der letzte Tag.
0: Der war es zum Glück natürlich nicht. Die beiden sind heil von der Bergtour dann noch heimgekommen. Aber besser ist es auf jeden Fall, mit von den technischen Möglichkeiten, die wir ja inzwischen haben, vor und während der Bergtour immer mal wieder den aktuellen Wetterbericht zu kontrollieren.

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4: Für Deutschland ist die Fußballweltmeisterschaft vorbei. Die Gewitter der letzten Nacht verlaufen ohne größere Schäden. Das Wetter sonnig, aber nicht stabil bei 28 bis 35 Grad. Die deutsche Fußballnationalmannschaft ist bei der WM ausgeschieden. Die Deutschen scheiterten in Boston im Sechzehntelfinale an Paraguay. Die Südamerikaner gingen in Führung. Nach dem Ausgleich folgte die torlose Verlängerung. Im Elfmeterschießen vergaben die Deutschen dreimal. Brasilien stieg durch ein 2:1 gegen Japan auf. Vor einer halben Stunde ist in Monterrey Marokko gegen die Niederlande nach Elfmeterschießen in das Achtelfinale aufgestiegen. In einem Spital in Genua sind ein Mann und eine Frau infolge der Hitze gestorben. Die 79-Jährige wurde mit 43 Grad Körpertemperatur vom Strand weg eingeliefert. Der 86-jährige Mann starb nach 2 Tagen im Spital. Das Gesundheitsministerium betonte, dass staatsweit kein Anstieg der Sterblichkeitsrate festzustellen ist. Heute gilt in 25 von 27 beobachteten Städten Italiens die höchste Warnstufe rot. Eine Bluttat mit 6 Toten in Stade bei Hamburg geht vermutlich auf einen Sorgerechtsstreit zurück. Der 45-jährige Verdächtige mit türkischen Wurzeln hatte in einer Jugendhilfeeinrichtung einen Termin für seine 3 Monate alte Tochter. Er ist in Haft. Der Säugling und die Mutter sind am Leben. Die Todesopfer sind 4 Frauen und 2 Männer, die dort arbeiteten. Gestern Abend sind über weite Teile Südtirols kräftige Gewitter gezogen. Vor allem im Eisacktal mussten die Feuerwehren wegen umgestürzter Bäume, überfluteter Straßen und kleinerer Vermurungen ausrücken. Besonders angespannt beobachtete man in Hafling und Meran die Lage. Es gab zwar eine kleinere Überflutung am Sportplatz von Hafling, ansonsten kam es in den am Sonntag von Muren betroffenen Gebieten zu keineren größeren Schäden. Das vom Murenabgang betroffene Gebiet in Hafling war bereits als rote Gefahrenzone ausgewiesen. Das erklärt der Landesgeologe Volkmar Mayer. Laut Mayer zeigt das Ereignis jedoch die Grenzen der kurzfristigen Vorhersagbarkeit. Trotz des bekannten Risikos ließen sich der exakte Zeitpunkt und das Ausmaß der Mure kaum prognostizieren. Selbst der Regenradar bietet bei solchen extremen Gewitterzellen oft nur eine Vorwarnzeit von rund 30 Minuten. Der Landtag hat in der heute beginnenden Sitzungswoche ein dichtes Programm. Auf der Tagesordnung steht neben Anträgen, Gesetzesentwürfen und dem Nachtragshaushalt das Sammelgesetz. Dabei geht es unter anderem um Wasserkonzessionen, um den Torfabbau und um erhöhte Strafen. Wer einen Termin im Krankenhaus nicht rechtzeitig absagt, soll künftig 40 Euro bezahlen. Das Wetter. Restwolken lösen sich bald auf. Zunächst scheint verbreitet die Sonne. Am Nachmittag entwickeln sich aus den anwachsenden Quellwolken ein paar Regenschauer oder Gewitter. Die Höchstwerte reichen von 28 Grad im Wipptal bis 35 Grad im Unterland. Morgen Mittwoch kommt es verbreitet zu gewittrigen Regenschauern. Vielerorts frischt Nordföhn auf. Die Temperaturen gehen zurück. 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
5: Einen schönen guten Morgen, hier ist der Reis Südtirol Verkehrsfunk um 7:04. Die Sperren in Meran, die sind zum Teil noch aufrecht, sei es zwischen Sinig und dem Kreisverkehr Metz, als auch zwischen der Neif und Hafling gibt es eine Sperre, immer wegen des Murenabgangs von Sonntag. Auf der Bustertaler Staatsstraße zwischen Inichen und Vierschach, da gibt es eine abschnittsweise Einbahnregelung wegen Asphaltierungsarbeiten. Und bei Neumarkt zwischen der Tankstelle und der Kreuzung mit der Cavallese-Straße, da gibt es eine Sperre bis heute 13 Uhr wegen des Villner Kirchtags. Die Umleitung erfolgt über die Brenner Staatsstraße. Wir wünschen gute und sichere Fahrt.

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1: Neues von Unheilig hier im Frühstücksradio. Du bist meine Heimat. Und damit sind wir eigentlich schon beim nächsten Thema hier im Frühstücksradio. Gleiche Heimat, verschiedene Klassenzimmer. In Südtirol ist ja die Trennung der Sprachgruppen im Bildungswesen gesetzlich verankert. Diese Tatsache stört viele Menschen. Andere wiederum sagen, diese sprachliche Trennung sei nicht mehr zeitgemäß angesichts der Globalisierung auch hier bei uns im Land. Über dieses Thema diskutieren zwei junge Menschen heute Abend in Kontrovers, das von Madalena Quayer moderiert wird. Davide Mahmoudi ist Gemeinderat in Bozen mit iranischen Wurzeln. Er hätte sich eine zweisprachige Schule für sich gewünscht, denn er findet nicht, dass die Kenntnisse der Muttersprache dadurch zurückgehen.
2: Jetzt ist es gerade ein Verlust, indem man nicht die Möglichkeit eben gibt, Deutsch zu lernen in den italienischen Gruppen. Weil wir eben einen Mangel haben in der deutschen Sprache, in den deutschen Kenntnissen für verschiedene Jobs. Das sehen wir ja jeden Tag. Das ist nicht nur, weil man sagt, ja, wir können ja zusammenleben, wir verstehen uns, dass es die Lösung ist für die Sprache. Die Sprache ist trotzdem noch ein Problem.
1: Melanie Meyer von der Südtiroler Freiheit hingegen findet, dass man an unseren Schulen die jeweils andere Landessprache ausreichend lernen kann.
3: Wenn wir beginnen, hier mehrsprachige Schulen zum Beispiel einzuführen, dann führt das zur Verwässerung der Sprache. Wir sehen es eben heute schon, dass wir sehr viele Anglizismen und auch Italienismen in unserer Sprache haben.
4: Das ist ein Beispiel.
3: Zum Beispiel auch Füllwörter. Ich kenne viele in meinem Umfeld, die sagen immer Allora zum Beispiel. Und ich finde das nicht so gut. Oder ein Arbeitskollege meinte jetzt letzthin zu mir, eine bestimmte Person sei dort und dort eben ansässig oder hat dort den Wohnsitz. Das hat aber nicht gesagt. Er hat gesagt, er ist dort Resident. Vom Italienischen her ist das abgeleitet worden. Das ist einfach nicht korrekt und das führt eben dann zu einer Verwässerung der Sprache.
4: Ist das nicht ein bisschen auch einfach normal? Ist das nicht die Entwicklung? Wir sprechen ja jetzt auch nicht mehr so das Mittelhochdeutsch des Nibelungenlieds.
3: Ja, das ist eine Entwicklung, die wir beobachten und dem probiere ich immer entgegenzuwirken, um auch Personen darauf aufmerksam zu machen. Schau, das ist jetzt nicht das richtige deutsche Wort, weil ich schon immer noch eine Befürworterin davon bin, eben die deutsche Sprache zu schützen und auch ein ordentliches Deutsch zu pflegen. Und da ist es schon meiner Meinung nach meine Aufgabe auch, dann vielleicht andere, meine Mitmenschen, da aufmerksam zu machen. Also ich probiere dem schon entgegenzuwirken.
1: Gleiche Heimat, verschiedene Klassenzimmer. Ein brandaktuelles Thema, das heute bei Kontrovers diskutiert wird. Und sehen können Sie das Ganze bei uns im Anschluss an die Tagesschau im Fernsehen von Rai Süd.

0: Der Sommer zeigt uns derzeit, was er drauf hat. Die Sonne knallt und das Thermometer erreicht neue Höchstwerte. Vor lauter Hitze und Schweiß kleben die Kleider am eigenen Körper. Um gut durch die Sommerhitze zu kommen, macht die Wahl des richtigen Stoffes den Unterschied. Wer starkes Schwitzen und unangenehme Gerüche vermeiden will, sollte sich überlegen, trage ich Synthetik oder lieber Naturmaterialien? Denn nicht jedes Material lässt die Haut atmen oder fühlt sich angenehm an, wenn es draußen richtig warm wird. Welche Stoffe sich bei Hitze am besten eignen, das weiß Eva Mück. Sie ist Inhaberin eines Stoffgeschäfts in Burgstall.
1: Ich denke, jeder möchte so angenehm wie möglich durch die heißen Temperaturen kommen und da kann man selber gut Einfluss drauf haben bei der richtigen Stoffwahl. Bei uns seit Jahren ein Geheimtipp ist der Bambus-Jersey. Zum einen, weil er super weich ist, angenehm zu tragen, atmungsaktiv. Der größte Vorteil meiner Meinung nach ist, dass er sehr nachhaltig ist, weil Bambus unglaublich schnell wächst, ohne recht viel Wasser auskommt zum Wachsen und daher kann der schnell produziert werden. Er fühlt sich sehr kühl und angenehm auf der Haut an.
0: Bambus ist atmungsaktiv und weich. Auch viskose Jersey fühlt sich an heißen Sommertagen angenehm auf der Haut an. Jersey bezeichnet eine bestimmte Herstellungsart. Er wird nicht gewebt, sondern gestrickt. Dadurch ist er besonders weich, dehnbar und bequem.
1: Dann haben wir das Gleiche auch aus Viskose, Jersey oder auch die gewebte Variante. Alles immer halbsynthetische Stoffe, die aber aus natürlichen Fasern der Zellulose hergestellt werden. Sprich, man riecht nie unangenehm in diesen Stoffen, was ja bei synthetischen Stoffen oft der Nachteil ist. Sie fühlen sich luftig, leicht an. Gerade Viskose hat diesen seidigen, schweren Fall. Dadurch, dass es sich so kühl auf der Haut anfühlt, trägt man es, glaube ich, bei heißen Temperaturen sehr gerne.
0: Für ein luftiges Tragegefühl sorgen auch Leinen und Musselin. Darüber sprechen wir heute noch nach 11 Uhr ausführlicher mit Eva Mück und auch über die richtige Pflege dieser Stoffe.

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2: 66 Jahre ist dieser Titel alt, Sam Cooke mit Wonderful World. Schönen guten Morgen, das ist 3 Südtirol, es ist 7:07.
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2: Die Schülerin Lea Graf-Tötsch hat sich in ihrem Text heute darüber Gedanken gemacht, was Freiheit bedeutet und ob eine individuelle Freiheit endet, weil sie die Freiheit eines anderen einschränkt? Gelesen wird der Text von Greta Sophie Spögler.
4: Eine Frage, liebe Zuhörerinnen und Zuhörer. Gibt es eine perfekte Lösung für ein jedes zwischenmenschliche Problem? Bei der Beantwortung dieser Frage können uns zwei Sentenzen der römischen Dichter Terenz und Horaz behilflich sein. Horaz sagt hierzu: Quod capitum vivunt, totidem studiorum milia. Auf Deutsch, wie viele Köpfe leben, so viele tausend Neigungen gibt es. Oder bei Terenz, quod capita tot sensus. Wie viele Köpfe es gibt, genauso viele Meinungen gibt es. Das klingt per se einleuchtend. Jeder hat die Freiheit, eigenständig zu denken und seine Meinung kundzutun. Das ist Recht, Verpflichtung und ein großes Privileg von uns allen. In unserer Zivilisation zumindest ist es noch so. Wenn nun aber jeder und jede nur von der eigenen Meinung überzeugt ist, wenn jede persönliche Wahrheit gleiche Berechtigung hat, kann es keine absolute Wahrheit geben, der wir uns alle verpflichtet fühlen. Die absolute und uneingeschränkte Meinungsfreiheit ist nämlich mit vielen Gefahren verbunden. Kant schreibt dazu: Die Freiheit des Einzelnen endet dort, wo die Freiheit des anderen beginnt. Dies ist das Kernprinzip liberaler Demokratien. Individuelle Freiheit ist also nicht grenzenlos. Sie enthält Verantwortung und sie enthält vor allem Kompromissbereitschaft. Durch den Kompromiss können unterschiedliche Wahrheiten zu absoluten werden. Denn Vielfalt ist kein Hindernis, sondern eine Ressource, die konstruktiv genutzt werden sollte. Und genau deshalb braucht es die vielen Köpfe mit den vielen Meinungen, die sich einander offen begegnen sollten. Je mehr Meinungen durch Kompromisse zusammenkommen, desto absoluter wird die Wahrheit. Gibt es also die perfekte Lösung für ein jedes zwischenmenschliche Problem? Ja, es gibt sie, die perfekte Lösung. Es ist der Kompromiss, der auf Austausch, Argumentation und Erklärung, kurz auf Kommunikation, beruht. Mögen Sie heute alle dieser absoluten Wahrheit ein Stückchen näher kommen.
2: Das war Greta Sophie Spögler. Sie hat den Text von Lea Graf-Tötsch gelesen. Beide haben heuer in diesem zu Ende gegangenen Schuljahr die 4. Klasse des klassischen Gymnasiums des Vinzentinum in Brixen besucht.

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3: Für Deutschland ist die Fußball-Weltmeisterschaft vorbei. Die Gewitter der letzten Nacht verlaufen ohne größere Schäden. Das Wetter sonnig, aber nicht stabil bei 28 bis 35 Grad. Die deutsche Fußballnationalmannschaft ist bei der WM ausgeschieden. Die Deutschen scheiterten in Boston im Sechzehntelfinale an Paraguay. Den Aufstieg schafften Brasilien und Marokko. Roman Drescher.
4: Paraguay ging kurz vor der Pause in Führung, Deutschland glich kurz danach aus. Die Verlängerung endete torlos, die Entscheidung fiel im Elfmeterschießen. Die Deutschen vergaben dreimal. Paraguay gewann erstmals seit 2010 ein WM-K.O.-Spiel. Jetzt wartet Favorit Frankreich oder Schweden. Die Deutschen verloren zum ersten Mal ein WM-Elfmeterschießen. Nach dem Aus 2022 und 2018 ist es die nächste Enttäuschung. Zum Elfmeterschießen kam es auch im mexikanischen Monterrey. Zwischen Marokko und den Niederlanden stand es 1:1 nach 90 Minuten und dann nach der Verlängerung. Marokko hatte das bessere Ende. Brasilien stieg durch ein 2:1 gegen Japan in Houston in das Achtelfinale auf.
3: Gestern Abend sind über weite Teile Südtirols kräftige Gewitter gezogen. Vor allem im Eisacktal mussten die Feuerwehren wegen umgestürzter Bäume, überfluteter Straßen und kleinerer Vermurungen ausrücken. Besonders angespannt beobachtete man in Hafling und Meran die Lage. Es gab zwar eine kleinere Überflutung am Sportplatz von Hafling, ansonsten kam es in den am Sonntag von Muren betroffenen Gebieten zu keineren größeren Schäden. Nach den schweren Vermurungen in Hafling und Meran hat sich Landeshauptmann Arno Kompatscher gestern Nachmittag vor Ort ein Bild der Lage gemacht. Er dankte allen Einsatzkräften für ihre hervorragende Arbeit. Kompatscher.
5: Das Erste, was bei so einem Ereignis zu tun ist, ist natürlich die Menschen in Sicherheit bringen. Das hat dank der Einsatzkräfte hervorragend funktioniert. Dann geht es natürlich darum, die Infrastruktur wieder freizubringen, insbesondere den Bachlauf, damit es wieder einen geregelten Abfluss geben kann, die Infrastruktur und die Straßen dann frei zu machen. Und dann geht es natürlich an die Aufräumarbeiten, auch bereits parallel dazu, damit auch der Schlamm nicht hart wird, damit man eben so schnell wie möglich viel erledigen kann. Und schließlich bleibt dann der Wiederaufbau. Dabei werden wir aber schauen, dass wir das so machen, dass wir künftig für die Ereignisse noch besser gerüstet sind, dass die Infrastruktur noch resilienter ist.
3: Laut Infrastrukturlandesrat Daniel Alfreider hat die Behebung der enormen Schäden an der Haflinger Straße absolute Priorität. Die Beseitigung der Anbruchstelle und die Wiederherstellung des Abschnittes werden, laut dem Direktor des Straßendienstes Philipp Sicher, einige Zeit beanspruchen. Das betroffene Gebiet in Hafling war bereits vorab als rote Gefahrenzone ausgewiesen. Das erklärt das Landesamt für Geologie. Trotz dieses Wissens lassen sich solche Ereignisse laut Amtsdirektor Volkmar Mayer zeitlich kaum exakt vorhersagen.
6: Solche kleinräumigen Murabgänge oder auch Steinschläge, das wird auch in Zukunft schwer sein abzuschätzen. Und es ist für uns auch schwierig, die Gewitterzellen vorherzusehen. Wir haben zwar einen exzellenten Radar, der ganz gut funktioniert, aber das ist dann zu kurzfristig angesetzt.
3: Selbst das moderne Niederschlagsradar erlaubt bei diesen extremen Gewittern meist nur eine Vorwarnzeit von rund 30 Minuten. Ab heute bis einschließlich Freitag tagt der Landtag. Auf der Tagesordnung steht, neben Anträgen, Gesetzesentwürfen und dem Nachtragshaushalt für die Jahre 2026 bis 2028, das Sammelgesetz. Lisa Hintner.
7: Das Sammelgesetz klingt zunächst nach einem technischen Gesetzespaket. Tatsächlich geht es aber um mehrere politische Zukunftsfragen des Landes. Zum Beispiel bei den Wasserkonzessionen. Die Laufzeit soll von 30 auf 40 Jahre verlängert werden. Weiterer Punkt: Torfabbau. Obwohl der Landtag neue Torfstiche vor 3 Jahren grundsätzlich ausgeschlossen hat, sieht das Sammelgesetz nun eine Ausnahme für bestehende Abbaugebiete vor, solange die Gesamtfläche nicht wächst. Die Opposition spricht von einem maßgeschneiderten Artikel. Weitere neue Regelungen sind bei den Zufahrtsrechten in geschützten Gebieten geplant. Künftig sollen etwa Imker oder Jagdverantwortliche leichter Fahrgenehmigungen erhalten. Direkt spürbar für viele Bürgerinnen und Bürger: Wer seinen Arzttermin ohne anerkannten Grund nicht rechtzeitig absagt, soll künftig 40 Euro statt 25 zahlen.
3: Bereits jetzt liegen zum Sammelgesetz rund 30 Änderungsanträge vor. SVP-Fraktionssprecher Harald Stauder rechnet mit einer Abstimmung zum Sammelgesetz am Freitag. Ein mutmaßlicher Stalker hat seinen Opfern 20.000 Euro Schadenersatz gezahlt und strebt damit einen gerichtlichen Vergleich vor dem Bozener Landesgericht an. Der 26-jährige pakistanische Staatsbürger soll im Jahr 2023 in einem kleinen Dorf in Südtirol eine ebenfalls pakistanische Familie bedroht haben, ihre 15-jährige Tochter zu entführen, angeblich um sie zu heiraten. Auch soll er dem Mädchen regelmäßig aufgelauert haben. Die Anklage lautet auf Drohung und Stalking. Das Land und die Transportstrukturen AG Stahl rüsten die Haltestellen digital auf. Die Anzeigentafeln informieren in Echtzeit über Bus- und Bahnverbindungen. Das erleichtert Umstiege sowie Reiseplanung. Die neuen Anzeigentafeln sind an 140 Haltestellen und Mobilitätsknoten angebracht. Sie ergänzen die Fahrgastinformationen auf dem Smartphone. Wer kein Handy nutzt oder unterwegs lieber direkt an der Haltestelle nachschaut, erhält die wichtigsten Informationen auf einen Blick. Dank der Technologie bleiben die Anzeigetafeln auch bei starker Sonneneinstrahlung gut lesbar und benötigen nur wenig Energie. In einem Spital in Genua sind ein Mann und eine Frau infolge der Hitze gestorben. Die 79-Jährige wurde mit 43 Grad Körpertemperatur vom Strand weg eingeliefert. Der 86-jährige Mann starb nach 2 Tagen im Spital. Das Gesundheitsministerium betonte, dass staatsweit kein Anstieg der Sterblichkeitsrate festzustellen ist. Heute gilt in 25 von 27 beobachteten Städten Italiens die höchste Warnstufe rot. Der Hitzschlag ist gleich Thema hier im Morgengespräch um 7:15. Eine Bluttat mit 6 Toten in Stade bei Hamburg geht vermutlich auf einen Sorgerechtsstreit zurück. Der 45-jährige Verdächtige mit türkischen Wurzeln hatte in einer Jugendhilfeeinrichtung einen Termin für seine 3 Monate alte Tochter. Er ist in Haft. Der Säugling und die Mutter sind am Leben. Die Todesopfer sind 4 Frauen und 2 Männer, die dort arbeiteten. 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Redaktion Roman Drescher und Ute Niederfreniger.
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9: Über den Alpen liegt weiterhin warme und labil geschichtete Luft. Morgen sorgt eine Kaltfront dann für einen Luftmassenwechsel. Der heutige Dienstag bringt eine freundliche Mischung aus Sonne und Wolken. Vereinzelt ist bereits am Vormittag ein Regenschauer möglich. Am Nachmittag muss man über Südtirol verteilt dann wieder mit ein paar Gewittern rechnen. Eine freundliche Mischung aus Sonne und Wolken. Vereinzelt ist bereits am Vormittag ein Regenschauer möglich. Am Nachmittag muss man über Südtirol verteilt dann wieder mit ein paar Gewittern rechnen. Und mit höchst

0: wird es aber bereits wieder heißer. Hier noch die Temperaturen von 7 Uhr, Bozen und Auer 20 Grad, Meran 18, Brixen und Schlanders 16, Bruneck und Sterzing 14 Grad, in Toblach, am Brenner, am Reschen und auf der Bloß jeweils 12 Grad, Innsbruck meldet 18, Lienz 15 und Trient 20 Grad. Das war's vom Wetterdienst mit Philipp Tartarotti.
1: Guten Morgen aus der Landesverkehrsmeldezentrale, wünscht Renate Stauder. Nach Murenabgängen sind die Landesstraße Sinich-Verdienst zwischen Sinich und dem Kreisverkehr am Metz und die Landesstraße Meran-Hafling zwischen Darneif und Hafling weiterhin gesperrt. Und auch die Landesstraße Weidbruck-Kastelruth ist zwischen der Abzweigung St. Oswald und der Abzweigung Dissensring-Sicherungsarbeiten nach einem Murenabgang weiterhin gesperrt. Gute Fahrt!
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3: Und Hans Dirler begleitet mich an der Sendetechnik. Wir begleiten Sie gerne hinein in diesen letzten Tag im Juni. Wir schreiben den 30. Und es ist jetzt genau 10 nach 7. Die Hitze, sie birgt viele Gefahren. Dass besonders Extremsportler bei hohen Temperaturen und gleichzeitiger Anstrengung gefährdet sind, zeigte sich am Wochenende in Tirol. Ein Bergläufer erlitt da einen Kreislaufzusammenbruch. Seine Körperkerntemperatur stieg auf 41,3 Grad Celsius. Was bei einem Hitzeschlag durch Überanstrengung in unserem Körper passiert, wie schnell und in welcher Form es Hilfe braucht und welcher der Unterschied zu einem klassischen Hitzeschlag ist, das erklärt uns der Notfall- und Intensivmediziner Daniel Hölbling-Pattscheider in wenigen Minuten hier im Morgengespräch.

0: Maggie Reilly mit Mike Oldfield, Moonlight Shadow. Schönen guten Morgen um 7:15. Wenn man unter extremer Hitze bei einem Wettkampf zusammenbricht, dann ist Eile geboten. So wie am Wochenende in Tirol, als bei einem Bergläufer eine Körpertemperatur von 41,3 Grad Celsius gemessen wurde. Was solche Extremsituationen für den menschlichen Körper bedeuten, was da zu tun ist und worin die Unterschiede zu einem klassischen Hitzschlag bestehen, darüber hat Markus Kaserer mit Daniel Hölblin-Patscheider gesprochen. Er ist Notfall- und Intensivmediziner am Krankenhaus Bozen und auf Hitzefälle spezialisiert.
1: Guten Morgen, Herr Dr. Hölblin-Patscheider.
2: Guten Morgen.
1: Bei einem Bergläufer in Tirol wurde am Wochenende nach einem Kreislaufzusammenbruch eine Körperkerntemperatur von 41,3 Grad gemessen. Wie gefährlich ist das und was passiert da in unserem Körper?
2: Bei so hohen Temperaturen, die ab 40 Grad Körperkerntemperatur gemessen werden, ist das lebensbedrohlicher Notfall. Es ist so, dass es da um einen Überanstrengungshitzschlag geht. Das heißt, das kann die besten Athleten passieren, das kann auch bei kühleren Temperaturen auftreten, weil sich der Körper unter bestimmten Bedingungen selbst erhitzt. Dadurch, dass die Muskeln extrem an Hitze produzieren und sich dadurch diese extreme Hitze bildet. Und man spricht vom sogenannten Exertional Heatstroke oder vom Überanstrengungshitzschlag.
1: Und welche Schäden drohen da unserem Körper?
2: Das erste Symptom ist ein neurologisches, das heißt, die Patienten werden konfus. Und häufig ist es bei so Rennen so, dass die Läufer, sobald sie ins Ziel einlaufen, direkt vom Sanitätspersonal schon abgefragt werden, wie heißt du, wo wohnst du, um die neurologische Aktivität der Läufer, der Athleten zu überprüfen, um zu sagen, okay, er antwortet adäquat. Weil das primäre Symptom ist tatsächlich eine Verwirrtheit, das bis in die Bewusstlosigkeit münden kann. Gefährlich wird es deshalb, weil ab 41 Grad, 41,5 Grad, ähnlich wie beim Eierkochen, die Proteine, die Eiweiße denaturieren und damit es zu einem Zellzerfall kommt. In weiterer Folge kommt es auch zu einem kompletten Versagen der gesamten Temperaturregulation des menschlichen Körpers, was letzten Endes nachher zu einem Kreislaufversagen und im schlimmsten Fall auch zu einem Herz-Kreislauf-Stillstand führen kann.
1: Welche ist denn die maximale Temperatur, die ein Mensch aushalten kann?
2: Also Temperaturen zwischen 41 und 43 Grad, die über 3 Stunden anhalten, seien schon die Grenze. Es gibt einen Ausreißer, der auch im Guinness Buch der Rekorde steht. Das waren 46,5 Grad. Das war in den 1980er Jahren in Amerika, wo ein Patient tatsächlich diese extreme Körpertemperatur überlebt hat. Das ist aber ein nahezu medizinisches Wunder. So hohe Körperkerntemperaturen müssen sofort abgekühlt werden. Und deswegen kommen die Athletinnen und Athleten auch sofort in ein Eisbad auf einen sogenannten Heatdeck. Das kann man sich so vorstellen wie große so Schwimmbäder, so Gummiwannen, wo Eiswasser drin ist, wo sie unter medizinischer Kontrolle sofort in dieses Kältebad kommen, damit sich die Temperatur so schnell wie möglich wieder abkühlt. Weil, wie gesagt, wir reden da von einem lebensbedrohlichen Notfall.
1: Also nicht wie bei einer Verbrennung, dass man da vorsichtig die Temperatur reduziert, sondern das muss so eine Art Schocktemperatur sein, die da auf den Körper einwirken muss.
2: Die Verbrennung ist eine ganz andere Entität. Durch die Verbrennung wird die Haut geschädigt und das Ausmaß der Verbrennung bedingt sich durch die Einwirktemperatur, wie heiß es in dem Moment ist, das Feuer, die Flüssigkeit, der Rauch und der Einwirkdauer, wie lang man diesen heißen Temperaturen ausgesetzt ist. Dadurch entsteht der Schaden der Haut. Die Körperkerntemperatur ändert sich bei der Verbrennung nicht wesentlich. Im Gegenteil, die Patienten kühlen dadurch, dass die Barrierefunktion der Haut bei großflächigen Verbrennungen unterbrochen wird, eher sogar noch aus. Bei Hitzenotfällen, so wie es in dem Fall dieser Überanstrengungshitzschlag ist, kommt es zu einem extrem schnellen Anstieg der Körperkerntemperatur. Und deswegen ist das Absinken der Körperkerntemperatur auf zumindest unter 40 Grad, im Idealfall noch auf unter 38,5 Grad, essentiell. Wenn durch ein Eisbad das nicht erreicht werden kann, dann muss man aktive Kühlmaßnahmen, wie zum Beispiel eine extrakorporale Herz-Lungen-Maschine, die sogenannte ECMO-Therapie, auch in Erwägung ziehen, die wir in Bozen auch vorhalten.
1: Und wenn jetzt nicht unmittelbar Rettungskräfte vor Ort sind, was können freiwillige Helfer beispielsweise in so einer Situation tun?
2: Im Allgemeinen gilt einmal das Erkennen dieses absoluten Notfalles. Wenn diese mit neurologischen Symptomen, also Verwirrtheit, Konfusion, Benommenheit oder sogar Bewusstseinstrübung einhergeht, nachher müssen die Ersthelfer sofort die betroffene Person in kühle Umgebung bringen. Man kann versuchen, durch Oberflächenkühlung, also kalte Icepacks oder auch kalte Flaschen in die großen Gelenke, in die Achselhöhlen und in die Leisten anzubringen, um die Temperatur etwas zu kontrollieren und vor allen Dingen nachher sofortiger Hilferuf, damit man so schnell wie möglich die Temperatur senken kann, beziehungsweise den Patienten oder die Patientin in ein Krankenhaus bringen kann, wo man das nachher unter intensivmedizinischen Bedingungen kontrolliert durchführen kann.
1: Bei so einer hohen Körpertemperatur von über 41 Grad ist man geneigt zu sagen, da kommt das Blut in Wallung, ins Kochen, was natürlich nicht stimmt, denn der Siedepunkt ist natürlich deutlich höher. Passiert da dennoch etwas Besonderes mit unserem Blut?
2: Jawohl, das Blut verändert sich und es kommt zu einer sogenannten Verbrauchskoagulopathie, das heißt zu einer Gerinnungsstörung, und es bilden sich Thrombusse, kleine Blutgerinnsel aus, und dadurch werden die Blutgerinnungsfaktoren verbraucht. Im Allgemeinen muss man sagen, dass dieser Überanstrengungshitzschlag eine systemische Erkrankung ist, das heißt, es betrifft viele Organe und dadurch kann es auch viele Organe schädigen und im schlechtesten Fall zum Tod des Patienten führen. Und tatsächlich, wenn man das nicht korrekt und gut behandelt, dann hat der Hitzschlag eine Sterblichkeit von bis zu 50%, je nach Temperatur, die erreicht wird.
1: Normalerweise reguliert ja der Hypothalamus in unserem Gehirn die Körpertemperatur. Warum geschieht das in so einem Fall nicht?
2: Die Regulationsmechanismen versagen, weil der Körper gewisse Dinge nicht mehr einstellen kann. Zudem kommt es durch eine massive Dehydratation, also durch einen Flüssigkeitsmangel im Körper, dazu, dass keine Temperaturregulation, kein Schwitzen mehr erfolgen kann und die Haut als heiß und trocken erscheint. Und die Verdunstung, das Schwitzen, ist einer von unseren wichtigsten Thermoregulationsmechanismen, um Hitze abzubauen. Das wissen wir ja alle, wenn wir extremen Temperaturen ausgesetzt sind, dass es nachher zu Schwitzen kommt, und das hilft unserem Körper, die ideale Körperkerntemperatur um die 37 Grad zu erhalten.
1: Wir haben bislang von einem Überanstrengungshitzschlag gesprochen. Wie sieht im Vergleich dazu ein klassischer Hitzschlag aus?
2: Der greift hauptsächlich bei alten Menschen oder bei Kindern, die dauernd oder dauerhaft über mehrere Tage hohen oder extremen Temperaturen ausgesetzt werden, also über 29 Grad im Schatten oder 35 Grad. Die zwei Risikogruppen können tatsächlich zu auch einem Anstieg der Körperkerntemperatur führen, und dadurch haben wir dann wieder die Symptomatik eines Hitzschlags. Die haben sich aber nicht stark angestrengt. Die sind einfach der extremen Temperatur ausgesetzt gewesen. Das sind zwei unterschiedliche Entitäten, die aber ins gleiche Krankheitsbild münden. Das sehen wir Gott sei Dank selten. Wir sehen Überanstrengungshitzschläge gelegentlich. Wir haben letztes Jahr Patientinnen mit einem Überanstrengungshitzschlag gehabt, die wir erfolgreich therapieren haben gekannt. Wir sehen selten die klassischen Hitzschläge, aber wir sehen in diesen extremen Wetterperioden natürlich viele andere hitzebedingte Notfälle wie Hitzekollapse, die aufgrund von Flüssigkeitsmangel entstehen, wo man sich einfach überanstrengt, wo man kurz das Bewusstsein verliert, wo man sich einfach schwach fühlt, wo man Flüssigkeitsmangel hat, wo man mehr Kreislaufnotfälle hat. die nicht lebensbedrohlich sein und die, und das ist die wichtige Unterscheidung, nicht zu einem Anstieg der Körperkerntemperatur führen. Weil auch ein Sonnenstich, der durch die direkte Sonneneinstrahlung auf den Kopf entsteht, auch dieser führt zu keinem Anstieg der Körperkerntemperatur. Und das ist eine wichtige Unterscheidung, weil alle die Unternotfälle kommen mit einer gewissen Vorsicht zurückhaltend betrachten, die seien nicht so schlimm. Gefährlich wird aber der Hitzschlag, weil die Körperkerntemperatur meistens rasant auf über 40 Grad ansteigt und dann hat man tatsächlich nicht mehr viel Spielraum.
1: Herr Dr. Hölbing-Batscheider, danke für Ihre Erklärungen.
2: Gerne.
0: Wenn also die Körperkerntemperatur durch einen Hitzschlag auf über 40 Grad steigt, dann ist Eile geboten, sagt der Notfallmediziner Daniel Hölbling-Batscheider. Dann muss die Temperatur so schnell wie möglich gesenkt werden, am besten in einem Eisbad, denn ansonsten droht Multiorganversagen. Laut dem Notfallmediziner hat ein Hitzschlag je nach erreichter Temperatur eine Sterblichkeit von 50%. Dieses Morgengespräch können Sie wie immer oder wie viele andere Gespräche auch nachhören auf bz.rheinnews.it.

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1: Krieg, der Ausnahmezustand schlechthin. Die Einwohner der Ukraine sind genau in diese Situation geworfen worden und vereinen ihre Kräfte, um wieder zu einer friedlichen Normalität zurückkehren zu können. Welche Rolle kommt den Kulturschaffenden zu? Sind Kunst, Musik und Literatur überhaupt noch relevant in einer Zeit, wo es gilt, ums Überleben zu kämpfen? Die erstaunliche Antwort der Ukrainerinnen und Ukrainer: ja.
2: Це той дар, який нам дає мистецтво і література, що ми можемо розповідати про
3: Eindrücke, die ich aus der Kommunikation mit meinen Lesern bekomme, tatsächlich so, dass ich merke, dass andere allmählich die Ukraine kennenlernen und dass viele die Ukraine entdecken. Sie erfahren etwas über die schwierige Situation und das schwierige Schicksal, aber auch die abwechslungsreiche Kultur und die alten Traditionen, die die Ukraine tatsächlich hat. Das Problem ist mit den Traditionen, die sehr lange ruiniert, verdrängt wurden durch die Repressionen und durch die zahlreichen Verbote, wurden viele Namen, viele Personen verboten. Und das ist jetzt natürlich wichtig, den Menschen diese Traditionen wiederzugeben.
1: Im Meraner Palais Maming waren 3 ukrainische Schriftstellerinnen zu Gast, haben aus ihren Werken gelesen und erzählt, warum es gerade im Krieg so wichtig ist, zu schreiben und ihre Literatur im Ausland bekannt zu machen, als eine Form der Diplomatie auf kultureller Ebene. Heute um 20 Uhr im Forum Kultur hören Sie die ganze Geschichte.
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4: Für Deutschland ist die Fußballweltmeisterschaft vorbei. Bei einem Hitzschlag ist schnelle Hilfe lebensrettend. Das Wetter sonnig, aber nicht stabil bei 28 bis 35 Grad. Die deutsche Fußballnationalmannschaft ist bei der WM ausgeschieden. Die Deutschen scheiterten in Boston im 16. Finale an Paraguay. Die Südamerikaner gingen in Führung. Nach dem Ausgleich folgte die torlose Verlängerung. Im Elfmeterschießen vergaben die Deutschen 3-mal. Brasilien stieg durch ein 2:1 gegen Japan auf. Vor 1,5 Stunden ist in Monterrey Marokko gegen die Niederlande nach Elfmeterschießen in das Achtelfinale aufgestiegen. In einem Spital in Genua sind ein Mann und eine Frau infolge der Hitze gestorben. Die 79-Jährige wurde mit 43 Grad Körpertemperatur vom Strand weg eingeliefert. Der 86-jährige Mann starb nach 2 Tagen im Spital. Das Gesundheitsministerium betonte, dass staatsweit kein Anstieg der Sterblichkeitsrate festzustellen ist. Heute gilt in 25 von 27 beobachteten Städten Italiens die höchste Warnstufe rot. Eine Bluttat mit 6 Toten in Stade bei Hamburg geht vermutlich auf einen Sorgerechtsstreit zurück. Der 45-jährige Verdächtige mit türkischen Wurzeln hatte in einer Jugendhilfeeinrichtung einen Termin für seine 3 Monate alte Tochter. Er ist in Haft. Der Säugling und die Mutter sind am Leben. Die Todesopfer sind 4 Frauen und 2 Männer, die dort arbeiteten. Extreme Hitze und körperliche Anstrengung sind eine gefährliche Mischung. Wenn die Körperkerntemperatur durch einen Hitzschlag auf über 40 Grad steigt, dann ist Eile geboten, sagte der Notfallmediziner Daniel Hölbling-Patscheider im Morgengespräch auf Rai Südtirol. Dann muss die Temperatur so schnell wie möglich gesenkt werden, am besten in einem Eisbad, denn sonst droht Multiorganversagen. Laut dem Notfallmediziner hat ein Hitzschlag je nach erreichter Temperatur eine Sterblichkeit von 50%. In Antholz, Obertal, ist eine Gruppe von Wanderern gestern von einer Kuh angegriffen worden. Dabei sind 3 Personen verletzt worden, eine davon schwer. Laut Bergrettungschef Tobias Leitgeb querte eine Gruppe von 10 bis 15 Wanderern eine Weide mit Mutterkühen und Kälbern. Einer der Wanderer soll einen Hund mit sich geführt haben. Die Kuh attackierte die Gruppe und stieß einige Wanderer zu Boden. Weil mehrere Personen verletzt und viele völlig verschreckt waren, war der Einsatz schwierig, sagte Tobias Leitgeb zu RAI Südtirol. Der Rettungshubschrauber brachte den schwerverletzten Schweizer ins Krankenhaus Bruneck. Das Weiße Kreuz transportierte die leichter Verletzten. Im Einsatz standen auch Carabinieri. Die Gärten von Trautmannsdorf und das Touriseum sind heute geschlossen. Wegen der Vermurungen sind alle Zufahrtsstraßen gesperrt. Die Anlage ist derzeit weder zu Fuß noch mit Bus oder PKW erreichbar. Wie lange die Sperre aufrecht bleibt, ist noch ungewiss. Die Gärten selbst haben durch die Unwetter keinen Schaden erlitten. Das Wetter. Heute ist es zunächst recht sonnig. Restwolken lösen sich auf. Vereinzelt ist bereits ein Regenschauer möglich. Am Nachmittag entwickeln sich aus den anwachsenden Quellwolken ein paar Gewitter. Die Höchstwerte reichen von 28 Grad im Wipptal bis 35 Grad im Unterland. Morgen Mittwoch kommt es im Tagesverlauf zu kräftigen gewitterigen Regenschauern. In der Folge frischt vielerorts Nordföhn auf. Die Temperaturen gehen zurück. 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
5: Guten Morgen aus der Landesverkehrsmeldezentrale wünscht Renate Stauder. Nach Murenabgängen sind die Landesstraße Sinich-Verdienst zwischen Sinich und dem Kreisverkehr am Metz und die Landesstraße Meran-Hafling zwischen Darneif und Hafling weiterhin gesperrt. Und auch die Landesstraße Weidburg-Kastelruth ist zwischen der Abzweigung St. Oswald und der Abzweigung Dissens wegen Sicherungsarbeiten nach einem Murenabgang weiterhin gesperrt. Gute Fahrt!

0: Schönen guten Morgen, Sie hören Reis Südtirol, das Frühstücksradio um 7:58. Europa stöhnte tagelang unter der Hitze und gebietsweise tut es das immer noch. Ist das Folge des Klimawandels und wird so eine Hitze künftig häufiger auftreten? Jetzt haben Klimaforscher mit statistischen Methoden berechnet, welchen Einfluss der Klimawandel auf die jetzige Hitze hatte und was das für die Zukunft bedeutet. Aus der ARD-Wissenschaftsredaktion berichtet Jan Kerkhoff.
1: Für das Team der Klimaforscherinnen und Forscher der World Weather Attribution am renommierten Imperial College in London ist die Sache eindeutig. Schuld an der extremen Hitze der letzten Tage ist der Klimawandel. Sie haben mit statistischen Methoden und unter Anwendung etablierter Klimamodelle berechnet, wie groß der Einfluss des Klimawandels war und wie wahrscheinlich es zu solch hohen Temperaturen gekommen wäre, wenn es keine globale Erwärmung geben würde. Der Extremwetterexperte Theodore Keeping hält die aktuelle für die schwerste Hitzewelle, die es je in den betroffenen Gebieten Nord- und Mitteleuropas gab, auch wenn die Berechnungen nur bis zum Jahr 1976 zurückreichen.
2: This event would not have been possible.
3: Ein solches Ereignis im Juni wäre ohne Klimawandel nicht möglich gewesen. Die dreitägigen nächtlichen Temperaturen wären zu keiner Jahreszeit ohne Klimawandel möglich gewesen. Und die Wahrscheinlichkeit, dass dreitägige maximale Tageshöchsttemperaturen dieser Größenordnung zu irgendeiner Jahreszeit auftreten, hat sich um mehr als das 500-fache erhöht.
1: Diese Berechnungen sind noch nicht von anderen unabhängigen Wissenschaftlern geprüft worden. Die Methodik aber schon und ist als valide anerkannt. Schon letztes Jahr hat die Forschergruppe World Weather Attribution damit berechnet, dass die damalige Hitzewelle 2300 Menschen in 12 europäischen Städten tötete. Und dass im Jahr 2022 in ganz Europa 60.000 Menschen letztlich an extremer Hitze starben. Diese Ereignisse und das diesjährige belege, dass die Wahrscheinlichkeit für Extremhitze um mehr als das 200-fache seit Anfang des Jahrhunderts zugenommen hat. Sowohl was die Tageshöchsttemperaturen betrifft, als auch die nächtlichen Tiefsttemperaturen, warnt Theodore Keeping.
3: Dies ist die schwerste und am weitesten verbreitete Hitzewelle, die diese größere Region Europas jemals betroffen hat. In fast der Hälfte von 850 europäischen Städten wurde der Rekord für die Feuchtkugeltemperatur gebrochen.
1: Die Feuchtkugeltemperatur bezieht auch Feuchtigkeit mit ein und berücksichtigt somit die Fähigkeit des menschlichen Körpers, sich abkühlen zu können. Je feuchter es ist, desto weniger Hitze kann der Körper durch Schwitzen abgeben, auch bei niedrigeren Temperaturen. Die Berechnungen zeigen, eine vergleichbare Wetterlage in einem Juni vor 50 Jahren hätte eine um 3,5 Grad kühlere Hitzewelle erzeugt und 2003 immerhin noch 2 Grad kühler. Ihre Analyse zeige, so Theodore Keeping, dass die Erwärmung vor allem in den Junimonaten in Nord- und Mitteleuropa schnell voranschreitet. Die Tagestemperaturen dreimal schneller, die Nachttemperaturen zweimal schneller als die globale Erwärmung, die allerdings ebenfalls zunimmt. Das hat Folgen für die Gesundheit. Vor allem ältere Menschen sind gefährdet, sagt Carolina Pereira Magidan vom Klimazentrum des Roten Kreuzes.
4: Europa hat eine der ältesten Bevölkerungen. Und je älter man wird, desto weniger ist der Körper fähig, mit der Hitze umzugehen. Aber nicht nur Ältere, sondern auch Menschen mit chronischen Erkrankungen, im Freien Arbeitende, Menschen ohne festen Wohnsitz und auch Touristen können der Hitze nicht leicht entkommen oder angemessen mit ihr umgehen. Das Altern der Bevölkerung sorgt dafür, dass wir in Europa zunehmend verletzlich werden.
1: Und die Aussichten sind schlecht. Wenn sich das Klima weiter erwärme, worauf alle Daten hindeuten, dann werde dieser extrem heiße Sommer künftig ein durchschnittlicher Sommer sein. Die Forscherinnen und Forscher fordern, die Emissionen deutlich zu senken, damit es dazu nicht kommt. Zugleich sind sie aber auch frustriert. Jedes Jahr gäbe es weitere Hitzerekorde, die immer weiter steigen. Jedes Jahr würden sie belegen, dass der Grund dafür der Klimawandel sei und dass es Lösungen dafür gäbe, die aber nicht schnell genug umgesetzt würden. Mittlerweile haben sie daher das Gefühl, wie eine kaputte Schallplatte zu klingen.
0: Auf der Nachrichtenseite bz.rheinnews.de finden Sie einen vielgelesenen Faktencheck. Die österreichische Presseagentur APA zeigt darin, welche Falschbehauptungen über Hitze und den Klimawandel derzeit so im Umlauf sind.

0: Schönen guten Morgen an diesem letzten Tag im Juni. Sie hören das Frühstücksradio Frei Südtirol. Es ist genau 7:45 und bei mir Platz genommen hat Katja De Gennaro. Guten Morgen.
1: Guten Morgen.
0: Katja, die Merana Mure, die findet sich auch heute wieder auf den Titelseiten der Lokalpresse.
1: Ja, der Alto Adige rückt die Hauptleidtragenden ins Blickfeld. Drei Häuser, die von den Schlammmassen nahezu verschlungen wurden, bleiben unbewohnbar. Ich hatte Angst um meine Kinder, sagt einer der Betroffenen. Rennt weg, habe ich ihnen zugerufen, dann erst habe ich mich selbst in Sicherheit gebracht. In der Unterhose ist er vor den 3000 Kubikmeter Material geflüchtet, die ins Tal gerutscht sind, berichtet das Blatt. In den Dolomiten, sagt ein weiterer Betroffener, man fühlt sich total machtlos. Ausgangspunkt der Mure war der Hang unterhalb Hafling auf 1100 Meter Höhe. Über 800 Meter sind Schlamm, Geröll und Holz in die Tiefe gedonnert. Es wird noch lange dauern, bis der Schock verarbeitet und die Aufräumarbeiten abgeschlossen sind. Vorerst bleiben die Verkehrssperren rund um den Ort des Geschehens aufrecht. Hafling ist noch immer von Meran abgeschnitten. Das Land hatte sich zum Ziel gesetzt, die Straße nach Hafling zumindest wieder einspurig befahren zu lassen, schreibt der Alto Adige.
0: Ja, und auch die Gärten von Schloss Trautmannsdorf sind vorerst unerreichbar. Die Anlage bleibt auch heute geschlossen.
1: Apropos Trautmannsdorf, am 9. Juli soll dort Wolfgang Ambros im Rahmen der Sommerkonzerte auftreten mit den Best-of aus 50 Jahren Bühnenkarriere. In den Dolomiten erinnert sich Ambros heute zurück an einen Hit, der anfangs ein Flop war, nämlich Skifahren. Das Radio hat das Lied ungern gespielt, erzählt er. Es war kommerziell ein Misserfolg und ist bald schon wieder verschwunden. In den Skihütten und beim Après-Ski entwickelte sich der Titel aber zum Renner. Und wir bleiben noch kurz bei der Kultur. Der Alto Adige meldet auf der Titelseite, dass die Bozner Regisseurin Maura Del Pero, die mit Vermilio den Silbernen Löwen in Venedig gewonnen hat, wieder an einem Film arbeitet. Der Arbeitstitel lautet Klimt. Mitfinanziert wird die Produktion von der IDM. Zurück auf die Titelseite der Dolomiten. Hier ist von einem weiteren schlimmen, wenn auch lange nicht so dramatischen Vorfall die Rede. Bei einem Ausflug zum Antholzer See sind Wanderer von einer Kuh angefallen worden. Das Tier, eine Mutterkuh der Rasse Pustertaler Sprinzen, hat drei Personen zum Teil schwer verletzt.
0: Und wir bleiben geografisch in Antholz, denn die Dolomiten veröffentlichen heute die Ergebnisse einer Umfrage zur Stimmungslage nach Südtirols Olympiabeteiligung.
1: Ja, zwei Drittel finden es gut, dass Südtirol bei den Winterspielen als Austragungsort mit dabei war. Und mehr als die Hälfte glaubt, dass Südtirol davon langfristig wird profitieren können. Befragt wurden 800 Südtiroler über 18 und zwar telefonisch. Die Grüne Brigitte Fopper kommentiert in den Dolomiten weitere Ergebnisse dieser Umfrage. Ein Drittel der Befragten glaubt nicht an die Nachhaltigkeit dieser Spiele und das ist viel, sagt sie. Und noch eine letzte Meldung aus den Dolomiten. Ein neuer Hotelriese fasst in Südtirol Fuß, die deutsche Motel One Group. Eine der größten Hotelketten im deutschen Sprachraum baut gerade das Ex-UPIM-Gebäude in Bozen zum Hotel um. Für die Kette ist es der erste Standort in Italien. Von Bozen nach Martell, die Neue Südtiroler Tageszeitung erzählt uns heute, wie auf den dortigen Erdbeerfeldern die künstliche Intelligenz eingesetzt wird. Die Pionierbetriebe setzen auf Stellagenanbau im Folientunnel und Sensoren und künstliche Intelligenz. Die Sensoren messen in der Plantage permanent verschiedene Parameter wie Temperatur, Feuchtigkeit und so weiter, wodurch die Wasser- und Nährstoffversorgung der Erdbeerpflanzen an den jeweiligen Bedarf punktgenau angepasst werden kann. Eine Überdüngung oder ein zu viel an Bewässerung soll dadurch ausgeschlossen werden. Alle erhobenen Daten und Parameter können vom Erzeuger in Echtzeit am Handy abgelesen werden. Falls die Sensoren eine Änderung vermelden und eine Intervention notwendig ist, kann der Anbaubetrieb umgehend reagieren. Und die KI hilft bei der Verarbeitung und Interpretation dieser riesigen Datenmengen, die das System anschließend weiter optimieren sollen.
0: Der Corriere dell'Alto Adige, der war heute früh nicht am Kiosk. Deshalb machen wir jetzt mit der überregionalen Presse weiter, Katja. Dort bekommt Ministerpräsidentin Giorgia Meloni viel Aufmerksamkeit.
1: Ja, Meloni hat dem Fernsehsender Rete 4 ein Interview gewährt. Es war einer der sehr seltenen Fernsehauftritte der Regierungschefin. Und was der linksliberalen Presse besonders in den Ohren geblieben ist, war ihr Sager zum Amt des Staatspräsidenten. Die Repubblica fasst Melonis Aussage so zusammen: Basta tabu destra al Quirinale. Meloni legt die Karten auf den Tisch, schreibt die Repubblica. Wenn die Rechte den Palais Chigi erobern kann, dann kann sie auch den Quirinalspalast erobern. Anders gesagt, die politische Rechte ist rundum hoffähig geworden. Der Staatspräsident muss nicht immer von Mitte links kommen. Von Roberto Vannacci und seiner Bewegung Futuro Nazionale, die Italiens Rechte vor sich hertreibt, distanziert sich Meloni in dem Fernsehinterview. Mit einem, der so zerstörerisch auftritt wie Vannacci, wird es schwer, irgendetwas aufzubauen. So zitiert sie heute die Repubblica. Und die Repubblica registriert auf der Titelseite auch Jannik Sinners mühsamen Sieg in Wimbledon und das ebenso hart erkämpfte 2:1 Brasiliens gegen Japan bei der Fußball-WM. Und zwischen Wimbledon und WM entscheidet sich heute auffallenderweise die völlig fußballnärrische Gazzetta für den weißen Sport. Das größte Bild auf der Titelseite gehört Sinner, der wieder einmal jede Schwierigkeit inklusive einer Verletzung am Fuß, die Gazzetta zeigt seinen blutbefleckten Schuh, gemeistert hat, jubelt die rosarote Zeitung. Apropos WM, die Bild-Zeitung ist in Druck gegangen, bevor das Aus für die deutsche Elf besiegelt war. Ansonsten würde die Titelseite heute wohl anders aussehen. In Deutschland wird derweil weiter über die Hitze gestöhnt, was das Ertragen der hohen Temperaturen für die Deutschen so schwer macht. Sie sind technisch nicht dafür ausgerüstet. Das beginnt bei Kindertagesstätten und Kliniken. Dazu schreibt die Frankfurter Allgemeine Zeitung: Wann wird's mal wieder richtig Sommer? Als Rudi Carrell das 1975 fragte, waren die Vorzeichen andere. Der Entertainer besang die Hitze mit einer Sehnsucht, die heute aus der Zeit gefallen wirkt. Die extremen Temperaturen der vergangenen Tage waren eine Vorschau darauf, was uns bevorsteht. Deutschland, so die Frankfurter Allgemeine, muss lernen, mit dieser neuen Normalität zu leben. Die Anpassung an immer heißere Sommer ist eine Aufgabe, die alle betrifft.
0: Vielen Dank, Katja De Gennaro, für diesen Überblick. Nach 8 Uhr reden wir im Frühstücksradio mit einem Fußballfan, der es geschafft hat, Tickets für die Weltmeisterschaft in den USA, in Mexiko und Kanada zu bekommen. Markus Kofler aus Lana ist uns gleich hier zugeschaltet.

0: Jetzt kommt hier meine Kollegin Noemi Bonnell mit einer kleinen Auswahl von Dingen, die Sie heute bei uns im Land unternehmen könnten, wenn Sie Zeit und Lust drauf haben.
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2: Der junge italienische Posaunist Matteo Paggi ist heute mit seinem Projekt Giraffe im Chumpus zu Gast. Paggi, Jahrgang 1997 und heute in Amsterdam tätig, gilt als eine der spannendsten Stimmen der aktuellen italienischen Jazzszene. Seine Musik bewegt sich souverän zwischen zeitgenössischem Jazz, freier Improvisation und elektronischen Klangwelten. Mit seinem Quintett verbindet er akustische Instrumente und Elektronik, Komposition und Improvisation zu einem modernen, energiegeladenen Sound. Der Name Giraffe steht dabei für neue Perspektiven. Mal entstehen weite, fast filmische Klanglandschaften, mal verdichtet sich die Musik zu intensiven Improvisationen. Zu hören sind Paggi und sein Projekt Giraffe im Rahmen des Südtiroler Jazz Festivals heute um 20.30 Uhr im Chumpus in Brixen. In Bruneck beginnt heute der UFO-Sommer und eröffnet wird das Programm mit dem französischen Film Könige des Sommers. Die humorvolle Geschichte über die Kunst der Käseherstellung im Jura verbindet Leichtigkeit, Sommerstimmung und feine Zwischentöne. Der Film markiert den Auftakt zu einem vielfältigen Kulturprogramm, das das Jugend- und Kulturzentrum UFO heuer zum 27. Mal gestaltet. Denn bis zum 20. August verwandelt sich die Naturarena vor dem UFO wieder in einen Treffpunkt für Kino und Musik. Auf dem Programm stehen 22 Abendfilme, 6 Konzerte, das Poetry Slam Landesfinale, ein Kinderkino sowie die WM-Fanmeile mit DJ-Events. Der UFO-Sommer bleibt damit das, was er seit Jahren ist. Ein kultureller Fixpunkt im Bruneker Sommer, offen, vielfältig und für alle Generationen gedacht. Start heute mit dem Film Könige des Sommers um 21 Uhr in der UFO-Arena in Bruneck. Das Wiener Quartett Schneeberger und Bakanic bringt seinen erfrischenden Alpin Swing nach Bozen, eine eigenwillige Mischung aus Gypsy Swing, Balkan Jazz und neuer Volksmusik, die ihr Publikum vom ersten Takt an in den Bann zieht. Die österreichische Saxophonistin Edith Schneeberger und der aus der Steiermark stammende Akkordeonist Christian Bakanic prägen den Sound des Ensembles seit Jahren. Rhythmisch frei, melodisch weit und immer mit einem Hauch von Folk und improvisierter Energie. Das Wechselspiel aus eingängiger Melodie und Virtuosität lässt das Publikum turbulent wie auch sanft durch den Abend fliegen. Schon nach den ersten Takten wird klar, dieses Quartett versteht es wie kaum ein anderes, gleichzeitig Herz und Ohr zu verzaubern. Zu hören sind Schneeberger und Bakanic heute um 20.30 Uhr auf Schloss Runkelstein in Bozen und am 1. Juli auf Schloss Castelbell. Heute findet online ein wichtiger Informationsabend für Eltern, Bezugspersonen und alle Interessierten statt. Unter dem Titel »Wie schütze ich mein Kind vor Sucht?« lädt die Reihe Happy Minds zu einem Vortrag, der sich mit frühen Warnsignalen, Risikofaktoren und wirksamen Schutzmechanismen im Alltag beschäftigt. Im Mittelpunkt stehen die Grundlagen der Suchtprävention und wie Eltern ihre Kinder stärken können. Nach einem kurzen Input wird es Zeit für Fragen geben. Vortragende sind Dagmar Philipp und Katharina Steiner, beides Fachkräfte für Suchtprävention im Bereich Jugendarbeit und Familie. Die Teilnahme am Vortrag ist anonym und kostenlos. Weitere Informationen und den Zugangslink zum Vortrag, der heute um 18 Uhr online stattfindet, gibt es auf der Seite www.volkshochschule.it.
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3: Deutsche WM-Elf enttäuscht durch frühes Aus. Bei einem Hitschlag ist schnelle Hilfe lebensrettend. Das Wetter sonnig, aber nicht stabil bei 29 bis 35 Grad. Die deutsche Fußballnationalmannschaft ist bei der WM ausgeschieden. Die Deutschen scheiterten in Boston im 16. Finale an Paraguay. Den Aufstieg schafften Brasilien und Marokko. Roman Drescher.
4: Paraguay ging kurz vor der Pause in Führung, Deutschland glich kurz danach aus. Die Verlängerung endete torlos, die Entscheidung fiel im Elfmeterschießen. Die Deutschen vergaben dreimal. Paraguay gewann erstmals seit 2010 ein WM-K.O.-Spiel. Jetzt wartet Favorit Frankreich oder Schweden. Die Deutschen verloren zum ersten Mal ein WM-Elfmeterschießen. Nach dem Aus 2022 und 2018 ist es die nächste Enttäuschung. Zum Elfmeterschießen kam es auch im mexikanischen Monterrey. Zwischen Marokko und den Niederlanden stand es 1:1 nach 90 Minuten und dann nach der Verlängerung. Marokko hatte das bessere Ende. Brasilien stieg durch ein 2:1 gegen Japan in Houston in das Achtelfinale auf.
3: In einem Spital in Genua sind ein Mann und eine Frau infolge der Hitze gestorben. Die 79-Jährige wurde mit 43 Grad Körpertemperatur vom Strand weg eingeliefert. Der 86-jährige Mann starb nach 2 Tagen im Spital. Das Gesundheitsministerium betonte, dass staatsweit kein Anstieg der Sterblichkeitsrate festzustellen ist. Heute gilt in 25 von 27 beobachteten Städten Italiens die höchste Warnstufe rot. Extreme Hitze und körperliche Anstrengung sind eine gefährliche Mischung. Ein Hitzschlag durch Überanstrengung kann lebensbedrohlich sein, wenn die Kerntemperatur im Körper auf über 41 Grad ansteigt. Hier gilt es, Betroffene so schnell als möglich abzukühlen. Im Morgengespräch hat Notfall- und Intensivmediziner Daniel Höbling-Patscheider erklärt, was medizinische Laien tun können.
5: Im Allgemeinen gilt einmal das Erkennen dieses absoluten Notfalles. Wenn diese mit neurologischen Symptomen, also Verwirrtheit, Konfusion, Benommenheit oder sogar Bewusstseinstrübung einhergeht, nachher müssen die Ersthelfer sofort die betroffene Person in kühle Umgebung bringen. Man kann versuchen, durch Oberflächenkühlung, also kalte Icepacks oder auch kalte Flaschen in die großen Gelenke, in die Achselhöhlen und in die Leisten anzubringen, um die Temperatur etwas zu kontrollieren und vor allen Dingen nachher sofortiger Hilferuf, damit man so schnell wie möglich die Temperatur senken kann bzw. den Patienten oder die Patientin in ein Krankenhaus bringen kann.
3: Bei einem Hitzschlag durch Überanstrengung versagt die körpereigene Temperaturregulation. Deshalb kann schnelle Hilfe lebensrettend sein. Die Niederschläge der vergangenen Nacht haben in den am Sonntag schwer heimgesuchten Gebieten um Hafling und Meran keine größeren Schäden verursacht. Dass das Gebiet gefährdet ist, wusste man. Es war bereits vorab als rote Gefahrenzone ausgewiesen. Das erklärt das Landesamt für Geologie. Trotz dieses Wissens lassen sich solche Ereignisse laut Amtsdirektor Volkmar Mayer zeitlich kaum exakt vorhersagen.
6: Solche kleinräumigen Murabgänge oder auch Steinschläge, das wird auch in Zukunft schwer sein abzuschätzen. Und es ist für uns auch schwierig, die Gewitterzellen vorherzusehen. Wir haben zwar einen exzellenten Radar, der ganz gut funktioniert, aber das ist dann zu kurzfristig angesetzt.
3: Selbst das moderne Niederschlagsradar erlaubt auch bei extremen Gewittern meist nur eine Vorwarnzeit von rund 30 Minuten. Die Gärten von Trautmannsdorf und das Turiseum sind heute geschlossen. Wegen der Vermurungen sind alle Zufahrtsstraßen gesperrt. Die Anlage ist derzeit weder zu Fuß noch mit Bus oder Pkw erreichbar. Wie lange die Sperre aufrecht bleibt, ist noch ungewiss. Die Gärten selbst haben durch die Unwetter keinen Schaden erlitten. In Antholz-Obertal ist eine Gruppe von Wanderern gestern von einer Kuh angegriffen worden. Dabei sind 3 Personen verletzt worden, eine davon schwer. Laut Bergrettungschef Tobias Leitgeb querte eine Gruppe von 10 bis 15 Wanderern eine Weide mit Mutterkühen und Kälbern. Einer der Wanderer soll einen Hund mit sich geführt haben. Die Kuh attackierte die Gruppe und stieß einige Wanderer zu Boden. Weil mehrere Personen verletzt und viele völlig verschreckt waren, war der Einsatz schwierig, sagte Leitgeb zu Rai Südtirol. Der Rettungshubschrauber brachte den schwer verletzten Schweizer ins Krankenhaus Bruneck. Das Weiße Kreuz transportierte die leichter Verletzten. Im Einsatz standen auch die Carabinieri. Das Wetter. Der Vormittag bringt eine freundliche Mischung aus Sonne und Wolken. Vereinzelt ist bereits ein Regenschauer möglich. Am Nachmittag entwickeln sich aus den anwachsenden Quellwolken ein paar Gewitter. Die Höchstwerte reichen von 29 Grad im Wipptal bis 35 Grad im Unterland. Morgen Mittwoch kommt es im Tagesverlauf zu kräftigen, gewitterigen Regenschauern. In der Folge frischt vielerorts Nordföhn auf. Die Temperaturen gehen zurück. 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Redaktion Roman Drescher und Ute Niederfreniger.
7: Guten Morgen aus der Landesverkehrsmeldezentrale wünscht Renate Stauder. Wegen Sicherungsarbeiten nach Murenabgängen sind die Landesstraße Sinich-Verdienst zwischen Sinich und dem Kreisverkehr am Metz, die Landesstraße Meran-Hafling zwischen Dorneif und Hafling und die Landesstraße Weidburg-Kastelruth zwischen der Abzweigung St. Oswald und der Abzweigung Dissens weiterhin gesperrt. Zurzeit herrscht in den Stadtgebieten aufgrund des Berufsverkehrs erhöhtes Verkehrsaufkommen. Rechnen Sie vor allem bei den Stadteinfahrten mit Verzögerungen. Eine Einbahnregelung wegen Arbeiten gibt es unter anderem auf der Brenner Staatsstraße nördlich von Pfarren, auf der Gadertaler Staatsstraße bei Zwischenwasser, auf der Gröner Staatsstraße zwischen Waldbruck und Bontives bei Brempach und auf der Passaira Staatsstraße zwischen Riffian und Saltaus. Gute Fahrt!

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1: Ja, genau, da sind wir. Hans Dirler an der Sendetechnik und ich, Gertrud Brenn, sagen guten Morgen noch einmal hier an diesem letzten Tag im Juni. Wir schreiben Dienstag. Bei uns im Frühstücksradio geht es jetzt um die Fußball-Weltmeisterschaft in Kanada, in den USA und in Mexiko. Die K.O.-Runden, die laufen ja jetzt. Gestern ist Deutschland rausgefallen aus dem Turnier. Und jeder, der schon mal ein Spiel geschaut hat, der sieht, wie viele Fans sich da in den Zuschauerrängen tummeln. Natürlich auch viele, viele Europäer dabei. Und auch Südtiroler Fußballfans scheuen keine Mühe, bei diesem Riesenspektakel dabei zu sein. Markus Kofler aus Lana ist dabei. Er lebt und arbeitet seit 15 Jahren in der Schweiz. Und er ist einer von denen. Er ist im Moment in Boston. Wir haben ihn gestern noch vor dem Spiel Deutschland-Paraguay erreicht und gefragt, wie denn die Stimmung ist vor Ort und wie er überhaupt zu den WM-Tickets gekommen ist. Gleich mehr zu ihm.

0: Schönen guten Morgen, Sie hören Reis Südtirol, das Frühstücksradio an diesem Dienstag, 30. Juni. Und ich bin jetzt verbunden mit Markus Kofler. Er ist aus Lana, er lebt seit 15 Jahren in der Schweiz und ist ein großer Fußballfan und wollte bei so einem großen Ereignis wie bei der Fußball-Weltmeisterschaft natürlich heuer auch nicht fehlen und hat es geschafft, Tickets zu bekommen. Ich begrüße ihn jetzt in Boston. Schönen guten Morgen, Herr Kofler.
1: Hallo, guten Morgen, Gertrud.
0: Du hast mir das Du angeboten, wir bleiben beim Du beim Gespräch.
1: Gerne.
0: Wir hören uns gerade vor dem Deutschlandspiel. Du bist ein Deutschland-Fan, du bist bei der Fußball-WM dabei und hast Tickets genau für dieses Spiel Deutschland-Paraguay und für alle anderen Deutschlandspiele bis jetzt. Wann hast du dich denn darum gekümmert, zu einem Ticket zu kommen? Wie hat das funktioniert?
1: Ja, das fängt schon ziemlich früh an. Man braucht eben eine DFB-Mitgliedschaft vom Deutschen Fußballbund und man bewirbt sich in bestimmten Phasen, die FIFA aufschaltet. Und es war wahrscheinlich, also am 5. Dezember sind die Gruppen festgestanden, aber man hat sich schon letztes Jahr im September sowie dieses Jahr im Februar und im April jeweils einwählen können, um sich auf Tickets zu bewerben.
0: Kostenpunkt?
1: Ja, die Tickets sind wirklich sehr teuer, vor allem im Vergleich zu vorherigen Turnieren, vorhin auch in Frankreich und in Brasilien. Die Tickets sind sicherlich 10-mal so teuer. Wenn man es schafft, dass man über die FIFA oder vor allem über den DFB-Fanclub speziell reduzierte Tickets bekommt, dann, also ich kenne viele andere Deutschland-Fans, die es schaffen, für $60 Tickets ab bis zum Finale zu kriegen. Aber das ist eben eine sehr geringe Unzahl an Fans. Bei mir jetzt morgen, ganz konkret gesprochen, kostet das Ticket $235. Das sind so circa 200 Euro. Was sicherlich so als viel erscheint, aber die Preise, für welche die Tickets aktuell gehandelt werden, sind halt teilweise von 1.500 Euro aufwärts. Und dementsprechend ist es tatsächlich ein sehr günstiges Ticket für das Spiel.
0: Aber das heißt, je näher man zum Finale kommt, desto teurer werden auch die Tickets?
1: Das ist richtig, genau, sofern sie nicht vom DFB-Fanclub sozusagen subventioniert werden.
0: Für wie viele Spiele bekommt man denn den Zuschlag?
1: Da gibt es keine richtige Antwort. Ich habe mich für 7 Spiele beworben und 3 Zusagen gekriegt.
0: Warum wolltest du dabei sein? Bist du so ein großer Fußballfan im Allgemeinen oder gefällt es dir einfach nur bei solchen großen Events vielleicht mit dabei zu sein?
1: Ich bin ein sehr passionierter Fußballfan und ich habe eben glücklicherweise 2014 die Erfahrung machen gekannt in Brasilien, wo ich viele Spiele. In dem Fall habe ich ein Destination-Ticket gehabt, das heißt 5 Spiele im Maracanã in Rio. Und wir waren eine Gruppe internationaler Freunde und es war einfach ein unglaubliches Erlebnis. Ja, ich habe mir eigentlich allem schon gewünscht, dass ich das nochmal machen kann. Meine Reise an die Weltmeisterschaft ist ja ein Erkunden der Orte oder der Spielorte. Deutschland hat jetzt in Toronto gespielt, also haben wir uns dann auch noch 4-5 Tage die Stadt umgeschaut, die Umgebung, sind dann sozusagen nach New York gereist, weil Sammys drittes Spiel stattgefunden hat und sind jetzt mit einem Mietwagen über die Ostküste nach Boston gefahren und sind aktuell in Boston und werden in Zellen umschauen und konkret auf die Frage ist, ja, ich habe mich jetzt auf das Turnier wieder eher gefreut, weil eben USA, Mexiko, Kanada. Logisch war die Hoffnung, dass Mexiko, dass Deutschland eventuell in Mexiko spielt, weil es natürlich viel fußball-euphorischeres Land ist und logisch mir persönlich mehr liegt als wir die USA. Aber das kann man nicht, man reist irgendwo weit im Team hinterher und erkundet die Orte, die Schicksal für einen parat hat.
0: Also soweit ich das verstanden habe, muss man flexibel sein, weil von Kanada nach Amerika und man muss auch, wie soll ich sagen, mit einem gewissen Budget rechnen. Also das war klar, dass das keine billige Reise wird.
1: Genau, es war klar, dass es keine billige Reise wird. Wir haben uns aber sicherlich Speziell darauf vorbereitet, als ein Freund von mir arbeitet für eine Hotelkette und wir oben ins, nachdem die Gruppenphase klar war, in alle Orte, die möglich sein, schon vor 4, 5, 6 Monaten Hotels sehr günstig gebucht mit, sagt man, freier Stornierung.
0: Markus Kofler, die Stimmung in den Stadien, man sieht es von zu Hause aus, wir schauen ja alle am Fernsehgerät die Spiele an, da wirkt es schon so, dass die Stimmung gut ist. Im Vorfeld, bevor es losgegangen ist, hatte man das Gefühl, in Amerika oder in diesen Spielorten, wo die Stadien sind, kam noch nicht die große Stimmung auf. Wie schaut es denn wirklich vor Ort aus? Was hast du da erlebt in den Stadien?
1: Ja, ich bin eigentlich auch überrascht. Also es reisen natürlich ziemlich viele südamerikanische große Fußballnationen durchs Land. Die Stimmung jetzt bei Deutschland gegen Ecuador war wirklich überwältigend. Mir wurden aber Public Viewings, wo Argentinien gespielt hat. Es leben logisch sehr viele Latinos in den USA. Was sicherlich zur Wahrheit dazu gehört, ist, dass in Amerika Fußball nicht der Sport Nummer 1 ist und dementsprechend ist die Euphorie beim klassischen Amerikaner nicht so hoch, oder weil Fußball ist einfach eine Randsportart und die Euphorie und der kommt logisch von Nationen, die ins Land einreisen, oder? Und die gerade Boston, wo mir jetzt eigentlich ein ganz großes Beispiel dafür, das waren 30.000 Schotten, die nach Boston gereist sind. Es gibt viele lustige Artikel dazu, dass sie überall alle Statuen mit Verkehrspylonen abgedeckt haben und ja, in Boston richtig Euphorie erzeugt haben mit ihrer Dudelsäcke und
0: Mit
1: ihrer
0: ihrem
1: Freundlichkeit. Und dementsprechend kommt die Euphorie jetzt von außen und ich glaube auch, dass die USA recht gut Turnierverlauf jetzt hoben kann und dann kann ich mir gut vorstellen, dass auch die Euphorie beim klassischen Amerikaner in den Staaten vielleicht noch aufkommt.
0: Also die Europäer bringen die Stimmung sozusagen mit nach Amerika, von den Norwegern angefangen bis zu den Engländern, die die Pubs leer trinken. Also es kommt da schon jetzt so langsam. Bis 19. Juli geht es ja noch.
1: Genau, aber nicht nur die Europäer, sicherlich vor allem auch die Südamerikaner und
0: Genau.
1: Mittelamerikaner, die auch viele ins Leben auch, also was zum, noch interessant ist zum Deutschlandspiel, oder die größte Community Ecuadorianer in den USA lebt in New York, oder es leben, glaube ich, bis zu 500.000 Ecuadorianer im Umkreis von New York. Und dementsprechend waren natürlich 50, 60, vielleicht sogar 70.000 im Stadion. Und dann ist es natürlich eine unglaubliche Atmosphäre.
0: Sie haben ja dann auch gewonnen, die Ecuadorianer. Markus Kofler, letzte Frage, dein Tipp fürs Finale. Du wirst da nicht mehr dabei sein, verlängern ist ausgeschlossen, oder? Du bist bis 5. Juli in Amerika. Was ist dein Tipp fürs Finale?
1: Argentinien gegen Frankreich.
0: Okay, gut, das lassen wir so stehen. Vielen Dank, Markus Kofler, für diese Einschätzungen und diese Eindrücke aus Amerika und wir wünschen noch viel Spaß auf jeden Fall.
1: Danke, Gertrud. Liebe Grüße nach Südtirol.
0: Danke.

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1: Deutsche WM-Elf enttäuscht durch frühes Aus. Bei einem Hitzschlag ist schnelle Hilfe lebensrettend. Das Wetter sonnig, aber nicht stabil bei 29 bis 35 Grad. Die deutsche Fußballnationalmannschaft ist bei der WM ausgeschieden. Die Deutschen scheiterten in Boston im 16. Finale an Paraguay. Die Südamerikaner gingen in Führung. Nach dem Ausgleich folgte die torlose Verlängerung. Im Elfmeterschießen vergaben die Deutschen dreimal. Marokko ist ebenfalls nach Elfmeterschießen in das Achtelfinale aufgestiegen. Marokko besiegte dabei die Niederlande. Und Brasilien stieg durch ein 2:1 gegen Japan auf. Die Carabinieri haben im Fall des Bombenanschlags auf den Journalisten Sigfrido Ranucci 4 Verdächtige verhaftet. Der Vorwurf lautet auf Besitz von Sprengstoff und Sachbeschädigung unter dem erschwerenden Umstand mafiöser Methoden. Der Anschlag wurde im vergangenen Oktober in Pomezia in der Nähe von Rom verübt. Vor dem Wohnhaus des Journalisten wurden seine beiden auf der Straße geparkten Autos zerstört. Ranucci moderiert als einer der bekanntesten Investigativjournalisten das Fernsehmagazin Report auf RAI 3. In einem Spital in Genua sind ein Mann und eine Frau infolge der Hitze gestorben. Die 79-Jährige wurde mit 43 Grad Körpertemperatur vom Strand weg eingeliefert. Der 86-jährige Mann starb nach 2 Tagen im Spital. Das Gesundheitsministerium betonte, dass staatsweit kein Anstieg der Sterblichkeitsrate festzustellen ist. Heute gilt in 25 von 27 beobachteten Städten Italiens die höchste Warnstufe rot. Extreme Hitze und körperliche Anstrengung sind eine gefährliche Mischung. Wenn die Körperkerntemperatur durch einen Hitzschlag auf über 40 Grad steigt, dann ist Eile geboten, sagte der Notfallmediziner Daniel Höbling-Patscheider im Morgengespräch von RAI Südtirol. Dann muss die Temperatur so schnell wie möglich gesenkt werden, am besten in einem Eisbad, denn sonst droht Multiorganversagen. Laut dem Notfallmediziner hat ein Hitzschlag je nach erreichter Temperatur eine Sterblichkeit von 50%. In Antholz-Obertal ist eine Gruppe von Wanderern gestern von einer Kuh angegriffen worden. Dabei sind 3 Personen verletzt worden, eine davon schwer. Laut Bergrettungschef Tobias Leitgeb querte eine Gruppe von 10 bis 15 Wanderern eine Weide mit Mutterkühen und Kälbern. Einer der Wanderer soll einen Hund mit sich geführt haben. Die Kuh attackierte die Gruppe und stieß einige Wanderer zu Boden. Weil mehrere Personen verletzt und viele völlig verschreckt waren, war der Einsatz schwierig, sagte Leitgeb zu RAI Südtirol. Der Rettungshubschrauber brachte den schwerverletzten Schweizer ins Krankenhaus Bruneck. Das Weiße Kreuz transportierte die leichter Verletzten. Im Einsatz standen auch die Carabinieri. Die Gärten von Trautmannsdorf und das Touriseum sind heute geschlossen. Wegen der Vermurungen sind alle Zufahrtsstraßen gesperrt. Die Anlage ist derzeit weder zu Fuß noch mit Bus oder PKW erreichbar. Wie lange die Sperre aufrecht bleibt, ist noch ungewiss. Die Gärten selbst haben durch die Unwetter keinen Schaden erlitten. 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Redaktion Gudrun Esser.
2: Guten Morgen aus der Landesverkehrsmeldezentrale wünscht Renate Stauder. Wegen Sicherungsarbeiten nach Murenabgängen sind die Landesstraße Sinich-Verdienst zwischen Sinich und dem Kreisverkehr am Metz, die Landesstraße Meran-Hafling zwischen der Neif und Hafling und die Landesstraße Weidburg-Kastelruth zwischen der Abzweigung St. Oswald und der Abzweigung Dissens weiterhin gesperrt. Zurzeit herrscht in den Stadtgebieten aufgrund des Berufsverkehrs erhöhtes Verkehrsaufkommen. Rechnen Sie vor allem bei den Stadteinfahrten mit Verzögerungen. Eine Einbahnregelung wegen Arbeiten gibt es unter anderem auf der Brenner Staatsstraße nördlich von Pfarrn, auf der Gadertaler Staatsstraße bei Zwischenwasser, auf der Gröner Staatsstraße zwischen Waldbruck und Bontives bei Brembach und auf der Passeirer Staatsstraße zwischen Riffian und Saltaus. Gute Fahrt!
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3: Ja, wir sind noch nicht mal im Monat Juli angekommen und wir stöhnen alle schon unter der Hitze. Die Abkühlung ist aber im Anmarsch. Heute ist es zwar noch sonnig, aber nicht stabil. Alle Details zum Wetter und wie es weitergeht, hat jetzt für uns Philipp Tatarotti vom Landeswetterdienst.
4: Über den Alpen liegt weiterhin warme und labil geschichtete Luft. Morgen sorgt eine Kaltfront dann für einen Luftmassenwechsel. Der heutige Dienstag bringt eine freundliche Mischung aus Sonne und Wolken. Vereinzelt ist bereits am Vormittag ein Regenschauer möglich. Am Nachmittag muss man über Südtirol verteilt dann wieder mit ein paar Gewittern rechnen. Und mit Höchstwerten bis 35 Grad im Unterland wird es noch einmal heiß. Morgen erreicht uns ab dem späten Vormittag dann die angesprochene Kaltfront. Damit ziehen in der Folge teils kräftige, gewittrige Regenschauer durch und gleichzeitig frischt böiger Nordwind auf. Die Temperaturen gehen damit überall zurück. Die zweite Wochenhälfte verläuft stabiler, Richtung Wochenende wird es aber bereits wieder heißer.
3: Vielen Dank, Philipp Tatarotti, für diese Informationen und ich reiche noch ein paar aktuelle Werte aus unserem Land nach. In Bruneck werden derzeit 16 Grad gemessen, in Riednaun 14, in Sulden auf 1900 Meter Meereshöhe, da werden jetzt noch frische 11 Grad gemessen, in St. Walburg in Ulten 16 und in St. Magdalena in Xiers, da sind es derzeit 15 Grad.

0: Auch ein Sommerhit, Jennifer Lopez und Let's Get Loud. Schönen guten Morgen, 8.44 Uhr ist es jetzt. 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
0: Die österreichische Landeshauptstadt Wien, die stand vor ein bisschen über einem Monat im Zentrum Europas. Der Eurovision Song Contest wurde dort nämlich ausgetragen, Sie erinnern sich sicher. Aber die Stadt ist weit mehr als eine moderne Musikbühne. Wien steht für eine lange Tradition, für Oper, für klassische Musik und für die Wiener Sängerknaben. Miriam Thomaser erzählt von ihrer Entstehung.
2: 1498. Am Hof von Kaiser Maximilian I. wird eine Entscheidung getroffen, die eigentlich nur den Alltag der Hofkapelle verbessern soll. Der Kaiser verlegt seine Residenz nach Wien und ordnet an, dass in seiner Hofmusik künftig auch Knaben singen sollen. Mindestens 6. Ihre Aufgabe klingt bescheiden. Sie sollen für eine schöne Liturgie sorgen, für feierliche Gottesdienste, für den richtigen Klang am Kaiserhof. Doch aus dieser Anordnung entsteht etwas, das mehr als 5 Jahrhunderte überdauern wird, die Wiener Sängerknaben. Damals ahnt natürlich niemand, dass aus den singenden Buben einmal eines der bekanntesten Musikensembles der Welt werden würde. Über Generationen hinweg prägen die Sängerknaben den Klang der österreichischen Hofmusik. Sie singen in Kirchen, bei Festen und Staatsakten. Und bis heute musizieren sie regelmäßig in der Wiener Hofburgkapelle. Eine Tradition, die bis ins Jahr 1498 zurückreicht. Selbst der Untergang der Monarchie beendet ihre Geschichte nicht. 1924 werden die Wiener Sängerknaben unter ihrem heutigen Namen neu gegründet und beginnen ihren Weg in die Moderne. Durch ihre Reihen gingen einige der größten Namen der Musikgeschichte, Josef und Michael Haydn zum Beispiel, oder Franz Schubert, der als Sängerknabe seine ersten Kompositionen schreibt. Später folgen berühmte Dirigenten wie Hans Richter oder Felix Mottl. 1907 entstehen die ersten Tonaufnahmen der damaligen Hofsängerknaben. Aus dem Chor des Kaiserhofes wird Schritt für Schritt ein Ensemble mit internationalem Ruf. Heute leben die Wiener Sängerknaben nicht mehr in der Welt des Kaiserhofes, sondern mitten im internationalen Kulturbetrieb. Rund 90 aktive Sänger zwischen 9 und 14 Jahren gehören derzeit zu den 4 Konzertchören. Gemeinsam geben sie jedes Jahr rund 300 Konzerte vor fast einer halben Million Menschen. Mehr als 1000 Tourneen haben die Wiener Sängerknaben inzwischen in über 100 Länder geführt, durch Europa, nach Amerika, Asien und Australien. Der Alltag der Kinder ist streng organisiert. Schule, Proben, Einzelstimmbildung und Konzerte bestimmen den Tagesablauf. 2 Trimester wird gelernt, 1 wird gereist. Und auch die Tradition entwickelt sich weiter. Seit 2004 gibt es die Wiener Chormädchen. Außerdem gehören inzwischen gemischte Kinder- und Jugendchöre zur musikalischen Familie dazu. Geblieben ist allerdings das berühmte Markenzeichen, der Matrosenanzug. Mit der Monarchie hat er wenig zu tun. Als die Sängerknaben in den 1920er Jahren neu organisiert wurden, galten solche Anzüge als besonders elegant für bürgerliche Jungen. Und so wurde aus einem damaligen Modetrend ein weltbekanntes Erkennungszeichen. Vom Kaiserhof des Jahres 1498 bis auf die Konzertbühnen der Gegenwart. Die Geschichte der Wiener Sängerknaben ist die Geschichte einer Idee, die bis heute weiterklingt.
0: Und heute, vor über 500 Jahren, am 30. Juni 1498, setzt Kaiser Maximilian I. in Wien einen Schritt, der Musikgeschichte schreibt. Er legt den Grundstein für die Wiener Sängerknaben.
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0: Tom Petty mit Free Fallin'. Es ist 8:08 mittlerweile an diesem Dienstagmorgen. Und bei mir Platz genommen, oder nicht Platz genommen, hereinspaziert ist Theo Hendrich, mein Kollege. Guten Morgen, Theo.
1: Einen schönen guten Morgen allerseits, hallo.
0: Theo, wir haben vorhin über Fußball gesprochen. Markus Kofler aus Lana ist ja dort. Er war in Boston dabei gestern beim Spiel. Ich habe ihn vor dem Spiel gehört, deswegen haben wir nicht auf die Tragik sind wir da nicht eingegangen. Hast du geschaut? Bist du enttäuscht? Wie geht's dir?
1: Ja, Tragik ist ja in diesem Falle beim Fußballspiel immer eine Frage der Perspektive. Wäre ich jetzt Paraguayaner, ich würde total ausflippen. Aber natürlich, die Tragödie liegt ganz in deutscher Hand, muss man sagen. Es ist ja nur ein Spiel. Ne?
0: Genau.
1: Und ich weiß, in Südtirol gibt es ganz viele Fans, auch der deutschen Nationalmannschaft. Und ja, die Trauer ist groß,
0: ja.
1: Und das ist eben Sport, und wie sagt man, der Bessere möge gewinnen, und gestern war eben Paraguay
0: ja,
1: einfach
0: der
1: Bessere.
0: Das Elfmeterschießen war dann
1: ja, nein,
0: ist oft Glückssache.
1: Es ist natürlich eine, ja, es ist schon sehr schmerzhaft.
0: Es ist aber das Leben geht weiter, genau.
1: Gertrud, es ist ein Spiel, es ist ein Spiel. Und insofern betrachten wir das Ganze eben so.
0: Apropos Spiel.
1: Ja, genau.
0: Du spielst das, auch.
1: Danke für diese schöne Brücke. Gerne. Die ist wunderbar. In dieser Stunde geht es wieder in unser Sommerspiel hinein. Es geht wieder darum, ein Dialektalwort zu, ja, man muss es nicht kennen.
0: Erraten.
1: Man darf es auch ohne weiteres erraten. Ist manchmal viel lustiger, wenn man so total daneben liegt. Gestern zum Beispiel hatten wir ein Wort. Ich wäre auch total daneben gelegen. Bin gespannt, welches Wort wir heute haben. Das gibt es heute so gegen 20 vor 10.
0: Aha. Gut, und dann die Verbraucherthemen wie immer am Dienstag zu schnell
1: immer Verbraucherthemen. Es geht, wir hören ja bei dieser Hitze viel Trinken, wenig Bewegung, aber zum Beispiel auch die richtige Kleidung bei dieser Hitze ist auch ganz, ganz wichtig. Werden wir unter anderem heute darauf eingehen.
0: Genau. Gute Sendung, Theo. Bis 12:30 bist du, begleitest du unsere Hörerinnen und Hörer an den Mittagstisch. Und wir vom Frühstücksradio, wir sagen danke fürs Zuhören. Hans Dierl an der Sendetechnik, mein Name Gertrud Brenn. Morgen weckt sie meine Kollegin Jutta Wieser an dieser Stelle. Wir wünschen einen schönen Tag.

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1: Sturm beschädigt Dächer und Autos in Mailand. Bei einem Hitzschlag ist schnelle Hilfe lebensrettend. Das Wetter sonnig, aber nicht stabil bei 29 bis 35 Grad. Ein heftiges Unwetter hat in Mailand erheblichen Sachschaden verursacht. Starkregen, Sturmböen sowie vereinzelt Hagel trafen vor allem den Norden Mailands. Später weitete sich das Unwetter in der Lombardei in Richtung Varese, Como und Bergamo aus. Verletzt wurde niemand. Die Feuerwehr rückte zu Dutzenden Einsätzen aus. Schwerpunkte waren umgestürzte oder beschädigte Bäume, lose Äste, überflutete Keller sowie abgedeckte Dächer. Ein Teil eines Daches stürzte auf ein geparktes Auto. Zudem fiel ein Baum auf ein Auto. Der Fahrer blieb unverletzt. Die Carabinieri haben im Fall des Bombenanschlags auf den Journalisten Sigfrido Ranucci 4 Verdächtige verhaftet. Der Vorwurf lautet auf Besitz von Sprengstoff und Sachbeschädigung unter dem erschwerenden Umstand mafiöser Methoden. Der Anschlag wurde im vergangenen Oktober in Pomezia in der Nähe von Rom verübt. Vor dem Wohnhaus des Journalisten wurden seine beiden auf der Straße geparkten Autos zerstört. Ranucci moderiert als einer der bekanntesten Investigativjournalisten das Fernsehmagazin Report auf Rai 3. Extreme Hitze und körperliche Anstrengung sind eine gefährliche Mischung. Wenn die Körperkerntemperatur durch einen Hitzschlag auf über 40 Grad steigt, dann ist Eile geboten, sagte der Notfallmediziner Daniel Höbling-Patscheider im Morgengespräch auf Rai Südtirol. Dann muss die Temperatur so schnell wie möglich gesenkt werden, am besten in einem Eisbad, denn sonst droht Multiorganversagen. Laut dem Notfallmediziner hat ein Hitzschlag je nach erreichter Temperatur eine Sterblichkeit von 50%. Das Land und die Transportstrukturen AG Stahr rüsten die Haltestellen digital auf. Die Anzeigetafeln informieren in Echtzeit über Bus- und Bahnverbindungen. Das erleichtert Umstiege sowie Reiseplanung. Die neuen Anzeigetafeln sind an 140 Haltestellen und Mobilitätsknoten angebracht. Sie ergänzen die Fahrgastinformationen auf dem Smartphone. Wer kein Handy nutzt oder unterwegs lieber direkt an der Haltestelle nachschaut, erhält die wichtigsten Informationen auf einen Blick. Dank der Technologie bleiben die Anzeigetafeln auch bei starker Sonneneinstrahlung gut lesbar und benötigen nur wenig Energie. In Antholz-Obertal ist eine Gruppe von Wanderern gestern von einer Kuh angegriffen worden. Dabei sind 3 Personen verletzt worden, eine davon schwer. Laut Bergrettungschef Tobias Leitgeb querte eine Gruppe von 10 bis 15 Wanderern eine Weide mit Mutterkühen und Kälbern. Einer der Wanderer soll einen Hund mit sich geführt haben. Die Kuh attackierte die Gruppe und stieß einige Wanderer zu Boden. Weil mehrere Personen verletzt und viele völlig verschreckt waren, war der Einsatz schwierig, sagte Leitgeb zu Rai Südtirol. Der Rettungshubschrauber brachte den schwer verletzten Schweizer ins Krankenhaus Bruneck. Das Weiße Kreuz transportierte die leichter Verletzten. Im Einsatz standen auch die Carabinieri. Das Wetter. Der Vormittag bringt eine freundliche Mischung aus Sonne und Wolken. Vereinzelt ist bereits ein Regenschauer möglich. Am Nachmittag entwickeln sich aus den anwachsenden Quellwolken ein paar Gewitter. Die Höchstwerte reichen von 29 Grad im Wipptal bis 35 Grad im Unterland. Morgen Mittwoch kommt es im Tagesverlauf zu kräftigen, gewittrigen Regenschauern. In der Folge frischt vielerorts Nordföhn auf. Die Temperaturen gehen zurück. 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Redaktion Ute Niederfreniger.
2: Guten Tag, wünscht Barbara Widott aus der Landesverkehrsmeldezentrale. Wegen Sicherungsarbeiten nach Murenabgängen sind die Landesstraße Sinich-Verdins zwischen Sinich und dem Kreisverkehr Rametz, die Landesstraße Meran-Hafling zwischen der Naiv und Hafling gesperrt. Deshalb kommt es in Obermais in Fahrrichtung Meran und auf der Passaierstraße ab der Tiloer Kreuzung in Fahrrichtung Meran zu Kolonnenverkehr und Staus. Die Landesstraße Weidburg-Kasterut zwischen der Abzweigung St. Oswald und der Abzweigung Tisens ist weiterhin gesperrt. Eine Einbahnregelung wegen Arbeiten gibt unter anderem auf der Brennerstadtstraße nördlich von Fahrn, auf der Gadertaler Stadtstraße bei Zwischenwasser, auf der Grüner Stadtstraße zwischen Beiburg und Pontives bei Brembach und auf der Passaier Stadtstraße zwischen Riffian und Saltaus. Kommen Sie gut ans Ziel!
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3: Schönen Vormittag gemeinsam mit Karl Pfeiffer heute an der Technik. Ja, wir haben es gerade gehört, das Gewitter oder die Gewitter, die halten uns noch ein klein wenig in Atem. Das heißt, die Situation und die Lage bleibt noch weitgehend angespannt. Thema Gewitter wird heute auch bei uns in der Sendung nochmal aufgegriffen. Wir gehen der Frage nach, ob Sie vor Gewitter Angst haben oder ob Sie schon mal in einer brenzligen Situation waren. Fußballtechnisch, da gab es gestern ein Fußballgewitter. Die Deutschen, die sind in der K.O.-Runde ausgeschieden, aber es ist ja nur ein Spiel, also halb so tragisch, würde ich da mal sagen. Ich weiß, das schmerzt jetzt alle Fußballfans, aber ich wiederhole mich. Es ist ja nur ein Spiel. Da suchen wir auch den richtigen Ausgleich. Wie wäre es da mit einem Buch? Wir werden ein schönes Buch, Ihr neuestes Buch, erfahren. Sie zählt zu den besten literarischen Stimmen Ihrer Generation, Jahrgang 1991. Diese Autorin und Ihr neuestes Buch, vorgestellt von Christoph Biechler, gleich in wenigen Minuten. Und natürlich viel, viel Musik. Jetzt kommt der Titel für Karl Pfeiffer und mich, Theo Hendrich, und zwar Man at Work mit Down Under.

0: Eieiei, da macht unser PC nicht so das, was wir gerne wollen. Und zwar den nächsten Titel, aber kein Problem, da machen wir einfach normal weiter und holen jetzt schon unseren Lesetipp, den uns Christoph Biechler heute vorgestellt hat oder vorstellen wird. Die irische Schriftstellerin Sally Rooney, Jahrgang 1991, zählt zu den besten literarischen Stimmen ihrer Generation. Ihr Roman »Normale Menschen« wurde auch als Miniserie verfilmt und unser heutiger Lesetipp, Sally Rooneys neuester Roman »Intermezzo«. Wird als ihr bisher reifstes Werk gelobt. Rooney erzählt von zwei sehr unterschiedlichen Brüdern, die nach dem Tod ihres Vaters versuchen, mit Trauer, Liebe und ihrem eigenen Chaos klarzukommen. Christoph Biechler über den Roman Intermezzo von Sally Rooney.
1: In ihren früheren Büchern hat sich Autorin Sally Rooney vor allem auf Frauenfreundschaften konzentriert. Diesmal sind ihre Hauptfiguren zwei Brüder, die recht verschieden sind. Peter Kubek ist 32, einerseits charismatisch, andererseits in seinem Berufsleben als Menschenrechtsanwalt desillusioniert. Sein Bruder Ivan ist 10 Jahre jünger, ein introvertiertes Schachgenie, das sich nebenbei als Datenanalyst betätigt. Peter ist der Meinung, sein Bruder sei nicht nur sehr merkwürdig, sondern wahrscheinlich autistisch und außerdem einer von diesen unfreiwilligen Zölibatären, auf Englisch Incel genannt. In jungen Jahren standen sich diese beiden näher, aber mit der Zeit haben sie sich einander entfremdet. Als die Romanhandlung einsetzt, haben Peter und Ivan gerade erst ihren geliebten Vater an eine Krebserkrankung verloren. Nun, da er nicht mehr da ist, scheinen sie als Hinterbliebene selbst verloren in ihrer beider Leben. Peter steht zwischen zwei Frauen. Da ist einmal die mehr als unkonventionelle Naomi, die mit anderen illegal ein Haus in Dublin bewohnt. Sie hält sich mit gelegentlicher Sexarbeit über Wasser online und im analogen Leben. Es ist nicht ganz klar, ob Peter, der ihr ab und zu finanziell unter die Arme greift, hiervon ganz ausgenommen ist. Die zweite Frau, die Peter als seine Seelengefährtin sieht, ist Sylvia. Sie unterrichtet Literatur an der Universität, ist charismatisch und in sich ruhend. Kein Wunder, dass der depressive Peter sich bei ihr wohlfühlt. Aber die Beziehung mit Sylvia hat er auf ihren Wunsch hin beendet. Sie hat nach einem Unfall chronische Schmerzen, die nicht behandelbar sind und es für Sylvia unmöglich machen, Sex zu haben. Ivan hingegen findet nach einem Simultanschachturnier in der 36-jährigen Margaret eine Frau, mit der er sich eine Beziehung vorstellen kann. Margaret ist einer toxischen Ehe mit dem alkoholabhängigen Ricky entkommen. Während des Scheidungsprozesses war Margarets Mutter auf Rickys Seite. Ein Verrat, den Margaret nur schwer wegstecken kann. Mitten in diesen mehr oder weniger romantischen Verstrickungen müssen Ivan und Peter Kubek mit der Trauer um ihren Vater zurechtkommen. Und sie müssen ihr gegenseitiges Verhältnis auf eine neue Grundlage stellen, indem sie sich ihrer eigenen blinden Flecken bewusst werden. Mit Intermezzo beweist Sally Rooney einmal mehr, dass sie aus dem Leben gegriffene Figuren schreiben kann. Sie kann sie auch so sprechen lassen, als würde man ihnen auf der Straße oder in einem Lokal zufällig zuhören. Vieles löst sie über Dialoge, sie schreibt aus der Perspektive unterschiedlicher Figuren, nur jene von Naomi bleibt ausgespart. Und sie nähert ihre Sprache dem Lauf der Gedanken an, wenn sie ins Innere einer ihrer Figuren schaut. Intermezzo von Sally Rooney ist kein kurzes Buch, sondern ein fast 500-Seiter. Die Autorin nutzt diesen Raum, um uns ihre Figuren nahezubringen und deren Gefühlswelten sich aufbauen zu lassen, bis zum reinigenden Finale.
0: Ja, ein reinigendes Finale. Christoph Biechler mit dem heutigen Lesetipp. Der Roman Intermezzo von der sehr erfolgreichen und angesagten Autorin Sally Rooney. Die Kritik lobt das Werk, sagt, es sei ihr reifstes Werk geworden. Erschienen ist es im Ullstein Taschenbuch Verlag.
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0: Albert Hammond mit It's Never Rains in Southern California. Ein Song, der dieses kalifornische Lebensgefühl sehr, sehr gut transportiert. Heute der Dienstag, der 30. Juni, der letzte Tag in diesem Jahr. Wir haben Halbzeit. Und das halbe Jahr ist bereits vorbei. Wir werden jetzt gleich einen weiteren Song hören von Maria Mena mit All This Time. Aber vorher hören wir noch, was es sonst noch so gibt und zu hören gibt im Programm von Rhein-Südtirol.
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0: Guten Tag, wünscht Barbara Widotta aus der Landesverkehrsmeldezentrale. Wegen Sicherungsarbeiten nach Murenabgängen sind die Landesstraße Sinich-Verdins zwischen Sinich und dem Kreisverkehr Rametz, die Landesstraße Meran-Hafling zwischen der Naiv und Hafling gesperrt. Deshalb kommt es in Obermais in Fahrrichtung Meran und auf der Passayer Straße ab der Tilore Kreuzung in Fahrrichtung Meran zu Kolonnenverkehr und Staus. Die Landesstraße Weidburg-Kasterut zwischen der Abzweigung St. Oswald und der Abzweigung Tisens ist weiterhin gesperrt. Eine Einbahnregelung wegen Arbeiten gibt unter anderem auf der Brennerstadtstraße nördlich von Farn, auf der Gadertaler Stadtstraße bei Zwischenwasser, auf der Grüner Stadtstraße zwischen Weiburg und Pontives bei Brembach und auf der Passayer Stadtstraße zwischen Riffian und Saltaus. Kommen Sie gut ans Ziel!
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2: Ja, uns stehen ein paar wechselhafte Tage bevor. Heute am Vormittag, da bleibt es noch freundlich und recht stabil. Erst am Nachmittag, da bilden sich dann wieder Quellwolken und aus denen gehen dann wieder einige Regenschauer bzw. auch einige Gewitter hervor. Die Höchstwerte heute um die 29 Grad im Wipptal und bis zu 35 Grad im Süden des Landes. Morgen am Mittwoch, da kommt so eine Kaltfront auf uns zu. Die sorgt dann für recht unbeständige Verhältnisse. Es gibt dann im Tagesverlauf auch kräftigen Nordföhn, der auffrischt und immer wieder auch gewittrige Regenschauer. Die Temperaturen morgen gehen auch zurück. Wir haben morgen Tageshöchstwerte zwischen 24 und 31 Grad. Blicken wir noch schnell mal auf den Donnerstag. Der Donnerstag beginnt recht sonnig. Und die Wolken, die am Morgen noch entlang des Alpenhauptkammes sind, lösen sich im Laufe des Vormittags auf. Aber vor allem im Norden, da bleibt es am Donnerstag noch recht föhnig. Richtung Wochenende dürfte sich die allgemeine Wetterlage wieder stabilisieren und es wird freundlicher und sonniger.

0: Treffpunkt 3 Südtirol heute am Dienstag, 30. Juni. Und wie schaut es bei Ihnen aus? Haben Sie gerade mal kurz Zeit und spielen Sie mit bei unserem Sommerspiel? Jetzt geht's los.
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0: Ja, und im Rahmen unseres Sommerspiels wollen wir natürlich auch Wörter und dialektale Wörter aus dem Ladinischen mit einbauen. Und wie es ja bei unserem Spiel üblich ist, Sie müssen nicht den Begriff wissen oder kennen, Sie dürfen auch raten. Und aus diesem Grunde heute ein Dialektalwort aus dem Ladinischen, das uns jetzt die Schriftstellerin Ruth Bernardi kurz vorstellt.
2: Egabur vanda. Egabur vanda.
0: Egabur vanda. Was könnte dieser Begriff wohl bedeuten? Egabur vanda. Ja, wie gesagt, man muss es nicht wissen. Es darf durchaus auch geraten werden. Allein schon durch Ihren Anruf sind Sie mit dabei bei der Auslosung. Denn aus allen Anrufern werden dann einige unserer Hörerinnen und Hörer ausgelost, die dann bei einer Führung durch unser Funkhaus mit dabei sind. Also deswegen jetzt nicht zögern. Anrufen, die gebührenfreie Nummer 83x die 0 144 77. Nochmal 83x die 0 144 77. Egabur vanda aus dem Ladinischen. Was könnte das wohl bedeuten? Ich muss ehrlich sagen, ich muss auch raten. Machen wir es doch gemeinsam. Ich freue mich auf Ihren Anruf.

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1: Genau, und das hat sich die Angelika gedacht. Sie kommt aus Pfalzen, ist aber mit dem Auto unterwegs. Angelika, ich hoffe, Sie sind jetzt stehen geblieben. Hallo, schönen Vormittag.
2: Ja, guten Vormittag.
1: Ja, Sie sind jetzt sicher irgendwo am Straßenrand, gell, damit da ja nichts passiert, dass wir Sie gut hören können. Angelika, also durch Ihren Anruf, Sie sind schon automatisch mit dabei. Vielleicht werden Sie am Ende der Woche ausgelost und können dann bei einer Führung bei uns im Funkhaus mitmachen. Da werden wir Sie dann noch informieren. Heute haben wir ein ladinisches Dialektalwort, Egerburwanda. Egerburwanda, also ich müsste da ehrlich raten, Egerburwanda, ich hätte jetzt irgendein Begriff aus der Landwirtschaft oder so, hätte ich mir gedacht. Sie wissen es aber vielleicht besser, oder?
2: Nein, ich weiß nur, dass Eger, glaube ich, heißt Wasser.
1: Aha.
2: Auf Ladinisch.
1: Ah ja.
2: Ich denke mir halt so ungefähr, weil ich bin eben einmal eben im Institut gewesen und da waren eben ladinische Mitschüler und in dem Raum Eger ist Wasser. Das weiß ich.
1: Aha, und Egerburwanda?
2: Vielleicht ein Wasserfall oder keine Ahnung.
1: Ah, eine gute Erklärung. Wie gesagt, ich hätte jetzt irgendwie einen Begriff aus der Landwirtschaft gewählt. Sie sagen so etwas wie ein Wasserfall. Wissen Sie was, liebe Angelika? Wir hören doch einfach mal, was die Ruth Bernardi uns da als Erklärung abgibt, okay?
2: Ja, super. Ja.
1: Hören wir mal rein.
3: Egerburwanda ist das grönerische Wort Gerdaina für den Regenbogen, L'Arcobaleno. Der Begriff ist ein Kompositum aus zwei alten romanischen Wörtern und beschreibt im übertragenen Sinne das Trinken von Wasser durch den Himmel. Ega kommt vom lateinischen Wort aqua, Wasser. Burwanda leitet sich über das lateinische bibenda bzw. bibere, trinken, ab und bedeutet wörtlich das Trinkende oder wassertrinkend. Burwanda hat heute im Grödnerischen auch die Bedeutung Wasserspinne erlangt. Und das Verb burwe, aburwe, bedeutet die Kühe tränken lassen. Der sprachgeschichtliche Hintergrund stammt aus der bäuerlichen Mythologie. Denken wir nur an die Dolomitensage des Karersees, wo der Hexer von Mazaret, der die schöne Anguana, die Salige des Sees, nicht als Braut gewinnen kann und aus Ärger all seine Juwelen in den See wirft. So hat der See das schöne Leuchten in allen Farben des Regenbogens erhalten.
1: Ja, liebe Angelika, da haben wir jetzt beide viel dazugelernt, gell?
2: Ja, ganz viel. Wunderschöne Beschreibung.
1: Ja, eine schöne Beschreibung. Und ja. Sie waren schon auf einer sehr heißen Spur. Also Sie waren mit Ihrer Erklärung schon sehr nahe dran an der wirklichen Bedeutung, gell? Muss ich schon sagen.
2: Ja.
1: Angelika. Angelika, danke, dass Sie angerufen haben. Jetzt eine gute und sichere Autofahrt. Und
2: ja, danke Ihnen.
1: Wir machen hier weiter. Wie sagt man? Pfiat Gott, Angelika. Nein, Spider-Murphy-Gang jetzt mit Pfiat Gott, Elisabeth. Servus, gute Fahrt.
2: Okay. Vielen Dank, danke. Wiederhören.

0: Ihr Treffpunkt, schönen Vormittag, mein Name Theo Hendrich. Gleiche Heimat, verschiedene Klassenzimmer. In Südtirol ist die Trennung der Sprachgruppen im Bildungswesen gesetzlich verankert. Und diese Tatsache, die stört viele Menschen. Andere wiederum sagen, diese sprachliche Trennung sei nicht mehr zeitgemäß angesichts der Globalisierung, auch bei uns in Südtirol. Ja, und genau über dieses Thema diskutieren zwei junge Menschen heute Abend bei uns im Fernsehprogramm und zwar in der Diskussionssendung Kontrovers, das von Maddalena Quaya moderiert wird. Davide Mohmoudi ist Gemeinderat in Bozen mit iranischen Wurzeln. Er hätte sich eine zweisprachige Schule für sich gewünscht, denn er findet nicht, dass die Kenntnisse der Muttersprache dadurch zurückgehen.
1: Jetzt ist es gerade ein Verlust, indem man nicht die Möglichkeit eben gibt, Deutsch zu lernen in den italienischen Gruppen. Weil wir eben einen Mangel haben in der deutschen Sprache, in den deutschen Kenntnissen für verschiedene Jobs. Das sehen wir ja jeden Tag. Das ist nicht nur, weil man sagt, ja, wir können ja zusammenleben, wir verstehen uns, dass es die Lösung ist für die Sprache. Die Sprache ist trotzdem noch ein Problem. Mhm.
0: Melanie Meyer von der Südtiroler Freiheit hingegen findet, dass man an unseren Schulen die jeweils andere Landessprache ausreichend lernen kann.
2: Wenn wir beginnen, hier mehrsprachige Schulen zum Beispiel einzuführen, dann führt das zur Verwässerung der Sprache. Wir sehen es eben heute schon, dass wir sehr viele Anglizismen und auch Italienismen in unserer Sprache haben.
3: Das ist ein Beispiel.
2: Zum Beispiel auch Füllwörter. Ich kenne viele in meinem Umfeld, die sagen nur Allora zum Beispiel. Und ich finde das nicht so gut. Oder ein Arbeitskollege meinte jetzt letzthin zu mir, eine bestimmte Person sei dort und dort eben ansässig oder hat dort den Wohnsitz. Das hat er aber nicht gesagt. Er hat gesagt, er ist dort Resident. Vom Italienischen her ist das abgeleitet worden. Es ist einfach nicht korrekt und das führt eben dann zu einer Verwässerung der Sprache.
3: Ist das nicht ein bisschen auch einfach normal? Ist das nicht die Entwicklung? Wir sprechen ja jetzt auch nicht mehr so das Mittelhochdeutsch des Nibelungenlieds.
2: Ja, das ist natürlich eine Entwicklung, die wir beobachten und dem probiere ich immer entgegenzuwirken, um auch Personen darauf aufmerksam zu machen. Schau, das ist jetzt nicht das richtige deutsche Wort, weil ich schon immer noch eine Befürworterin davon bin, eben die deutsche Sprache zu schützen und auch ein ordentliches Deutsch zu pflegen. Und da ist es schon meiner Meinung nach meine Aufgabe auch, dann vielleicht andere, meine Mitmenschen, da aufmerksam zu machen. Also ich probiere dem schon entgegenzuwirken.
0: Gleiche Heimat, verschiedene Klassenzimmer, ein brandaktuelles Thema, das heute bei uns kontrovers diskutiert wird. Zu erleben und zu hören und zu sehen bei uns im Fernsehprogramm auf Rai Südtirol, gleich im Anschluss an die Tagesschau.

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3: Sturm beschädigt Dächer und Autos in Mailand. Bei einem Hitzschlag ist schnelle Hilfe lebensrettend. Das Wetter sonnig, aber nicht stabil bei 29 bis 35 Grad. Ein heftiges Unwetter hat in Mailand erheblichen Sachschaden verursacht. Starkregen, Sturmböen sowie vereinzelt Hagel trafen vor allem den Norden Mailands. Später weitete sich das Unwetter in der Lombardei in Richtung Varese, Como und Bergamo aus. Verletzt wurde niemand. Die Feuerwehr rückte zu Dutzenden Einsätzen aus. Schwerpunkte waren umgestürzte oder beschädigte Bäume, lose Äste, überflutete Keller sowie abgedeckte Dächer. Ein Teil eines Daches stürzte auf ein geparktes Auto. Zudem fiel ein Baum auf ein Auto. Der Fahrer blieb unverletzt. Die Carabinieri haben im Fall des Bombenanschlags auf den Journalisten Sigfrido Ranucci 4 Verdächtige verhaftet. Der Vorwurf lautet auf Besitz von Sprengstoff und Sachbeschädigung unter dem erschwerenden Umstand mafiöser Methoden. Der Anschlag wurde im vergangenen Oktober in Pomezia in der Nähe von Rom verübt. Vor dem Wohnhaus des Journalisten wurden seine beiden auf der Straße geparkten Autos zerstört. Ranucci moderiert als einer der bekanntesten Investigativjournalisten das Fernsehmagazin Report auf Rai Tre. Extreme Hitze und körperliche Anstrengung sind eine gefährliche Mischung. Wenn die Körperkerntemperatur durch einen Hitzschlag auf über 40 Grad steigt, dann ist Eile geboten, sagte der Notfallmediziner Daniel Höbling-Patschader im Morgengespräch auf Rai Südtirol. Dann muss die Temperatur so schnell wie möglich gesenkt werden, am besten in einem Eisbad, denn sonst droht Multiorganversagen. Laut dem Notfallmediziner hat ein Hitzschlag, je nach erreichter Temperatur, eine Sterblichkeit von 50%. Das Land und die Transportstrukturen AG Stahr rüsten die Haltestellen digital auf. Die Anzeigetafeln informieren in Echtzeit über Bus- und Bahnverbindungen. Das erleichtert Umstiege sowie Reiseplanung. Die neuen Anzeigetafeln sind an 140 Haltestellen und Mobilitätsknoten angebracht. Sie ergänzen die Fahrgastinformationen auf dem Smartphone. Wer kein Handy nutzt oder unterwegs lieber direkt an der Haltestelle nachschaut, erhält die wichtigsten Informationen auf einen Blick. Dank der Technologie bleiben die Anzeigetafeln auch bei starker Sonneneinstrahlung gut lesbar und benötigen nur wenig Energie. In Antholz-Obertal ist eine Gruppe von Wanderern gestern von einer Kuh angegriffen worden. Dabei sind 3 Personen verletzt worden, eine von ihnen schwer. Laut Bergrettungschef Tobias Leitgeb querte eine Gruppe von 10 bis 15 Wanderern eine Weide mit Mutterkühen und Kälbern. Einer der Wanderer soll einen Hund mit sich geführt haben. Die Kuh attackierte die Gruppe und stieß einige Wanderer zu Boden. Weil 3 Personen verletzt und mehrere völlig verschreckt waren, war der Einsatz schwierig, sagte Leitgeb zu Rai Südtirol. Der Rettungshubschrauber brachte den schwerverletzten Schweizer ins Krankenhaus Bruneck. Das Weiße Kreuz transportierte die leichter Verletzten. Im Einsatz standen auch die Carabinieri. Das Wetter. Der Vormittag bringt eine freundliche Mischung aus Sonne und Wolken. Vereinzelt ist bereits ein Regenschauer möglich. Am Nachmittag entwickeln sich aus den anwachsenden Quellwolken ein paar Gewitter. Die Höchstwerte reichen von 29 Grad im Wipptal bis 35 Grad im Unterland. Morgen Mittwoch kommt es im Tagesverlauf zu kräftigen, gewitterigen Regenschauern. In der Folge frischt vielerorts Nordföhn auf. Die Temperaturen gehen zurück. 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
4: Schönen Vormittag aus der Landesverkehrsmeldezentrale wünscht Renate Stauder. Wegen Sicherungsarbeiten nach Murenabgängen sind die Landesstraße Meran-Hafling zwischen der Neif und Hafling, die Landesstraße Sinich-Verdienst zwischen Sinich und dem Kreisverkehr am Metz und die Landesstraße Weidburg-Kastelruth zwischen der Abzweigung St. Oswald und der Abzweigung Dissens weiterhin gesperrt. In Meran kommt es aufgrund der Straßensperren nach den Murenabgängen in Obermais in Fachrichtung Meran und auf der Passeirer Straße ab der Tiroler Kreuzung in Fachrichtung Meran zu Kolonnenverkehr und Staus. Zu Behinderungen wegen Arbeiten kommt es unter anderem auf der Brenner Staatsstraße nördlich von Fahren, auf der Bustertaler Straße bei Inchen, auf der Gadertaler Staatsstraße bei Zwischenwasser, auf der Gröner Staatsstraße zwischen Waldburg und Buntives bei Prempach und auf der Passeirer Staatsstraße zwischen Riffian und Saltaus. Gute Fahrt!
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5: Wir sind auf die Schwarzenstein hit und die letzten 100 Höhenmeter ist das Gewitter gekommen und ich bin es nicht mehr gerannt. Da sind wir irgendwo untergestanden. Es war furchtbar.
6: Ja, wer schon mal so ein Erlebnis mit einem richtigen Gewitter hatte, egal ob am Berg oder sonst wo, das ist ein ja sehr nachhaltiges Erlebnis. Da bekommt man es oft auch mit der Angst zu tun. Wir wollen das etwas genauer wissen, haben uns einfach mal umgehört, ob Sie schon mal so ein intensives Erlebnis mit einem richtig ordentlichen Gewitter mitgemacht haben. Die Antworten darauf werden wir gleich hier in wenigen Minuten hören bei uns im Treffpunkt auf Rhein-Südtirol. In wenigen Minuten heißt nach Cutting Crew und Diet in Your Arms und die Dire Straits stehen auch noch auf dem Programm.

0: Ja. Nein, keine Angst, das kommt nur aus dem Radiogerät. Keine Angst, da passiert nichts. Wenn es draußen mal so richtig kracht und in Strömen schüttet und die Blitze runtergehen, und das werden wir heute und morgen in den nächsten Tagen des Öfteren erleben, dann sind wir doch alle froh, wenn wir irgendwo in Sicherheit sind. Denn in ein Gewitter zu geraten, gerade am Berg oder auf der Straße oder sonst irgendwo, das wünscht sich keiner von uns. Doch nicht immer lässt es sich verhindern, wie Barbara Wiest herausgefunden hat. Sie hat sich einfach mal umgehört, ob man schon mal so eine richtig schlechte Erfahrung bei einem oder in einem Gewitter gemacht hat.
1: Ja, habe ich auch nicht gemacht, Erfahrung mit Gewitter. Als Erwachsener, nicht mehr so, als Junger, als Bub. Neben mir, bei einem Lauch, hat einmal ein Blitz hingeschlagen. Mir hat es zu Hause gekeilt. Ich habe nicht gewusst, wieso. Schnell, und ich bin gelegen, aber aufgestanden und weg bin. Selber war es noch.
2: Haben Sie nachher jetzt Angst vor Gewitter, oder?
1: Respekt. Angst nicht, aber Respekt habe ich schon. Wenn es recht blitzt, dann bin ich nicht mehr bei einem Baum rum oder irgendwie.
3: Ja, aber sind wir heimgefahren. Es hat so viel gewittert und gewittert und gewittert. Dann hat man sich halt unter einen Abstell, wie sagt man, unter einer Garage. Nicht, dass man ein bisschen angesichert ist, nicht, dass du einen Stein auf dem Auto einkriegst.
2: Haben Sie Angst vor Gewitter, oder?
3: Eigentlich nicht Angst, nein. Aber halt vorsichtig ist man, ja, irgendwie.
4: Wir haben schon ein paar brenzlige Situationen am Berg gehabt, aber halt gehört dazu.
2: Brenzlig inwiefern?
4: Ja, dass wir uns haben jetzt in einem Felsspalt verstecken oder so, damit es halt nicht schlimmer wird.
2: Haben Sie Angst gehabt und so?
4: Na, wohl ist schon nicht, aber Angst nicht wirklich.
5: Nicht jetzt besonders, nein. Kann jetzt nicht sagen, dass man bis in Erinnerung geblieben ist.
6: Am Berg, wir sind auf die Schwarzensteinhütte und die letzten 100 Höhenmeter ist das Gewitter gekommen und ich bin es nicht mehr gerannt. Da sind wir irgendwo untergestanden, es war furchtbar.
2: Haben Sie seither Angst vor Gewitter, oder?
6: Ja, ich gehe rein und tue alles zu und gehe nicht duschen.
7: Ja, habe ich gemacht einmal. Haben wir noch jung gewesen mit meiner Frau, sind wir hoch Pfeiler gegangen und von der Hütte sind wir weggegangen, Nachmittag erst. Und dann ist ein Gewitter aufgekommen und geblitzt hat es und gedonnert hat es. Wir haben so eine Angst gekriegt. Wir haben uns gegenseitig umgeschaut gehabt. Da haben wir unsere Gesichter, unsere Zähne haben leider so hin und her genagelt, vor lauter. Wir haben gemeint, das ist der letzte Tag.
0: Ja, war es aber zum Glück nicht. Die beiden sind, wie wir gehört haben, wieder heil und gut von der Bergtour zurückgekehrt. Aber so in ein richtiges Gewitter hineinzukommen, und zwar noch hoch oben am Berg, das ist schon etwas, das wünsche ich niemanden. Habe selbst mal so ein Erlebnis gehabt. Und ja, vor solchen Sachen habe ich als leidenschaftlicher Berggeher einen unglaublichen Respekt. Deswegen, heutzutage ist es möglich, Wetterberichte und so genauestens zu analysieren und auch immer gut den Rückweg einzuplanen, um eben auch einem Hitzegewitter hoch oben am Berg auszuweichen. Wirklich sehr, sehr empfehlenswert.

0: Gabi Rothmüller. Aufgewachsen ist sie in Landshut, wohnt in München und sie zählt zu den wichtigsten Kabarettregisseurinnen im süddeutschen Sprachraum und wurde erstmals zusammen mit ihrem Partner Alex Liegel vom Eisacktaler Volkstheater als Regisseurin geholt, um den Sommernachtstraum von dem österreichischen Kabarettisten Michael Niavarani zu inszenieren.
1: Ich habe bisher lauter ganz tolle Schauspielerinnen und Schauspieler kennengelernt und nicht nur, sondern auch Menschen, die tolles Licht machen und tolle Bühnen bauen und tolle Kostüme machen. Und es ist einfach ein wunderschöner Ort, wo einem so vieles zur Verfügung gestellt wird. Es ist, also mir wird ein Spielfeld bereitgestellt, auf dem ich mich austoben kann. Mein Gott, wo gibt's das sonst? Und wir werden dafür sorgen, dass das so weitergeht. Also bitte kommen.
0: Lacht sie und sagt die Münchner Regisseurin Gabi Rothmüller, die in den Endproben vor der Premiere steht, die bereits ausverkauft ist. Ja, und wie sie Laien motiviert, welche Talente da schlummern, das erfahren Sie ausführlich bei uns in unserer heutigen Radiosendung, und zwar im Kulturjournal, zu hören bei uns auf Freisüdtirol, und zwar ab 19:40 Uhr.

0: Schönen Vormittag aus der Landesverkehrsmeldezentrale wünscht Renate Stauder. Wegen Sicherungsarbeiten nach Murenabgängen sind die Landesstraße Meran-Hafling zwischen der Neif und Hafling, die Landesstraße Sinich-Verdienst zwischen Sinich und dem Kreisverkehr am Metz und die Landesstraße Weidburg-Kastelruth zwischen der Abzweigung St. Oswald und der Abzweigung Dissens weiterhin gesperrt. In Meran kommt es aufgrund der Straßensperren nach den Murenabgängen in Obermais in Fachrichtung Meran und auf der Passeirer Straße ab der Tiroler Kreuzung in Fachrichtung Meran zu Kolonnenverkehr und Staus. Zu Behinderungen wegen Arbeiten kommt es unter anderem auf der Brenner Staatsstraße nördlich von Fahren, auf der Bustertaler Straße bei Inchen, auf der Gadertaler Staatsstraße bei Zwischenwasser, auf der Gröner Staatsstraße zwischen Weidburg und Buntives bei Prempach und auf der Passeirer Staatsstraße zwischen Riffian und Saltaus. Gute Fahrt!
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2: Ja, wettertechnisch bleibt die Lage noch etwas angespannt heute und morgen, denn es können punktuell immer wieder heftige Regenfälle oder Gewitter niedergehen. Und wie wir ja in den letzten Tagen auch bemerkt haben, das Unberechenbare ist die Konzentration dieser sehr konzentrierten, intensiven Gewitter, die da niedergehen. Heute zum Beispiel am Vormittag, da haben wir es noch recht freundlich, sehr sonnig, ist am Nachmittag dann die Quellwolkenbildung, aus denen dann eben die erwähnten Gewitter oder Regenschauer niedergehen können. Die Temperaturen bleiben hochsommerlich. Wir haben Höchstwerte von 29 Grad im Bibtal bis 35 Grad im Unterland. Und morgen kann sein, dass wir vielleicht sogar einen Schirm mit dabei haben sollten, denn es kommt eine Kaltfront auf uns zu und die sorgt für unbeständige Wetterverhältnisse. Im Tagesverlauf kommt es immer zu teilweise kräftigen Gewittern und es kommt auch ein frischer, böiger Nordwind auf. Das heißt, die Temperaturen gehen morgen zurück, 24 bis 31 Grad. Dann ab Donnerstag stabilisiert sich die Lage etwas am Donnerstag. Da haben wir noch so zwischen Wolke und Sonne, aber Niederschläge dürften keine zu erwarten sein und gegen Wochenende hin stabilisiert sich die Wetterlage wieder. Es wird wesentlich freundlicher und sonniger.

0: Und wir sind noch mittendrin, hier im Treffpunkt auf Frei Südtirol. Das war Michael Aster und Emily Ferry, das war Musik aus Südtirol. Schönen Vormittag allerseits. In Südtirol gibt es ja unzählige Wandermöglichkeiten. In Südtirol gibt es ein recht gutes öffentliches Nahverkehrsnetz. Wenn man das jetzt zusammen kombiniert, dann kann man ganz tolle und neue Wanderungen in Angriff nehmen mit den öffentlichen Verkehrsmitteln.
1: Wir reisen mit den Öffis. Also dass das hinhaut von Algund bis nach Rodeneck, bis hinaus nach Ötztal Bahnhof, wo eben die Margit aus dem Ötztal einsteigt, dass das funktioniert, das ist fast nicht zu glauben.
0: Ja, es funktioniert und sie hat deswegen, und wir haben sie gerade gehört, die Rosemarie Rabanzer-Gafrilla, ein Buch geschrieben mit dem Titel Öffi-Touren in Südtirol. Und da finden sich 40 entspannte Wanderungen und alle ohne Auto planbar. Man kann da völlig neue Routen in Angriff nehmen und von einem Punkt zum anderen wandern und dann wieder mit den öffentlichen Verkehrsmitteln zurückkehren. Wie das genau funktioniert und wie man solche Wanderungen plant und eben auch in Angriff nimmt, das finden Sie alles in diesem Buch. Wie gesagt, Öffi-Touren in Südtirol, erschienen im Tapeiner Verlag. 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
1: Der junge italienische Posaunist Matteo Paggi ist heute mit seinem Projekt Giraffe im Chumpus zu Gast. Paggi, Jahrgang 1997 und heute in Amsterdam tätig, gilt als eine der spannendsten Stimmen der aktuellen italienischen Jazzszene. Seine Musik bewegt sich souverän zwischen zeitgenössischem Jazz, freier Improvisation und elektronischen Klangwelten. Mit seinem Quintett verbindet er akustische Instrumente und Elektronik, Komposition und Improvisation zu einem modernen, energiegeladenen Sound. Der Name Giraffe steht dabei für neue Perspektiven. Mal entstehen weite, fast filmische Klanglandschaften, mal verdichtet sich die Musik zu intensiven Improvisationen. Zu hören sind Paggi und sein Projekt Giraffe im Rahmen des Südtiroler Jazz Festivals heute um 20.30 Uhr im Chumpus in Brixen. In Bruneck beginnt heute der UFO-Sommer und eröffnet wird das Programm mit dem französischen Film Könige des Sommers. Die humorvolle Geschichte über die Kunst der Käseherstellung im Jura verbindet Leichtigkeit, Sommerstimmung und feine Zwischentöne. Der Film markiert den Auftakt zu einem vielfältigen Kulturprogramm, das das Jugend- und Kulturzentrum UFO heuer zum 27. Mal gestaltet. Denn bis zum 20. August verwandelt sich die Naturarena vor dem UFO wieder in einen Treffpunkt für Kino und Musik. Auf dem Programm stehen 22 Abendfilme, 6 Konzerte, das Poetry Slam Landesfinale, ein Kinderkino sowie die WM-Fanmeile mit DJ-Events. Der UFO-Sommer bleibt damit das, was er seit Jahren ist. Ein kultureller Fixpunkt im Bruneker Sommer, offen, vielfältig und für alle Generationen gedacht. Start heute mit dem Film Könige des Sommers um 21 Uhr in der UFO-Arena in Bruneck. Das Wiener Quartett Schneeberger und Bakanic bringt seinen erfrischenden Alpin Swing nach Bozen, eine eigenwillige Mischung aus Gypsy Swing, Balkan Jazz und neuer Volksmusik, die ihr Publikum vom ersten Takt an in den Bann zieht. Die österreichische Saxophonistin Edith Schneeberger und der aus der Steiermark stammende Akkordeonist Christian Bakanic prägen den Sound des Ensembles seit Jahren. Rhythmisch frei, melodisch weit und immer mit einem Hauch von Folk und improvisierter Energie. Das Wechselspiel aus eingängiger Melodie und Virtuosität lässt das Publikum turbulent wie auch sanft durch den Abend fliegen. Schon nach den ersten Takten wird klar, dieses Quartett versteht es wie kaum ein anderes, gleichzeitig Herz und Ohr zu verzaubern. Zu hören sind Schneeberger und Bakanic heute um 20.30 Uhr auf Schloss Runkelstein in Bozen und am 1. Juli auf Schloss Castelbell. Heute findet online ein wichtiger Informationsabend für Eltern, Bezugspersonen und alle Interessierten statt. Unter dem Titel »Wie schütze ich mein Kind vor Sucht?« lädt die Reihe Happy Minds zu einem Vortrag, der sich mit frühen Warnsignalen, Risikofaktoren und wirksamen Schutzmechanismen im Alltag beschäftigt. Im Mittelpunkt stehen die Grundlagen der Suchtprävention und wie Eltern ihre Kinder stärken können. Nach einem kurzen Input wird es Zeit für Fragen geben. Vortragende sind Dagmar Philipp und Katharina Steiner, beides Fachkräfte für Suchtprävention im Bereich Jugendarbeit und Familie. Die Teilnahme am Vortrag ist anonym und kostenlos. Weitere Informationen und den Zugangslink zum Vortrag, der heute um 18 Uhr online stattfindet, gibt es auf der Seite www.volkshochschule.it.

Hier ist die Landesverkehrsmeldezentrale mit einer Gasterfahrermeldung. Auf der Schnellstraße Mebo kommt Ihnen zwischen Algund und Meran ein Fahrzeug entgegen. Fahren Sie in beide Richtungen äußerst vorsichtig und bleiben Sie auf der rechten Fahrspur. Wir melden uns, sobald keine Gefahr mehr besteht. Qui alla centrale viabilità con un messaggio di guida contromano. Sulla superstrada Mebo tra Lagunda e Merano vi è un veicolo che sta viaggiando contromano. Guidate in entrambe le direzioni con la massima prudenza e tenetevi il più possibile sulla destra. Segue una comunicazione appena il pericolo non sussiste più.

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1: Der Export aus Südtirol legt zu. In Venezuela wird nach 5 Tagen Bub aus Trümmern gerettet. Das Wetter sonnig, aber nicht stabil bei 29 bis 35 Grad. In den ersten 3 Monaten des Jahres sind aus Südtirol Waren im Wert von fast 1,9 Milliarden Euro exportiert worden. Das ist ein leichter Anstieg im Vergleich zum Vorjahr, schreibt das WIFO in seinem Monatsreport. Der Anstieg betrifft vor allem chemische und pharmazeutische Produkte, Metallprodukte sowie Textiles. Starke Rückgänge mit minus 25% gibt es bei den Ausfuhren in die USA. Die Exporte nach Spanien, nach Belgien und in die Schweiz verzeichnen hingegen das stärkste Wachstum. Ein Bub ist in Venezuela 5 Tage nach der Erdbebenkatastrophe gerettet worden. Der 12-Jährige wurde im Bundesstaat La Guaira aus den Trümmern geholt. Dies teilte ein ecuadorianisches Such- und Rettungsteam mit. Stundenlange Arbeit sei dafür nötig gewesen. Die Zahl der Toten liegt nach Angaben der venezolanischen Regierung derzeit bei 1719. Nach einer Modellrechnung der US-Erdbebenwarte könnte die Zahl der Toten in die Zehntausende gehen. Die anhaltende Hitzewelle und die Wasserknappheit haben am Trasimeno-See in Umbrien erste spürbare Folgen für Tourismus und Schiffsverkehr. Wegen des außergewöhnlich niedrigen Wasserstands wurde die Fährverbindung zur Insel Polvese vorerst eingestellt. Der Pegel des Sees liegt derzeit rund 1,7 Meter unter dem hydrometrischen Nullpunkt. Somit ist das Risiko groß, dass die Fähren auf Grund laufen. Auch Betriebe auf der Insel mussten ihren Betrieb vorübergehend einstellen. Der Trasimeno-See ist der 4. See Italiens. Das Land und die Transportstruktur AG Star rüsten die Haltestellen digital auf. Die Anzeigetafeln informieren in Echtzeit über Bus- und Bahnverbindungen. Das erleichtert Umstiege sowie Reiseplanung. Die neuen Anzeigetafeln sind an 140 Haltestellen und Mobilitätsknoten angebracht. Sie ergänzen die Fahrgastinformationen auf dem Smartphone. Wer kein Handy nutzt oder unterwegs lieber direkt an der Haltestelle nachschaut, erhält die wichtigsten Informationen auf einen Blick. Dank der Technologie bleiben die Anzeigetafeln auch bei starker Sonneneinstrahlung gut lesbar und benötigen nur wenig Energie. In Antholz-Obertal ist eine Gruppe von Wanderern gestern von einer Kuh angegriffen worden. Dabei sind 3 Personen verletzt worden, eine von ihnen schwer. Laut Bergrettungschef Tobias Leitgeb querte eine Gruppe von 10 bis 15 Wanderern eine Weide mit Mutterkühen und Kälbern. Einer der Wanderer soll einen Hund mit sich geführt haben. Die Kuh attackierte die Gruppe und stieß einige Wanderer zu Boden. Weil 3 Personen verletzt und mehrere völlig verschreckt waren, war der Einsatz schwierig, sagte Leitgeb zu Rai Südtirol. Der Rettungshubschrauber brachte den schwerverletzten Schweizer ins Krankenhaus Bruneck. Das Weiße Kreuz transportierte die leichter Verletzten. Im Einsatz standen auch die Karabiniere. Das Wetter. Der Vormittag bringt eine freundliche Mischung aus Sonne und Wolken. Vereinzelt ist bereits ein Regenschauer möglich. Am Nachmittag entwickeln sich aus den anwachsenden Quellwolken ein paar Gewitter. Die Höchstwerte reichen von 29 Grad im Wipptal bis 35 Grad im Unterland. Morgen, Mittwoch, kommt es im Tagesverlauf zu kräftigen, gewittrigen Regenschauern. In der Folge frischt vielerorts Nordföhn auf. Die Temperaturen gehen zurück. Von Rai Südtirol hörten Sie Nachrichten, Redaktion Ute Niederfreniger.

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1: Es bleibt heute noch heiß und warm. Wir haben es im Wetterüberblick gehört. Dennoch, es sind auch Gewitter zu erwarten. Nun, bei heißen Temperaturen, wir werden immer wieder informiert. Man soll nicht in die Sonne, man soll ausreichend auch trinken. Aber noch etwas anderes ist ausschlaggebend.
2: Man riecht nie unangenehm in diesen Stoffen, was ja bei synthetischen Stoffen oft der Nachteil ist. Sie fühlen sich luftig, leicht an. Dadurch, dass es sich so kühl auf der Haut anfühlt, trägt man es, glaube ich, bei heißen Temperaturen sehr gerne.
1: Ganz genau, die richtige Kleidung. Und zwar auf Sommertextilien. Wir werden es von der Expertin noch ausführlich erfahren. Gehen wir heute in dieser Stunde im Treffpunkt auch noch ein. Dienstag zwischen 11 und 12, unsere Themen rund um den Verbraucherschutz. Und das Ganze auch natürlich verpackt in Musik. Hier jetzt Barclay James Harvest mit Life is for Living.

0: Hier ist die Landesverkehrsmeldezentrale mit der Geisterfahrendwarnung. Der Geisterfahrer hat die Schnellstraße Mebo wieder verlassen. Es besteht keine Gefahr mehr. Qui è la centrale viabilità per il messaggio di guida contromano. Il veicolo che stava viaggiando contromano ha lasciato la superstrada Mebo. Il pericolo non sussiste più.
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0: Der gute alte Ben Nye King mit Stand By Me. Wunderschönes Lied hier bei uns im Treffpunkt auf Rhein Südtirol. Wer sich für die Geschichte, vor allem der eigenen Familie, für Biografien und soziale Zusammenhänge interessiert, kann bei der Ahnenforschung viel Spannendes entdecken. Die Spurensuche führt oft in alte Kirchenbücher, in Register der Standesämter oder in Meldedaten vergangener Jahrzehnte. Auch Grundbücher, Gerichtsakten, Militärunterlagen, Bilder und Familienfotos können wertvolle Hinweise liefern. Plötzlich werden Orte und Jahreszahlen zu lebendigen Geschichten. Von Bauern, Handwerkern, Kaufleuten, Auswanderern oder Menschen, die bewegte Zeiten erlebt haben. Hubert Ecker hat sich mit der Historikerin und Kulturarbeiterin Marlene Messner getroffen und gibt uns jetzt spannende Einblicke in die Suche nach den eigenen Wurzeln.
1: Bei der Familienforschung, auch Genealogie genannt, lohnt es sich, systematisch vorzugehen. Die häufigste Fehlerquelle ist, zu früh im Internet nach entfernten Vorfahren zu suchen, statt zunächst die eigenen Familiendaten sauber zu dokumentieren, erklärt die Historikerin und Kulturarbeiterin Marlene Messner.
2: Wenn man damit beginnt, die eigene Familiengeschichte zu erforschen, so ist es hilfreich, wenn man zunächst im nächsten Umfeld schaut, was ist da. Was ist in der Familie an Dokumenten, an Fotografien, an Urkunden, an verschiedensten Verträgen und so weiter da? Dann geht es auch darum, und das ist sehr, sehr wichtig, dass man versucht, Familienmitglieder zu befragen, ältere Familienmitglieder, die vielleicht noch etwas wissen. Die Menschen werden alt, erinnern sich nicht mehr so. Also diesen Zeitpunkt zu erwischen, wo es noch Menschen gibt, die etwas von früher wissen, ist ein extrem wichtiger Zeitpunkt. Es ist ganz wichtig hier auch die eigenen Eltern, die auch noch, es sind sehr viele Dinge, die verloren gegangen sind oder die verloren gehen, wenn man nicht die mündliche Überlieferung mit einbezieht. Leider ist man in jungen Jahren oft nicht daran interessiert, zu wissen, wie es früher war, oder hört immer die gleichen Geschichten. Aber hier nachzufragen lohnt sich extrem. Auch damit man Erinnerungen an seine Eltern behält, die irgendwann einmal auch nicht mehr da sind.
1: Sobald Sie alles zusammengetragen haben, was in Ihrer Familie bekannt ist und damit eine gute Grundlage geschaffen haben, ist der richtige Zeitpunkt gekommen, den nächsten Schritt zu setzen.
2: Wenn man diese Informationen im nächsten Umfeld gesammelt hat, dann kann man natürlich daran gehen, zunächst verschiedenste Quellen zu konsultieren. Eine der wichtigsten Quellen sind die Kirchenbücher. Die Kirchenbücher sind im Prinzip inzwischen fast weltweit digitalisiert. Das heißt, wir können die Kirchenbücher bis 1923 online konsultieren, die Sterbebücher, Heiratsmatriken und auch die Taufeintragungen. Und diese sind eigentlich der wichtigste Ausgangspunkt für die weiteren Forschungen. Dazu kommen dann viele andere Sammlungen, die wir nutzen können. Zum Beispiel, es gibt Sterbebildersammlungen, es gibt Gräberdateien oder Verstorbenensuchen weltweit. Es gibt verschiedenste Datenbanken, manche leider gegen Bezahlung, die man auch konsultieren kann, weil sich ja viele, viele andere Menschen auch auf die Suche nach ihren Vorfahren machen und diese dann in diesen Datenbanken miteinander verknüpft werden.
1: Viele Menschen sehen in der Familienforschung einen Weg, die eigene Identität besser zu verstehen, Verbindungen zu früheren Generationen zu entdecken und die Geschichten, Schicksale und Traditionen ihrer Familie lebendig zu halten.
3: Also ich habe davon gehört, dass man da recherchieren kann und vor allem auch im Internet, weil da irgendwelche religiösen Gruppen digitalisiert haben, wo man das nachschauen könnte und auch kostenlos, soviel ich weiß. Und ich glaube, das wird mich schon interessieren und ich denke, das würde ich auch mal demnächst angehen.
4: Das wäre sicherlich interessant. Ich bin allerdings wahrscheinlich durch mein schon etwas höheres Alter nicht ganz so internetaffin, aber ich denke, bei dem Thema, wenn es über die Sache möglich wäre, dann wäre es auch für mich interessant, mich da mal näher in die Materie einzuarbeiten.
1: Familienerzählungen, Erinnerungen und ganz besonders Informationen aus dem Internet können wertvolle Hinweise liefern, enthalten aber auch nicht selten Fehler.
2: Dabei ist es aber immer wichtig zu sagen, dass jede Datei, die man irgendwo findet, natürlich überprüft werden muss oder jede Information überprüft werden muss. Denn wenn ich eine Angabe über ein Geburtsdatum habe, dann ist es wichtig, auch wirklich den Kirchenbucheintrag dazu zu suchen und dann zu verifizieren, ob das da auch gewesen ist.
1: Das moderne Internet ermöglicht heute weit mehr als nur die Suche nach Namen und Daten. Darüber hinaus können Forschende weltweit miteinander in Kontakt treten.
2: Diese Plattformen dienen nicht nur der Datensuche, sondern auch dem Austausch der Mitglieder untereinander. Es gibt dann auch die Möglichkeit, in Chats, in Nachfragen, in Foren mehr in Erfahrung zu bringen. Leute, die finden Sachen heraus, können zum Beispiel auch Kirchenbucheinträge lesen, die nicht leserlich für einen selber sind, weil sie mehr Erfahrung damit haben. Deswegen ist es meiner Meinung nach, wenn man wirklich intensiv hier forscht, sicher sehr, sehr sinnvoll, auch hier einen Schritt weiter zu machen und versuchen, auch in diese Foren hineinzukommen.
1: Erklärt die Historikerin und Kulturarbeiterin Marlene Messner.
0: Ja, Infos aus dem Netz wirken oft glaubwürdig, sind aber nicht immer zuverlässig. Gründe dafür sind unter anderem Abschreibfehler, fehlende Quellenangaben, ungeprüfte Stammbäume oder schlicht falsche Interpretationen. Informationen zum Thema Familienforschung finden Sie unter anderem auf der Webseite des Südtiroler Landesarchivs im Bereich der Genealogie. In Bozen gibt es zudem das Family Search Center, das den Einstieg in die Familienforschung unterstützt, mit Datenbanken, die öffentlich zugänglich und kostenlos nutzbar sind. Sie finden das Family Search Center in der Drususallee in Bozen, Drususallee 339.
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0: Aus der Landesverkehrsmeldezentrale begrüßt Sie Barbara Widot. Wegen Sicherungsarbeiten nach Murenabgängen sind die Landesstraße Sinich-Verdienst zwischen Sinich und dem Kreisverkehr Rametz und die Landesstraße Meran-Hafling zwischen der Naiv und Hafling gesperrt. Deshalb kommt es in Obermais in Fahrrichtung Meran und auf der Passaierstraße ab der Tiroler Kreuzung in Fahrrichtung Meran zu Kolonnenverkehr und Staus. Die Landesstraße Weidbruck-Asterut zwischen der Abzweigung St. Oswald und der Abzweigung Tisens ist weiterhin gesperrt. Gute Fahrt!
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2: Noch ist es weitgehend freundlich in den meisten Teilen des Landes, aber die Bewölkung nimmt zu und gegen Nachmittag hin dann Quellwolkenbildung. Aus diesen Quellwolken geht dann auch da und dort ein Gewitter bzw. Regenschauer nieder. Die Tageshöchsttemperaturen bleiben aber heute recht sommerlich. Höchstwerte zwischen 29 Grad bis zu 35 Grad im Süden. Auch der morgige Mittwoch, der wird sehr unbeständig werden. Zunächst beginnt der Tag mal recht sonnig. Erst dann am späteren Vormittag nimmt die Bewölkung deutlich zu, und zwar vom Finchgau her, also vom Westen her Richtung Osten. Und dann am Nachmittag gibt es teilweise kräftige, gewittrige Regenschauer. Es kommt dann frischer, böiger Nordwind auf und die Temperaturen gehen auch zurück und erreichen morgen Höchstwerte zwischen 23 bis maximal 30 Grad im Süden des Landes. Aber dieser Nordföhn, der sorgt für etwas Stabilisierung. Bereits am Donnerstag, der Tag verläuft recht sonnig, erst am Nachmittag wieder Wolkenbildung. Bleibt aber stabil, Niederschläge sind keine zu erwarten, allerdings etwas Nordföhn und auch dieser sorgt dann Richtung Wochenende für schönes bzw. sehr schönes, sonniges und stabiles Wetter.
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0: Die Sonne knallt und das Thermometer erreicht neue Höchstwerte. So war es in den letzten Tagen auch heute. Vor lauter Hitze und Schweiß klebt die Kleidung am eigenen Körper. Hätte ich doch heute Morgen nur was anderes angezogen. Diesen Gedanken hatten Sie im Sommer und in diesen Tagen sicherlich schon mal.
1: Ich denke, jeder möchte so angenehm wie möglich durch die heißen Temperaturen kommen und da kann man selber gut Einfluss drauf haben bei der richtigen Stoffwahl.
0: Ganz genau, die Wahl des richtigen Stoffes kann also einen echten Unterschied machen, gerade an heißen Tagen. Wer starkes Schwitzen und unangenehme Gerüche vermeiden will, sollte sich überlegen, trage ich Synthetik oder lieber Naturmaterialien? Denn nicht jedes Material lässt die Haut atmen oder fühlt sich angenehm an, wenn es draußen richtig warm bzw. heiß wird. Aber welche Stoffe eignen sich besonders gut bei Hitze? Ein Beispiel dafür ist, und jetzt hören Sie mal genau hin, Bambus. Ja, Bambus. Darüber hat Miriam Thomaser mit Eva Mück, wir haben sie vorhin schon gehört, Inhaberin vom Stoffgeschäft Das Himmelblaue Gartenhaus in Burgstall, gesprochen.
1: Bei uns seit ein, zwei Jahren ein Geheimtipp ist der Bambus-Jersey. Zum einen, weil er super weich ist, angenehm zu tragen, atmungsaktiv. Der größte Vorteil meiner Meinung nach ist, dass er sehr nachhaltig ist, weil Bambus unglaublich schnell wächst, ohne recht viel Wasser auskommt zum Wachsen und daher kann der schnell produziert werden. Er fühlt sich sehr kühl und angenehm auf der Haut an.
2: Bambus punktet mit Atmungsaktivität und weichem Tragegefühl. Auch viskose Jersey sorgt an heißen Tagen für Komfort. Jersey bezeichnet eine bestimmte Herstellungsart. Er gehört zur sogenannten Maschware, wird also gestrickt statt gewebt. Dadurch ist er besonders weich, dehnbar und bequem.
1: Dann haben wir das Gleiche auch aus Viskose, Jersey oder auch die gewebte Variante. Alles immer halbsynthetische Stoffe, die aber aus natürlichen Fasern der Zellulose hergestellt werden. Sprich, man riecht nie unangenehm in diesen Stoffen, was ja bei synthetischen Stoffen oft der Nachteil ist. Sie fühlen sich luftig, leicht an. Gerade Viskose hat diesen seidigen, schweren Fall. Dadurch, dass es sich so kühl auf der Haut anfühlt, trägt man es, glaube ich, bei heißen Temperaturen sehr gerne.
2: Für ein feines und luftiges Tragegefühl sorgen auch Leinen und Musselin.
1: Ein weiterer Sommerstoff, der seit Hunderten von Jahren nicht mehr wegzudenken ist, ist der Leinen. Auch ein sehr nachhaltiger Stoff, der sehr schnell nachwächst und mit wenig Wasser bei der Produktion auskommt und auch immer diese besonderen Eigenschaften für Sommerstoffe hat, wie luftdurchlässig, diesen leichten, flatterigen Fall. Der soll zum Beispiel ja diesen Knitterlook ein bisschen haben. Das schaut lässig aus, verbindet man gleich mit so Sommerurlaub. Genauso wie der Musselin, der ist aus Baumwolle hergestellt, wird zweifach verwebt, ist aber ganz leicht und weich und hat diesen gekrinkelten Look und ist auch ganz viel in der Kinderbekleidung verwendet, weil es einfach nicht gebügelt werden muss. Es trocknet ganz schnell, ist weich und gibt es mit lustigen Motiven und schaut schick aus.
2: Neben Tragekomfort und Design spielt auch die Pflege und Langlebigkeit der Stoffe eine entscheidende Rolle. Gerade im Sommer, wenn bestimmte Lieblingsteile besonders oft im Einsatz sind, zeigt sich, wie robust und alltagstauglich die Materialien wirklich sind.
1: Also Leinen hat so ein bisschen den Ruf, dass man ihn besonders schonend behandeln muss. Leinen ist eigentlich ein ganz robuster Stoff. Kommt natürlich immer darauf an, wie dick er ist. Es gibt ja ganz leichten, durchscheinenden Leinen. Natürlich ist er vielleicht nicht ganz so langlebig dann. Aber wenn man ihn zwischen 30, 40 Grad Feinwäsche wäscht mit einem guten Waschmittel, dann halten die ewig diese Stoffe. Leinen gehört knittrig, muss man nicht bügeln. Das kann jeder selber entscheiden. Aber er darf diesen Knitterlook haben. Auch Musselin soll diesen knittrigen Look haben und ist auch sehr langlebig. Auch die Viskose, also ich trage meine Sommerkleider den ganzen Sommer rauf und runter, waschen, aufhängen, wieder anziehen. Viskose ist eher bügelfrei, hängt sich schön aus und dementsprechend einfach sehr unkompliziert. Ich kann da jetzt nicht irgendeinen Stoff hervorheben, dass er nicht so langlebig ist, weil sie es eigentlich alle sind.
0: Ja, auch das gehört zum Thema Sommer und heißer Sommer. Wer also gut durch den Sommer und einen heißen Sommer kommen möchte, sollte nicht nur auf den Schnitt, sondern vor allem auch auf den richtigen Stoff setzen. Denn mit dem passenden Material bleibt der Sommer nicht nur heiß, sondern auch im wahrsten Sinne des Wortes angenehm tragbar.
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0: Heute kaufen, später zahlen, hören wir ja immer wieder und viele Produkte werden ja auch so angeboten. Die Zahlungsmethode im Fachjargon Buy Now, Pay Later ist bei vielen beliebt, klingt aber auch gut. Zum Beispiel die neuen Wanderstöcke oder auch den neuen Rasenmäher. Es muss also nicht die riesengroße Investition sein, nicht auf einmal bezahlen zu müssen, sondern in Raten. Immer mehr Zahlungsdienstleister bieten entsprechende Modelle an. Dazu zählt auch der bekannte und weit verbreitete Anbieter Nexi. Das sehen Sie auch, wenn Sie eine Kreditkarte haben, steht es auch oben, vielleicht haben Sie eine solche, der sein Angebot unter dem Namen Easy Shopping vermarktet. Viele Südtirolerinnen und Südtiroler sind indirekt Kunden von Nexi und müssen sich darauf einstellen, dass Buy Now, Pay Later für sie künftig teurer wird. Dazu hat Christian Bernhard für uns jetzt mehr Informationen.
1: Es klingt verlockend und einfach. Buy Now, Pay Later. Kaufe jetzt, zahle später. Die Zahlungsmethode erfreut sich auch in Südtirol wachsender Beliebtheit. Immer mehr Zahlungsdienstleister bieten entsprechende Modelle an. Dazu zählt auch die Nexi Payments Gesellschaft, die ihr Angebot unter dem Namen Easy Shopping vermarktet. Nexi ist einer der führenden italienischen Paytech-Anbieter, der in Südtirol eng mit lokalen Banken wie der Südtiroler Sparkasse und den Raiffeisenkassen zusammenarbeitet. Das Unternehmen wickelt bargeldlose Zahlungen für Privatkunden, Unternehmen und öffentliche Verwaltungen ab. Viele Südtiroler sind indirekt Kunden von Nexi, weil zahlreiche heimische Banken Nexi als Herausgeber ihrer Zahlungskarten nutzen. Und Nexi nimmt aktuell Vertragsänderungen vor, die in 2 Monaten in Kraft treten sollen. Dabei kommt es auch zu einer deutlichen Anpassung der Zinssätze. Künftig soll es einen einheitlichen Zinssatz geben, der sich zwischen 17 und knapp 19% bewegt. Ein Beispiel: bei einem Kauf von 500 Euro wären das Zinsen von bis zu 95 Euro. Die Verbraucherzentrale Südtirol rät deshalb zu einer bewussten und vorsichtigen Nutzung solcher Buy Now, Pay Later Angebote, damit man nicht in Schuldenprobleme gerät.
2: Die Gefahr besteht durchaus, weil man den kleinen Ratenbetrag im Kopf hat und die zukünftigen Zahlungsverpflichtungen vergisst,
1: sagt Gunde Bauhofer, die Geschäftsführerin der Verbraucherzentrale Südtirol. Besonders junge Menschen sollten ihre Ratenzahlungen im Blick haben.
2: Das Gefühl ist, dass gerade bei jungen Menschen diese zukünftige Planung der finanziellen Verpflichtungen noch nicht wirklich verankert ist und hier besteht leider das Risiko, dass man in die Überschuldung abrutscht.
1: Bauhofer rät dazu, die allgemeinen Geschäftsbedingungen sorgfältig zu lesen und die Zahlungsfristen im Blick zu haben.
2: Absolut wichtig, wählen Sie zuverlässige Plattformen, also nur die bekannten Buy Now, Pay Later Dienste und meiden Sie unbekannte Webseiten.
1: Die Zinssätze, die jetzt dann zur Anwendung kommen, liegen laut Bauhofer unterhalb der Wuchergrenzen. Wichtig sei, auf die Rahmenbedingungen der Buy Now, Pay Later Angebote zu achten.
2: Es ist also wichtig zu wissen, ob der Dienst kostenlos ist oder ob Zinsen anfallen. Und wenn ja, dann muss ich diese Zinsen auf den Kaufpreis aufschlagen. Das heißt, das Produkt wird am Ende teurer, obwohl ich es in kleinen Raten abstottere.
1: Das sagt Gunde Bauhofer, die Geschäftsführerin der Verbraucherzentrale Südtirol.
0: Also wirklich sehr, sehr verlockend, womit diese Zahlungsdienstleister hier ihre Produkte anbieten. Deshalb gilt es, genau das Kleingedruckte zu analysieren und zu lesen, eventuell sich auch noch zusätzlich Informationen einholen, um dann eben nicht unangenehme, böse bzw. teure Überraschungen zu erleben.
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0: 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Hier sind die Nachrichten mit Dieter Scotz.
1: Neuangestellte werden automatisch in einen Zusatzrentenfonds eingeschrieben. In Venezuela wird nach 5 Tagen Bub aus Trümmern gerettet. Das Wetter sonnig und labil bei 29 bis 35 Grad. Ab dem morgigen 1. Juli werden Arbeitnehmer in der Privatwirtschaft automatisch in einen Zusatzrentenfonds eingeschrieben, wenn sie eine neue Stelle antreten. Falls sie das nicht möchten, müssen die Arbeitnehmer innerhalb 60 Tagen dem Arbeitgeber Bescheid geben. Alexander Oberkofler vom Patronat des ASGB findet diese Regelung sinnvoll.
2: Aus meiner Sicht ist eine Zusatzrente sicher nicht verkehrt und genau deswegen hat der Gesetzgeber ja auch diese Regelung eben verabschiedet, damit man eben diese Rentenlücke, die morgen sicher bestehen wird, dass man die irgendwie auffüllen kann. Und das ist halt mit der Zusatzrente gibt es eine gute Möglichkeit eben. Also diese automatische Einschreibung, die kann ich jetzt auch einmal blockieren sozusagen. Also ich kann innerhalb 60 Tage mitteilen, dass ich das zu diesem Zeitpunkt nicht möchte. Aber zu einem späteren Zeitpunkt kann ich das immer noch revidieren und ich kann mich dann zu einem späteren Zeitpunkt dann in den Zusatzrentenfonds einschreiben und diese neue Option wählen.
1: Wer bereits in einen Zusatzrentenfonds eingeschrieben ist, kann dort auch bleiben, wenn der Arbeitgeber gewechselt wird. Die neue Regelung wurde vom italienischen Haushaltsgesetz vorgesehen. In den ersten 3 Monaten des Jahres sind aus Südtirol Waren im Wert von fast 1,9 Milliarden Euro exportiert worden. Das ist ein leichter Anstieg im Vergleich zum Vorjahr, schreibt das Wirtschaftsforschungsinstitut der Handelskammer in seinem Monatsreport. Der Anstieg betrifft vor allem chemische und pharmazeutische Produkte, Metallprodukte sowie Textiles. Starke Rückgänge mit -25% gibt es bei den Ausfuhren in die USA. Die Exporte nach Spanien, nach Belgien und in die Schweiz verzeichnen hingegen das stärkste Wachstum. In Venezuela finden Retter immer noch Überlebende. 5 Tage nach der Erdbebenkatastrophe wurde ein Bub aus den Trümmern geholt. Eine italienische Familie dagegen konnte nur mehr tot geborgen werden. Roman Drescher.
3: Der 12-Jährige wurde im Bundesstaat La Guaira aus den Trümmern geholt. Dies teilte ein ecuadorianisches Such- und Rettungsteam mit. Stundenlange Arbeit sei dafür nötig gewesen, Lebenszeichen seien der größte Ansporn, weiterzumachen. Und wörtlich, solange es noch eine Chance gibt, werden wir weitersuchen. Die Zahl der Toten liegt nach Angaben der venezolanischen Regierung derzeit bei 1719. In La Guaira wurden die 5 Mitglieder einer Familie aus Kampanien leblos aufgefunden. Zuvor war der Tod von 11 italienischen Staatsbürgern bestätigt worden. Nach einer Modellrechnung der US-Erdbebenwarte könnte die Zahl der Opfer in die Zehntausende gehen.
1: Die Carabinieri haben im Fall des Bombenanschlags auf den Journalisten Sigfrido Ranucci 4 Verdächtige verhaftet. Der Vorwurf lautet auf Besitz von Sprengstoff und Sachbeschädigung unter dem erschwerenden Umstand mafiöser Methoden. Der Anschlag wurde im vergangenen Oktober in Pomezia in der Nähe von Rom verübt. Vor dem Wohnhaus des Journalisten wurden seine beiden auf der Straße geparkten Autos zerstört. Ranucci moderiert als einer der bekanntesten Investigativjournalisten das Fernsehmagazin Report auf Rai 3. Die anhaltende Hitzewelle und die Wasserknappheit haben am Trasimeno-See in Umbrien erste spürbare Folgen für Tourismus und Schiffsverkehr. Wegen des außergewöhnlich niedrigen Wasserstands wurde die Fährverbindung zur Insel Polvese vorerst eingestellt. Der Pegel des Sees liegt derzeit rund 1,7 Meter unter dem hydrometrischen Nullpunkt. Somit ist das Risiko groß, dass die Fähren auf Grund laufen. Auch Betriebe auf der Insel mussten ihren Betrieb vorübergehend einstellen. Der Trasimeno-See ist der 4. See Italiens. Photovoltaikanlagen arbeiten bei Hitze nur geringfügig schlechter. Das erfuhr die österreichische Nachrichtenagentur APA vom Branchenverband. Die beste Leistung erzielen die Photovoltaikanlagen bei einer Zelltemperatur von 25 Grad. Bei Außentemperaturen von 40 Grad heizt sich die Zelle hingegen auf rund 65 Grad auf und büßt dann auch Leistung ein. Der Verlust wird aber durch die vielen Sonnenstunden deutlich ausgeglichen. Es wird rund 10 Tage dauern, bis auf der Landesstraße zwischen Meran und Hafling zumindest eine Fahrspur wieder befahrbar ist. Derzeit wird nach einem stabilen Untergrund gesucht, der als Grundlage für den Wiederaufbau der Fahrbahn dienen kann, sagte Christian Gufler vom Straßendienst zu RAI Südtirol. Der von der Mure stark beschädigte Straßenabschnitt wurde bereits abgetragen. Derzeit ist man mit den Abbrucharbeiten der Stützmauern beschäftigt. In Südtirol hat die Zahl der Arbeitssuchenden um 17% abgenommen. In den Monaten Jänner bis März waren 4.900 Personen auf Arbeitssuche. Das WIFO zählte in dieser Zeit durchschnittlich 258.000 Beschäftigte. Die Arbeitslosenquote in Südtirol blieb mit 1,9% weiterhin sehr niedrig. Der Termin für das Zweitrundenspiel von Titelverteidiger Jannik Sinner morgen in Wimbledon ist noch offen. Der Weltrangliste Erste trifft auf Nuno Borsig aus Portugal. Der 29-Jährige ist 48. der Liste. Im bisher einzigen Spiel gegen Borsig hat Sinner vor 4 Jahren in Sofia auf Hartplatz glatt gewonnen. Auf der Pressekonferenz gestern nach seinem Sieg im Eröffnungsspiel von Wimbledon konnte sich Sinner nicht mehr an seinen Gegner erinnern.
4: Ich kenne ihn nicht, er hat noch nie gespielt, deswegen wir probieren es so viel wie möglich Informationen von Videos auszuholen und auch morgen probiere ich es, gute Trainingseinheit zu machen, sehr fokussiert auf 2-3 Sachen arbeiten und dann mal schauen, wie es geht. Danke.
1: Zu seinem Sturz gestern sagte Sinner, er habe Glück gehabt, der Rasen sei besonders an den ersten Tagen rutschig. Wichtig sei, sich nicht von der Angst vor einem weiteren Sturz leiten zu lassen. Nach dem WM-Ausscheiden der deutschen Fußballnationalmannschaft gegen Paraguay ist eine Debatte um Bundestrainer Julian Nagelsmann entbrannt. Der 35-Jährige will seine Arbeit fortsetzen. Er sei niemand, der wegläuft. Wenn der DFB das wolle, stehe er bereit. DFB-Sportdirektor Rudi Völler stärkte Nagelsmann den Rücken. Nagelsmanns Vertrag läuft noch bis zur Europameisterschaft in 2 Jahren. Bei der WM ist heute früh Marokko ins Achtelfinale eingezogen und zwar nach Elfmeterschießen gegen die Niederlande. Brasilien kam durch ein 2:1 gegen Japan weiter. Von RAI Südtirol hörten Sie Nachrichten. Redaktion Roman Drescher und Ute Niederfreniger.
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5: In der feuchtlabilen Luft haben sich bereits am Vormittag stellenweise erste Regenschauer gebildet. Am Nachmittag muss man auch wieder mit dem ein oder anderen Gewitter rechnen. So häufig wie gestern treten die Gewitter heute aber nicht mehr auf. Morgen bringt dann eine Kaltfront einen Luftmassenwechsel. Aus Nordwesten erreichen uns kühlere und in der Folge auch trockenere Luftmassen. Zunächst ist es morgen oft noch sonnig. Ab dem späten Vormittag nehmen die Wolken vom Finchgau her allmählich zu. Und am Nachmittag ziehen teils kräftige, gewitterige Regenschauer durch. Gleichzeitig frischt vielerorts böiger Nordwind auf. Die zweite Wochenhälfte verläuft mit Nordföhn, dann sonnig und stabil. Richtung Wochenende wird es aber bereits wieder heißer, mit rund 35 Grad im Süden Südtirols. Und nun noch zu den Messwerten von 12 Uhr. Bozen und Auer 27 Grad, Meran 26, Brixen und Sterzing 25, Bruneck und Doblach 23, in Schlanders am Brenner und am Reschen jeweils 22 Grad, auf der Bloße 14, Innsbruck 26, Lienz 25 und Trient 23 Grad. Soweit das Aktuellste vom Wetterdienst mit Philipp Tartarotti.
6: Aus der Landesverkehrsmeldezentrale begrüßt sie Renate Stauder. Wegen Sicherungsarbeiten nach Murenabgängen sind die Landesstraße Meran-Hafling zwischen der Neif und Hafling, die Landesstraße Sinich-Verdienst zwischen Sinich und dem Kreisverkehr am Metz und die Landesstraße Weidburg-Kastelroth zwischen der Abzweigung St. Oswald und der Abzweigung Disenz weiterhin gesperrt. In Meran kommt es aufgrund der Straßensperren nach den Murenabgängen in Obermais in Fachrichtung Meran und auf der Passeirer Straße ab der Tiroler Kreuzung in Fachrichtung Meran zu Kolonnenverkehr und Staus. Eine Einbahnregelung wegen Arbeiten gibt es unter anderem auf der Brenner Staatsstraße nördlich von Fahren, auf der Bustertaler Staatsstraße bei Inchen, auf der Gadertaler Staatsstraße bei Zwischenwasser, auf der Gröner Staatsstraße zwischen Waldburg und Pontives bei Prempach und auf der Passeirer Staatsstraße zwischen Riffchen und Zaltaus. Gute Fahrt!
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7: Ja, wie soll man das jetzt benennen? In Deutschland gibt es ja gefühlt an die 80 Millionen Nationalteam-Trainer, was den Fußball anbelangt. Aber einer, der muss jetzt büßen. Die Hyänen lassen nicht auf sich warten. Alles konzentriert sich jetzt auf Nagelsmann, den Trainer der deutschen Fußballnationalmannschaft, die ja gestern unerwartet und überraschend gegen Paraguay ausgeschieden ist. Einer, der vor Ort mit dabei war und sich auf diese WM richtig gefreut hat, ist auch ein Südtiroler, und zwar Markus Kofler. Wir haben mit ihm gesprochen, wie er denn die WM direkt vor Ort unter all diesen Rahmenbedingungen miterlebt. Gleich hier bei uns im Treffpunkt. Mahlzeit. Vor Ort unter all diesen Rahmenbedingungen miterlebt. Gleich hier bei uns im Treffpunkt. Mahlzeit.

Wer gestern Abend nicht aufgeblieben ist, weil er sich dachte oder weil sie sich dachte, das ist eh, wie man bei uns im Dialekt sagt, agmante vis, die deutsche Nationalmannschaft wird das Spiel sicher gewinnen, der hatte heute in der Früh den Nachrichten nicht glauben können. Ja, tatsächlich, die deutsche Fußballnationalmannschaft ist ausgeschieden in einem Spiel gegen Paraguay. Viele Fans sind ja derzeit in den USA, um ihrer Lieblingsmannschaft zu folgen. Auch einige Südtiroler und Südtirolerinnen sind dabei. Wir haben

0: Uhr vor dem gestrigen Spiel mit dem Lahnener Markus Kofler gesprochen. Er lebt seit 15 Jahren in der Schweiz und ist gestern in Boston dabei gewesen, aber auch vorher in New York und bei den Vorrundenspielen in Toronto. Gertrud Brenn hat ihn befragt, wie er denn zu den Tickets gekommen ist und was die so kosten und vor allem, wie die Stimmung vor Ort ist.
1: Ja, das fängt schon ziemlich früh an. Man braucht eben eine DFB-Mitgliedschaft vom Deutschen Fußballbund und man bewirbt sich in bestimmten Phasen, die die FIFA aufschaltet. Und es war wahrscheinlich, also am 5. Dezember sind die Gruppen festgestanden, aber man hat sich schon letztes Jahr im September sowie dieses Jahr im Februar und im April jeweils einwählen können, um sich auf Tickets zu bewerben.
2: Kostenpunkt?
1: Ja, die Tickets sind wirklich sehr teuer, vor allem im Vergleich zu vorherigen Turnieren, wohin in Frankreich und in Brasilien. Die Tickets sind sicherlich 10-mal so teuer. Wenn man es schafft, dass man über die FIFA oder vor allem über den DFB-Fanclub speziell reduzierte Tickets bekommt, dann, also ich kenne viele andere Deutschland-Fans, die es schaffen, für $60 Tickets ab bis zum Finale zu kriegen. Aber das ist eben eine sehr geringe Unzahl an Fans. Bei mir jetzt morgen, ganz konkret gesprochen, kostet das Ticket $235. Das sind so circa 200 Euro, was sicherlich so als viel erscheint, aber die Preise, für welche die Tickets aktuell gehandelt werden, sind halt teilweise von 1.500 Euro aufwärts und dementsprechend ist es tatsächlich ein sehr günstiges Ticket für das Spiel.
2: Mhm. Aber das heißt, je näher man zum Finale kommt, desto teurer werden auch die Tickets?
1: Das ist richtig, genau, sofern sie nicht vom DFB-Fanclub sozusagen subventioniert werden.
2: Für wie viele Spiele bekommt man denn den Zuschlag?
1: Da gibt es keine richtige Antwort. Ich habe mich für 7 Spiele beworben und 3 Zusagen gekriegt.
2: Warum wolltest du dabei sein? Bist du so ein großer Fußballfan im Allgemeinen oder gefällt es dir einfach nur bei solchen großen Events vielleicht mit dabei zu sein?
1: Ich bin ein sehr passionierter Fußballfan und ja, neben glücklicherweise 2014 die Erfahrung machen gekannt in Brasilien, wo ich viele Spiele, in dem Fall habe ich ein Destination-Ticket gehabt, das heißt 5 Spiele im Maracanã in Rio. Und wir waren eine Gruppe internationaler Freunde und es war einfach ein unglaubliches Erlebnis. Ja, ich habe mir eigentlich allem schon gewünscht, dass ich das nochmal machen kann. Meine Reise an die Weltmeisterschaft ist ja ein Erkunden der Orte oder der Spielorte. Deutschland hat jetzt in Toronto gespielt, also haben wir uns dann auch noch 4-5 Tage die Toronto, die Stadt umgeschaut, die Umgebung, sind dann sozusagen nach New York gereist, weil Sammys drittes Spiel stattgefunden hat und sind jetzt mit einem Mietwagen über die Ostküste nach Boston gefahren und sind aktuell in Boston und werden in Zellen umschauen und konkret auf die Frage ist, ja, ich habe mich jetzt auf das Turnier wieder eher gefreut, weil eben USA, Mexiko, Kanada. Logisch war die Hoffnung, dass Mexiko, dass Deutschland eventuell in Mexiko spielt, weil es natürlich viel fußball-euphorischeres Land ist und logisch mir persönlich mehr liegt als wir die USA. Aber das kann man nicht, man reist irgendwo weit im Team hinterher und erkundet die Orte, die Schicksal für einen parat hat.
0: Ja, soweit Markus Kofler allerdings. Das Gespräch wurde aufgezeichnet, bevor die deutsche Nationalmannschaft das Spiel gegen Paraguay verloren hat. Das Schicksal ist besiegelt. Deutschland ist draußen und damit wird Markus Kofler auch keine weiteren Spiele mehr anschauen, da er ja ein Deutschland-Fan ist. Trotzdem, wir haben es gehört, hat er Land und Leute auch kennengelernt und viel Neues erleben dürfen. Und die Stimmung in den Stadien war laut Kofler wirklich gigantisch. Das gesamte Gespräch können Sie aber jederzeit auch in unserer Radiomediathek nachhören. Und ich habe Besuch hier im Studio, ein Besuch, auf den ich mich sehr, sehr freue. Nicht nur, weil ich jetzt in die Pause gehen kann, nein, weil es sich um Kollegin Miriam Thomas handelt. Hallo Miriam, schön, dass du hier bist.
3: Hallo Theo.
0: Miriam, gib uns einen kurzen Einblick heute. Du begleitest uns ja ab 14 Uhr durchs Nachmittagsprogramm.
3: Genau, und ich finde, ich habe heute nämlich ein sehr spannendes Thema im Gepäck. Ich weiß, das haben wir immer, aber wir blicken heute auf eine sehr besondere Ausstellung. Und zwar heißt sie Lichtblicke und ist im Landesmuseum Bergbau. Und da geht man der Frage nach, es ist eigentlich eine Ausstellung, die zwei unterschiedliche Themen verbindet. Und zwar einmal Pride, wir sind ja gerade im Pride Month noch, und den Bergbau eben. Und da geht man eben der Frage nach, welche Lebensgeschichten in der Geschichte des Bergbaus lange unsichtbar geblieben sind und was man eben passiert, wenn man eben diese Geschichten wieder ans Licht holt. Ich bin sehr gespannt. Ich spreche darüber dann mit Sophia Steger. Sie hat die Ausstellung entwickelt. Die Ausstellung gibt es online und vor Ort, also nochmal etwas ganz Besonderes. Genau, das geht es dann kurz nach 5 Uhr.
0: Hat irgendwie eine Doppeldeutigkeit dieses Thema. Natürlich, im Bergbau sind viele Geschichten im Dunkeln. Das liegt in der Natur der Sache.
3: Das stimmt.
0: Und dann muss man sie irgendwie ans Licht herausholen, genau, oder? Ja. Ja, das ist im Bergbau ein Thema. Wie du das löst heute Nachmittag, werden wir es erfahren. Danke dir vielmals. Das ist nur eines der vielen Themen, die von Miriam vorbereitet werden. Um 12.30 Uhr, das heißt hier in knapp 7 Minuten, gibt es das ausführliche Mittagsmagazin mit den Nachrichten zum Weltgeschehen. Sie bleiben also dran. Ich sage Mahlzeit und kommen Sie gut durch den Tag.

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1: Und ich begrüße Sie im Namen unserer gesamten Redaktion. Wieso konnte ein Teil der Haflinger Straße trotz Frühwarnsystems abbrechen und welche Folgen hat das für die Gemeinde? Die Staatsanwaltschaft hat die Ausgaben der Region Trentino-Südtirol überprüft. Besonders unter die Lupe genommen wurde die Brenner Autobahngesellschaft. Der Landtag debattiert über den Nachtragshaushalt. Auch die Debatte über das Sammelgesetz steht an. Und was darin steht, erfahren Sie bei uns. Und im Fall des Bombenanschlags auf den Journalisten Siegfriedo Ranucci wurden Verdächtige verhaftet. Wir informieren über die Ermittlungen. An der Straße von Hafling klafft ein großes Loch. Teile der Straße sind schon abgerutscht, andere hängen quasi in der Luft. Unmittelbar unter der Straße hat sich am Sonntag bei den Unwettern eine Mure gelöst. Nun fehlt die Schicht, der Untergrund darunter. Wer die Bilder gesehen hat, dem ist klar, Verkehr kann hier natürlich keine Rolle und es dürfen aufwendige Arbeiten werden, wenn man genau untersucht, was da alles noch an Leitungen und so weiter verläuft. Unsere Reporterin Lisa Hintner hat sich das heute Morgen genau angeschaut und hat in Hafling mit Christian Gufler vom Straßendienst gesprochen.
2: Ja, Herr Gufler, wir stehen hier genau an jener Stelle auf der Landesstraße zwischen Meran und Hafling, an der vor 2 Tagen infolge eines Murenabgangs plötzlich ein Teil der Fahrbahn weggebrochen ist. Hinter mir ist ganz gut zu erkennen, wie groß das Ausmaß der Schäden tatsächlich ist. Dort, wo bis vor kurzem noch die Straße verlief, klafft heute eine riesige Abbruchkante. Wie weit ist man denn mit dem Abbruch der Straße?
3: Ja, man muss sich vorstellen, da ist ein Abschnitt von 70 Meter circa komplett weggerissen worden. Wir sind seit gestern Mittag bei den Arbeiten, die Straße abzuheben, um eben einen geeigneten Untergrund für den neuen Aufbau der Straße zu finden.
2: Also die Fahrbahn wurde ja schon abgetragen, Stützmauern ebenso oder was gehört dann noch alles dazu?
3: Die bestehenden Stützmauern müssen wir abtragen, um eben den Untergrund zu finden, da die Stützmauern, die derzeitigen, sind eben nicht so gegründet, dass wir auf denen aufbauen können. Deswegen müssen wir die abtragen und dementsprechend weiter unten die vergründen.
2: Man sieht aber daneben noch eine zweite Stützmauer, eigentlich in der Mitte der Fahrbahn. Und Sie haben ja schon erzählt, also man weiß eigentlich nicht ganz genau, wer die gebaut hat und woher die eigentlich kommt.
3: Gebaut ist sie sicherlich worden mit dem Straßenbau. Wahrscheinlich ist sie die erste Zufahrtsstraße für den Bau des Tunnels und eben mit der Erweiterung des Tunnels ist sehr viel Material zum Vorschein gekommen und dieses Material wurde dann aufgeschüttet und somit die Straße erweitert. Und die Stützmauer, die bestehende, was wir jetzt da sehen, die ist nicht anders als hinten geblieben, die ist mittel der Fahrbahn.
2: Also man hat diese Stützmauer in der Mitte hier noch. Die Herausforderung wird wohl sein, wirklich einen stabilen Untergrund zu finden. Hat man den schon gefunden, einen Felsen?
3: Die bestehende Stützmauer ist relativ gut gegründet, teilweise auch auf Fels. Wir bauen auch auf dieser Stützmauer auf, um die provisorische einspurige Fahrbahn, auf der fahren zu können.
2: Schaut man sich dieses Bild der Verwüstung an, Herr Gufler, dann traut man sich ja fast die Frage nicht zu stellen, wann die Fahrbahn wieder befahrbar sein wird. Können Sie einen Ausblick geben?
3: Die definitive Öffnung der Straße ist sehr schwierig zu sagen, aber wir sind optimistisch, dass wir Ende nächster Woche zumindest eine Fahrbahn aufbringen.
2: Derzeit ist Hafling nur über Mölten erreichbar und über Terlan und Sie sagen, in 10 Tagen soll diese Straße wieder zumindest auf einer Fahrbahn wirklich zugänglich sein. Ist das nicht etwas optimistisch geschätzt?
3: Sicherlich sportlich, aber wir arbeiten dran.
1: Das ist jedenfalls die Einschätzung des Technikers heute, dem Techniker vom Straßendienst Christian Gufler. Und mit den Regenfällen von gestern stand dann plötzlich auch der Sportplatz von Hafling unter Wasser. Größere Schäden gibt es anscheinend nicht, doch die Stimmung ist derzeit ziemlich angespannt, sagt Bürgermeisterin Sonja Plank, die selbst Feuerwehrfrau ist.
4: Die Lage ist sehr angespannt. Aufgrund dessen einfach, weil wir so viel Oberflächenwasser noch vorfinden. Und ja, jede Stunde, wo der Wetterbericht irgendwo wieder meldet, dass es zu Regenfällen kommt, natürlich alle wieder in Alarmbereitschaft setzt, weil wir effektiv am Sonntag ein Großereignis hatten, wo so viel Wassermenge dahergekommen ist. Also
2: ja, dieses Unwetterereignis hat sich natürlich eingebrannt in den Köpfen, weil es uns eindringlich zeigt, ein einziger Starkregen reicht hier aus, um ein Bild der Verwüstung anzurichten. Welche Lehren zieht die Gemeinde daraus? Denn müssen Schutzmaßnahmen verstärkt oder angepasst werden?
4: Also Starkregen ist untertrieben, es hat effektiv gehagelt und gehagelt hat es über eine Stunde lang. Also wir hatten Dauerhagel mit teilweise Körnern von 1 Zentimeter Durchmesser. Bei Hagel ist es so, Hagel hat die Wirkung einmal, dass er alles verstopft und im nächsten Moment wird er ja selber zu Wasser. Das heißt, es verdoppelt sich fast die Menge, die da kommt. Also ein starker Ereignis kommt, zumindest in der Vergangenheit ist das vielleicht einmal in einem Jahrhundert vorgekommen. Dementsprechend kann man sich nur bedingt darauf vorbereiten. Also man wird jetzt sicherlich Schutzmaßnahmen, Schutzvorkehrungen, vor allen Dingen vor Behausungen treffen müssen, um solche Ereignisse zu verhindern. Aber ganz schützen kann man sich vor solchen Großereignissen nicht.
2: Ich habe es vorhin schon kurz angesprochen, wir waren vorhin direkt an dieser Abbruchstelle bei der Landesstraße. Es hat ja früher mal die Seilbahn gegeben von Obermais nach Hafling. Angesichts dieser Unwetterereignisse und dieser Vorfälle von vorgestern beispielsweise, denkt die Gemeinde darüber nach, eine solche Seilbahn zu reaktivieren?
4: Die Seilbahn ist eigentlich schon eine Idee, die bereits bei uns im Gemeindeentwicklungsprogramm wieder Einzug gefunden hat. Die wäre jetzt gerade natürlich Gold wert. Also die Seilbahn wäre ein tolles Projekt, wenn man sie verwirklichen könnte. Und es gibt auch Überlegungen, wieder eine Seilbahnverbindung von Meran nach Hafling zu machen. Das sind aber auch Visionen.
1: Diese Überlegungen gab es bereits in Meran, als die Seilbahn nach Meran 2000 erneuert worden ist. Jetzt ist die Idee wieder auf dem Tisch. Extreme Gewitterzellen wie in den vergangenen Tagen über Südtirol erhöhen das Risiko für Murenabgänge und Steinschlag. Wo es besonders gefährlich ist, zeigen die Gefahrenzonenpläne der Gemeinden. Das große Rätsel für die Geologen ist aber nicht mehr nur wo etwas passiert, sondern vor allem, wann es passiert. Warum selbst modernste Technik bei Starkregen an ihre Grenzen stößt und worauf es im Ernstfall ankommt. Alexandra Haflin hat mit dem Geologen Volkmar Meyer gesprochen.
5: Bäche und Hänge, die jahrzehntelang als sicher galten, werden plötzlich zur Gefahr. Warum? Weil das Klima sich verändert und immer häufiger auch Starkregen bringt. Das wird die Zukunft sein, sagt der Amtsdirektor für Geologie Volkmar Meyer. Das Verheerende, Murenabgänge wie jener in Hafling sind fast unvorhersehbar.
6: Wir stellen fest, dass die Gewitterzellen sehr begrenzt sind, also keine großen Flächen überdecken, sondern ganz konzentriert und dann in hoher Konzentration Niederschläge auf dem Seilenfleck fallen und das führt dann zu diesen Ereignissen.
5: Ganz machtlos gegenüber der Naturgewalt sind wir nicht. In Südtirol gibt es ein Frühwarnsystem. Täglich berät der Zivilschutz über Gefahren wie Hitzewelle oder Niederschläge. Geologen, Ingenieure, Forstwirte und Wetterspezialisten erstellen dabei Prognosen. Langanhaltende Niederschläge lassen sich sehr gut vorhersehen. Gegen kurze, extreme Unwetter hilft meist nur der Blick auf den Regenradar. Allerdings bietet auch der nur wenig Vorlauf. Etwa 20 bis 30 Minuten räumt Volkmar Meyer ein.
6: Schlimm sind eben diese kurzfristigen und ganz lokalen Geschichten. Da können sich die Bürger auch selber helfen. Wenn man die entsprechende App herunterlädt, dann kann man schon selber auch nachschauen, wo eine Gewitterzelle hinzieht in den nächsten 20 Minuten. Ob man in dieser Zeit dann die Möglichkeit hat, großartig zu reagieren, ist eine andere Frage.
5: Der Regenradar ist die sehr kurzfristige Warnung. Südtirol setzt aber auch auf die langfristige Prävention mit Gefahrenzonenplänen. Sie schätzen das Risiko von Überschwemmungen oder Muren ein und sind online für jeden einsehbar. So war das Areal, an dem die Mure bei Hafling abging, bereits vorab als rote Zone klassifiziert. Aber was bedeutet es für die Menschen, die in einer roten Gefahrenzone wohnen?
6: Die Frage stellt sich natürlich nicht, ob so etwas passieren kann, sondern die Frage stellt sich dann nur, wann. Die Gemeinden als auch die Landesverwaltung versucht, entsprechende Schutzmaßnahmen zu treffen, wobei das dann irrsinnig schwierig wird.
5: Jedes kleine Rinnsal in Südtirol zu beobachten und entsprechende Vorkehrungen zu treffen, sei technisch und auch finanziell schlichtweg nicht möglich. Um Prognosen laufend zu verbessern, arbeitet man nicht nur mit den Nachbarregionen zusammen, sondern auch mit sogenannten digitalen Zwillingen, erklärt Volkmar Meyer.
6: Ein digitaler Zwilling ist sozusagen ein System, das man sehr, sehr gut untersucht hat und wo man mit entsprechenden Programmen Vorhersagen treffen kann. Ein Beispiel, wenn ich eine Felswand habe, dann kann ich diese Felswand mit allen Strukturen perfekt analysieren. Ich habe das Gestein analysiert, ich weiß, wie viel Kraft sozusagen das Gestein aufnehmen kann. Und wenn ich ständig Tag und Nacht das Ganze beobachte, dann kann ich berechnen, wann ist der Zeitpunkt, wo eine Felswand sozusagen nachgibt und herunterbricht.
5: Aber so smart die Technik auch ist, bei extremen lokalen Unwettern stößt sie an ihre Grenzen. Am Ende komme es laut Amtsdirektor Volkmar Meier auf den Faktor Mensch an. Im Ernstfall gilt, Ruhe bewahren, den Notruf 112 wählen und die Situation so präzise wie möglich durchgeben. Denn trotz aller Hightech-Prävention, die Natur lässt sich nie ganz berechnen.
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1: Der Rechnungshof hat heute seinen Bericht zur Haushaltsgebarung der Region Trentino-Südtirol und der beiden Provinzen im vergangenen Jahr vorgestellt. Dabei wurden alle Körperschaften grundsätzlich eine korrekte Verwaltung der öffentlichen Mittel bescheinigt. Es haben aber auch kritische Anmerkungen zu einigen Punkten nicht gefehlt. Katja De Gennaro hat die Ausführungen des Rechnungshofs im Merkantilgebäude in Bozen und die Replik von Landeshauptmann Arno Kompatscher mitverfolgt. Katja, jetzt hier bei mir im Studio beginnen wir mit einer Entwicklung, die der Rechnungshof im Haushalt des Landes bedenklich findet.
7: Ja, mit einigem Nachdruck hat die Staatsanwaltschaft am Rechnungshof bemängelt, dass die Ausgaben des Landes Südtirol in den Bereichen Sozialdienste, Sozialpolitik und Familie letztes Jahr gegenüber dem Vorjahr um mehr als 40% abgenommen haben. Gleichzeitig haben die Geldmittel, die in den Tourismus gesteckt wurden, etwa durch Zuwendungen an die IDM oder durch Sponsoring, um fast 260% zugenommen. Das sind auf Anhieb schon beeindruckende Zahlen. Der Landeshauptmann hat aber erwidert, dass diese Zahlen in einen Kontext gestellt gehören. 2024 gab es außerordentlich hohe Ausgaben im Sozialbereich. Deshalb hat sich dann 2025 ein Minus ergeben. Bei einem Vergleich zwischen Sozialem und Tourismus muss außerdem die Größenordnung der beiden Ausgabenkapitel mit berücksichtigt werden, hat der Landeshauptmann gesagt.
8: Die Ausgaben für Familie, Bildung, Soziales, Gesundheit sind in all den Jahren gestiegen, jedes Jahr mehr und auch deutlich mehr als die Inflation gestiegen ist. Es gab im Jahr 2024 eine außerordentliche Investition im Bereich Soziales und die wiederholt sich nicht jedes Jahr. Und das erklärt dieses Minus in einem Punkt, weil wir eben dort zusätzlich Altersheime finanziert haben, also den Bau von neuen Altersheimen. Hingegen muss man auch betonen, um welche Summen es sich handelt, während sich bei den Familiensozialausgaben wir von Größenordnungen von 700 pro Millionen beziehungsweise Bildung über 1 Milliarde, Gesundheit 2 Milliarden sprechen und wir dann natürlich dort auch noch Steigerungen haben. Ist es so, wenn wir beim Tourismus 2 Millionen Euro dazugeben, ist es eine Steigerung von 50%.
1: Und wie sieht es in der Region aus, Katja?
7: Ja, bedenklich findet der Rechnungshof da, dass die Bezüge der Gemeindepolitiker in Trentino-Südtirol letztes Jahr erhöht wurden. Auch diese Entscheidung hat Kompatscher als Präsident der Regionalregierung gerechtfertigt.
8: Das ist ganz einfach der Tatsache geschuldet, dass zum einen es in den letzten Jahrzehnten eine Inflation gab und für die Amtsentschädigung anzupassen waren. Sie sind immer noch im Verhältnis geringer als noch vor 20 Jahren. Und abgesehen davon ist es aber auch inzwischen so, dass wir gar keine Kandidatinnen und Kandidaten mehr für diese Ämter führen. Die Verantwortung ist riesengroß und die Entschädigungen sind trotz dieser Erhöhungen immer noch sehr gering.
1: Es ging auch ins Detail, Katja.
7: Ja, es ging um die Führung der Brennerautobahn. Auch die hat der Rechnungshof unter die Lupe genommen. Hier wurde kritisch angemerkt, dass der Verwaltungsrat der Autobahngesellschaft seit etlichen Jahren den zulässigen Umfang deutlich übersteigt. Anstatt 5 Verwaltungsräte hat die A22 15 Verwaltungsräte. Kompatschers Replik darauf.
8: Zunächst einmal, wir haben die Ausgaben auch nicht erhöht. Das hat die Richterin beim Rechnungshof selbst gesagt. Das stimme zwar, ihr scheint aber die Zahl der Verwaltungsräte trotzdem zu groß. Das hat aber einen ganz genauen Zweck. Es sollen in diesem Verwaltungsrat alle von der Autobahn überquerten Territorien und Gemeinden auch vertreten sein. Sie vertreten ja die Bürgerinnen und Bürger. Und das war uns wichtig und das ist aus unserer Sicht auch sinnvoll.
1: sagt Landeshauptmann Arno Kompertscher. Mit ihm hat Katja De Gennaro gesprochen. Vielen Dank, Katja, für die Aufarbeitung dieser Pressekonferenz. Rohstoffe, Energie, Wasser. Mit dem neuen Sammelgesetz entscheidet die Landesregierung über gleich mehrere strategische Zukunftsfragen. Am Donnerstag ist es auf der Tagesordnung und schon jetzt liegen rund 30 Änderungsanträge vor. Mit einer Abstimmung wird diesen Freitag gerechnet. Damit ist das Sammelgesetz wohl das politisch heiße Eisen dieser Landtagswoche, die mit heute beginnt. Lisa Hintner.
9: Es trägt den nüchternen Namen Sammelgesetz, ein großes Paket mit technisch klingenden Gesetzesänderungen und auch politischen Weichenstellungen. Beispiel Wasserkonzessionen. Wer darf wie lange öffentliche Gewässer nutzen und an den Erträgen verdienen? Wasserkonzessionen sollen von 30 auf 40 Jahre verlängert werden.
10: Hier geht es um Konzessionen im Trinkwasserbereich, im Bereich für die Bewässerung, im Bereich für die Beschneiungen und natürlich für die industrielle Nutzung.
9: Erklärt Alexander Gruber, Ressortdirektor für Umwelt, Natur und Klimaschutz. Schon jetzt ist klar, die Gemeinden wollen stärker beteiligt werden. Bei auslaufenden Wasserkonzessionen sind Interessensbekundungen möglich.
10: Also im Verfahren der Konzessionsvergabe ist der partizipative Prozess, sprich die Einbindung der Gemeinden, auf alle Fälle vorgesehen.
9: Neben dem Wasser als wichtigen Rohstoff geht es im Sammelgesetz auch um den Torfabbau. Vor 3 Jahren hatte der Landtag neue Anträge ausgeschlossen. Immerhin gelten Torfmoore als natürliche CO2-Speicher und berühren damit den Kernbereich Klima. Nun sieht das Sammelgesetz eine Ausnahme für bestehende Torfstiche vor, solange die genehmigte Gesamtfläche nicht wächst. Für die Opposition ein maßgeschneiderter Artikel, dass im Unterland weiterhin Torf abgebaut werden darf.
11: Man versteht aus diesem Änderungsantrag nicht wirklich, geht es jetzt da um Kubikmeter, die abgebaut werden,
9: sagt Madeleine Rohrer von den Grünen.
11: Geht es um die Fläche, geht es um die Abbautiefe.
9: Weiterer Punkt im Sammelgesetz, kleine und mittlere Pumpspeicheranlagen bei bestehenden Trinkwasser-, Beregnungs- und Beschneiungsanlagen. Bisher nicht gesetzlich geregelt und klar abzugrenzen von großen Vorhaben wie einem möglichen Pumpspeicherkraftwerk in Ulten. Ressortdirektor Alexander Gruber.
10: Weil es diesbezüglich keine Regelung gibt, haben wir diesen Vorschlag ausgearbeitet, eben bei bestehenden Speicherbecken und einer maximalen Förderleistung von 100 Litern pro Sekunde eine Konzession zu geben im Rahmen einer bestehenden Ableitung.
9: Geplant sind zudem neue Zufahrtsrechte in geschützten Gebieten. Fahrgenehmigungen sollen ausgeweitet werden, beispielsweise für Imker, Fischereibewirtschafter oder Jagdverantwortliche. Befürworter sprechen von einer notwendigen Erleichterung. Kritiker sehen die Gefahr einer schrittweisen Lockerung bestehender Schutzbestimmungen. Direkt spürbar für viele Bürgerinnen und Bürger höhere Strafgelder, wenn Arzttermine ohne anerkannten Grund nicht rechtzeitig abgesagt werden. Konkret 40 Euro statt bisher 25. Aus dem Gesetzentwurf gestrichen wurde dagegen eine geplante Regelung für vogelfreundliche Glasflächen. Hintergrund sind offenbar technische Probleme und eine fehlende Produktion vogelfreier Glasflächen in der erforderlichen Größenordnung auf dem Markt. Damit bleibt ein Vorhaben zum Vogelschutz vorerst auf Eis.
1: Ebenso aus dem Sammelgesetz gestrichen wurde der Gesetzentwurf zum medizinisch begleiteten Suizid. Erst soll das Thema nochmal ausführlich diskutiert werden, sagte die SVP. Geplant ist ein eigener Gesetzentwurf. Neben dem Sammelgesetz geht es in dieser Landtagswoche auch um den Nachtragshaushalt für die Jahre 2026 bis 2028. Für Angestellte in der Privatwirtschaft gelten ab morgen neue Regeln. Ab 1. Juli werden neue Beschäftigte automatisch in einen Zusatzrentenfonds eingeschrieben. Es sei denn, die Arbeitnehmerin oder der Arbeitnehmer sagen spätestens 60 Tage nach ihrer Anstellung, dass sie das gar nicht wollen. Ariane Löbert hat Alexander Oberkofler vom ASGB-Patronat gefragt, was sich ab morgen ändert und für wen das gilt.
12: Was bedeuten die Änderungen bei der Abfertigung für Arbeitnehmer?
13: Also ab 1. Juli hat das Haushaltsgesetz des letzten Jahres, das im Dezember verabschiedet worden ist, vorgesehen, dass Arbeitnehmerinnen in der Privatwirtschaft eben automatisch in den Zusatzrentenfonds eingeschrieben werden. Außer sie geben innerhalb 60 Tage dem Arbeitgeber Bescheid und verzichten eben und sagen, dass sie möchten das nicht.
12: Bislang konnte man das frei entscheiden oder bislang wurde das gar nicht abgefragt. Was empfehlen Sie denn Arbeitnehmern jetzt?
13: Aus meiner Sicht ist eine Zusatzrente sicher nicht verkehrt und genau deswegen hat der Gesetzgeber ja auch diese Regelung eben verabschiedet, damit man eben diese Rentenlücke, die morgen sicher bestehen wird, dass man die irgendwie auffüllen kann und mit der Zusatzrente gibt es eine gute Möglichkeit eben.
12: Jetzt ist man damit dann etwas weniger flexibel. Sollten sich Arbeitnehmer vorher erstmal gründlich informieren und beraten lassen, was jetzt auch ihre finanziellen Bedürfnisse anbelangt in nächster Zeit?
13: Information ist sicher das oberste Gebot und es ist nie verkehrt, wenn man sich vorher schon informiert, welche Möglichkeiten das man hat. Auf der anderen Seite muss man aber auch dazu sagen, dass der Gesetzgeber hat auch schon eine Informationspflicht seitens der Arbeitgeber vorgesehen. Also insofern auch der Arbeitgeber muss dann bei der Anstellung dann die Arbeitnehmerinnen dahingehend informieren über die neuen Änderungen, die jetzt eingeführt worden sind, die Obliegenheiten, aber auch sicherkundigen, ob vielleicht schon ein Zusatzrentenfonds besteht, eine Einschreibung in den Zusatzrentenfonds schon besteht.
12: Was bedeutet das denn, wenn ich den schon habe und mein Arbeitgeber hat aber eigentlich einen anderen oder arbeitet mit einem anderen Zusatzrentenfonds zusammen?
13: Es ist so, dass jeder Sektor hat einen eigenen Zusatzrentenfonds und ich als Arbeitgeber falle dann in einen gewissen Sektor. Natürlich wäre dann das der Zusatzrentenfonds. Das Gesetz sieht aber auch vor, dass ich, wenn ich schon einen persönlichen Zusatzrentenfonds habe beziehungsweise eine Einschreibung schon getätigt habe, dann kann ich diese Einschreibung auf alle Fälle auch mit dem neuen Arbeitsverhältnis weiterführen.
12: Wenn ich jetzt nicht genau weiß, was ich machen will oder beziehungsweise mich erstmal gegen die Einschreibung entscheide, ist das dann endgültig oder kann ich das auch nochmal ändern?
13: Also diese automatische Einschreibung, die kann ich jetzt auch einmal blockieren sozusagen. Also ich kann innerhalb 60 Tage mitteilen, dass ich das zu diesem Zeitpunkt nicht möchte. Aber zu einem späteren Zeitpunkt kann ich das immer noch revidieren und ich kann mich dann zu einem späteren Zeitpunkt dann in den Zusatzrentenfonds einschreiben und diese neue Option wählen.
12: Wie schaut es eigentlich aus bei der Unterscheidung zwischen Privatwirtschaft und öffentlichem Dienst?
13: Ja, in erster Linie hat dieses Gesetz sich jetzt mal auf die Privatwirtschaft, also die Arbeitnehmerinnen der Privatwirtschaft fokussiert. Das heißt, dass dieses Gesetz momentan eben nur für Arbeitnehmerinnen der Privatwirtschaft gilt, nicht für Bedienstete der öffentlichen Verwaltung und auch nicht zum Beispiel für Bedienstete im Haushalt tätige Personen.
1: Informiert Alexander Oberkofler vom ASGB. Eine Einschätzung aus volkswirtschaftlicher Sicht sehen Sie in der Rhein-Südtirol-Tagesschau heute Abend und lesen Sie auf bz.rheinnews.it.
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1: Der Sprengstoffanschlag auf den Investigativjournalisten Sigfrido Ranucci, den Moderator des Rhein-Magazins Report, hatte im vergangenen Oktober breite Aufmerksamkeit ausgelöst. Nun melden die Behörden einen entscheidenden Fortschritt. Die Carabinieri haben 4 Verdächtige festgenommen. Ranucci zeigte sich nach den Festnahmen erleichtert, betonte aber auch, dass die Ermittlungen aus seiner Sicht erst dann abgeschlossen seien, wenn auch die Auftraggeber des Anschlags identifiziert sind. Nach bisherigen Erkenntnissen handelte das Kommando nicht eigenständig, sondern im Auftrag bislang unbekannter Hintermänner. Ulrike van den Driesch berichtet aus Rom.
14: 8 Monate nach dem Sprengstoffanschlag auf den Investigativjournalisten Sigfrido Ranucci ist den Ermittlern am frühen Morgen der entscheidende Schritt gelungen. 4 Männer wurden festgenommen, zahlreiche Wohnungen durchsucht. Den Verdächtigen wird Besitz und Einsatz eines Sprengsatzes, schwere Sachbeschädigung, Bedrohung sowie ein Vorgehen nach mafiösem Muster vorgeworfen. Nach Erkenntnissen der Ermittler sollen sie im Auftrag und gegen Bezahlung gehandelt haben. Der Sprengsatz war Mitte Oktober am Abend direkt vor dem Wohnhaus der Journalisten in Pomezia detoniert, südlich von Rom. Die Explosion zerstörte beide Fahrzeuge Ranuccis und beschädigte Teile des Gebäudes. Der Anschlag hätte deutlich schlimmere Folgen haben können, denn Ranuccis Tochter war nur wenige Minuten zuvor an den Autos vorbeigegangen. Die Täter setzten dabei einen besonders gefährlichen Sprengstoff, einen Gelatinesprengstoff ein, ein Material mit hoher Zerstörungskraft. Inzwischen ist auch das Fluchtfahrzeug identifiziert, ein Fiat 500, in Kampanien angemietet. Eine Verkehrskamera hatte die Fahrt von Neapel nach Pomezia und zurück aufgezeichnet. Diese Aufnahmen führten die Ermittler auf die Spur des Wagens und seiner Insassen. Nach bisherigen Erkenntnissen sollen die Auftraggeber der Festgenommenen Geld, spezielle Telefonkarten und sogar Pläne für eine mögliche Flucht ins Ausland bereitgestellt haben. Die Verdächtigen sollen zudem mehrfach versucht haben, die Ermittlungen zu behindern, etwa durch das Zerstören von SIM-Karten oder durch abgestimmte Aussagen, um die Hintermänner zu schützen. Der Reportmoderator Siegfriedo Ranucci bedankte sich nach den Festnahmen ausdrücklich bei den Ermittlern. Zugleich zeigte er sich überrascht vom Ausmaß der Organisation, die offenbar hinter dem Anschlag stand. Umso mehr hoffe er nun, dass auch die eigentlichen Auftraggeber identifiziert werden.
1: Ganze 20 Filme sind es diesmal, die von der Filmkommission der IDM Südtirol gefördert werden. Und 11 davon sind made in Südtirol. Das heißt, Schlüsselpositionen wie Regie oder Produktion sind in Südtiroler Hand. Diese Entwicklung sei eine ganze Weile schon zu beobachten, sagt Nela Merki, die Präsidentin der Südtiroler Filmschaffenden, der FAS.
15: 100 Drehtage und eine Wertschöpfung von weit über 5 Millionen Euro bringt der zweite Call, die zweite Förderrunde der IDM-Filmkommission. 3 Runden gibt es pro Jahr. Erfreulich sei, dass diesmal außergewöhnlich viele Südtiroler Projekte zum Zug kämen, sagt die Präsidentin der FAS, der regionalen Filmschaffenden, Nela Merki.
16: Das ist eine Entwicklung, die ist schon länger im Gange und die erfreut uns natürlich sehr. In diesem Call wahrscheinlich jetzt sehr offensichtlich auch für Nicht-Filmschaffende zu sehen, dass 11 Projekte, glaube ich, von den 20 sind wirklich mit starkem Südtirol-Bezug gefördert worden.
15: Die Südtiroler Projekte sind teils Kurzfilme von kleineren Produktionsfirmen wie Da Palma aus Meran oder Greif Produktion aus Bozen, aber auch die erfahrenen wie Albolina Film oder Movimento. Filme über die Musikgruppe Shanti Power, über das Vermächtnis von Reinhold Mesner oder über Italiens geheime Gärten. Auch das neue Projekt Klimt, der Bozenerin Maura Del Pero, bekannt für Vermiglio, gehört zu den Geförderten. Nela Merki.
16: Man braucht eigentlich immer die Anschubsförderung und die meisten brauchen eben diese heimische Förderung für das. Wir waren immer der Meinung, dass es internationale Koproduktionen oder eben auch Projekte von außen braucht für einen Know-how-Transfer. Also das ist auch in Zukunft, sollte es nicht so sein, dass nur Südtiroler Projekte gefördert werden, sondern es ist wirklich unerlässlich, dass man Projekte von außen hat. Also ich arbeite auch an Projekten mit meinen Kollegen, die von außen kommen, die Inhalte von außen.
15: Nach den Förderregeln der IDM müssen mindestens 150% der Fördersumme in Südtirol ausgegeben werden. Für Nächtigung, Verpflegung, Transport und so weiter. Diese Summe werde in vielen Fällen sogar noch übertroffen, sagt Merki. Und das Filmemachen ist teurer geworden. Die Fördersumme jedoch seit Beginn an dieselbe geblieben.
16: Angesichts der Situation in Gesamtitalien, wo es auch mittlerweile sehr schwierig ist, aufgrund der, ja, sagen wir mal so, instabilen Situation, vor allem auch im Filmbereich, und da die heimische Förderung, die wirklich gut läuft, also es ist ja eine totale Erfolgsgeschichte in dem Sinn, wenn man die aufstocken würde. Eigentlich würde es unserer Meinung nach allen helfen, wenn man den Topf zumindest absolut sichern würde oder nicht auch erhöhen würde.
15: Mehr Geld in den Filmfördertopf, das fordert die FAS, Südtiroler Filmschaffende.
1: Übrigens, der Verein FAS ist ein unabhängiger Verein, der sich als zentrale Anlaufstelle der Südtiroler Filmbranche versteht. Gegründet wurde er bereits vor 22 Jahren.
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1: Ja, und jetzt folgen hier auf Rai Südtirol erst einmal die Nachrichten mit Dieter Skotz, der gerade mit einem ganzen Stapel an Nachrichten hier ins Studio gekommen ist. Wir vom Mittagsmagazin verabschieden uns und wünschen Ihnen einen schönen Nachmittag. In der Regie war Valentina Donner, am Mischpult Thomas Rieder, am Mikrofon Gudrun Esser.
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18: Neuangestellte werden automatisch in einen Zusatzrentenfonds eingeschrieben. In Venezuela wird nach 5 Tagen Bub aus Trümmern gerettet. Das Wetter sonnig und labil bei 29 bis 35 Grad. Ab dem morgigen 1. Juli werden Arbeitnehmer in der Privatwirtschaft automatisch in einen Zusatzrentenfonds eingeschrieben, wenn sie eine neue Stelle antreten. Falls sie das nicht möchten, müssen die Arbeitnehmer innerhalb 60 Tagen dem Arbeitgeber Bescheid geben. Alexander Oberkofler vom Patronat des ASGB findet diese Regelung sinnvoll.
13: Aus meiner Sicht ist eine Zusatzrente sicher nicht verkehrt und genau deswegen hat der Gesetzgeber ja auch diese Regelung eben verabschiedet, damit man eben diese Rentenlücke, die morgen sicher bestehen wird, dass man die irgendwie auffüllen kann. Und das ist halt mit der Zusatzrente gibt es eine gute Möglichkeit eben. Also diese automatische Einschreibung, die kann ich jetzt auch einmal blockieren sozusagen. Also ich kann innerhalb 60 Tage mitteilen, dass ich das zu diesem Zeitpunkt nicht möchte. Aber zu einem späteren Zeitpunkt kann ich das immer noch revidieren und ich kann mich dann zu einem späteren Zeitpunkt dann in den Zusatzrentenfonds einschreiben und diese neue Option wählen.
18: Wer bereits in einen Zusatzrentenfonds eingeschrieben ist, kann dort auch bleiben, wenn der Arbeitgeber gewechselt wird. Die neue Regelung wurde vom italienischen Haushaltsgesetz vorgesehen. In den ersten 3 Monaten des Jahres sind aus Südtirol Waren im Wert von fast 1,9 Milliarden Euro exportiert worden. Das ist ein leichter Anstieg im Vergleich zum Vorjahr, schreibt das Wirtschaftsforschungsinstitut der Handelskammer in seinem Monatsreport. Der Anstieg betrifft vor allem chemische und pharmazeutische Produkte, Metallprodukte sowie Textiles. Starke Rückgänge mit minus 25% gibt es bei den Ausfuhren in die USA. Die Exporte nach Spanien, nach Belgien und in die Schweiz verzeichnen hingegen das stärkste Wachstum. In Venezuela finden Retter immer noch Überlebende. 5 Tage nach der Erdbebenkatastrophe wurde ein Bub aus den Trümmern geholt. Eine italienische Familie dagegen konnte nur mehr tot geborgen werden. Roman Drescher.
19: Der 12-Jährige wurde im Bundesstaat La Guaira aus den Trümmern geholt. Dies teilte ein ecuadorianisches Such- und Rettungsteam mit. Stundenlange Arbeit sei dafür nötig gewesen, Lebenszeichen seien der größte Ansporn, weiterzumachen. Und wörtlich, solange es noch eine Chance gibt, werden wir weitersuchen. Die Zahl der Toten liegt nach Angaben der venezolanischen Regierung derzeit bei 1719. In La Guaira wurden die 5 Mitglieder einer Familie aus Kampanien leblos aufgefunden. Zuvor war der Tod von 11 italienischen Staatsbürgern bestätigt worden. Nach einer Modellrechnung der US-Erdbebenwarte könnte die Zahl der Opfer in die Zehntausende gehen.
18: Die Carabinieri haben im Fall des Bombenanschlags auf den Journalisten Sigfrido Ranucci 4 Verdächtige verhaftet. Der Vorwurf lautet auf Besitz von Sprengstoff und Sachbeschädigung unter dem erschwerenden Umstand mafiöser Methoden. Der Anschlag wurde im vergangenen Oktober in Pomezia in der Nähe von Rom verübt. Vor dem Wohnhaus des Journalisten wurden seine beiden auf der Straße geparkten Autos zerstört. Ranucci moderiert als einer der bekanntesten Investigativjournalisten das Fernsehmagazin Report auf Rai 3. Die anhaltende Hitzewelle und die Wasserknappheit haben am Trasimeno-See in Umbrien erste spürbare Folgen für Tourismus und Schiffsverkehr. Wegen des außergewöhnlich niedrigen Wasserstands wurde die Fährverbindung zur Insel Polvese vorerst eingestellt. Der Pegel des Sees liegt derzeit rund 1,7 Meter unter dem hydrometrischen Nullpunkt. Somit ist das Risiko groß, dass die Fähren auf Grund laufen. Auch Betriebe auf der Insel mussten ihren Betrieb vorübergehend einstellen. Der Trasimeno-See ist der 4. See Italiens. Photovoltaikanlagen arbeiten bei Hitze nur geringfügig schlechter. Das erfuhr die österreichische Nachrichtenagentur APA vom Branchenverband. Die beste Leistung erzielen die Photovoltaikanlagen bei einer Zelltemperatur von 25 Grad. Bei Außentemperaturen von 40 Grad heizt sich die Zelle hingegen auf rund 65 Grad auf und büßt dann auch Leistung ein. Der Verlust wird aber durch die vielen Sonnenstunden deutlich ausgeglichen. Es wird rund 10 Tage dauern, bis auf der Landesstraße zwischen Meran und Hafling zumindest eine Fahrspur wieder befahrbar ist. Derzeit wird nach einem stabilen Untergrund gesucht, der als Grundlage für den Wiederaufbau der Fahrbahn dienen kann, sagte Christian Gufler vom Straßendienst Turei Südtirol. Der von Namur stark beschädigte Straßenabschnitt wurde bereits abgetragen. Derzeit ist man mit den Abbrucharbeiten der Stützmauern beschäftigt. In Südtirol hat die Zahl der Arbeitssuchenden um 17% abgenommen. In den Monaten Jänner bis März waren 4.900 Personen auf Arbeitssuche. Das WIFO zählte in dieser Zeit durchschnittlich 258.000 Beschäftigte. Die Arbeitslosenquote in Südtirol blieb mit 1,9% weiterhin sehr niedrig. Der Termin für das Zweitrundenspiel von Titelverteidiger Jannik Sinner morgen in Wimbledon ist noch offen. Der Weltranglisten-Erste trifft auf Nuno Borsic aus Portugal. Der 29-Jährige ist 48. der Liste. Im bisher einzigen Spiel gegen Borsic hat Sinner vor 4 Jahren in Sofia auf Hartplatz glatt gewonnen. Auf der Pressekonferenz gestern nach seinem Sieg im Eröffnungsspiel von Wimbledon konnte sich Sinner nicht mehr an seinen Gegner erinnern.
20: Ich kenne nicht, habe noch nie gespielt, deswegen wir probieren es so viel wie möglich Informationen von Videos auszuholen und auch morgen probiere es gute Trainingseinheit zu machen, sehr fokussiert auf 2-3 Sachen arbeiten und dann mal schauen, wie es geht. Danke.
18: Zu seinem Sturz gestern sagte Sinner, er habe Glück gehabt. Der Rasen sei besonders an den ersten Tagen rutschig. Wichtig sei, sich nicht von der Angst vor einem weiteren Sturz leiten zu lassen. Nach dem WM-Ausscheiden der deutschen Fußballnationalmannschaft gegen Paraguay ist eine Debatte um Bundestrainer Julian Nagelsmann entbrannt. Der 38-Jährige will seine Arbeit fortsetzen. Er sei niemand, der wegläuft. Wenn der DFB das wolle, stehe er bereit. DFB-Sportdirektor Rudi Völler stärkte Nagelsmann den Rücken. Nagelsmanns Vertrag läuft noch bis zur Europameisterschaft in 2 Jahren. Bei der WM ist heute früh Marokko ins Achtelfinale eingezogen, und zwar nach Elfmeterschießen gegen die Niederlande. Brasilien kam durch ein 2:1 gegen Japan weiter. Von Rai Südtirol hörten Sie Nachrichten. Redaktion Roman Drescher und Ute Niederfreniger.
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21: In der feuchtlabilen Luft haben sich bereits am Vormittag stellenweise erste Regenschauer gebildet. Am Nachmittag muss man auch wieder mit dem ein oder anderen Gewitter rechnen. So häufig wie gestern treten die Gewitter heute aber nicht mehr auf. Morgen bringt dann eine Kaltfront einen Luftmassenwechsel. Aus Nordwesten erreichen uns kühlere und in der Folge auch trockenere Luftmassen. Zunächst ist es morgen oft noch sonnig. Ab dem späten Vormittag nehmen die Wolken vom Finchgau her allmählich zu und am Nachmittag ziehen teils kräftige gewitterige Regenschauer durch. Gleichzeitig frischt vielerorts böiger Nordwind auf. Die zweite Wochenhälfte verläuft mit Nordföhn, dann sonnig und stabil. Richtung Wochenende wird es aber bereits wieder heißer, mit rund 35 Grad im Süden Südtirols. Soweit das Aktuellste vom Wetterdienst mit Philipp Tartarotti.
22: Hier ist die Landesverkehrsmeldezentrale mit Barbara Widot. Wegen Sicherungsarbeiten sind die Landesstraße Sinig-Verdins zwischen Sinig und dem Kreisverkehr Rametz und die Landesstraße Meran-Hafling zwischen der Naive und Hafling gesperrt. Deshalb kommt es in Obermais in Fahrrichtung Meran und auf der Passaier Straße ab der Tilore-Kreuzung in Fahrrichtung Meran zu Kolonnenverkehr und Staus. Von den anderen Hauptdurchstraßen Südtirols wurden uns keine Störungen gemeldet. Fahren Sie vorsichtig.
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23: Der junge italienische Posaunist Matteo Paggi ist heute mit seinem Projekt Giraffe im Chumpus zu Gast. Paggi, Jahrgang 1997 und heute in Amsterdam tätig, gilt als eine der spannendsten Stimmen der aktuellen italienischen Jazzszene. Seine Musik bewegt sich souverän zwischen zeitgenössischem Jazz, freier Improvisation und elektronischen Klangwelten. Mit seinem Quintett verbindet er akustische Instrumente und Elektronik, Komposition und Improvisation zu einem modernen, energiegeladenen Sound. Der Name Giraffe steht dabei für neue Perspektiven. Mal entstehen weite, fast filmische Klanglandschaften, mal verdichtet sich die Musik zu intensiven Improvisationen. Zu hören sind Paggi und sein Projekt Giraffe im Rahmen des Südtiroler Jazz Festivals heute um 20.30 Uhr im Chumpus in Brixen. In Bruneck beginnt heute der UFO-Sommer und eröffnet wird das Programm mit dem französischen Film Könige des Sommers. Die humorvolle Geschichte über die Kunst der Käseherstellung im Jura verbindet Leichtigkeit, Sommerstimmung und feine Zwischentöne. Der Film markiert den Auftakt zu einem vielfältigen Kulturprogramm, das das Jugend- und Kulturzentrum UFO heuer zum 27. Mal gestaltet. Denn bis zum 20. August verwandelt sich die Naturarena vor dem UFO wieder in einen Treffpunkt für Kino und Musik. Auf dem Programm stehen 22 Abendfilme, 6 Konzerte, das Poetry Slam Landesfinale, ein Kinderkino sowie die WM-Fanmeile mit DJ-Events. Der UFO-Sommer bleibt damit das, was er seit Jahren ist. Ein kultureller Fixpunkt im Bruneker Sommer, offen, vielfältig und für alle Generationen gedacht. Start heute mit dem Film Könige des Sommers um 21 Uhr in der UFO-Arena in Bruneck. Das Wiener Quartett Schneeberger und Bakanic bringt seinen erfrischenden Alpin Swing nach Bozen, eine eigenwillige Mischung aus Gypsy Swing, Balkan Jazz und neuer Volksmusik, die ihr Publikum vom ersten Takt an in den Bann zieht. Die österreichische Saxophonistin Edith Schneeberger und der aus der Steiermark stammende Akkordeonist Christian Bakanic prägen den Sound des Ensembles seit Jahren. Rhythmisch frei, melodisch weit und immer mit einem Hauch von Folk und improvisierter Energie. Das Wechselspiel aus eingängiger Melodie und Virtuosität lässt das Publikum turbulent wie auch sanft durch den Abend fliegen. Schon nach den ersten Takten wird klar, dieses Quartett versteht es wie kaum ein anderes, gleichzeitig Herz und Ohr zu verzaubern. Zu hören sind Schneeberger und Bakanic heute um 20.30 Uhr auf Schloss Runkelstein in Bozen und am 1. Juli auf Schloss Castelbell. Heute findet online ein wichtiger Informationsabend für Eltern, Bezugspersonen und alle Interessierten statt. Unter dem Titel »Wie schütze ich mein Kind vor Sucht?« lädt die Reihe Happy Minds zu einem Vortrag, der sich mit frühen Warnsignalen, Risikofaktoren und wirksamen Schutzmechanismen im Alltag beschäftigt. Im Mittelpunkt stehen die Grundlagen der Suchtprävention.

Hier ist die Landesverkehrsmeldezentrale mit Barbara Widott. Wegen Sicherungsarbeiten sind die Landesstraße Sinich-Verdins zwischen Sinich und dem Kreisverkehr Rametz und die Landesstraße Meran-Hafling zwischen der Naive und Hafling gesperrt. Deshalb kommt es in Obermais in Fahrrichtung Meran und auf der Passaier Straße ab der Tilore-Kreuzung in Fahrrichtung Meran zu Kolonnenverkehr und Staus. Von den anderen Hauptdurchstraßen Südtirols wurden uns keine Störungen gemeldet. Fahren Sie vorsichtig!

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1: Neueingestellte werden automatisch in einen Zusatzrentenfonds eingeschrieben. In Venezuela wird nach 5 Tagen ein Bub aus Trümmern gerettet. Das Wetter labil bei 29 bis 35 Grad. Ab morgen werden Arbeitnehmer in der Privatwirtschaft automatisch in einen Zusatzrentenfonds eingeschrieben, wenn sie eine neue Stelle antreten. Falls sie das nicht möchten, müssen sie innerhalb von 60 Tagen dem Arbeitgeber Bescheid geben. Alexander Oberkofler vom ASGB findet die Regelung grundsätzlich sinnvoll, allerdings rät Oberkofler, sich vor der Entscheidung genau zu informieren. Die Neuregelung ist im Haushaltsgesetz der Regierung vorgesehen. Damit sollen erwartete Rentenlücken über Zusatzrentenfonds geschlossen werden. Landeshauptmann Arno Kompatscher hat die Finanzgebarung des Landes vor dem Rechnungshof verteidigt. Die Staatsanwaltschaft am Rechnungshof kritisiert, dass die Sozialausgaben des Landes im letzten Jahr deutlich abgenommen, die Mittel für den Tourismus hingegen um mehr als 200% zugenommen hätten. Kompatscher sagte, das Minus im Sozialbereich sei nur deshalb zustande gekommen, weil im Jahr zuvor außerordentlich hohe Geldbeträge für Altersheime aufgewendet worden waren. In Wirklichkeit gebe Südtirol für Soziales von Jahr zu Jahr mehr Geld aus, so Kompatscher. Nach den schweren Erdbeben in Venezuela steht die Regierung unter Druck. Oppositionspolitiker kritisieren die schleppende Hilfe, sie fordern rasche Antworten. Derweil suchen Helfer in den Trümmern weiter nach Überlebenden. Heute wurde ein 12-jähriger Bub lebend aus den Trümmern geborgen. Die offizielle Todeszahl nach den 2 Erdbeben vor 5 Tagen ist auf 1719 angestiegen. Experten befürchten aber, dass die Beben Zehntausende Opfer gefordert haben. Die Carabinieri haben im Fall des Bombenanschlags auf den Journalisten Sigfrido Ranucci 4 Verdächtige verhaftet. Der Vorwurf lautet auf Besitz von Sprengstoff und Sachbeschädigung. Der Anschlag wurde im vergangenen Oktober in der Nähe von Rom verübt. Vor dem Wohnhaus des Journalisten wurden seine beiden auf der Straße geparkten Autos zerstört. Ranucci moderiert als einer der bekanntesten Investigativjournalisten das Fernsehmagazin Report auf Rai 3. Im Einzugsbereich der Etsch bleibt die Wassersituation angespannt. Trotz der Niederschläge der vergangenen Tage ist keine nachhaltige Entspannung in Sicht, weil das Wasser zu schnell abfließt. Die Beobachtungsstelle hält deshalb an der ersten Warnstufe fest und mahnt zum sorgsamen Umgang mit Trinkwasser. Die Kommission wird sich in 2 Wochen zu einer Neubewertung der Situation treffen. Der ehemalige Schulamtsleiter der ladinischen Schule, Franz Wittur, ist tot. Wittur verstarb im Alter von 97 Jahren. Er spielte eine zentrale Rolle beim Aufbau der ladinischen Schulverwaltung und setzte sich jahrzehntelang für die Förderung der ladinischen Sprache und Kultur ein. Die ladinische Gemeinschaft würdigt ihn als bedeutenden Wegbereiter. Das Wetter. Im Laufe des Nachmittags entwickeln sich aus den anwachsenden Quellwolken ein paar Gewitter. Die Höchstwerte steigen auf 29 Grad im Wipptal bis schwüle 35 Grad im Unterland. Morgen Mittwoch sorgt eine Kaltfront für zunehmend unbeständige Verhältnisse. Im Tagesverlauf kommt es zu teils gewittrigen Regenschauern, gleichzeitig frischt böiger Nordwind auf. Die Temperaturen gehen zurück. 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
2: Schönen Nachmittag aus der Landesverkehrsmeldezentrale. Wegen Sicherungsarbeiten nach Murenabgängen sind die Landesstraße Meran-Hafling zwischen der Neif und Hafling, die Landesstraße Sinich-Verdienst zwischen Sinich und dem Kreisverkehr Metz und die Landesstraße Weidbruck-Kastelruth zwischen der Abzweigung St. Oswald und der Abzweigung Dissens weiterhin gesperrt. Eine Einbahnregelung wegen Arbeiten gibt es unter anderem auf der Brenner Staatsstraße nördlich von Fahren, auf der Pustertaler Staatsstraße bei Inchen, auf der Gadertaler Staatsstraße bei Zwischenwasser, auf der Gröner Staatsstraße zwischen Waldbruck und Pontives bei Prempach und auf der Passaira Staatsstraße zwischen Riffian und Zeltaus. Gute Fahrt!

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1: Ja, und ich bin nicht alleine. Aaron Schrott begleitet mich nämlich an der Technik. Schön, dass Sie uns mit dabei haben, heute am 30. Juni. Unglaublich, oder? Das halbe Jahr ist schon wieder vorbei und morgen starten wir tatsächlich schon in den Juli. Der 30. Juni hat aber noch mehr zu bieten. Heute ist nämlich der internationale Social Media Tag. Ein guter Anlass also, das nächste Urlaubsfoto zu posten oder einfach mal wieder liebe Grüße online zu verschicken. Und heute ist auch der internationale Inkontinenztag. Er macht auf ein Thema aufmerksam, das viele Menschen betrifft und zeigt, wie wichtig Aufklärung und ein offener Umgang damit sind. Jetzt gibt es aber erstmal Musik, hier ist Casey and the Sunshine Band mit Give It Up.

0: Musik aus Südtirol, das war Sophie Rabanza mit So ist meine Welt. Das ist RAI Südtirol heute am 30. Juni. Ja, Wandern gehört für viele Südtirolerinnen und Südtiroler einfach dazu. Weniger schön aber beim Wandern ist oft der Weg mit dem Auto zum Ausgangspunkt einer Wanderung. Da ist viel Verkehr, Stau und dann auch noch oft die mühsame Parkplatzsuche. Dabei geht es auch ganz entspannt mit Bus und Bahn oder sogar mit der Seil- und Standseilbahn. Wie gut das funktioniert, das weiß Wanderführerin Rosmarie Rabanzerger-Friller. Sie hat das Buch Öffi-Touren in Südtirol geschrieben mit 40 Wanderungen, die ganz ohne Auto auskommen. Und eine ihrer Lieblingstouren verrät sie uns jetzt selbst.
1: Nehmen wir jetzt mal ganz die westlichste Wanderung, die ich eben da hineingegeben habe. Und zwar ist das in Langtaufers, also Start in Graun. Und dann kann man auch noch einen kleinen Sprung zum Reschensee eben einlegen und einen Blick auf den Turm werfen. Und dann geht es los, es ist der sogenannte Panoramaweg. Und damit, da kann man hineinwandern eben bis in den Talschluss, bis Melag. Aber man kann durchaus auch sagen, so jetzt reicht es mir, ich möchte die Wanderung abkürzen. Dann kann ich auch unterwegs immer wieder absteigen. Und das sind kontinuierliche Haltestellen und ich kann die Wanderung abkürzen.
0: Lust bekommen, die nächste Wanderung einmal mit den Öffis zu starten? 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
1: Schönen Nachmittag. Ja, und wie immer gibt es um diese Uhrzeit etwas zu gewinnen. Und zwar heute das Buch Öffi-Touren in Südtirol. 40 entspannte Wanderungen ohne Auto von Rosmarie Rabanzeger-Friller. Das Buch ist im Athesia Tabainer Verlag erschienen. Ja, und heute Nachmittag probiert es Rosa, das Buch zu gewinnen. Einen schönen Nachmittag, liebe Rosa.
2: Guten Nachmittag.
1: Schönen Nachmittag. Rosa, gehen Sie gerne wandern?
2: Ja,
1: sehr. Haben Sie da so eine Lieblingsecke in Südtirol, wohin Sie am liebsten hingehen?
2: Na. Ja, in die Dolomiten, aber heimisch heute wieder so eine Sache.
1: Viel los, aber ansonsten einfach, wenn Sie mal eine schöne Wanderung, von einer schönen Wanderung hören, dann geht es los, oder?
2: Ich habe leider wenig Zeit, ja.
1: Die Zeit, das ist immer so ein Problem. Ja, aber es gibt ja wirklich sehr viele Wander- und Bergwege in Südtirol und das ist jetzt auch meine Frage an Sie. Und zwar, wie viele Kilometer markierte Wander- und Bergwege gibt es in Südtirol? Ich habe drei Antwortmöglichkeiten für Sie. A, rund 7000 Kilometer, B, rund 16.000 Kilometer oder C, rund 24.000 Kilometer. Haben Sie eine Vermutung?
2: Ich denke C.
1: C. Nein,
2: ich vermute.
1: Also C mit rund 24.000 Kilometer.
2: Ja.
1: Das ist leider falsch.
2: Oh, schade.
1: Es ist ein bisschen weniger, sind 16.000 Kilometer markierte Wander- und Bergwege. Liebe Rosa, vielen Dank trotzdem fürs Mitmachen und dann wünsche ich dir viel Zeit fürs Wandern und fürs Entdecken noch in Südtirol.
2: Dankeschön.
1: Danke, schönen Nachmittag. Wiederhören.

0: Schönen Nachmittag aus der Landesverkehrsmeldezentrale. Wegen Sicherungsarbeiten nach Murenabgängen sind die Landesstraße Meran-Hafling zwischen der Neif und Hafling, die Landesstraße Sinich-Verdienst zwischen Sinich und dem Kreisverkehr am Metz und die Landesstraße Weidbruck-Kastelruth zwischen der Abzweigung St. Oswald und der Abzweigung Dissens weiterhin gesperrt. Eine Einbahnregelung wegen Arbeiten gibt es unter anderem auf der Brenner Staatsstraße nördlich von Fahren, auf der Pustertaler Staatsstraße bei Inchen, auf der Gadertaler Staatsstraße bei Zwischenwasser, auf der Gröner Staatsstraße zwischen Weidbruck und Pontives bei Prempach und auf der Passaierer Staatsstraße zwischen Riffian und Zeltaus. Gute Fahrt!
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2: Viele Wolken und teilweise auch Regen, so zeigt sich das Wetter aktuell in Südtirol. Die Temperaturen liegen dabei je nach Tal etwas unterschiedlich. So werden in Auer aktuell 30 Grad gemessen, in Doblach 26 und in Sulden 17 Grad. Der Juli startet morgen zunächst noch sonnig. Im Laufe des Vormittags nimmt die Bewölkung vom Finchgau her aber wieder zu und am Nachmittag ziehen dann teils kräftige, gewittrige Schauer durch. Die Temperaturen gehen zurück und reichen Höchstwerte von 23 Grad im Wipptal bis zu 30 Grad im Unterland.

0: Dionne Warwick mit Heartbreaker auf Radio Südtirol, ein Titel, der für viele Fußballfans gestern ziemlich gut gepasst haben dürfte. Denn Heartbreaker, also auf Deutsch Herzensbrecher, steht ja schon im übertragenen Sinn für etwas besonders Schmerzhaftes oder Enttäuschendes. Und genau das war es wohl auch für die deutsche Mannschaft. Der Traum von der WM ist vorbei. In Boston verlor das Team nämlich im Elfmeterschießen mit 3:4 gegen Paraguay und schied damit aus der WM aus. Viele Fans sind derzeit in den USA, um ihrer Lieblingsmannschaft zu folgen. Auch einige Südtiroler sind dabei. Und wir haben vor dem gestrigen Spiel mit dem Lananer Markus Kofler gesprochen. Er lebt seit 15 Jahren in der Schweiz und ist gestern in Boston dabei gewesen, aber vorher auch schon in New York und bei den Vorrundenspielen in Toronto. Gertrud Brenn hat ihn befragt, wie er denn zu den Tickets gekommen ist und was die so kosten und wie die Stimmung auch vor Ort ist.
1: Ja, das fängt schon ziemlich früh an. Man braucht eben eine DFB-Mitgliedschaft vom Deutschen Fußballbund und man bewirbt sich in bestimmten Phasen, die FIFA aufschaltet. Und es war wahrscheinlich, also am 5. Dezember sind die Gruppen festgestanden, aber man hat sich schon letztes Jahr im September sowie dieses Jahr im Februar und im April jeweils einwählen können, um sich auf Tickets zu bewerben.
2: Kostenpunkt?
1: Ja, die Tickets sind wirklich sehr teuer, vor allem im Vergleich zu vorherigen Turnieren, wohin in Frankreich und in Brasilien. Die Tickets sind sicherlich 10-mal so teuer, wenn man es schafft, dass man über die FIFA oder vor allem über den DFB-Fanclub speziell reduzierte Tickets bekommt. Dann, also ich kenne viele andere Deutschland-Fans, die es schaffen, für $60 Tickets ab bis zum Finale zu kriegen. Aber das ist eben eine sehr geringe Unzahl an Fans. Bei mir jetzt morgen, ganz konkret gesprochen, kostet das Ticket $235. Das sind so circa 200 Euro, was sicherlich so als viel erscheint, aber die Preise, für welche die Tickets aktuell gehandelt werden, sind halt teilweise von 1.500 Euro aufwärts und dementsprechend ist es tatsächlich ein sehr günstiges Ticket für das Spiel.
2: Mhm. Aber das heißt, je näher man zum Finale kommt, desto teurer werden auch die Tickets?
1: Das ist richtig, genau, sofern sie nicht vom DFB-Fanclub sozusagen subventioniert werden.
2: Für wie viele Spiele bekommt man denn den Zuschlag?
1: Da gibt es keine richtige Antwort. Ich habe mich für 7 Spiele beworben und 3 Zusagen gekriegt.
2: Warum wolltest du dabei sein? Bist du so ein großer Fußballfan im Allgemeinen oder gefällt es dir einfach nur bei solchen großen Events vielleicht mit dabei zu sein?
1: Ich bin sehr passionierter Fußballfan und ja, neben glücklicherweise 2014 die Erfahrung machen gekannt in Brasilien, wo ich viele Spiele, in dem Fall habe ich ein Destination-Ticket gehabt, das heißt 5 Spiele im Maracanã in Rio. Und wir waren eine Gruppe internationaler Freunde und es war einfach ein unglaubliches Erlebnis. Ja, ich habe mir eigentlich allem schon gewünscht, dass ich das nochmal machen kann. Meine Reise an die Weltmeisterschaft ist ja einer Kunden der Orte oder der Spielorte. Deutschland hat jetzt in Toronto gespielt, also haben wir uns dann auch noch 4-5 Tage die Toronto, die Stadt umgeschaut, die Umgebung, sind dann sozusagen nach New York gereist, weil Sammys drittes Spiel stattgefunden hat und sind jetzt mit einem Mietwagen über die Ostküste nach Boston gefahren und sind aktuell in Boston und werden in Zellen umschauen und konkret auf die Frage ist, ja, ich habe mich jetzt auf das Turnier wieder eher gefreut, weil eben USA, Mexiko, Kanada. Logisch war die Hoffnung, dass Mexiko, dass Deutschland eventuell in Mexiko spielt, weil es natürlich viel fußball-euphorischeres Land ist und logisch mir persönlich mehr liegt als wir die USA. Aber das kann man nicht, man reist irgendwo weit im Team hinterher und erkundet die Orte, die Schicksal für einen parat hat.
0: Das Schicksal ist besiegelt, Deutschland ist draußen und damit wird Markus Kofler auch keine weiteren Spiele mehr anschauen, da er Deutschland-Fan ist. Trotzdem, wir haben es gehört, hat er Land und Leute auch kennengelernt und viel Neues erlebt und die Stimmung in den Stadien war laut Kofler wirklich gigantisch. Das ganze Gespräch nachhören können Sie in unserer Radiomediathek.

0: 10 Minuten vor 3, das ist Rai Südtirol am Nachmittag. Ja, was machen Sie denn im Sommer am liebsten, wenn Sie einmal frei haben? Also ich schnappe mir dann ab und zu auch gerne mal ein gutes Buch und suche mir ein schattiges Plätzchen. Lesen Sie gerade einen spannenden Roman oder sind Sie noch auf der Suche nach Lesestoff? Wenn ja, dann hat mein Kollege Christoph Biechler jetzt einen Buchtipp für Sie. Die irische Autorin Sally Rooney gilt als eine der wichtigsten literarischen Stimmen ihrer Generation. Und ihr neuer Roman Intermezzo erzählt von zwei Brüdern, die nach dem Tod ihres Vaters mit Trauer, Liebe und den Herausforderungen des Lebens zurechtkommen müssen. Christoph Biechler über den Roman Intermezzo von Sally Rooney.
1: In ihren früheren Büchern hat sich Autorin Sally Rooney vor allem auf Frauenfreundschaften konzentriert. Diesmal sind ihre Hauptfiguren zwei Brüder, die recht verschieden sind. Peter Kubek ist 32, einerseits charismatisch, andererseits in seinem Berufsleben als Menschenrechtsanwalt desillusioniert. Sein Bruder Ivan ist 10 Jahre jünger, ein introvertiertes Schachgenie, das sich nebenbei als Datenanalyst betätigt. Peter ist der Meinung, sein Bruder sei nicht nur sehr merkwürdig, sondern wahrscheinlich autistisch und außerdem einer von diesen unfreiwilligen Zölibatären, auf Englisch Incel genannt. In jungen Jahren standen sich diese beiden näher, aber mit der Zeit haben sie sich einander entfremdet. Als die Romanhandlung einsetzt, haben Peter und Ivan gerade erst ihren geliebten Vater an eine Krebserkrankung verloren. Nun, da er nicht mehr da ist, scheinen sie als Hinterbliebene selbst verloren in ihrer beider Leben. Peter steht zwischen zwei Frauen. Da ist einmal die mehr als unkonventionelle Naomi, die mit anderen illegal ein Haus in Dublin bewohnt. Sie hält sich mit gelegentlicher Sexarbeit über Wasser online und im analogen Leben. Es ist nicht ganz klar, ob Peter, der ihr ab und zu finanziell unter die Arme greift, hiervon ganz ausgenommen ist. Die zweite Frau, die Peter als seine Seelengefährtin sieht, ist Sylvia. Sie unterrichtet Literatur an der Universität, ist charismatisch und in sich ruhend. Kein Wunder, dass der depressive Peter sich bei ihr wohlfühlt. Aber die Beziehung mit Sylvia hat er auf ihren Wunsch hin beendet. Sie hat nach einem Unfall chronische Schmerzen, die nicht behandelbar sind und es für Sylvia unmöglich machen, Sex zu haben. Ivan hingegen findet nach einem Simultanschachturnier in der 36-jährigen Margaret eine Frau, mit der er sich eine Beziehung vorstellen kann. Margaret ist einer toxischen Ehe mit dem alkoholabhängigen Ricky entkommen. Während des Scheidungsprozesses war Margarets Mutter auf Rickys Seite. Ein Verrat, den Margaret nur schwer wegstecken kann. Mitten in diesen mehr oder weniger romantischen Verstrickungen müssen Ivan und Peter Kubek mit der Trauer um ihren Vater zurechtkommen. Und sie müssen ihr gegenseitiges Verhältnis auf eine neue Grundlage stellen, indem sie sich ihrer eigenen blinden Flecken bewusst werden. Mit Intermezzo beweist Sally Rooney einmal mehr, dass sie aus dem Leben gegriffene Figuren schreiben kann. Sie kann sie auch so sprechen lassen, als würde man ihnen auf der Straße oder in einem Lokal zufällig zuhören. Vieles löst sie über Dialoge, sie schreibt aus der Perspektive unterschiedlicher Figuren, nur jene von Naomi bleibt ausgespart. Und sie nähert ihre Sprache dem Lauf der Gedanken an, wenn sie ins Innere einer ihrer Figuren schaut. Intermezzo von Sally Rooney ist kein kurzes Buch, sondern ein fast 500-Seiter. Die Autorin nutzt diesen Raum, um uns ihre Figuren nahezubringen und deren Gefühlswelten sich aufbauen zu lassen, bis zum reinigenden Finale.
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1: In Bozen werden einem Unternehmer nach einer Anzeige die Waffen entzogen. Die WHO fordert einen Hitzeplan für Europa. Das Wetter labil bei 29 bis 35 Grad. Die Carabinieri haben in Bozen einem Unternehmer den Waffenschein abgenommen und seine Waffen konfisziert. Der Mann wurde von einem ehemaligen Angestellten angezeigt. Dieser sagte, er sei vom Ex-Chef bedroht worden. Der Unternehmer ist zwar in Besitz eines gültigen Waffenscheins, allerdings hatte er Waffen und Munition nicht wie vorgeschrieben aufbewahrt. Zudem hatte er mehrere nicht gemeldete Stichwaffen in seiner Wohnung. Der Waffenschein des Unternehmers wurde widerrufen, der Mann bei der Staatsanwaltschaft angezeigt. Landeshauptmann Arno Kompatscher hat die Finanzgebarung des Landes vor dem Rechnungshof verteidigt. Die Staatsanwaltschaft am Rechnungshof kritisiert, dass die Sozialausgaben des Landes im letzten Jahr deutlich abgenommen, die Mittel für den Tourismus hingegen um mehr als 200% zugenommen hätten. Kompatscher sagte, das Minus im Sozialbereich sei nur deshalb zustande gekommen, weil im Jahr zuvor außerordentlich hohe Geldbeträge für Altersheime aufgewendet worden waren. In Wirklichkeit gebe Südtirol für Soziales von Jahr zu Jahr mehr Geld aus, so Kompatscher. Die Hitzewelle in Italien hat nach Angaben der WHO in nur 24 Stunden 5 Todesopfer gefordert. Der für Europa zuständige Direktor spricht von einer Generalprobe für kommende Extremereignisse. In ganz Europa füllten sich derzeit die Notaufnahmen wegen der extremen Hitze. Die WHO fordert stärkere Vorsorgemaßnahmen. Für Montag ist ein Krisentreffen auf EU-Ebene für die zuständigen Behörden angekündigt. Ab morgen gilt für kleine Pakete aus Nicht-EU-Ländern eine Pauschalabgabe von 3 Euro. Diese Abgabe gilt für Sendungen mit einem Warenwert von unter 150 Euro. Die Übergangslösung gilt zunächst für 2 Jahre. Danach sollen alle in die EU eingeführten Waren zollpflichtig werden. Die EU begründet den Schritt mit unfairen Wettbewerbsbedingungen. Betroffen sind vor allem Billigwaren, die aus China eingeführt werden. Im Einzugsbereich der Etsch bleibt die Wassersituation angespannt. Trotz der Niederschläge der vergangenen Tage ist keine nachhaltige Entlastung in Sicht, weil das Wasser zu schnell abfließt. Die Beobachtungsstelle hält deshalb an der ersten Warnstufe fest und mahnt zum sparsamen Umgang mit Trinkwasser. Die Kommission wird sich in 2 Wochen zu einer Neubewertung der Situation treffen. Der ehemalige Schulamtsleiter der ladinischen Schule, Franz Wittur, ist tot. Wittur verstarb im Alter von 97 Jahren. Er spielte eine zentrale Rolle beim Aufbau der ladinischen Schulverwaltung und setzte sich jahrzehntelang für die Förderung der ladinischen Sprache und Kultur ein. Die ladinische Gemeinschaft würdigt ihn als bedeutenden Wegbereiter. Der Juni war in Südtirol laut Landeswetterdienst in 2 Hälften geteilt. Die erste Monatshälfte war nass und durchschnittlich temperiert, die zweite brachte eine ausgeprägte Hitzewelle. Insgesamt lagen die Temperaturen 2,5 Grad über dem langjährigen Durchschnitt. Nach monatelanger Trockenheit gab es in diesem Juni rund 50% mehr Niederschlag als üblich. Das Wetter. Im Laufe des Nachmittags entwickeln sich aus den anwachsenden Quellwolken ein paar Gewitter. Die Höchstwerte steigen auf 29 Grad im Wipptal bis schwüle 35 Grad im Unterland. Morgen Mittwoch sorgt eine Kaltfront für zunehmend unbeständige Verhältnisse. Im Tagesverlauf kommt es zu teils gewittrigen Regenschauern. Gleichzeitig frischt böiger Nordwind auf. Die Temperaturen gehen zurück. 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
2: Guten Nachmittag wünscht Barbara Widotta aus der Landesverkehrsmeldezentrale. Wegen Sicherungsarbeiten sind die Landesstraße Sinich-Verdienz zwischen Sinich und dem Kreisverkehr Rametz und die Landesstraße Meran-Hafling zwischen der Naiv und Hafling gesperrt. Gute Fahrt!
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3: Und mit Aaron Schrott an der Technik. Schön, dass Sie uns mit dabei haben. Ja, jetzt gleich wird bei uns wieder gerätselt. In unserer Höreraktion Und wie sagst du geht es den ganzen Sommer um dialektale Wörter, wie zum Beispiel die hier.
4: Ohnackeln, Zeten, Luckesteufel, die Pfössen.
3: Die Pfössen. Ja, haben Sie das eine oder andere Wort gekannt? In circa 10 Minuten habe ich dann ein neues Wort und dann sind Sie wieder gefragt. Sie können miträtseln, mitratschen, ja, um die Bedeutung des Wortes. Ich bin gespannt, ob Sie das Wort nämlich kennen. Ich habe es noch nie gehört. Ich bin gespannt und wir sehen uns gleich.

0: 17 Minuten nach 3, das ist Reis Südtirol am Nachmittag. Ob beim Wandern, im Freibad oder am Küchentisch, oft reicht ein einziges Wort und alle schauen sich fragend an. Wie hast du das gerade genannt? Ja, der Dialekt ist bei uns in Südtirol so vielfältig wie die Landschaft und sorgt immer wieder für Lacher und auch Aha-Momente, wenn man so ein Wort aus einem anderen Tal hört. Und diesen Sommer holen wir uns eben genau den Dialekt ins Radio, und zwar mit unserer Aktion Und wie sagst du? 9 Wochen lang stellen wir jeden Tag dann ein 2 Dialektwörter vor und sind gespannt, kennen Sie das Wort? Wie sagen denn Sie dazu? Richtig oder falsch, das gibt es hier bei dieser Aktion nicht, sondern einfach mitmachen, mitplaudern, mitreden und ja rätseln, was so ein Wort heißen könnte. Und das Wort dieser Stunde, das sagt uns jetzt Clotilde Oberarzbacher aus dem Armtal.
1: Ob das schon einmal Blochatzen gesehen? Blochatzen.
0: Blochatzen gesehen. Also ich habe das Wort noch nie gehört. Vielleicht haben Sie aber eine Vermutung, was es bedeuten könnte, oder vielleicht verwenden Sie das Wort ja wirklich auch im Alltag. Dann rufen Sie gerne an, plaudern mit uns, und zwar unter der gebührenfreien Nummer 83 mal die 0 144 77.

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1: 9 Wochen lang bis Ende August dreht sich bei uns alles um die kleinen, feinen Wörter, die in Südtirol zu Hause sind. Dialektwörter? Manche hört man schon als Kind auf der Bank vor dem Haus, andere lernt man erst später kennen und bei manchen staunt man heute noch, weil man sie schlichtweg einfach nicht kennt. Ja, und so geht es mir diese Stunde. Unser Wort ist nämlich Blochhatzen und es kennen anscheinend mehrere nicht, weil angerufen hat keiner, getraut hat sich keiner, beim Wort mitzurätseln. Und ich muss auch sagen, Blochhatzen, also für mich wäre das vielleicht irgendwie wie so eine Bloch, also vielleicht auch so eine Decke, irgendetwas, was man drüber werfen kann. Aber ich mag keinen zu lang auf die Folter spannen, deshalb würde ich sagen, hören wir mal rein, was uns Clotilde Oberarzbacher aus dem Arntal da mitgebracht hat.
2: Blochhatzen, ja, da kann man sagen, sogar bei einem Motel. Am Blocherzaun, dann Feuerzaun hin. Blocherzen heißt Blitzen. Also Feuerzaun tut Slappern an Motor, wenn er hin ist, weißt, wenn er Kusch zu ist, dann tut er die Ansel am Blocherzaun und hin.
1: Blitzen bei einem Motor. Also ich habe das wirklich noch nie gehört. Ich habe definitiv etwas Neues dazugelernt. Vielleicht geht es Ihnen hier gleich. Ja, und morgen geht es natürlich weiter mit 2 neuen Begriffen. Einen am Vormittag und dann einen am Nachmittag. Vielleicht etwas ganz Exotisches oder vielleicht auch ein Wort, was Sie dann täglich gebrauchen. Immer hier bei unserer Höreraktion und wie sagst du auf Freie Südtirol. Wir freuen uns drauf, dass Sie miträtseln und das den ganzen Sommer lang.

0: Guten Nachmittag wünscht Barbara Widotta aus der Landesverkehrsmeldezentrale. Wegen Sicherungsarbeiten sind die Landesstraße Sinich-Verdins zwischen Sinich und dem Kreisverkehr Rametz und die Landesstraße Meran-Hafling zwischen der Naiv und Hafling gesperrt. Gute Fahrt!
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2: In Südtirol zeigt sich der Himmel derzeit größtenteils bewölkt, stellenweise fallen auch ein paar Regentropfen. Werfen wir einen Blick auf die aktuellen Temperaturen. In Salurn werden derzeit 31 Grad gemessen, Schlanders 25, in Flersch 27 und in Bruneck 25 Grad. Der Juli startet morgen zunächst noch sonnig, im Laufe des Vormittags ziehen dann vom Finchgau her mehr Wolken auf. Am Nachmittag folgen teils kräftige Gewitter und Regenschauer. Die Temperaturen gehen etwas zurück und erreichen Höchstwerte von 23 Grad im Wipptal bis zu 30 Grad im Unterland.

0: Es ist der 30. Juni, hier ist Radio Südtirol jetzt um 20 Minuten vor 4. Was haben Janis Joplin, Billy Joel und Aerosmith und Whitney Houston gemeinsam? Sie alle wären ohne einen Mann wahrscheinlich nicht dort gelandet, wo sie heute stehen. Am 22. Juni 2026 ist Clive Davis gestorben, einer der einflussreichsten Musikmanager der modernen Popgeschichte. Chris Kaufmann hat einen Nachruf vorbereitet.
1: Die Musikwelt besteht aus vielen Persönlichkeiten, die im Rampenlicht stehen. Sängerinnen, Musikerinnen, sie alle kennt man. Aber dann gibt es auch jene Akteure, die im Hintergrund arbeiten und trotzdem ganze Karrieren, Genres und sogar Jahrzehnte prägen. Einer dieser ganz großen Strippenzieher war Clive Davis. Clive Davis wird am 4. April 1932 in Brooklyn, New York, geboren. Schon früh verliert er beide Eltern. Er studiert an der New York University und später an der Harvard Law School, wo er 1956 seinen Abschluss macht. In einem Interview erzählt Davis später, dass er damals nur $4.000 hatte, um durch das komplette Studium zu kommen. Umso mehr war er auf gute Noten und Stipendien angewiesen. Diese Zeit prägte seine Arbeitsmoral nachhaltig. . 1960 findet Davis einen Job beim Musiklabel Columbia Records, zunächst als Anwalt. Doch ganz schnell zeigt sich, dieser Mann hat nicht nur Ahnung von Verträgen, sondern auch von Musik. 1967 wird er Präsident von Columbia Records und erkennt, wie wichtig Rockmusik für die Zukunft der Plattenindustrie werden wird. 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Ein Schlüsselmoment ist das Monterey Pop Festival 1967. Dort sieht Davis unter anderem Janis Joplin mit Big Brother and the Holding Company und verpflichtet die Band kurz darauf für Columbia. Es ist der Beginn einer beeindruckenden Reihe von Entdeckungen und Karriereschüben. Die Liste der von Davis entdeckten und unter Vertrag genommenen Künstler liest sich wie das Who is Who der frühen Rock- und Popgeschichte. Santana, Billy Joel, Bruce Springsteen, Aerosmith, Earth, Wind and Fire, Chicago, Blood, Sweat and Tears, Pink Floyd, Neil Diamond oder Herbie Hancock waren in dieser Phase Teil des Columbia Music Labels.

1973 endet seine Zeit bei Columbia, doch Clive Davis verschwindet nicht aus der Musikindustrie, ganz im Gegenteil. 1974 gründet er Arista Records, dort beweist er erneut sein Gespür für die großen Stars. Barry Manilow wird einer seiner ersten großen Erfolge. Später folgen Patti Smith, Aretha Franklin, Dionne Warwick, Sarah McLachlan, Kenny G. Und vor allem eine Sängerin wird seine große Entdeckung, nämlich diese junge Dame. Whitney Houston. Davis entdeckt sie, glaubt an sie und macht aus ihr eine der größten Stimmen der Popgeschichte. In den 2000ern orientiert sich Clive Davis Richtung R&B und Hip-Hop, wo er mit Sean Combs, bekannt als P. Diddy und Alicia Keys, große Erfolge feiert. Außerdem gründet er das Label Arista Nashville, welches in den folgenden Jahrzehnten mit die erfolgreichsten Künstler aus dem Bereich Country-Pop unter Vertrag haben wird. Für seine Arbeit erhält Clive Davis zahlreiche Auszeichnungen. Und an der Universität von New York trägt sogar ein Institut seinen Namen, das Clive Davis Institute of Recorded Music. Clive Davis war kein Sänger, kein Musiker, er hat auch keine Songs geschrieben. Aber er hatte etwas, was in der Musikindustrie genauso wichtig ist. Er hatte das Ohr für das Besondere. Er erkannte Talent, bevor es die Welt hat. Und genau deshalb ist sein Name mit so vielen großen Songs, Stimmen und Karrieren verbunden. Clive Davis ist am 22. Juni 2026 im Alter von 94 Jahren verstorben. Sein Soundtrack aber läuft weiter.

0: Musik aus Südtirol, das war Sins 11 mit I Don't Wanna Be Like You. Ja, an heißen Sommertagen ist es besonders wichtig, in der Küche darauf zu achten, dass alles hygienisch einwandfrei abläuft. Und in diesem Zusammenhang halten sich hartnäckige einige Glaubenssätze, etwa, dass man Bio-Obst und Gemüse nicht zu waschen braucht. Was stimmt und was ins Reich der Legenden gehört, das fragen wir die Lebensmittelexpertin der Verbraucherzentrale Silke Raffainer. Erika Corbellini hat sie getroffen.
1: Stimmt es, dass Spülschwämme und Geschirrtücher Bakterien übertragen?
2: Spülschwämme, Spültücher und in manchen Fällen auch die Geschirrtücher, nämlich wenn sie dauernd feucht bleiben, kann man wirklich als keimschleudernd bezeichnen. Vor allem die Spülschwämme bieten optimale Bedingungen für die Vermehrung von Bakterien und anderen Mikroorganismen, weil sie Hohlräume haben, weil sie oft warm sind durch das heiße Wasser, das man verwendet, und weil in diesen Hohlräumen Speisereste zurückbleiben können. Und davon profitieren dann natürlich die Bakterien. Wichtig ist deswegen, diese Spülschwämme, Spültücher und auch natürlich die Geschirrtücher regelmäßig zu waschen, bei mindestens 60 Grad in der Waschmaschine, und sie auch von Zeit zu Zeit gegen neue auszutauschen.
1: Stimmt es, dass man rohes Geflügelfleisch vor dem Kochen waschen soll?
2: Es hält sich so ein bisschen hartnäckig die Meinung, man solle Geflügelfleisch vor dem Zubereiten immer unter fließendem Wasser waschen. Aber eigentlich ist das kontraproduktiv, denn gerade durch das Waschen können möglicherweise vorhandene Keime auf Hände, Teller und andere Utensilien übertragen werden. Also wichtig ist vielmehr, Geflügelfleisch immer gut durchzuerhitzen bei der Zubereitung und immer saubere Utensilien zu verwenden und diese nicht zu vermischen sozusagen und nicht die Keime auf andere Speisen und Lebensmittel zu übertragen.
1: Ist Essen, das auf den Boden gefallen ist, noch bedenkenlos genießbar, wenn man es innerhalb von 5 Sekunden aufhebt?
2: Vorweggenommen, die 5-Sekunden-Regel oder auch 3-Sekunden-Regel, die manche Menschen einhalten, wonach das Essen, wenn man es innerhalb von 5 Sekunden wieder aufhebt, noch genießbar wäre, die ist wissenschaftlich nicht haltbar. Es kommt aber darauf an, wie der Boden beschaffen ist. Also wenn es eine eher saubere Fläche ist, die kurz vorher erst gereinigt wurde, dann ist das Risiko einer Kontamination mit Keimen natürlich viel geringer als beispielsweise auf dem Boden einer öffentlichen Toilette. Und es hängt auch von der Art des Lebensmittels ab. Ein trockener Keks beispielsweise nimmt weniger Bakterien vom Boden auf als zum Beispiel ein Stück Wassermelone. Also da sollte man immer den Hausverstand ein bisschen mitentscheiden lassen und sich nicht stur an eine Regel, die keine Richtigkeit hat, halten.
1: Stimmt es, dass man Bio-Obst und Gemüse nicht zu waschen braucht?
2: Grundsätzlich ist es empfehlenswert, Obst und Gemüse vor der Zubereitung oder vor dem Verzehr immer gründlich zu waschen unter fließendem Wasser. Das gilt auch für Obst aus biologischer Landwirtschaft. An der Oberfläche können nämlich Staubpartikel oder irgendwelche Verunreinigungen aus der Luft noch haften, und durch das Waschen kann man diese gut entfernen.
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1: In Bozen werden einem Unternehmer nach einer Anzeige die Waffen entzogen. Die WHO fordert einen Hitzeplan für Europa. Das Wetter labil bei 29 bis 35 Grad. Die Carabinieri haben in Bozen einem Unternehmer den Waffenschein abgenommen und seine Waffen konfisziert. Der Mann wurde von einem ehemaligen Angestellten angezeigt. Dieser sagte, er sei vom Ex-Chef bedroht worden. Der Unternehmer ist zwar im Besitz eines gültigen Waffenscheins, allerdings hatte er Waffen und Munition nicht wie vorgeschrieben aufbewahrt. Zudem hatte er mehrere nicht gemeldete Stichwaffen in seiner Wohnung. Der Waffenschein des Unternehmers wurde widerrufen, der Mann bei der Staatsanwaltschaft angezeigt. In Südtirol ist die Zahl der eingetragenen Unternehmen im Mai leicht angestiegen. Im Handelsregister waren 63.000 Betriebe eingetragen, das sind 1,1% mehr als vor einem Jahr. Mehr Betriebe gab es vor allem im Dienstleistungs- und Transportsektor. Weniger Unternehmen wurden im Handel, in der Industrie und in der Landwirtschaft gezählt. Die Hitzewelle hat in Italien nach Angaben der WHO in nur 24 Stunden 5 Todesopfer gefordert. Der für Europa zuständige Direktor spricht von einer Generalprobe für kommende Extremereignisse. In ganz Europa füllten sich derzeit die Notaufnahmen wegen der extremen Hitze. Die WHO fordert stärkere Vorsorgemaßnahmen. Für Montag ist deshalb ein Krisentreffen auf EU-Ebene angekündigt. Ab morgen gilt für kleine Pakete aus Nicht-EU-Ländern eine Pauschalabgabe von 3 Euro. Diese Abgabe gilt für Sendungen mit einem Warenwert von unter 150 Euro. Diese Übergangslösung gilt zunächst für 2 Jahre. Danach sollen alle in die EU eingeführten Waren zollpflichtig werden. Die EU begründet den Schritt mit unfairen Wettbewerbsbedingungen. Betroffen sind vor allem Billigwaren, die aus China eingeführt werden. Der Rechnungshof Bozen ruft die Landesverwaltung zu erhöhter Wachsamkeit bei Personalausgaben auf. Das Landespersonal sei einer der größten Ausgabenposten im Haushalt, betonte die Staatsanwaltschaft am Rechnungshof in ihrem Bericht zum Budget 2025. Allein im vergangenen Jahr wurden 9 Kollektivverträge neu verhandelt. Landeshauptmann Arno Kompatscher rechtfertigte die Gehaltsaufbesserungen. Nur so sei es möglich, auf dem Arbeitsmarkt mit der Privatwirtschaft zu konkurrieren. Im Einzugsbereich der Etsch bleibt die Wassersituation angespannt. Trotz der Niederschläge der vergangenen Tage ist keine nachhaltige Entlastung in Sicht, weil das Wasser zu schnell abfließt. Die Beobachtungsstelle hält deshalb an der ersten Warnstufe fest und mahnt zum sorgsamen Umgang mit Trinkwasser. Die Kommission wird sich in 2 Wochen zu einer Neubewertung der Situation treffen. Der Juni war in Südtirol laut Landeswetterdienst in 2 Hälften geteilt. Die erste Monatshälfte war nass und durchschnittlich temperiert, die zweite brachte eine ausgeprägte Hitzewelle. Insgesamt lagen die Temperaturen 2,5 Grad über dem langjährigen Durchschnitt. Nach monatelanger Trockenheit gab es in diesem Juni rund 50% mehr Niederschlag als üblich. Das Wetter. Im Laufe des Nachmittags entwickeln sich aus den anwachsenden Quellwolken ein paar Gewitter. Die Höchstwerte steigen auf 29 Grad im Wipptal bis zu schwülen 35 Grad im Unterland. Morgen Mittwoch sorgt eine Kaltfront für zunehmend unbeständige Verhältnisse. Im Tagesverlauf kommt es zu teils gewittrigen Regenschauern. Gleichzeitig frischt böiger Nordwind auf. Die Temperaturen gehen zurück. 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
2: Schönen Nachmittag aus der Landesverkehrsmeldezentrale wünscht Renate Stauder. Wegen Sicherungsarbeiten nach Murenabgängen sind die Landesstraße Meran-Hafling zwischen der Neif und Hafling, die Landesstraße Sinich-Verdienst zwischen Sinich und dem Kreisverkehr am Metz und die Landesstraße Waldburg-Kastelruth zwischen der Abzweigung St. Oswald und der Abzweigung Dissens weiterhin gesperrt. Eine Einbahnregelung wegen Arbeiten gibt es unter anderem auf der Brenner Staatsstraße nördlich von Fahren, auf der Pustertaler Staatsstraße bei Inchen, auf der Gadertaler Staatsstraße bei Zwischenwasser, auf der Gröner Staatsstraße zwischen Waldbruck und Bund-Dives bei Prempach und auf der Passeirer Staatsstraße zwischen Riffian und Saltaus. Gute Fahrt!
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3: Sind es ist jetzt 4:06. Ja, während manche heute noch bis 17, 18 oder auch 19 Uhr arbeiten oder auch noch länger, beginnt für andere so langsam der Feierabend. Wie sieht denn Ihr perfekter Feierabend aus?
4: Also ich lasse meinen Feierabend am liebsten ausklingen. Insofern sich so ausgeht, indem dass ich entweder zu einem Fluss oder zu einem Bachel oder zu einem See fahre und mir meine Decke ausbrat und noch ein bisschen gemütliche Zeit mit mir selber verbringe, bevor man dann heimgeht.
3: Nochmals in der Natur Energie tanken, das klingt nach einem Superplan. Ja, und egal wo Sie gerade sind, schon zu Hause oder noch bei der Arbeit oder auch im Urlaub, mein Kollege Thomas Rieder an der Technik und ich, wir begleiten Sie in den Abend hinein und legen los mit Musik. Hier ist Rick Astley mit Never Gonna Give You Up.

0: Lucio Dalla mit Lando Che Verrà. Sie hören Reisetirol am Nachmittag. Es ist jetzt 20 Minuten nach 4. Wien stand vor 1,5 Monaten im Zentrum Europas. Der Eurovision Song Contest wurde dort ausgetragen. Doch die Stadt ist weit mehr als eine moderne Musikbühne. Wien steht für eine lange Tradition, für Oper, klassische Musik und auch für die Wiener Sängerknaben. Von denen haben Sie vielleicht schon mal gehört, aber kennen Sie ihre Entstehungsgeschichte? Ich habe dazu mal recherchiert.
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0: 1498. Am Hof von Kaiser Maximilian I. wird eine Entscheidung getroffen, die eigentlich nur den Alltag der Hofkapelle verbessern soll. Der Kaiser verlegt seine Residenz nach Wien und ordnet an, dass in seiner Hofmusik künftig auch Knaben singen sollen. Mindestens 6. Ihre Aufgabe klingt bescheiden. Sie sollen für eine schöne Liturgie sorgen, für feierliche Gottesdienste, für den richtigen Klang am Kaiserhof. Doch aus dieser Anordnung entsteht etwas, das mehr als 5 Jahrhunderte überdauern wird: die Wiener Sängerknaben. Damals ahnt natürlich niemand, dass aus den singenden Buben einmal eines der bekanntesten Musikensembles der Welt werden würde. Über Generationen hinweg prägen die Sängerknaben den Klang der österreichischen Hofmusik. Sie singen in Kirchen, bei Festen und Staatsakten. Und bis heute musizieren sie regelmäßig in der Wiener Hofburgkapelle, eine Tradition, die bis ins Jahr 1498 zurückreicht. Selbst der Untergang der Monarchie beendet ihre Geschichte nicht. 1924 werden die Wiener Sängerknaben unter ihrem heutigen Namen neu gegründet und beginnen ihren Weg in die Moderne. Durch ihre Reihen gingen einige der größten Namen der Musikgeschichte, Joseph und Michael Haydn zum Beispiel, oder Franz Schubert, der als Sängerknabe seine ersten Kompositionen schreibt. Später folgen berühmte Dirigenten wie Hans Richter oder Felix Mottl. 1907 entstehen die ersten Tonaufnahmen der damaligen Hofsängerknaben. Aus dem Chor des Kaiserhofes wird Schritt für Schritt ein Ensemble mit internationalem Ruf. Heute leben die Wiener Sängerknaben nicht mehr in der Welt des Kaiserhofes, sondern mitten im internationalen Kulturbetrieb. Rund 90 aktive Sänger zwischen 9 und 14 Jahren gehören derzeit zu den 4 Konzertchören. Gemeinsam geben sie jedes Jahr rund 300 Konzerte vor fast 500.000 Menschen. Mehr als 1000 Tourneen haben die Wiener Sängerknaben inzwischen in über 100 Länder geführt, durch Europa, nach Amerika, Asien und Australien. Der Alltag der Kinder ist streng organisiert. Schule, Proben, Einzelstimmbildung und Konzerte bestimmen den Tagesablauf. 2 Trimester wird gelernt, 1 wird gereist. Und auch die Tradition entwickelt sich weiter. Seit 2004 gibt es die Wiener Chormädchen. Außerdem gehören inzwischen gemischte Kinder- und Jugendchöre zur musikalischen Familie dazu. Geblieben ist allerdings das berühmte Markenzeichen, der Matrosenanzug. Mit der Monarchie hat er wenig zu tun. Als die Sängerknaben in den 1920er Jahren neu organisiert wurden, galten solche Anzüge als besonders elegant für bürgerliche Jungen. Und so wurde aus einem damaligen Modetrend ein weltbekanntes Erkennungszeichen. Vom Kaiserhof des Jahres 1498 bis auf die Konzertbühnen der Gegenwart. Die Geschichte der Wiener Sängerknaben ist die Geschichte einer Idee, die bis heute weiterklingt. Heute, vor über 500 Jahren, also genauer gesagt am 30. Juni 1498, setzt Kaiser Maximilian I. in Wien einen Schritt, der Musikgeschichte schreibt. Er legt den Grundstein für die Wiener Sängerknaben.
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0: Schönen Nachmittag aus der Landesverkehrsmeldezentrale wünscht Renate Stauder. Wegen Sicherungsarbeiten nach Murenabgängen sind die Landesstraße Meran-Hafling zwischen Dorneif und Hafling, die Landesstraße Sinich-Verdienst zwischen Sinich und dem Kreisverkehr am Metz und die Landesstraße Waldburg-Kastelruth zwischen der Abzweigung St. Oswald und der Abzweigung Disenz weiterhin gesperrt. Eine Einbahnregelung wegen Arbeiten gibt es unter anderem auf der Brenner Staatsstraße nördlich von Fahren, auf der Pustertaler Staatsstraße bei Inchen, auf der Gadertaler Staatsstraße bei Zwischenwasser, auf der Gröner Staatsstraße zwischen Waldbruck und Bund-Dives bei Prempach und auf der Passeirer Staatsstraße zwischen Riffian und Saltaus. Gute Fahrt!
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2: Der Blick auf die Webcams im ganzen Land zeigt, viele Wolken bestimmen derzeit noch das Bild, dazwischen zeigt sich aber stellenweise bereits blauer Himmel. Der Juli startet morgen zunächst sonnig, im Laufe des Vormittags ziehen vom Finchgau her mehr Wolken auf, am Nachmittag folgen dann teils kräftige Gewitter und Regenschauer. Temperaturen gehen etwas zurück und erreichen Höchstwerte von 23 Grad im Wipptal bis zu 30 Grad im Unterland. Der Donnerstag, der wird es dann wieder freundlicher, morgendliche Wolken lockern rasch auf und anschließend verläuft der Tag überwiegend sonnig. Und jetzt noch einen schnellen Blick auf die aktuellen Temperaturen. In Brixen werden derzeit 30 Grad gemessen, Laas 24, Sechsten 26 und in Deutschnofen 24 Grad.

0: Das ist Reise Tirol heute am 30. Juni. Es ist jetzt 20 Minuten vor 5. Ja, wer heute Abend noch auf der Suche nach einer besonderen Veranstaltung ist, für den habe ich jetzt einen Tipp aus Lana. Um 19 Uhr liest Helmut Luther im Franziskussaal aus seinem Buch »Dem Himmel näher«. Darin erzählt und dokumentiert er das klösterliche, teils asketische Leben in verschiedenen Klostergemeinschaften in Südtirol, Italien, Österreich und Deutschland. Durch den Abend führt Ferruccio Delle Cave, für die musikalische Umrahmung sorgt Raphael Gamper. Ja, und jetzt hat meine Kollegin Noemi Bonnell noch weitere Tipps für Sie für den Abend.
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2: Der junge italienische Posaunist Matteo Paggi ist heute mit seinem Projekt Giraffe im Chumpus zu Gast. Paggi, Jahrgang 1997 und heute in Amsterdam tätig, gilt als eine der spannendsten Stimmen der aktuellen italienischen Jazzszene. Seine Musik bewegt sich souverän zwischen zeitgenössischem Jazz, freier Improvisation und elektronischen Klangwelten. Mit seinem Quintett verbindet er akustische Instrumente und Elektronik, Komposition und Improvisation zu einem modernen, energiegeladenen Sound. Der Name Giraffe steht dabei für neue Perspektiven. Mal entstehen weite, fast filmische Klanglandschaften, mal verdichtet sich die Musik zu intensiven Improvisationen. Zu hören sind Paggi und sein Projekt Giraffe im Rahmen des Südtiroler Jazz Festivals heute um 20.30 Uhr im Chumpus in Brixen. In Bruneck beginnt heute der UFO-Sommer und eröffnet wird das Programm mit dem französischen Film Könige des Sommers. Die humorvolle Geschichte über die Kunst der Käseherstellung im Jura verbindet Leichtigkeit, Sommerstimmung und feine Zwischentöne. Der Film markiert den Auftakt zu einem vielfältigen Kulturprogramm, das das Jugend- und Kulturzentrum UFO heuer zum 27. Mal gestaltet. Denn bis zum 20. August verwandelt sich die Naturarena vor dem UFO wieder in einen Treffpunkt für Kino und Musik. Auf dem Programm stehen 22 Abendfilme, 6 Konzerte, das Poetry Slam Landesfinale, ein Kinderkino sowie die WM-Fanmeile mit DJ-Events. Der UFO-Sommer bleibt damit das, was er seit Jahren ist. Ein kultureller Fixpunkt im Bruneker Sommer, offen, vielfältig und für alle Generationen gedacht. Start heute mit dem Film Könige des Sommers um 21 Uhr in der UFO-Arena in Bruneck. Das Wiener Quartett Schneeberger und Bakanic bringt seinen erfrischenden Alpin Swing nach Bozen, eine eigenwillige Mischung aus Gypsy Swing, Balkan Jazz und neuer Volksmusik, die ihr Publikum vom ersten Takt an in den Bann zieht. Die österreichische Saxophonistin Edith Schneeberger und der aus der Steiermark stammende Akkordeonist Christian Bakanic prägen den Sound des Ensembles seit Jahren. Rhythmisch frei, melodisch weit und immer mit einem Hauch von Folk und improvisierter Energie. Das Wechselspiel aus eingängiger Melodie und Virtuosität lässt das Publikum turbulent wie auch sanft durch den Abend fliegen. Schon nach den ersten Takten wird klar, dieses Quartett versteht es wie kaum ein anderes, gleichzeitig Herz und Ohr zu verzaubern. Zu hören sind Schneeberger und Bakanic heute um 20.30 Uhr auf Schloss Runkelstein in Bozen und am 1. Juli auf Schloss Castelbell. Heute findet online ein wichtiger Informationsabend für Eltern, Bezugspersonen und alle Interessierten statt. Unter dem Titel »Wie schütze ich mein Kind vor Sucht?« lädt die Reihe Happy Minds zu einem Vortrag, der sich mit frühen Warnsignalen, Risikofaktoren und wirksamen Schutzmechanismen im Alltag beschäftigt. Im Mittelpunkt stehen die Grundlagen der Suchtprävention und wie Eltern ihre Kinder stärken können. Nach einem kurzen Input wird es Zeit für Fragen geben. Vortragende sind Dagmar Philipp und Katharina Steiner, beides Fachkräfte für Suchtprävention im Bereich Jugendarbeit und Familie. Die Teilnahme am Vortrag ist anonym und kostenlos. Weitere Informationen und den Zugangslink zum Vortrag, der heute um 18 Uhr online stattfindet, gibt es auf der Seite www.volkshochschule.it.
0: Ja, noch eine aktuelle Information vom Südtiroler Kulturinstitut. Das Konzert des Schneeberger und Bakanic Quartetts wird heute Abend wegen der angekündigten Gewitter nicht auf Schloss Runkelstein, sondern im Walterhaus in Bozen stattfinden. Bereits gekaufte Eintrittskarten behalten selbstverständlich ihre Gültigkeit und die Abendkasse im Walterhaus öffnet um 19 Uhr. Der Konzertbeginn ist dann um 20.30 Uhr. Die Plätze sind frei wählbar, außerdem hat das Theatercafé geöffnet.

0: Fool's Garden mit einem Ohrwurm-Hit Lemon Tree hier im Radio von Radio Südtirol. Gabi Rothmüller, aufgewachsen in Landshut, wohnt in München. Sie zählt zu den wichtigsten Kabarettregisseurinnen im süddeutschen Sprachraum und wurde erstmals zusammen mit ihrem Partner Alex Liegel vom Eisacktaler Volkstheater als Regisseurin geholt, um den Sommernachtstraum von dem österreichischen Kabarettisten Michael Niewarani zu inszenieren.
1: Ich habe bisher lauter ganz tolle Schauspielerinnen und Schauspieler kennengelernt und nicht nur, sondern auch Menschen, die tolles Licht machen und tolle Bühnen bauen und tolle Kostüme machen. Und es ist einfach ein wunderschöner Ort, wo einem so vieles zur Verfügung gestellt wird. Es ist, also mir wird ein Spielfeld bereitgestellt, auf dem ich mich austoben kann. Mein Gott, wo gibt's das sonst? Und wir werden dafür sorgen, dass das so weitergeht. Also bitte kommen.
0: Sagt die Münchner Regisseurin Gabi Rothmüller, die in den Endproben vor der Premiere steht, die bereits ausverkauft ist. 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
1: Landesrätin Uli Meier kündigt ein Abkommen zwischen Diskothekenbetreibern und Sicherheitskräften an. Derzeit sind keine Gespräche zwischen den USA und dem Iran geplant. Das Wetter morgen zunehmend unbeständig bei 23 bis 30 Grad. Sicherheitslandesrätin Uli Meier hat ein Abkommen zwischen Sicherheitskräften und Diskothekenbetreibern angekündigt. Ziel ist es, im Umkreis der Lokale für mehr Sicherheit zu sorgen. Hintergrund ist, dass zuletzt mehrere Diskotheken vorübergehend geschlossen wurden. Die Südtiroler Freiheit kritisierte im Landtag das Vorgehen des Questors. Durch die Lokalschließungen müssten Betreiber und unbeteiligte Jugendliche die Folgen einzelner Vorfälle tragen. Die Carabinieri haben in Bozen einem Unternehmer den Waffenschein abgenommen und seine Waffen konfisziert. Der Mann wurde von einem ehemaligen Angestellten angezeigt. Dieser sagte, er sei vom Ex-Chef bedroht worden. Der Unternehmer ist zwar im Besitz eines gültigen Waffenscheins, allerdings hatte er Waffen und Munition nicht wie vorgeschrieben aufbewahrt. Zudem hatte er mehrere nicht gemeldete Stichwaffen in seiner Wohnung. Der Waffenschein des Unternehmers wurde widerrufen, der Mann bei der Staatsanwaltschaft angezeigt. Nach der jüngsten militärischen Eskalation in der Straße von Hormus gibt es vorerst keine neuen Gespräche zwischen den USA und dem Iran. US-Vertreter sind heute zwar in Katar, dort treffen sie aber nur Vermittler. Iranische Spitzenvertreter werden nicht anwesend sein. Widersprüchlich sind die Aussagen zu geplanten Treffen. Während Donald Trump von einem iranischen Wunsch nach Gesprächen spricht, betont Teheran, ein Treffen könnte erst stattfinden, wenn die Voraussetzungen dafür geschaffen seien. Italien hat die Kontrollen zur Arbeitssicherheit in den vergangenen Jahren stark erhöht. Arbeitsministerin Marina Calderone sagte in der Abgeordnetenkammer, die Überprüfungen seien innerhalb von 3 Jahren von 100.000 auf 157.000 gestiegen. Für das laufende Jahr kündigte die Ministerin weitere Schritte an, darunter ein neues Protokoll gegen Gesundheitsrisiken durch Hitze am Arbeitsplatz. In Südtirol ist die Zahl der eingetragenen Unternehmen im Mai leicht angestiegen. Im Handelsregister waren 63.000 Betriebe eingetragen, das sind 1,1% mehr als vor einem Jahr. Mehr Betriebe gab es vor allem im Dienstleistungs- und Transportsektor. Weniger Unternehmen wurden im Handel, in der Industrie und in der Landwirtschaft gezählt. Der Rechnungshof Bozen ruft die Landesverwaltung zu erhöhter Wachsamkeit bei den Personalausgaben auf. Das Landespersonal sei einer der größten Ausgabenposten im Haushalt, betonte die Staatsanwaltschaft am Rechnungshof in ihrem Bericht zum Budget 2025. Allein im vergangenen Jahr wurden 9 Kollektivverträge neu verhandelt. Landeshauptmann Arno Kompatscher rechtfertigte die Gehaltsaufbesserungen. Nur so sei es möglich, auf dem Arbeitsmarkt mit der Privatwirtschaft zu konkurrieren. Das Wetter. Morgen wird es zunächst noch recht sonnig, aber bereits am Vormittag nimmt die Bewölkung vom Finchgau her zu und am Nachmittag ziehen teils kräftige, gewitterige Regenschauer durch. Gleichzeitig frischt böiger Nordwind auf. Die Temperaturen gehen zurück und reichen von 23 Grad im Wipptal bis 30 Grad im Unterland. Der Donnerstag wird wieder recht sonnig, morgendliche Restwolken lockern bald auf. Im Norden bleibt es föhnig. Die Temperaturen steigen wieder leicht an. 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
2: Guten Nachmittag wünscht Barbara Widott aus der Landesverkehrsmeldezentrale. Wegen Sicherungsarbeiten sind die Landesstraße Sinich-Verdins zwischen Sinich und dem Kreisverkehr Rametz und die Landesstraße Meran-Haflingen zwischen der Naiv und Hafling gesperrt. Auf der Dolomiten-Stadtstraße im Bereich Montan Behinderungen nach einem Unfall. Gute Fahrt!
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3: Und mit Thomas Reder an der Technik, wir begleiten Sie durch diesen Dienstag. Waren Sie schon einmal in einem Bergwerk? Steine, Stollen und harte Arbeit. Dieses Bild haben vielleicht jetzt viele von Ihnen im Kopf. Und jetzt nenne ich Ihnen aber noch ein Wort, das für viele wahrscheinlich so gar nicht dazu passt. Pride. Was haben Pride und Bergbau gemeinsam? Auf den ersten Blick vielleicht nicht viel, schaut man aber genauer hin, erzählt Bergbaugeschichte nicht nur von Arbeit und am Tag, sondern auch von Gemeinschaft, Hierarchien, Migration und von Menschen, deren Lebensgeschichten oft kaum überliefert oder lange verschwiegen wurden. Genau diesen Fragen widmet sich auch die Ausstellung Lichtblicke des Landesmuseums Bergbau. Darüber spreche ich jetzt gleich mit Sophia Steger. Sie hat die Ausstellung entwickelt. Jetzt gibt es Musik. Hier sind Boy George und Oliver Onions.

0: Einen schönen Nachmittag aus dem Studio von Radio Südtirol. Es ist jetzt 13 Minuten nach 5. Heute hat im Landesmuseum Bergbau im Standort Bretau eine Sonderausstellung begonnen. Sie heißt Lichtblicke und am Telefon begrüße ich dazu jetzt Sophia Steger. Sie hat die Ausstellung entwickelt und ist jetzt bei uns. Schön, dass Sie sich die Zeit genommen haben, Frau Steger.
1: Vielen herzlichen Dank für die Einladung.
0: Frau Steger, auf der Webseite steht ein Satz, den habe ich mir gleich gemerkt. Und zwar steht dort, Licht entsteht dort, wo Dunkelheit unterbrochen wird. Warum passt dieses Bild so gut zur Ausstellung?
1: Also einerseits ist dieser Satz für uns so ein bisschen sinnbildlich für die Entstehung der Ausstellung selbst. Also das war von der Recherche bis zum eigentlichen Aufbau war es ein sprichwörtliches Rumstochern im Dunkeln auf der Suche nach Informationen zu einem Thema, das eigentlich noch einigermaßen unbehandelt ist, vor allem im Bergbaukontext. Und ab und an haben sich dann in dieser Dunkelheit dann doch Unterbrechungen aufgetan. Das heißt, in diesem Nichtvorhandensein oder diesem scheinbaren Nichtvorhandensein von Bezügen zum Bergbau und von Persönlichkeiten aus der Bergbaurealität und Bergbaugeschichte habe ich dann doch immer wieder welche gefunden. Sogar eine solche Fülle, dass es eigentlich mehr ist, als die Ausstellung, die physische Ausstellung vor allem tragen kann. Und genau diese Lichtblicke wollten wir immer wieder welche gefunden. Sogar eine solche Fülle, dass es eigentlich mehr ist, als die Ausstellung, die physische Ausstellung vor allem tragen kann. Und genau diese Lichtblicke wollten wir ansprechen mit diesem Satz.
0: Es geht um

0: eben auch die Südtiroler Landesmuseen. Und wir erwarten, dass die Besucher so einen kleinen Einstieg kriegen in die Zusammenhänge von Pride beziehungsweise queeren Identitäten und der Bergbaugeschichte. Das heißt, wir bewegen uns einerseits durch verschiedene Themenbereiche, wo wir ein bisschen die Geschichte erklären, von der Antike bis eigentlich zur Neuzeit oder bis zur Moderne, und die Zusammenhänge erklären, warum man bestimmte Begriffe von heute nicht auf früher anwenden darf und so weiter. Andererseits haben wir ganz, ganz viele Persönlichkeiten vorgestellt, die vielleicht unter dem heutigen Deckmantel queer beschrieben werden können.
1: Sie haben gerade auch schon angesprochen, man kann Begriffe von heute nicht verwenden und also nicht als Erklärung verwenden für damals. Warum ist das der Fall?
0: Also es ist so, der Begriff beispielsweise homosexuell entwickelt sich um 1870 herum. Also vorher kannte man den Begriff nicht, hat ihn also nicht verwendet. Niemand hätte sich selbst als homosexuell beschrieben. Und auch andere Begriffe wie queer, der ist noch neuer, Begriffe wie schwul und lesbisch, non-binär, trans, das hat es alles noch nicht gegeben. Also hätten sich die Leute von der Antike bis 1870 so nie selbst beschrieben. Also wäre es anachronistisch, sie jetzt mit dem heutigen Blick auf damals so zu beschreiben. Man kann aber trotzdem ihr Verhalten und ihre Identität aufzeigen, und man kann, um das in den Kontext zu setzen, man kann aber auch feststellen, also dass diese Leute bestimmte Identitäten haben, gelebt haben, dass sie bestimmte Menschen geliebt haben, und dass wir das heute als queer oder homosexuell bezeichnen würden, das hätten die damals aber selbst nicht gemacht. Und da muss man sehr vorsichtig sein.
1: Und wenn wir eben, wie Sie jetzt sagen, nicht wissen, was Sie, also eben damals nicht direkt gesagt wurde, ja, ich bin homosexuell, mit welchen Quellen kann man dann das jetzt nachvollziehen? Gibt es da überhaupt Quellen?
0: Also es gibt einerseits schon Quellen, also es kommt immer auf den Kontext ein bisschen drauf an. Es gibt bestimmte Persönlichkeiten, die sich selbst beschrieben haben und ihr eigenes Lieben und Leben beschrieben haben. Da können wir aus Primärquellen natürlich unser Wissen beziehen. Es gibt aber auch ganz, ganz viele Quellenlücken. Jetzt, wenn wir uns die Bergbaugeschichte in Tirol anschauen, da haben wir eigentlich keine Selbstzeugnisse von Menschen, die wir heute als queer beschreiben würden, aus dem Bergbaukontext heraus. Da entsteht eine riesige Quellenlücke, die sich interpretieren und erklären lässt. Ja, also es hat, als zum Beispiel das Bergwerk in Prettau seine zweite Blüte erreichte, hat zugleich auch der Analphabetismus in Tirol seine Blüte erreicht. Ja, also einfache Arbeiter, wie die Knappen und die Bergarbeiter das damals waren, konnten kaum mehr als ihren eigenen Namen schreiben. Die haben also nie Briefe geschrieben, Hausbücher geschrieben, Chroniken, Tagebücher geführt. Aus dem bürgerlichen Milieu ist es anders. Da haben wir sehr viele Hausbücher, Selbstbeschreibungen, Briefwechsel. Dort können wir die Primärquellen sehen. Andererseits, ein einfacher Arbeiter hätte das nie verfasst. Es gibt sehr viele bergbauspezifische Quellen. Wenn wir uns verschiedene Bergbauarchive anschauen, dann sind das aber meistens Betriebsarchive. Und in diesen Betriebsarchiven wurde eigentlich nur das festgehalten, was für den Fortbestand des Betriebs wichtig war. Also alles, was sich um Geld und Personal gedreht hat, sozusagen. Das heißt, wir haben dort Personalbücher, wo jeder einzelne Knappe festgehalten ist, auch mit eventuell einer Ehefrau und seinen Kindern, wo alleinstehende Knappen festgehalten sind, wo ihr Gehalt genau festgehalten wird. Wir haben unzählige Rechnungsbücher, wir haben Quartalsabrechnungen und so weiter. Was wir nicht haben, ist eine Beschreibung der Identität dieser Leute, also dieser Selbstwahrnehmung sozusagen. Also wenn man sich das auch heute vorstellen würde, in der Personalabteilung der Provinz, da liegt auch mein Vor- und Nachname, da liegen meine anagraphischen Daten, da steht aber auch nicht genau drin, wie ich mich heute fühle. Ja, also sowas hat man natürlich nicht festgehalten.
1: Gab es dann aber auch Ausnahmen? Ja. Gab es
0: Queere
1: aber.
0: Identitäten, also es gibt schon Ausnahmen, ja. Wir haben queere Identitäten, die auftauchen in Gerichtsakten zum Beispiel. aus den

0: der Zeit und sogar aus dem Kontext des Bergbaus. Dann sind das aber selbst diese Quellen, die wir da haben, sind nie wirkliche Selbstbeschreibungen, sondern da schreibt ein Gerichtsschreiber über Menschen. Und das ist eine ganz trockene und neutrale Sprache. Und in Tirol ist es so, dass der Bergrichter, der Angelegenheiten von allen zum Berg gehörigen Leuten behandelt hat, der hatte eine eigene Gerichtsbarkeit und der hatte dafür zu sorgen, dass der Betrieb fortbestehen kann. Der hatte wahrscheinlich sehr geringes Interesse, jemanden zu verfolgen, wenn er ein guter Arbeiter war, einfach dafür, was er am Abend dann zu Hause gemacht hat. Ja, also wenn sich das nicht auf den Fortbestand des Betriebs ausgewirkt hat, auf die Rendite sozusagen, dann hatte der kaum Interesse daran, den irgendwie zu verfolgen, zu bestrafen für irgendwas, was eine reine Privatangelegenheit war. Wenn wir den Blick ein bisschen ausweiten auf den weiteren europäischen Kontext, auf den amerikanischen Kontext, finden wir dann einzelne Fälle, wo wir aber sehr, sehr viele Selbstbeschreibungen dann haben. Also wir haben eines meiner Lieblingsbeispiele aus der Ausstellung, sind zum Beispiel ein Pärchen aus der amerikanischen Goldrauschzeit, John Chaffee und Jason Chamberlain. Die haben neben ihrer Bergbautätigkeit im Goldrausch-Zeitraum, also um 1850, auch einen kleinen, ein Bed and Breakfast geführt für Reisende. Und in diesem Bed and Breakfast hatten sie ein Gästebuch und in diesem Gästebuch wird von den Gästen, die sie hatten, ihre Beziehung zueinander beschrieben und zwar in sehr herzlichen, sehr liebevollen Beiträgen. Also da haben wir drin eine Gratulation zur bevorstehenden goldenen Hochzeit zum Beispiel oder einen Hinweis, dass man mit dem John eigentlich kaum reden kann, weil der keinen Blickkontakt halten kann, wenn Jason mit im Raum ist, weil er schaut nur immer seinen Mann an. So lieb hat er den.
1: Sie haben eigentlich nicht lange geforscht. Sie haben innerhalb von einem Monat diese Ausstellung auf die Beine gestellt. Gab es in dieser Zeit, in dieser Recherchezeit, auch immer wieder Momente, wo Sie total überrascht worden sind?
0: Eigentlich ständig. Ständig. Ich habe am Anfang war es wirklich ein Herumstochern. Ich habe zu unserem wissenschaftlichen Kurator, zum Armin Dorkler, gesagt, ich finde da sowieso nichts und da ist nichts. Und auf einmal tut sich ganz, ganz viel auf. Und man muss dann sogar sich selbst ein bisschen zügeln, dass man nicht alle Beispiele reinbringen kann, die man finden möchte. Es gibt überraschende Beispiele aus dem südafrikanischen Raum. Es gibt dramatisch traurige Beispiele aus der Zeit der Verfolgung unter den Faschisten, unter den Nazis. Es gibt hervorragende Persönlichkeiten aus dem Bergbaukontext, auch wie beispielsweise ein Maurice Dobson aus Großbritannien, der dort Bergarbeiter war und eine wirklich sehr nennen wir es eine sehr, sehr präsente Persönlichkeit hatte, also ein Auftreten hatte, das sehr überraschend war auch für seine Mitmenschen, die ihn als ziemlich exzentrisch auch beschrieben haben. Also es gab immer wieder sehr, sehr positive, auch sehr negative Überraschungen.
1: Und sehr viele oder alle dieser Beispiele, die werden eben in der Ausstellung dargestellt, präsentiert. Die Ausstellung, die gibt es einmal online, aber es gibt sie eben auch physisch hinzugehen. Warum wird diese Ausstellung zweigleisig gefahren?
0: Das liegt hauptsächlich eben daran, dass uns die Fülle der Informationen, die wir gefunden haben in der Recherche, einfach so überrascht hat. In einer physischen Ausstellung ist man immer limitiert. Man hat nicht so viel Platz auf einem Panel. Der Text darf nicht zu lang sein, sonst überfordert er. Aber solche Biografien von solchen Leuten, die natürlich ein sehr vielfältiges Leben hatten, ein sehr spannendes Leben hatten, die verdienen es doch, in ihrer Ganzheit erzählt zu werden irgendwie. Und wir haben die Möglichkeit dann genutzt, das auf unserer Homepage ein bisschen auszubreiten und dort die Texte einfach zu vertiefen, zu verlängern, genauer ins Detail zu gehen, auch Persönlichkeiten hinzuzufügen, die in der Ausstellung leider nicht mehr Platz hatten. Und es bietet uns auch die Möglichkeit, dann irgendwann vielleicht das noch weiterzuführen, also ein wirkliches Forschungsprojekt damit sozusagen aufzuziehen, auch die Kooperationen mit den anderen Museen, die wir jetzt durch diese Recherchen anstarten konnten, wirklich auch auszunutzen, eine Plattform zu bieten, wo wir eben solche Biografien, solches Wissen, das wir jetzt sammeln, auch teilen können miteinander und mit der Welt.
1: Ich schaue mir gerade auch die Online-Ausstellung an und sehe, dass man da eben wirklich zwischen verschiedenen Themenbereichen wählen kann. Themenbereichen und eben auch Biografien. Und ein Punkt heißt da zum Beispiel Besties oder doch Liebhaber. Worum geht es denn in diesem Abschnitt?
0: Also in der Abschnitt soll eigentlich hauptsächlich die Einführung darstellen in diesen Anachronismus. Ja, also man tut sich schwer als Historiker oder als Forschender, wenn man Queer History verfolgen möchte, genau zu unterscheiden, war diese Person jetzt tatsächlich verliebt, als Mann verliebt in einen Mann oder als Frau verliebt in eine Frau, hat diese Person Frauenkleider angezogen, weil es gerade praktisch war, weil es rechtlich wichtig war, oder war das eine tatsächlich identitäre Sache? Es spielt auch in dieser Forschung immer die Semantik der Freundschaft eine sehr große Rolle. Also in der Vormoderne hat man die ideale Freundschaft unter Männern, das war die höchste und reinste Form einer Verbindung zwischen Menschen. Das war weit wichtiger als eine Ehe zu einer Frau, weil das hauptsächlich damals eine zweckmäßige Bindung war. Also man hat geheiratet um den Fortbestand des Namens, also um eine Erbschaftslinie fortzusetzen. Das war das Ziel. Das heißt nicht, dass alle Ehen lieblos waren, aber es heißt auf jeden Fall, dass es nicht, also dass die Liebe in dieser Beziehung, in dieser Ehe nicht so das Ultimum war, wie es hoffentlich heute in den meisten Ehen ist, dass man aus Liebe heiratet. Und stattdessen war für Männer die Freundschaft zu einem anderen Mann wesentlich wichtiger und die Sprache in Briefwechsel und so weiter auch entsprechend leidenschaftlicher. Also die hatten keine Hemmungen davor, vom Küssen zu sprechen, vom Umarmen zu sprechen, vom physischen Zusammensein zu sprechen, auch wenn das nicht immer sexuell war, auch wenn das nicht immer etwas Homosexuelles war. Ja, das ist zwar ein homoerotischer Ton, würde man heute sagen, aber das muss nicht heißen, dass die wirklich eine Beziehung zueinander hatten. Deswegen ist es sehr schwierig. Man muss da ein bisschen interpretieren und sich an diesen Grenzen sehr vorsichtig bewegen.
1: Frau Steger, was wünschen Sie sich jetzt abschließend? Was wünschen Sie sich, was Besucherinnen und Besucher aus der Ausstellung mitnehmen?
0: Für mich persönlich ist es das Wichtigste, dass Sie erstens mal einen Überblick kriegen über den geschichtlichen Verlauf. Was hat es für Identitäten in der Geschichte gegeben? Wir haben Menschen so gelebt. Wie sind Menschen mit homosexuellem Verhalten oder gender-nonkonformem Verhalten umgegangen in der Geschichte? Das ist keine moderne Erscheinung. Ja, also das ist nichts Modernes, was wir heute sehen. Und früher das einfach nicht gab. Das ist einfach nicht zutreffend. Man hat es anders beschrieben, sicher, aber es hat es immer schon gegeben. Leute, die wir heute als queer beschreiben würden, die waren immer schon da. Und es ist eigentlich, und das ist das, was mir persönlich am wichtigsten ist, es ist eigentlich wurscht, ob die früher da waren. Es ist eigentlich völlig egal, was vor Jahrhunderten war und wie die sich selbst beschrieben hätten. Heute ist es so, dass queere Menschen unter uns jeden Tag leben, arbeiten, lieben, wohnen und die genau gleichen Probleme beschreiten wie jeder andere halt auch. Also dass wir eine Solidarität zueinander entwickeln, dass wir diese Vielfalt auch wertschätzen, die es in unserer Gesellschaft gibt und dass wir lernen, einfach ein bisschen liebevoller miteinander umzugehen, Solidarität füreinander auszuüben. Also wir haben in der Ausstellung eine der ersten Rechercheergebnisse, die wir gefunden haben über den Zusammenhang zwischen queerer Geschichte und Bergbaugeschichte, war eine Bewegung aus Großbritannien, die nannte sich LGSM oder nennt sich heute noch LGSM, die besteht immer noch. Das war eine Bewegung schwuler und lesbischer Menschen aus London, die bei den Bergarbeiterstreiks in den 80er Jahren die Bergarbeiterfamilien finanziell unterstützt haben. Also diese Streiks, diese wirklich verheerenden Streiks unter der Thatcher-Regierung hatten verheerende Auswirkungen für ganz, ganz viele Bergarbeiterfamilien. Und diese Bewegung aus lesbischen und schwulen Menschen hat dann Geld gesammelt, hat Benefizkonzerte und Aktionen gestartet, um diese Familien vor dem Ruin und vor dem Verhungern zu retten sozusagen. Mhm. Weil die hatten die gleichen Probleme. Also die waren von der Arbeit ausgeschlossen, die waren Opfer von Polizeigewalt. Also die haben in ihrem gemeinsamen sozusagen Struggle, haben die eine Solidarität zueinander entwickelt. Und umgekehrt waren dann die Bergarbeiter die ersten, die bei der London Pride mitgegangen sind.
1: So weit geht
0: Ja,
1: das
0: und
1: zurück.
0: so eine Solidarität würde ich mir, ja genau, und so eine Solidarität würde ich mir für uns sowohl in Südtirol, aber auch größer gedacht, würde ich mir wünschen, dass wir einfach, statt uns darauf zu fokussieren, wo sind wir unterschiedlich, uns darauf fokussieren, wo sind wir gleich. Wo haben wir die gleichen Probleme, die gleichen, auch das gleiche Glück, die gleichen Freuden, dass wir uns darauf konzentrieren. Und dazu möchten wir gerne einen Denkanstoß geben mit dieser Ausstellung auch.
1: Ja, das Landesmuseum Bergbau zeigt derzeit im Rahmen des Pride Month auch die Ausstellung Lichtblicke. Sie macht queere Lebensgeschichten in der Bergbaugeschichte sichtbar und rückt auch lange übersehene Biografien in den Fokus. Sophia Steger hat die Ausstellung entwickelt und das Projekt nun gerade hier vorgestellt. Frau Steger, vielen Dank für Ihre Zeit.
0: Danke Ihnen.
1: Ja, und wenn Sie jetzt interessiert sind, die Ausstellung ist vor Ort in Bredau, Steinhaus und Rittnaun zu sehen, jeweils vom Ende Juni bis Ende August, immer für 3 Wochen an den einzelnen Standorten. Online finden Sie sie unter bergbaumuseum.it. Dort gibt es dann auch alle weiteren Informationen zu den genauen Terminen und Standorten der physischen Ausstellung. Und jetzt werfen wir einen kurzen Blick auf die Straßen hier bei uns im Land.
2: Guten Nachmittag wünscht Barbara Widotta aus der Landesverkehrsmeldezentrale. Wegen Sicherungsarbeiten sind die Landesstraße Sinich-Verdins zwischen Sinich und dem Kreisverkehr Rametz und die Landesstraße Meran-Haflingen zwischen der Naiv und Hafling gesperrt. Auf der Dolomiten-Stadtstraße im Bereich Montan Behinderungen nach einem Unfall. Gute Fahrt!
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1: Werfen wir einen Blick auf die Webcams in Südtirol. Der Himmel präsentiert sich derzeit vielerorts wechselhaft. Neben dichten Wolken zeigt sich aber auch immer wieder etwas Sonne. Morgen startet der Juli dann noch vielerorts mit Sonnenschein. Im Laufe des Vormittags nimmt die Bewölkung vom Finchgau her aber zu, bevor am Nachmittag dann teils kräftige Gewitter und Regenschauer über das Land ziehen. Die Höchstwerte liegen dann zwischen ca. 23 Grad im Wipptal und bis zu 30 Grad im Unterland. Und am Donnerstag, da beruhigt sich das Wetter wieder. Frühmorgendliche Wolken lösen sich rasch auf und anschließend dürfen wir uns auf einen überwiegend sonnigen Tag freuen.

0: Reise Südtirol jetzt um 25 Minuten vor 6. Gleiche Heimat, verschiedene Klassenzimmer. In Südtirol ist die Trennung der Sprachgruppen im Bildungswesen gesetzlich verankert. Diese Tatsache stört viele Menschen. Andere wiederum sagen, diese sprachliche Trennung sei nicht mehr zeitgemäß angesichts der Globalisierung auch in Südtirol. Über dieses Thema diskutieren zwei junge Menschen heute Abend in Kontrovers, das von Maddalena Choir moderiert wird. Davide Mahmoudi ist Gemeinderat in Bozen mit iranischen Wurzeln. Er hätte sich eine zweisprachige Schule für sich gewünscht, denn er findet nicht, dass die Kenntnisse der Muttersprache dadurch zurückgehen.
1: Jetzt ist es gerade ein Verlust, indem man nicht die Möglichkeit eben gibt, Deutsch zu lernen in den italienischen. Weil wir eben einen Mangel haben in der deutschen Sprache, in den deutschen Kenntnissen für verschiedene Jobs. Das sehen wir ja jeden Tag. Das ist nicht nur, weil man sagt, ja, wir können ja zusammenleben, wir verstehen uns, dass es die Lösung ist für die Sprache. Die Sprache ist trotzdem noch ein Problem.
0: Melanie Meyer von der Südtiroler Freiheit hingegen findet, dass man an unseren Schulen die jeweils andere Landessprache ausreichend lernen kann.
2: Wenn wir beginnen, hier mehrsprachige Schulen zum Beispiel einzuführen, dann führt das zur Verwässerung der Sprache. Wir sehen es eben heute schon, dass wir sehr viele Anglizismen und auch Italienismen in unserer Sprache haben.
3: Das ist ein Beispiel.
2: Zum Beispiel auch Füllwörter. Ich kenne viele in meinem Umfeld, die sagen immer Allora zum Beispiel. Und ich finde das nicht so gut. Oder ein Arbeitskollege meinte jetzt letzthin zu mir, eine bestimmte Person sei dort und dort eben ansässig oder hat dort den Wohnsitz. Das hat aber nicht gesagt. Er hat gesagt, er ist dort Resident. Vom Italienischen her ist das abgeleitet worden. Es ist einfach nicht korrekt und das führt eben dann zu einer Verwässerung der Sprache.
3: Ist das nicht ein bisschen auch einfach normal? Ist das nicht die Entwicklung? Wir sprechen ja jetzt auch nicht mehr so das Mittelhochdeutsch des Nibelungenlieds.
2: Ja, das ist eine Entwicklung, die wir beobachten und dem probiere ich immer entgegenzuwirken, um auch Personen darauf aufmerksam zu machen. Schau, das ist jetzt nicht das richtige deutsche Wort, weil ich schon immer noch eine Befürworterin davon bin, eben die deutsche Sprache zu schützen und auch ein ordentliches Deutsch zu pflegen. Und da ist es schon meiner Meinung nach meine Aufgabe auch, dann vielleicht andere, meine Mitmenschen, da aufmerksam zu machen. Also ich probiere dem schon entgegenzuwirken.
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0: Passo Doble mit Herz an Herz, das ist der Nachmittag von Reise Tirol. Wenn es draußen so richtig kracht, es in Strömen schüttet und die Blitze runtergehen, dann sind wir alle froh, wenn wir irgendwo in Sicherheit sind. Denn in ein Gewitter zu geraten und das am Berg, auf der Straße oder sonst irgendwo, das wünscht sich, glaube ich, keiner. Doch nicht immer lässt es sich verhindern, wie Barbara Wiest herausgefunden hat. Sie hat auf der Straße mal nachgefragt, ob wir schon einmal eine schlechte Erfahrung bei einem Gewitter gemacht haben.
1: Ja, habe ich auch nicht gemacht, Erfahrung mit Gewitter. Als Erwachsener, nicht mehr so, als Junger, als Bub. Neben mir, bei einem Lauch, hat einmal ein Blitz hingeschlagen, mich hat zu Hause gekeilt. Ich habe nicht gewusst, wieso. Schnell und ich bin gelegen, aber aufgestanden und weg bin. Selber war ich noch.
2: Haben Sie nachher jetzt Angst vor Gewitter, oder?
1: Respekt. Angst nicht, aber Respekt habe ich schon. Wenn es recht blitzt, dann bin ich nicht mehr bei einem Baum rum oder irgendwie.
3: Ja, einmal sind wir heimgefahren, dann hat es so viel gewittert, dann gewittert, dann gewittert, dann hat man sich halt unter einen Abstell, wie sagen wir, unter einer Garage, nicht, dass man ein bisschen angesichert ist, nicht, dass du einen Stein auf dem Auto einkriegst.
2: Haben Sie Angst vor Gewitter, oder?
3: Eigentlich nicht Angst, nein. Aber halt vorsichtig ist man, ja. Irgendwie.
4: Wir haben schon ein paar brenzlige Situationen am Berg gehabt, aber halt gehört dazu.
2: Brenzlig inwiefern?
4: Ja, dass wir uns haben jetzt in einem Felsspalt verstecken oder so, damit es halt nicht schlimmer wird.
2: Haben Sie Angst gehabt und so?
4: Na, wohl ist schon nicht da, aber Angst nicht wirklich.
5: Nicht jetzt besonders, nein. Ich kann jetzt nicht sagen, dass man bis in Erinnerung geblieben ist.
6: Am Berg, wir sind auf die Schwarzensteinhütte und die letzten 100 Höhenmeter ist das Gewitter gekommen und ich bin es nicht mehr gerannt. Da sind wir irgendwo untergestanden, es war furchtbar.
2: Haben Sie seither Angst vor Gewitter, oder?
6: Ja, ich gehe rein und tue alles zu und gehe nicht duschen.
7: Ja, habe ich gemacht einmal. Haben wir noch jung gewesen mit meiner Frau, sind wir hoch Pfeiler gegangen und von der Hütte sind wir weggegangen, Nachmittag erst. Und dann ist ein Gewitter aufgekommen und geblitzt hat es und gedonnert hat es. Wir haben so eine Angst gekriegt. Wir haben uns gegenseitig umgeschaut gehabt. Da haben unsere Gesichter, unsere Zähne haben leider so hin und her genagelt, vor lauter. Wir haben gemeint, das ist der letzte Tag.
0: Der war es zum Glück nicht. Die beiden sind heil von der Bergtour heimgekehrt. Doch besser ist heutzutage natürlich immer mit von den technischen Möglichkeiten, die wir inzwischen haben, vor und während der Bergtour den aktuellen Wetterbericht zu kontrollieren.

0: Barbara Zanetti mit Run for Life im Radio von Radio Südtirol. Es ist jetzt 6:08. Ja, der Nachmittag, der geht so langsam dem Ende zu. Danach geht es weiter mit Dorfrock und Gfunden. Und mein Kollege Roland Leitner begleitet Sie dadurch die Sendung und er ist auch schon bei mir hier im Studio. Hallo Roland.
1: Hallo Miriam, guten Abend.
0: Guten Abend. Ja, Roland, ein Thema, das wir heute auch schon öfters gehört haben, ist: Deutschland ist aus der WM draußen. Schaust du den Fußball? Verfolgst du alles?
1: Wenig, sehr wenig, aber schon eine große Überraschung natürlich. Deutschland nicht mehr dabei, muss nach Hause fahren. Also rein zufällig habe ich es mitbekommen, in tiefer Nacht. Vielleicht die Hitze ein bisschen mitschuldig dran, aber jedenfalls habe ich es mitbekommen. Und es war wirklich sehr dramatisch. Also ein wirklicher Krimi, würde ich sagen.
0: Gestern Abend.
1: Nervenkrimi. Absolut.
0: Vielleicht gibt es ja heute auch in deiner Sendung einen Ball. Vielleicht hat jemand einen Fußball, den er
1: ja, oder
0: sucht,
1: ein paar Fußballschuhe.
0: Oder Fußballschuhe, ja.
1: Kann ja auch sein, gell, oder ein Trikot.
0: Stimmt, bei Fußballer gibt es ja einiges, was man weitergeben könnte. Ja, der Frock und Gfunden startet um 6:15. Jetzt gibt es erst noch die neuesten Nachrichten 18:00. Hier vom Nachmittagsteam, also Thomas Reder an der Technik und ich, Miriam Thomaser, am Mikro. Wir sagen vielen Dank fürs Zuhören bis hierhin und wir wünschen noch einen schönen Abend mit Radio Südtirol.

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1: Landesrätin Uli Meier kündigt ein Abkommen zwischen Diskothekenbetreibern und Sicherheitskräften an. US-Präsident Donald Trump kassiert vor Oberstem Gerichtshof eine Niederlage. Das Wetter morgen zunehmend unbeständig bei 23 bis 30 Grad. Sicherheitslandesrätin Uli Meier hat im Landtag ein Abkommen zwischen Sicherheitskräften und Diskothekenbetreibern angekündigt. Ziel ist es, im Umkreis der Lokale für mehr Sicherheit zu sorgen. Hintergrund ist, dass zuletzt mehrere Diskotheken vorübergehend geschlossen wurden. Die Südtiroler Freiheit kritisierte das Vorgehen des Questors. Durch die Lokalschließungen müssten Betreiber und unbeteiligte Jugendliche die Folgen einzelner Vorfälle tragen. Der Rechnungshof Bozen ruft die Landesverwaltung zu erhöhter Wachsamkeit bei den Personalausgaben auf. Das Landespersonal sei einer der größten Ausgabenposten im Haushalt, betonte die Staatsanwaltschaft am Rechnungshof in ihrem Bericht zum Budget 2025. Allein im vergangenen Jahr wurden 9 Kollektivverträge neu verhandelt. Landeshauptmann Arno Kompatscher rechtfertigt die Gehaltsaufbesserung. Nur so sei es möglich, auf dem Arbeitsmarkt mit der Privatwirtschaft zu konkurrieren. US-Präsident Donald Trump hat vor dem Obersten Gerichtshof eine Niederlage hinnehmen müssen. Der Supreme Court hat das Geburtsortprinzip bekräftigt. Das Gericht wies Trumps Versuch zurück, die Staatsbürgerschaft für in den USA geborene Kinder bestimmter Migranten per Dekret einzuschränken. Die Richter entschieden, dass der Erlass nicht mit dem 14. Verfassungszusatz vereinbar ist. Damit bleibt das sogenannte Jus Soli in den USA bestehen. Das bedeutet, wer in den USA geboren wird, ist amerikanischer Staatsbürger. Das gilt auch für Kinder illegaler Einwanderer. Nach schweren Unwettern ist St. Leonhard im Bitztal derzeit von der Außenwelt abgeschnitten. Muren verschütteten die Zufahrtsstraße auf einer Länge von 500 Metern. Zudem wurde die Straße teilweise unterspült. Teile der Fahrbahn sind abgebrochen. Rund 1000 Einwohner sind von der Außenwelt abgeschnitten und bleiben das bis frühestens morgen Vormittag. Die Stromversorgung wurde über eine provisorische Leitung wiederhergestellt. Morgen Vormittag wird die Lage neu bewertet. Die Carabinieri haben in Bozen einem Unternehmer den Waffenschein abgenommen und seine Waffen konfisziert. Der Mann wurde von einem ehemaligen Angestellten angezeigt. Dieser sagte, er sei vom Ex-Chef bedroht worden. Der Unternehmer ist zwar im Besitz eines gültigen Waffenscheins, allerdings hatte er Waffen und Munition nicht wie vorgeschrieben aufbewahrt. Zudem hatte er mehrere nicht gemeldete Stichwaffen in seiner Wohnung. Der Waffenschein des Unternehmers wurde widerrufen, der Mann bei der Staatsanwaltschaft angezeigt. In Montan hat sich am späten Nachmittag ein Unfall ereignet. Ersten Angaben der Freiwilligen Feuerwehr zufolge kam ein Auto auf der Dolomitenstraße zwischen Auer und Montan von der Straße ab und prallte gegen eine Mauer. Schwer verletzt wurde dabei niemand. Die Straße war vorübergehend nur einspurig befahrbar. Die Carabinieri ermitteln den Unfallhergang. Das Wetter. Morgen wird es zunächst noch recht sonnig, aber bereits am Vormittag nimmt die Bewölkung von Finchgau her zu und am Nachmittag ziehen teils kräftige, gewittrige Regenschauer durch. Gleichzeitig frischt böiger Nordwind auf, die Temperaturen gehen zurück und reichen von 23 Grad im Wipptal bis 30 Grad im Unterland. Der Donnerstag wird wieder recht sonnig, morgendliche Restwolken lockern bald auf, im Norden bleibt es aber föhnig. 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
2: Aus der Landesverkehrsmeldezentrale begrüßt Sie Renate Stauder. Wegen Sicherungsarbeiten nach Murenabgängen sind die Landesstraße Meran-Hafling zwischen Dorneif und Hafling, die Landesstraße Sinich-Werdings zwischen Sinich und dem Kreisverkehr am Metz und die Landesstraße Weidburg-Kastelruth zwischen der Abzweigung St. Oswald und der Abzweigung Disenz weiterhin gesperrt. In Meran kommt es aufgrund der Straßensperren nach den Murenabgängen in Obermais in Fachrichtung Meran zu Kolonnenverkehr und Staus. Jetzt im Feierabendverkehr herrscht in den Stadtgebieten erhöhtes Verkehrsaufkommen. Rechnen Sie vor allem bei den Stadtein- und Ausfahrten mit Verzögerungen. Gute Fahrt!
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1: Genau so ist es. Willkommen bei dieser Sendung heute am 30. Juni 2026, letzter Junitag. Es geht in die letzte Runde für Dorfrock und Gfunden im Juni. Und zu dieser Sendung begrüßen wir Sie heute. Wir haben Petra Steinecker am Hörertelefon, Daniel Kizali an der Technik und Roland Leitner am Mikrofon. Wir drei, wir freuen uns auf Ihre Anrufe. Machen Sie mit bei dieser Sendung. Beleben Sie die Radiogeräte in ganz Südtirol und vor allem Ihre Telefongeräte, die jetzt zum Einsatz kommen sollten. Und im Idealfall bei uns hier eben anrufen, gebührenfrei, grüne Nummer 8000 14477, 8 3 mal die 0 144 77, die Nummer zu uns ins Studio. Es darf getauscht werden, was das Zeug hält. Wir haben hier ein sehr offenes und freies Forum für alle möglichen Anfragen und Nachfragen, Angebote und wie gesagt auch Tauschaktionen. Das alles ohne Geld im Spiel, also unkommerziell und nächstenliebend. In diesem Sinne freuen wir uns auf Ihre Anrufe und vor allem auch auf die Gespräche mit Ihnen. Es ist auch immer interessant, ein bisschen reinzuhören, was sich so in Stadt und Land tut. Und an diesem Feierabend wünschen wir feines Zuhören. Lass uns losgeben, und zwar mit der Südside-Kombo.

0: Die Gruppe Südside Combo hat aufgespielt, 18 und 11 Minuten, der Frog und gefunden, live auf Rai Südtirol. Und ja, das war eine Erinnerung an Lenz Ladurna, ein wirklich wunderbarer Musiker, der bei dieser Gruppe mitgespielt hat. Und aufgespielt haben sie den Tiger Rag, ein famoses Jazz-Dixieland-Stück. Apropos Jazz, Jazz-Festival Südtirol Alto Adige, immer jetzt aktuell in diesen Tagen, gibt es ja sehr viele Konzerte und ein recht umfangreiches Programm, zum Beispiel heute Abend auch in der Stiftspfarrkirche Murigries. Ja, jetzt haben wir, glaube ich, die erste Hörerin. Ich frage mal nach. Frau Doris aus Auer hat sich bei uns gemeldet. Guten Abend, Frau Doris.
1: Ja, guten Abend, hallo.
0: Grüß Gott, wie geht's Ihnen, Frau Doris?
1: Danke, gut.
0: Nicht mehr so heiß in Auer, oder da gibt es halt noch?
1: Es geht.
0: Ist es auszuhalten?
1: Ja.
0: Im Vergleich zu den letzten Tagen schon, gell?
1: Ja,
0: fein. Ist ein bisschen feiner, gell? Na, Frau Doris, sagen Sie uns.
1: Na, ich hätte eine Bitte. Bei der letzten Sendung hat eine Frau Waltraud aus Klausen ein Stubenwagele angeboten.
0: Ja.
1: Und jetzt hoffe ich, dass die Frau zuhört, weil ich habe jetzt die Telefonnummer gekriegt, aber da bin ich nie zugekommen zu der Frau. Also da hat es mir eben keine Verbindung hergestellt. Also es kann keine Verbindung hergestellt werden. Und
0: ich verstehe.
1: Das tut mir jetzt laut, weil das hat mich interessiert.
0: Das kann sein, dass sich da um eine Verwechslung gehandelt hat, dass vielleicht eine Ziffer verwechselt worden ist beim Ausschreiben oder beim Übermitteln.
1: Ja.
0: Und
1: vielleicht hoffe ich zu, ich weiß es nicht.
0: Hoffen wir das Beste. Können Sie sich noch erinnern, von wo die Dame angerufen hat?
1: Ja, Frau Waltraud. Aus Klausen.
0: Ah, ja, haben Sie ja gesagt, ja. Genau. Aus Klausen hat die Frau Waltraud angerufen letzte Woche. Also Frau Waltraud aus Klausen, falls Sie uns zuhören, melden Sie sich bitte nach der Sendung, dann können wir die Telefonnummer über die Telefongeräte sozusagen irgendwie der Frau Doris zukommen lassen. Wir hoffen das Beste und werden da versuchen zu vermitteln.
1: Gell? Super, danke.
0: Ja, das Frau Doris, Ihnen
1: danke.
0: Noch einen schönen Abend nach Auer.
1: Ebenfalls, danke Ihnen auch.
0: Wiederhören. Ja, Daniel aus Derenten ist der nächste Hörer. Guten Abend, Herr Daniel. Der hat schon wieder aufgehängt. Das ist auch nicht gut für die Sendung, weil jetzt müssen wir ein nächstes Gespräch wieder aufnehmen. Aber ich werde durchgeben, was der Herr Daniel aus Derenten gesucht hat oder sucht allem noch. Ein Mick-Kalender. Ich verstehe da ein bisschen Bahnhof, dass es sich um einen Kalender handelt, darf nicht klar sein, aber Amic, A-M-I-C, ist jetzt leider nicht näher zu definieren. Also, Herr Daniel, falls Sie uns hören, rufen Sie uns bitte nochmal an und dann können wir das klären. Und allen Hörerinnen und Hörern, die sich bei uns melden, möchte ich nahelegen, wenn Sie durchkommen und mit meiner Kollegin gesprochen haben, dann ist das noch nicht alles. Weil dann kommt erst der Clou Ihres Telefongesprächs. Denn Sie gehen live auf Sendung und geben Ihr Anliegen live auf Sendung durch. Das ist ja eigentlich der Sinn der Sendung. Sonst haben wir leider ein bisschen einen Telefonstau und den möchten wir ja vermeiden, damit Sie, liebe Hörerinnen und Hörer, recht leicht durchkommen, weil wir immer wieder hören, man kommt nicht durch bei der Sendung. Ja, das sind leider die Gründe, warum man nicht durchkommt im Hintergrund. Ja, ist ein bisschen kompliziert zu erklären, aber wenn man es nachher vielleicht einmal gesagt hat, na, versteht man es nicht. Also, jetzt hoffen wir gleich einmal auf das nächste Gespräch. Und zwar kompliziert zu erklären, aber wenn man es nachher vielleicht einmal gesagt hat, na, versteht man es nicht. Also, jetzt hoffen wir gleich einmal auf das nächste Gespräch. Und zwar haben wir einen jungen Hörer.

0: Große Hitze scheint da mal für ein paar Tage eine Pause einzulegen. Hoffen wir das Beste, weil es ist wirklich nicht mehr ganz lustig gewesen, mit den hohen Temperaturen in der Stadt zu leben. Das ist für Mensch und Tier nicht mehr so lustig. Ja, jetzt frage ich mal noch. Der junge Hörer aus Jenesien rief drin zu. Bin ja erst gestern oben gewesen. Ja, hallo Noemi.
1: Hi.
0: Grüß dich, Noemi. Du riefst aus Jenesien an, gell?
1: Mhm.
0: Stell dir mal ein bisschen vor, Noemi. Wer bist du? Was machst du im Leben so?
1: Also, ich mache so in die Sommerferien Sicherheiten und Trampolin hupfen.
0: Ja, toll, Noemi. Das heißt, es hab so einen Hof daheim und dem tust du mithelfen ein bisschen.
1: Ja.
0: Was machst denn du am liebsten auf dem Hof?
1: Mit den Viecher kuscheln.
0: Ja, was hab's denn alles für Viecher?
1: Enten, Hund, Tier, Meerschweinchen.
0: Ui, ganz viele. Wie viel? Schon gerade ein paar, hä?
1: Mhm.
0: Ja, und dein Lieblingstier, hast du ein Lieblingstier auch?
1: Ja, Meerschweinchen.
0: Meerschweinchen, jawohl. Ja, jetzt kommen wir eigentlich zum Grund, warum du angerufen hast, hier bei der Frage und gefunden, du suchst etwas.
1: Ja, ein Geißel.
0: Du suchst ein Geißel. Ein Geißel, das müssen wir jetzt in der vielleicht erklären, die es noch nie gehört haben, das Wort. Kann ja auch passieren, werden nicht viele sein in Südtirol, aber vielleicht gibt es ein paar, die das Wort noch nie gehört haben. Ein Geißel ist eine Peitsche oder eine Geißel, kann man sagen. Wie würdest du das beschreiben, Noemi?
1: Es ist aus Leder und vorne ist meistens ein roter Schmatz.
0: Genau, ja. Und mit dem tut man richtig schnell, das halt hast du gern, gell?
1: Ja.
0: Hast du noch mal probiert?
1: Ja.
0: Und wie ist es gegangen? Hast du wie in der Schnellte oder ist so wie in so Schnellen gekommen? Das ist ja nicht so leicht, gell?
1: Wie ist es schon zu schnell gekommen?
0: Wie ist es zu schnell gekommen? Also, Noemi, wir haben gesehen, du bist da talentiert und das wirst du schon machen. Jetzt hoffen wir, dass sich viele Hörer melden in der Umgebung von Jenesien oder von wo es nicht weit weg ist bis zu dir, dass sie dir da weiterhelfen können mit der Geißel, so einem Schnellen, gell?
1: Mhm.
0: Ich wünsche dir viel Spaß noch mit den Tieren und einen schönen Sommer.
1: Danke.
0: Für die.
1: Tschüss.
0: Ja, das war Noemi, 10 Jahre jung aus Jenesien. Ein Herr aus Bozen hat sich gemeldet. Ich bin der Roland Leitner. Ich frage mal noch Ihren Namen. Bitte.
2: Ja. Hoi, ich bin der Joa.
0: Der Joa, den habe ich schon richtig gelesen. Ja. Ich habe ihn jetzt ein bisschen schwer getan. Joa, ja. Hallo Joa, willkommen bei der Frage und gefunden.
2: Danke.
0: Bitte.
2: Ich suche einen kleinen Kühlschrank. Da muss ein kleines Gefrierfach drin sein. Ja, eigentlich, ja.
0: Also ein kleiner Kühlschrank, da muss nicht unbedingt ein Gefrierfach drinnen sein. Wo kommt denn der hin, der kleine Kühlschrank?
2: Ja, wir haben so einen Keller gemacht, ein bisschen umgebaut, so einen Bachtelkeller. Und dann haben wir uns nur eine Kühlschrank für die Getränke.
0: Aha, interessant. Ist das ein Tierverkeller? Oder?
2: Ja, geht schon so. Ein normaler.
0: Ein normaler. Was heißt ein normaler? Also, normal.
2: Ja, ein Erdgeschoss.
0: Ein Erdgeschoss. Ein Stock unter der Erde. Also fein Kiel jetzt, ja, genau. Oder? Ist es fein Kiel unten?
2: Ja, ist schon fein frisch.
0: Auszuhalten, kann man schon einigen. Also, da ist ja, schon ziemlich eingerichtet, aber es war halt noch Platz für so ein kleines Kühlschrankele, wo man die Getränke kühlen kann und Zell kam da hin. In Bozen war das, gell?
2: Ja, genau.
0: Alles klar, Joa, machen wir. Hoffen wir, dass sich jemand meldet nach der Sendung und dann geben wir die Telefonnummer weiter, gell?
2: Okay, tschüss.
0: Okay, danke, tschüss, schönen Abend. Das war der Herr Joa aus Bozen. Er sucht einen kleinen Kühlschrank. Die nächste Hörerin nennt sich Hilde und rief aus Doblach an. Guten Abend, Frau Hilde.
3: Ja, grüß Gott. Herr
0: grüß Gott.
3: Ja, ich bin ein Gartenschlauch zu reden.
0: Ja.
3: Er ist ganz gut beieinander. Er hängt kleiner und noch Ich werde da nicht besser.

0: wer dran nicht besser, das haben Sie jetzt nicht gesagt, Frau Hille. Also der Gartenschlauch, ja, der ist ungefähr 10 Meter lang.
1: Ja, sag ich ja sicher. Ja, ich habe ihn nicht so gemessen, aber ja.
0: Ja, dann wollen wir ihn an den Mann oder an die Frau bringen. Also wer Interesse hat, der meldet sich nach der Sendung. Und dann hoffen wir das Beste, dass wir den Gartenschlauch weitergeben können. Der war leider bei Ihnen in Doblach abzuholen.
1: Abzuholen, ja.
0: Jawohl. Wie schaut es denn aus in puncto Wetter in Doblach? Hat es fest?
1: Ja, es ist schon wieder warm.
0: Ist wieder warm, aber es hat ein bisschen gekühlt, gell?
1: Ja, es ist schon fein gewesen.
0: Sehr, glaube ich, ja, überhaupt. Mitten in die Berge, da spürt man auch schon den Temperatursturz, gell? Wie viel Grad ist es noch hingegangen gestern?
1: Oh, ich weiß nicht, da kommt die 10 Grad, aber keine Ahnung. Irgendwo nicht geschaut.
0: Jedenfalls schon spürbar eine Erleichterung,
1: ja,
0: gell?
1: Spürbar.
0: Ja, fein. Dann hoffen wir, dass es nicht mehr so heiß wird. Und ja, aber in Doblach ist halt ein Feinkiel zu nachts, gell?
1: Ja, aber es ist auch warm geworden, ja.
0: Ja. Frau Hinde, hoffen wir das Beste. Wie gesagt, da müssen wir durch den Sommer 2026. Wie auch immer, ich bedanke mich für den Anruf und wünsche noch einen schönen Abend.
1: Vielen Dank, Herr Ladner. Dankeschön.
0: Danke, Ihnen auch. Wiederhören. Die Frau Annemarie aus Brixen ist unsere nächste Hörerin. Guten Abend, Frau Annemarie.
2: Ja, guten Abend, Herr Leitner. Ich tue jemand anders einen Honigschleuder.
0: Ja, eine Honigschleuder, ein interessantes Gerät, das vor allem bei den Imker gebraucht wird, und, aber nicht nur. Vielleicht braucht es sonst auch jemand. Ja, Sie suchen das für jemanden, gell?
2: Ja, für meine Schwiegereltern.
0: Jawohl. Und das ist ein Imker.
2: Die Schwiegereltern.
0: Die machen Honig, ja.
2: Wir machen Honig.
0: Machen Sie einen guten Honig? Haben Sie ihn schon einmal gekostet?
2: Wir machen einen guten Honig.
0: Jawohl.
2: Leider um den Honigschneider. Wir haben einen schönen Honigschneider, aber miteinander hin und her getragen und ausgleichen wieder hin und her und dann schlechtes Zeug.
0: Ja, das heißt, Sie hätten gerne einen, der nachher fix da war, nicht? Das war natürlich geschickt, nicht?
2: Ja.
0: Gut, Frau Annemarie, wir haben es aufgeschrieben.
2: Oder mit Stolle umeinander. War halt fein.
0: Genau, dass es nicht so weit weg ist, gell?
2: Das
0: schauen wir das Beste.
2: Ja,
0: Frau Annemarie, schauen wir, eine Honigschleuder. Die kam mit nach Brixen und Umgebung, also Eisacktal war ideal.
2: Ja, Stoffenau, ich kann
0: das. Jawohl. Danke, Frau Annemarie. Wir wünschen noch einen wunderbaren Abend nach Brixen und bedanken uns für den Anruf, gell?
2: Ja, danke.
0: Wiederhören. Danke fürs Mitmachen. Da ist Reis Südtirol mit der Sendung der Frag und Gfunden. Mein Name ist Roland Leitner und ich freue mich auf Ihre Anrufe. Machen Sie mit, gebührenfrei, 83x0144-77. Das ist unsere Nummer. Unser Direktor draht ins Studio. Frau Petra Steinecker nimmt Ihre Gespräche entgegen und leitet sie uns ins Studio weiter. Bitte bleiben Sie dran. Also wenn Sie mal durchgekommen sind, nicht den Hörer auflegen, weil dann ist noch nicht alles erledigt. So geschieht es jetzt auch mit Herrn Werner aus Mauls. Guten Abend, Herr Werner.
3: Ja, guten Abend, Herr Leiter.
0: Wie geht's denn in Mauls? Ja, das kann ich mir vorstellen. Das ist ein Segen, wenn so ein bisschen eine Abkühlung kommt.
3: Ja, das ist ja ganz ein Wohltat.
0: Ja, das ist ein Wohltat, das kann ich gut nachempfinden.
3: Fein.
0: Das freut uns. Ja. Herr Werner,
3: Also, ich suche da mal für jemanden ein Doppelbett mit Ratze.
0: Ja.
3: Ratze mit 1 Meter mal 1,40 Meter.
0: Also 2 Meter mal 1,40 Meter, ja.
3: Jawohl, ich weiß nicht, ob das verbettisch.
0: Ja, ist ein bisschen größer als das normale, ist ein bisschen ein anderes Maus. Aber schauen wir mal, ob wir sowas finden. Ja, ich denke schon, das müsste jetzt schon zu finden sein. Und könnten Sie es eventuell abholen oder machen wir im Raum Wipptal? Wo schon gehen, dass es nicht zu weit weg ist. Ja, Herr Werner,
3: Ja.
0: Da bedanken wir uns. Das war es gewesen für heute schon. Ja. Wir hoffen, dass es weiterhin so feil und kühl bleibt, gell? Dass es nicht mehr so le heiß wird. Ich bin
3: in Holland, so ein Kleid von der Stunde, der kann man geregnet. Du bist ins Stürzchen.
0: Ja.
3: Eine Minute.
0: Aber wird schon kommen. Morgen soll es ein bisschen einen Niederschlag geben. Nicht nachher hoffen wir das Beste, gell? Herr Werner. Danke für den Anruf, einen schönen guten Abend noch wünschen.
3: Danke, danke.
0: Gleichfalls, ja, danke vielmals. Das war der Herr Werner aus Mauls. Er sucht eine Matratze, 2 Meter mal 1,40 Meter. Und jetzt haben wir auch schon das nächste Gespräch mit Herrn Dietmar aus St. Walburg in Ulten. Inzwischen ist es 18.26 Uhr geworden. Guten Abend, Herr Dietmar.
4: Schönen guten Abend, da ist schon Dietmar, ja, von Walburg.
0: Freitins, dass Ulten einmal sich meldet. Ja, ist nicht so oft der Fall, aber es Freitins. Grüß Gott.
4: Ja, dass ich durchgekommen bin, ja. Fast.
0: Ja, Sie haben meiner Kollegin schon gesagt, ja, dass Sie etwas umbieten taten, ja.
4: Ich habe so VHS-Videokassetten aus den späten 90er Jahren oder in Anfangs 2000er Jahr, so querfeld ein, so, also von Mr. Bean oder die kleine Meerjungfrau, Komödien, Actionfilme, Thriller, so für Jugendliche.
0: Ja, also interessant. Die guten alten VHS-Videokassetten, die man in den 90er Jahren verwendet hat, man hat das vielfach gesehen und
4: gekaufte und
0: eine
4: Fülle drinnen, sauber, fein und da hat man halt auch alle Kinder in deinem Alter gewesen ist gehabt und wenn die Kinder gewesen und dann hat das die Idee umgeben.
0: Ja, und interessant, weil fast jeder hat so einen Videorekorder gehabt. Heute ist mehr, glaube ich, das Problem, dass man nicht mehr unbedingt einen Videorekorder hat, also das Abspielgerät, wo man die Kassetten eben abspielen kann. Das ist vielleicht eher ein bisschen die Schwierigkeit. Hätten Sie noch einen Videorekorder um Sie kommen mehr?
4: Ja, das habe ich schon. In seinem brauche ich selber.
0: In seinem brauche ich es selber, ich verstehe. Ja, schauen Sie ab und zu noch? Oder? Ja,
4: ich bin ein bisschen Sammler und nachher habe ich allerhand viele alte Filme wie Österreich 1 und Österreich 2 und viele Filme, die tue ich halt sammeln und ab und zu schaue ich selber, ja. Einmal nicht, weil jetzt ist einmal die Fußball-Weltmeisterschaft.
0: Sie sind ein Fußball-Fan, Herr Dietmar?
4: Ja, allerdings, genau. Ja.
0: Was sagen Sie zur letzten Nacht?
4: Ja.
0: Was will man sagen, gell?
4: Die Deutschen, sage ich, wenn sie nicht besser sind, ist es so, nicht? Die anderen wehren sich auch. Und die Holländer haben einen guten Gegner gehabt. In Marokko ist ein guter Gegner gewesen.
0: Wie es ist es? Der Bessere kommt weiter, ne? Der Bessere soll gewinnen bei der Fußball-Weltmeisterschaft. Na, toll. Na, Herr Dietmar, das war jetzt ein nettes Gespräch mit Ihnen aus St. Waldburg in Ulten. Und Sie haben eben, wie gesagt, verschiedene VHS-Videokassetten aus den 1990er Jahren. Da sind so für Jugendliche Filme dabei oder Mr. Bean ist zum Beispiel bunt gemischt und dort hatten Sie ein paar weitergeben. Eventuell hatten Sie auch vielleicht tauschen, wenn jemand alte Filme hat, die Sie sammeln hatten, dann würde sich vielleicht auch ein Tauscher geben.
4: Eventuell auch, genau. Ganz genau.
0: Ja. Das ist jetzt eine nette Sache. In diesem Sinne, danke fürs Gespräch und einen schönen Gruß nach Ulten. Guten Abend.
4: Ja, danke vielmals, Herr Leitner. Wiedersehen.
0: Wiederhören, Herr Dietmar. Hat mich gefreut. Von St. Waldburg Ulten direkt nach Schenna zum Herrn Roland. Guten Abend, Herr Roland.
5: Schönen guten Abend nach Bozen.
0: So haben wir es lange nicht mehr gehört, Herr Roland.
5: Ja, das ist ja mal der Ding. Aber ich möchte selber noch probieren, ihr Name nur den komisch, weil ich hier sein, sie ist und hat eine unendliche Geschichte sozusagen, oder?
0: Eine unendliche Geschichte, Herr Roland. Ja, wir haben hier einen Anruf noch im Ohr. Im Winter, jetzt schauen wir, ob er noch brauchbar ist.
5: Ja, aber jemand auf dem Hörstatt, ich sage, jetzt verstehe ich das Klo. Aber ihr müsst probieren, seid jetzt noch mal das Ding.
0: Ja.
5: Wenn jemand auf dem Hörstatt mich brauchen könnte, war ich auch schon vor.
0: Kanterlei anholen können bei ihm.
5: Ja, kann man auch holen können. Er war, ein bisschen groß, das Ding, der war jetzt noch ein bisschen hübsch richtig zusammengebrennt und ich war eher gut am Mischen.
0: Jawohl. Also der war für Selbstabholer und die Straße geht auch direkt zu den, kann man direkt...
5: Ja, die Straße, da kann man direkt auf der Straße, die ist eben der Straße allein aufzulegen, das war ein Problem.
0: Kann man allein auflegen und mitnehmen. Ja, ist der auch für den Garten eventuell geeignet? Kann man den in Herbst einen Garten in den...
5: aber jemand hat auch mit dem Ding bei mir, egal, also ab und zu weg war,
0: Ja. Sie bringen ihn nicht weiter.
5: Ja. Ich habe mir eine Handynummer gegeben und ich zeige dann die Handy momentan nicht, dann ich mal über den Techniker Ding. Ich gehe erst morgen Mittag anrufen, gell?
0: Also morgen zum Mittag, jetzt rufen Sie alle, weil von einer anderen Nummer rum.
5: Ich gehe momentan nicht daheim, dann kriege ich erst morgen, dass ich morgen Mittag erst an über das Handy, gell?
0: Jawohl, Herr Roland. Wir bedanken uns für den Anruf und wünschen noch einen schönen Abend noch, schöner, gell?
5: Danke für die tolle Sendung, gell?
0: Gerne, danke Ihnen fürs Mitmachen. Danke, wiederhören. Ja, in Kürze werden wir auch eine musikalische Pause einlegen. Heute nicht ganz ohne Hintergedanken, ohne Grund, denn wir waren beim Alpenflair-Festival vor 2 Wochen und dort hat besonders eine Südtiroler Gruppe abgeräumt und 15.000 Menschen zum Singen und Schunkeln gebracht. Aber mehr dazu in Kürze. Vorher sprechen wir noch mit Herrn Walter aus Eppan. Guten Abend, Herr Walter.
6: Ja, guten Abend. Ich hätte einen Kleiderschrank in Naturholz sicher. Die Türen sind so Lack.
0: Ja, Und
6: die Größe ist 1,75 Meter ist die Länge.
0: Ja.
6: 1,85 Meter die Höhe und die Breite ca. 55 Meter.
0: Breite ist ca. 55 cm. Frage, Herr Walter, ist der Holzkleiderschrank schon abmontiert oder müsste man den erst abmontieren?
6: Den müsste man abmontieren und der fährt da im Zimmer und sind da drin Vollholz und ist nur gut an Hand, schon da wegzuschmeißen.
0: Ja, also Massivholz, ja.
6: Massivholz, ja.
0: Welches Holz ist das, Herr Walter?
6: Auch ein Waschelzimmer.
0: Wissen Sie nicht, eher ein helles oder ein dunkles?
6: Ist schon eher dunkel.
0: Eher dunkel, ja. Also ganz ein interessanter Schrank, Sommer.
6: Ja.
0: Na, Herr Walter, das hört sich gut an. Ja, ist gut benannt.
6: Und wie gesagt, 2 Drittel ist für Kleider reinzuhängen.
0: Ja.
6: Und 1 Drittel ist circa für Stellagen.
0: Ja, hoffen wir, dass niemand brauchen kann. Ist halt praktisch, wenn jemand Stauraum braucht oder Sachen abzulegen hat. Ein großer Kleiderschrank ist immer willkommen. Herr Walter, vielen Dank für den Anruf. Ich wünsche Ihnen noch einen schönen guten Abend, gell?
6: Danke.
0: Danke, wiederhören. Einen Gruß nach Eppan. Und jetzt Bühne frei für die Kastelruther Spatzen.

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1: 18.37 Uhr, weiter geht's bei uns auf Reise Tirol mit dem Tauschmarkt, wie gehört. Und ja, immer für Stimmung gut. Die Kasseloter Spatzen haben beim Alpenflair-Festival mächtig abgeräumt. Wir von Reise Südtirol waren auch dabei und werden in der Sendung Spielwiese demnächst darüber berichten. Jetzt aber geht's weiter beim Tauschmarkt mit dem nächsten Hörer. Herr Walter aus Truden hat sich gemeldet. Ein bisschen warten müssen jetzt und jetzt begrüßt man. Guten Abend, Herr Walter. Willkommen im Radio.
2: Ja, guten Abend, Herr Roland. Da ist der Walter
1: aus Hallo. Truden. Ja. Wie geht's in Truden?
2: In Truden geht's gut.
1: Fein. Wenn
2: wir frischen werden, dann passt.
1: Ja, genau. Das haben wir alle jetzt heute thematisiert und ist einfach fein, wenn es ein bisschen kühler ist. Ja.
2: Genau.
1: Ja, Herr Roland, Sie hätten eine Person zu bieten, gell?
2: Ja, ich hätte eine elektrische Orgel, heißt man es einmal so. Heute, glaube ich, heißt man das Keyboard.
1: Genau,
2: und das ist auf zwei Tastenebenen, ist mit elektronischen Tools ausgestattet und plus hat es noch praktisch Fußpedale, da glaube ich, da spielt man die Bässe da unten. Das hat eine Tochter von mir gehabt zum Lernen und das wird nicht mehr gebraucht. Ist nicht ein neues Modell, also es ist eher ein älteres Modell. Auch nicht lang mit um zu transportieren, weil es eher wie sperrig ist, aber voll funktionstüchtig, vielleicht gibt es jemanden, wo das in der Familie für Kinder zum Lernen so brauchen kann. Also würde ich gern hergehen.
1: Ja, herzlich gut nun, Herr Walter. Ist funktionstüchtig, ist ein elektronisch, eine elektrische Orgel, also ein Keyboard, wie man heutzutage sagt, mit dem Fußpedal. Und die Tastatur ist auf zwei Ebenen, also ist schon wie ein Instrument her.
2: Doch, ist ein prickelndes Instrument her. Wie gesagt, wahrscheinlich nicht geeignet, wenn man alle Tage in einem anderen Ort spielen geht, aber daheim zum Üben oder irgendeine Institution, was das verwenden kann, in einem Heim oder so, gerne, weil bei mir steht es leider um.
1: Genau, wird es nicht mehr verwendet und es ist auch schade, weil wenn es Verwendung hätte, dann wäre das natürlich eine tolle Sache und wie Sie schon gesagt haben, vielleicht in einer Institution, wo es mehrere Leute spielen können, die Freitag mit haben oder eben vielleicht für junge Leute zum Lernen, für Schüler, Musikschülerinnen und Schüler, das war ja perfekt. Herr Walter, vielen Dank für den Anruf und für die Durchsage und gehen wir gerne durch und nach der Sendung, wenn sich die Hörer melden, dann geben wir da die Telefonnummer gerne weiter, gell?
2: Super, vielen Dank und weiterhin gute Sendung. Danke.
1: Danke Ihnen. Schönen Abend nach Truden. Auf Wiederhören.
2: Gleichfalls. Wiederhören.
1: Das war der Herr Walter aus Truden und bei uns geht es weiter mit Herrn Erich aus Bozen. Den begrüßen wir jetzt auch. Herr Erich, schönen guten Abend.
3: Ja, guten Abend.
1: Sie riefen aus Bozen an und Sie haben eine Durchsage.
3: Eine Stubenwagen legt ihr Schäns.
1: Ja, ein schönes Stubenwagen.
3: Ein schönes Stubenwagen bin ich 40 Jahren, wie neu, wie gebraucht geworden.
1: Hey, also allem noch ganz, fast wie neu und so lange nicht mehr gebraucht geworden und das taten Sie gern.
3: Scheinbar, der Frau hat nicht gekriegt oder weil sie verstorben.
1: Ach so.
3: Auf Seiten getan worden.
1: Ja, ist auf Seiten getan worden und das ist bei Ihnen daheim?
3: Ja, bei mir daheim.
1: Ja.
3: Weil meine Frau hat so manche Sachen gesammelt.
1: Ja, ich verstehe. Ist das noch im Keller oder in Unterdach? Oder
3: nein, nichts Unterdach. In meinem Wohnzimmer haben sie stehen.
1: Ah, im Wohnzimmer haben sie stehen,
3: ja.
1: Und Sie taten es jemand weitergeben, der auf Freitag mit hat?
3: Ja, genau.
1: So machen wir das, Herr Erich. Also, das gehen wir gerne durch. Also, das Stubenwagen ist bei Ihnen im Bozen daheim. Und Sie taten es gerne jemand weitergeben, der damit erfreut hat. So machen wir das. Danke, Herr Erich. Und ich wünsche Ihnen noch einen schönen Abend, gell?
3: Ja,
1: auf Wiederhören. Danke für den Anruf. Das war der Herr Erich aus Bozen. Ja, zuvor haben wir, jetzt darf ich ein bisschen zurückblicken auf den Anfang unserer Sendung, die Frau Doris aus Auer gehört. Sie sucht die Telefonnummer von der Frau Waltraud. Da ist übrigens auch um ein Stubenwagel gegangen, das in der letzten Sendung durchgegeben wurde. Und sie darf da gern die Telefonnummer in Erfahrung bringen. Wie auch immer, vielleicht meldet sich Frau Waltraud nach der Sendung noch einmal bei uns. Herr Daniel aus Derenden sucht einen Kalender Amik. Leider haben wir nicht nachforschen können, was das für ein Kalender ist. Jedenfalls sucht er so an. Noemi aus Jenesien, 10 Jahre jung, sucht ein Gorsel zum Schnellen aus Jenesien. Herr Joa aus Bozen sucht ein kleines Kehlschrankel für seinen neu eingerichteten Partykeller. Frau Hilde aus Doblach hat einen Gartenschlauch, circa 10 Meter lang ist er, den hat sie herzugeben. Und Frau Annemarie aus Brixen sucht eine Honigschleuder für ihre Schwiegereltern. Der Herr Werner aus Mals hat sich gemeldet. Er sucht eine Matratze, die Maße 200 x 1,40, also 2 Meter mal 1,40 Meter. Das waren die Maße, ein bisschen außergewöhnliche Maße für eine Matratze. Herr Dietmar aus Ulten, aus St. Walburg in Ulten, hat verschiedene VHS-Videokassetten aus den 1990er Jahren zu vergeben. Herr Roland aus Schenna hat Kuhmist, der wäre abzuholen in Schenna in luftiger Höhe. Herr Walter aus Eppan hat einen Holzkleiderschrank, Maße 1,75 x 1,85 x 55. Und Herr Walter aus Truden hat eine elektrische Orgel, ein sogenanntes Keyboard mit Fußpedal und Tastatur auf 2 Ebenen. Kann man in Truden bei ihm abholen, vorher natürlich anrufen bei uns. Wir geben dann die Telefonnummern weiter nach der Sendung, ausschließlich heute nach der Sendung, also von 19 Uhr bis 20 Uhr, Petra Steinecker und Roland Leitner. Ja, und jetzt haben wir das nächste Gespräch. Frau Gabi aus Brixen hat sich inzwischen gemeldet. Guten Abend, Frau Gabi.
4: Guten Abend.
1: Seien Sie gleich durchgekommen?
4: Gleich durchkommen.
1: Fantastisch. Also, heute ist kein Telefonstau.
4: Na gut.
1: Ja, heute ist perfekt. Ja. Sagen Sie es, Frau Gabi, bitteschön.
4: Ich suche eine Fischerangel.
1: Eine Fischerangel suchen Sie, gell? Habe ich richtig verstanden, ja?
4: Ja, genau.
1: Wie soll denn die sein? Ganz eine normale, ein bisschen größere?
4: Ganz eine normale. Es ist für meinen Enkelsohn, weil der mit Bekannten auf Fischen gehen darf. Und der hat eben keine und noch nicht gedacht, sie probiert es auf dem Weg.
1: Jawohl, das ist sehr eine gute Idee, auf dem Weg zu probieren. Eine Fischerangel, er hat keine, der Enkel, er darf gern fischen gehen. Und ja, dann schauen wir mal, ob wir eine finden auf diesem Wege. Die kamen noch Brixen, die Angel. Ja?
4: Noch Brixen, ja.
1: Jawohl. Na gut, dann hoffen wir das Beste, dass wir eine finden. Wie gesagt, nach der Sendung, wenn jemand anruft, dann geben wir dann auch gerne die Telefonnummer weiter, Frau Gabi. Und ja, hoffen wir das Beste, gell?
4: Ja, danke.
1: Danke, danke Ihnen. Schönen Abend Ihnen auch. Danke für den Anruf. Ja, der Tauschmarkt geht in den Endspurt. Noch gute 10 Minuten haben Sie Zeit, bei uns anzurufen. Wählen Sie gebührenfrei 8000 14477. Wir sind für Sie im Studio hier, auch nach der Sendung, wie schon angedeutet, bis 20 Uhr. Dann allerdings nur mehr für die Telefonnummer, Weitergabe der Informationen und der Kontakte zu den Durchsagen, die wir heute entgegennehmen. Anruf Nummer 14 steht an, Frau Monika aus Brixen. Guten Abend, Frau Monika.
5: Guten Abend, Gott.
1: Sie sind auch gleich durchgekommen.
5: Ja,
1: perfekt.
5: Ich habe gehört, dass kein Stau ist.
1: Weil ja, eben, da muss man es ausnutzen. Genau, Stau ist ein Corner. Soll ich höchstens auf der Pustertaler Straße oder auf der Finchker Straße.
5: Ja, Brennerstraße auch.
1: Oder Brennerstraße auf dem Mal. Sie können im Brixen auch davon ein Lied singen, gell?
5: Ja.
1: Aber so ist es halt leider. Wir sind hier im Radio und haben gar keinen Stau und deswegen kümmern wir uns um Ihre Durchsage. Sie daten auch etwas suchen.
5: Ja, ich suche halt einen Butterkäbel.
1: einen Butterkübel. Interessant, ja. Daten Sie selber Butter machen, Frau?
5: Nein, für meine Tochter, die möchte das probieren.
1: Ach so, interessant, ja. ja, das haben wir jetzt lange nicht mehr gehabt. Jetzt muss ich direkt einmal nachfragen, wie daten Sie so einen Butterkübel beschreiben, wenn Sie jemanden das vorstellen müssen. Was ist ein Butterkübel?
5: Ich kenne ihn leider von Kindheit her, bei dem Bauer, wo ich im Sommer gewesen bin, das war ein Kübel, wo man es mit der Hand gedreht hat.
1: Genau,
5: das sind wir so, man sagen, wie so Windradl gewesen.
1: Ganz genau, da wird der Butter nach geschlagen, oder wie man sagt, ich weiß nicht, ob man sagt, dass er geschlagen wird. Halt, also,
5: nicht Fassel, wenn man so einen zedranen Kopf.
1: Ja, genau.
5: Einen elektrischen Kopf.
1: Kann ich mich erinnern. Ja. Interessant. Interessant, dass die Gegenstände wieder aufkommen. Ja, und Ihre Tochter wird gern versuchen, da etwas draus zu machen. Ja.
5: Egal, welche Art das das einer zur Verfügung gestellt hat.
1: Genau.
5: Das halt mal probieren.
1: Probieren für den Hausgebrauch natürlich, gell?
5: Ja.
1: Aber ist eine tolle Idee, ne? Dass man was für Ideen hat, gell? Also selber gemachte ist halt etwas anderes, gell? Wenn man es selber machen kann, dann ist das schon gleich etwas anderes. Na, Frau Monika, danke für den Anruf und wir versuchen da etwas zu organisieren. Hoffen wir auf unsere Hörerinnen und Hörer. Die Hilfsbereitschaft ist ja immer sehr groß, die Tauschbereitschaft auch. Und vielleicht gibt es eine kleine Gegengabe im Zug oder einen guten Butter an selber gemachten, wer weiß.
5: Genau.
1: Gibt's, der Fantasie sind keine Grenzen gesetzt. Frau Monika, danke für den Anruf und einen schönen Gruß nach Brixen, gell?
5: Öfter gefunden bei Ihnen.
1: Ja, Self-Reitdienst. Also haben Sie schon öfters mitgemacht und ist gut ausgegangen.
5: Schurchlarscht einmal für Batschen machen.
1: Ah, interessant, interessant. Und da haben Sie noch...
5: Von auch nicht leicht weg.
1: Eben, ist nicht so ohne, gell? Und da haben Sie noch, machen Sie die Batschen selber, ja.
5: Im Busch der Talenten Strick.
1: Perfekt, siehst du es. Es ist interessant, ist eine schöne Rückmeldung, ja. Freitdienst, Frau Monika. Danke nochmal für den Anruf und einen schönen guten Abend nach Brixen.
5: Ihnen auch. Vielen Dank für die schöne Sendung.
1: Danke, gerne. Machen wir gerne.
5: Muss man sagen, nicht da.
1: Wenn Sie nicht anrufen würden, dann war sie nicht so schön, die Sendung.
5: Ja.
1: Die ist deswegen schön, weil Sie anrufen. Und alle anderen Hörerinnen und Hörer, die lebt von den Gesprächen, die wir mit Ihnen führen. Und das ist Ihnen immer eine Freude und Ehre. In diesem Sinne, danke und auf Wiederhören.
5: Ihnen auch. Vielen Dank. Schönen Abend noch.
1: Ja, das war die Frau Monika aus Brixen. Wir hoffen auf ein Wiederhören. Jetzt hören wir in Kürze, ich kriege ein Zeichen aus dem Redaktionsraum, aus dem Regieraum, dass es noch nicht ganz so weit ist. Aber in Kürze gibt es dann das nächste Gespräch. Ich habe inzwischen etwas zu sagen, und zwar in puncto Namenstage. Sage ich eher selten, aber heute sage ich es einmal. Denn heute am 30. Juni haben die Vornamen Otto, Ehrentrud, Donatus und Gennaro Maria Namenstag. Otto von Bamberg war ein Bischof, Missionar und gilt als Schutzpatron von Bamberg. Ehrentrud war die erste Äbtissin des Klosters Nonnberg in Salzburg und der heilige Donatus wird traditionell als Wetterheiliger verehrt. Ja, und nachträglich bei der Gelegenheit an alle Bertha und Paul. Alles Gute, gestern war ja der Bertha und Paul Tag, ein ganz wichtiger Tag für den Namenstagskalender. Also es gibt so viele Paul und Peter, all denen nachträglich alles Gute zum Namenstag. Ja, jetzt schauen wir, wie es ausschaut in der Regie draußen. Es ist scheinbar eine längere Prozedur, aber jetzt ist es soweit, dass es soweit ist. Ich habe ein Okay-Zeichen gelesen. Und begrüße jetzt die Frau Johanna aus Naturns. Guten Abend, Frau Johanna. Hallo? Ist noch nicht verbunden, aber jetzt scheinbar. Frau Johanna, seien Sie gegrüßt.
6: Ja,
1: um Sie viel zu sagen gehabt, gell? Jetzt, ja.
6: Ja, es ist zufällig frei, jetzt bin ich überrascht geworden.
1: Ja, das ist ja wunderbar, wenn er mal frei ist, gell, beim Senderputzen. Bei dem Bereich Südtirol natürlich.
6: Ja, allerhand Sachen eben, dass mir fast nicht mehr eingefallen ist, nicht verlautet, dass ich das Zeug gern
1: anbiete. Ja, siehst du das, ja.
6: Weil Es ist allerhand, ja. Ein kleiner Eiskasten ohne Gefrierfach, allerdings sowas fast ein neuer. Und dann ein großer Tisch, ein langer, ja, 1,80 Meter
1: ja.
6: Tisch mit, ja. Und dann ein großer Kleiderschrank für Schlafzimmer.
1: Ja.
6: Und 4 bis 5 Tiere, also kommen weg den einfach. Und 4 Tieren, wie es da alleweil ist. Und so stellt man eine 5. dazu, die ist alle da. Die
1: ja.
6: kann man selber wählen. Und ein großes, wie sagt man, Kredenz, eine schöne neue, fast eine neue Kredenz. Neu ist sie nicht, aber noch eine schöne Kredenz. Ja.
1: Eine schöne Kredenz für Wohnzimmer ist die.
6: Fürs Wohnzimmer,
1: für's
6: ja.
1: Also Wohnzimmerschrank, kannst du sagen, fast.
6: Ja.
1: Ja, Kredenz
6: ja.
1: ist
6: ja.
1: ein bisschen was anderes, also mit die Glaskasteln dabei und so weiter.
6: Ja, da ist noch alles da, ja.
1: Ist alles dabei, Frau Johanna.
6: In dem Sinn.
1: Ja.
6: Ja, alles ist nichts. Und Kasteln sind 4, 5 da, die
1: ja.
6: man da. Und große Schubladen.
1: Ja,
6: so.
1: Ja, siehst du es?
6: Ja.
1: Ja, also da war einiges, Frau Johanna. Also da kann man sich bei Ihnen melden, da seien so mehrere Einrichtungsgegenstände. Aber nicht nur, weil Sie haben gesagt, meiner Kollegin, da ist auch ein Kleiderbügel ums Jahr ein paar, gell? Und,
6: ja, das war mehr für den Keller.
1: Denn das war noch mehr für den Keller.
6: Für den Keller war ohne weiteres noch sehr brauchbar.
1: Und interessanter ja. Eisschrank. Vorher hat ja ein Hörer angerufen, der sucht einen Kühlschrankel. Ist das eher ein kleiner oder ist er groß?
6: Ja, der Kühlschrank ist nicht groß.
1: Ja, siehst du es? Noch war es genau richtig für seinen Partykeller, siehst du? Frau Johanna, auf jeden Fall, da haben Sie einiges, zu, das Sie weitergeben könnten. Und ich bedanke mich jetzt ganz fest bei Ihnen für den Anruf. Wir haben noch eine Hörerin. Und ich wünsche Ihnen ganz einen schönen Abend, Frau Johanna. Sie riefen aus Naturns an, gell? Ja. Jetzt lacht sie, die Frau Johanna. Siehst du, sie ist eine lustige Hörerin. Danke vielmals. Ich wünsche Ihnen noch einen schönen guten Abend. Danke für den Anruf. Hat uns gefreut. Wiederhören. Danke, alles Gute. Das war die Frau Johanna aus Naturns. Und weiter geht's mit der Frau Roswitha aus Seis. Wir haben es nämlich schon 7:05 und höchste Eisenbahn. Wir werden bald den heutigen Tauschmarkt schließen, zumindest was den offiziellen Teil anbelangt, den wir jetzt übers Radioprogramm abwickeln. Nachher geht es ja Backstage sozusagen weiter, also hinter den Kulissen des Tauschmarktes. Wird dann eifrig weitergetauscht. Frau Roswitha aus Seis, guten Abend.
7: Ja, ich hätte eine ganz große Tasche voll Clowns.
1: Clowns haben Sie ja, hallo.
7: Clowns.
1: Was sind denn das für Clowns, die in der Tasche Platz haben?
7: Clowns? Ja, es sind ungefähr, ja, hinter den Durchmesser, da kann man nicht sagen, 23 cm, 15 ungefähr circa. Mhm.
1: Ja, das sind so kleine Clowns aus, was sind das, wie die
7: ja,
1: Puppen?
7: Ja, ein bisschen größer. 2, 3, 4, das sind schon größere.
1: Ja, sind größere, ja. Und das, was sind die? Sind das wie die Puppen oder wie sind die?
7: Die schauen aus wie Puppen, aber leider aus Clowns.
1: Ja, schauen aus wie die Puppen, aber sind Clowns. Und aus welchem Material sind die?
7: Aus Porzellan.
1: Aus Porzellan sind die, jetzt verstehe ich. Ach so. Ja, Frau Roswitha, das ist interessant. Das klingt interessant. Die kommen
7: das
1: so
7: war auch. Ohne Serie, ganze Tasche.
1: Wenn jemand erfreut hat mit den Clowns oder selber mit Clowns zu tun hat, dann hat er bestimmt mordsfreit damit, gell?
7: Ja.
1: Gut, Frau Roswitha, das daten Sie hergeben. Ja, waren bei Ihnen in Seis zu holen, gell?
7: Zu holen, ja.
1: Jawohl.
7: Das passt. Entweder morgen kommt es am Ruf, morgen heute ab 8.
1: Jawohl, Frau Roswitha, mach mal.
7: Ja.
1: Okay, ich bedanke mich für den Anruf und wünsche noch einen schönen Abend nach Seis, gell?
7: Gut, danke, ja.
1: Danke, wiederhören, wiederhören. Das war die Frau Roswitha aus Seis und gleichzeitig auch schon die letzte Hörerin der heutigen Sendung. Wir werden noch ein bisschen Musik zuspielen jetzt. Inzwischen bedanken wir uns für Ihr Vertrauen für Ihr Mitmachen beim Tauschmarkt der Fragen gefunden auf Reis Südtirol. Wir, das waren heute oder sind heute immer noch Petra Steinecker am Hörertelefon. Vielen Dank für die Unterstützung und die wertvolle Arbeit im Hintergrund, die wahrhaftig nicht immer einfach ist bei den ganzen Telefongesprächen, die da hereinkommen. Daniel Kizali, Tonmeister, Zuspieler der Musik und Wächter über den Tonpegel und über alles, was da auf Sendung geht. Mein Name ist Roland Leitner, ich durfte durch die Sendung führen und wünsche Ihnen allen noch einen schönen Abend, einen stimmungsvollen Abend, wie so schön das Glenn Miller Orchestra spielt jetzt. In the mood, in der Stimmung, Rai Südtirol. Gleich geht's weiter hier mit den Sendungen in ladinischer Sprache. Haben Sie noch einen feinen Dienstagabend.

0: Es ist 19.30 Uhr. 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
1: Landesrätin Uli Meier kündigt ein Abkommen zwischen Diskothekenbetreibern und Sicherheitskräften an. US-Präsident Donald Trump kassiert vor dem obersten Gerichtshof eine Niederlage. Das Wetter morgen zunehmend unbeständig bei 23 bis 30 Grad. Sicherheitslandesrätin Uli Meier hat im Landtag ein Abkommen zwischen Sicherheitskräften und Diskothekenbetreibern angekündigt. Ziel ist es, im Umkreis der Lokale für mehr Sicherheit zu sorgen. Hintergrund ist, dass zuletzt mehrere Diskotheken vorübergehend geschlossen wurden. Die Südtiroler Freiheit kritisierte das Vorgehen des Questors. Durch die Lokalschließungen müssten Betreiber und unbeteiligte Jugendliche die Folgen einzelner Vorfälle ertragen. Der Rechnungshof Bozen ruft die Landesverwaltung zu erhöhter Wachsamkeit bei Personalausgaben auf. Das Landespersonal sei einer der größten Ausgabenposten im Haushalt, betonte die Staatsanwaltschaft am Rechnungshof in ihrem Bericht zum Budget 2025. Allein im vergangenen Jahr wurden 9 Kollektivverträge neu verhandelt. Landeshauptmann Arno Kompatscher rechtfertigte die Gehaltsaufbesserungen. Nur so sei es möglich, auf dem Arbeitsmarkt mit der Privatwirtschaft zu konkurrieren. US-Präsident Donald Trump hat vor dem obersten Gerichtshof eine Niederlage hinnehmen müssen. Der Supreme Court hat das Geburtsortprinzip bekräftigt. Das Gericht wies Trumps Versuch zurück, die Staatsbürgerschaft für in den USA geborene Kinder bestimmter Migranten per Dekret einzuschränken. Die Richter entschieden, dass der Erlass nicht mit dem 14. Verfassungszusatz vereinbar ist. Damit bleibt das sogenannte Jus Soli in den USA bestehen. Das bedeutet, wer in den USA geboren wird, ist amerikanischer Staatsbürger, auch wenn die Eltern illegale Einwanderer sind. Nach dem schweren Erdbeben in Venezuela steht die Regierung unter Druck. Oppositionspolitiker kritisieren die schleppende Hilfe. Sie fordern rasche Antworten. Derweil suchen Helfer in den Trümmern weiter nach Überlebenden. Gestern wurde ein 12-jähriger Bub, heute ein 44-jähriger Mann lebend aus den Trümmern geborgen. Die offizielle Todeszahl nach den 2 Erdbeben vor 5 Tagen ist auf 1719 angestiegen. Experten befürchten aber, dass die Beben Zehntausende Opfer gefordert haben. Ab morgen gilt für kleine Pakete aus Nicht-EU-Ländern eine Pauschalabgabe von 3 Euro. Diese Abgabe gilt für Sendungen mit einem Warenwert von unter 150 Euro. Diese Übergangslösung gilt zunächst für 2 Jahre. Danach sollen alle in die EU eingeführten Waren zollpflichtig werden. Die EU begründet den Schritt mit unfairen Wettbewerbsbedingungen. Betroffen sind vor allem Billigwaren, die aus China eingeführt werden. Die Carabinieri haben im Fall des Bombenanschlags auf den Journalisten Sigfrido Ranucci 4 Verdächtige verhaftet. Der Vorwurf lautet auf Besitz von Sprengstoff und Sachbeschädigung. Der Anschlag wurde im vergangenen Oktober in der Nähe von Rom verübt. Vor dem Wohnhaus des Journalisten wurden seine beiden auf der Straße geparkten Autos zerstört. Ranucci moderiert als einer der bekanntesten Investigativjournalisten das Fernsehmagazin Report auf Rai 3. Nach schweren Unwettern ist St. Leonhard im Tiroler Pitztal derzeit von der Außenwelt abgeschnitten. Muren verschütteten die Zufahrtsstraße auf einer Länge von 500 Metern. Zudem wurde die Straße teilweise unterspült. Teile der Fahrbahn sind abgebrochen. Rund 1000 Einwohner sind von der Außenwelt abgeschnitten und bleiben das bis frühestens morgen Vormittag. Die Stromversorgung wurde über eine provisorische Leitung wiederhergestellt. Morgen am Vormittag wird die Lage neu bewertet. Weltweit sind im vergangenen Jahr so viele Millionäre dazugekommen wie noch nie. Laut dem aktuellen Vermögensbericht der Schweizer Bank UBS gab es fast 1 Million neue Dollar-Millionäre. Das sind im Schnitt 2600 neue Millionäre pro Tag. Knapp die Hälfte davon entfiel auf die USA, dahinter folgen China, Japan und Deutschland. Als wichtigsten Grund nennt UBS steigende Immobilienpreise und die Entwicklungen an den Finanzmärkten. Ab morgen werden Arbeitnehmer in der Privatwirtschaft automatisch in einen Zusatzrentenfonds eingeschrieben, wenn sie eine neue Stelle antreten. Falls sie das nicht möchten, müssen sie innerhalb von 60 Tagen dem Arbeitgeber Bescheid geben. Alexander Oberkofler vom ASGB findet die Regelung grundsätzlich sinnvoll. Allerdings rät Oberkofler, sich vor der Entscheidung genau zu informieren. Die Neuregelung ist im Haushaltsgesetz der Regierung vorgesehen. Damit sollen erwartete Rentenlücken über Zusatzrentenfonds geschlossen werden. In Bozen sind die Preise im Mai im Monatsvergleich leicht um 0,1% gesunken. Im Jahresvergleich liegt die Inflation aber weiter bei 3,4%. Die stärksten Teuerungen gab es bei Wohnen, Energie, Verkehr und im Gastgewerbe. Rückläufig waren die Preise hingegen im Bereich Kommunikation sowie bei Möbeln und Haushaltsartikeln. Im Südtiroler Landtag ist ein Antrag zu einheitlichen Akustiksignalen an Ampeln übernommen worden. Damit soll die Orientierung für blinde und sehbehinderte Menschen verbessert werden. Die Landesregierung soll nun darauf hinwirken, dass die gemeindeeigenen Ampelanlagen schrittweise an den geltenden italienischen Standard angepasst werden. Den Beschlussantrag hat die Südtiroler Freiheit eingebracht. Die Carabinieri haben in Bozen einem Unternehmer den Waffenschein abgenommen und seine Waffen konfisziert. Der Mann wurde von einem ehemaligen Angestellten angezeigt. Dieser sagte, er sei vom Chef bedroht worden. Der Unternehmer ist zwar im Besitz eines gültigen Waffenscheins, allerdings hatte er Waffen und Munition nicht wie vorgeschrieben aufbewahrt. Zudem hatte er mehrere nicht gemeldete Stichwaffen in seiner Wohnung. Der Waffenschein des Unternehmers wurde widerrufen, der Mann bei der Staatsanwaltschaft angezeigt. In Montan hat sich am späten Nachmittag ein Unfall ereignet. Ersten Angaben der Freiwilligen Feuerwehr zufolge kam ein Auto auf der Dolomitenstraße zwischen Auer und Montan von der Straße ab und prallte gegen eine Mauer. Schwer verletzt wurde dabei niemand. Die Straße war vorübergehend nur einspurig befahrbar. Die Carabinieri ermitteln den Unfallhergang. Der ehemalige Schulamtsleiter der Ladinischen Schule, Franz Wittur, ist tot. Wittur verstarb im Alter von 97 Jahren. Er spielte eine zentrale Rolle beim Aufbau der Ladinischen Schulverwaltung und setzte sich jahrzehntelang für die Förderung der ladinischen Sprache und Kultur ein. Die ladinische Gemeinschaft würdigt ihn als bedeutenden Wegbereiter. Der Juni war in Südtirol laut Landeswetterdienst in zwei Hälften geteilt. Die erste Monatshälfte war nass und durchschnittlich temperiert, die zweite brachte eine ausgeprägte Hitzewelle. Insgesamt lagen die Temperaturen 2,5 Grad über dem langjährigen Durchschnitt. Nach monatelanger Trockenheit gab es in diesem Juni rund 50% mehr Niederschlag als üblich. Und zum Abschluss noch das Wetter. Morgen wird es zunächst noch recht sonnig, aber bereits am Vormittag nimmt die Bewölkung von Finchgau her zu und am Nachmittag ziehen teils kräftige Regenschauer durch. Gleichzeitig frischt böiger Nordwind auf. Die Temperaturen gehen zurück und reichen von 23 Grad im Wipptal bis 30 Grad im Unterland. Der Donnerstag wird wieder recht sonnig, morgendliche Restwolken lockern bald auf, im Norden bleibt es föhnig, die Temperaturen steigen leicht an. Die Tageshöchstwerte von heute Nachmittag: Bozen und Meran jeweils 31 Grad, Brixen 30, Bruneck 29 Grad, Sterzing 30, Schlanders 29 Grad, Reschen 22, Doblach 28 Grad und auf der Blose auf 2500 Meter Meereshöhe 15 Grad. 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
1: Ich habe bisher lauter ganz tolle Schauspielerinnen und Schauspieler kennengelernt und nicht nur, sondern auch Menschen, die tolles Licht machen und tolle Bühnen bauen und tolle Kostüme machen. Und es ist einfach ein wunderschöner Ort, wo einem so vieles zur Verfügung gestellt wird. Es ist, also mir wird ein Spielfeld bereitgestellt, auf dem ich mich austoben kann. Mein Gott, wo gibt's das sonst? Und wir werden dafür sorgen, dass das so weitergeht. Also bitte kommen.
0: Soweit die Münchner Regisseurin Gabi Rothmüller. Sie ist zusammen mit ihrem Partner Alex Liegel Regisseurin der Komödie des österreichischen Kabarettisten Michael Niavarani mit dem Titel Sommernachtstraum. Mehr über das Eisacktaler Volkstheater erfahren Sie, wenn Sie dranbleiben in dieser Sendung, zu der ich Sie wie immer herzlichst begrüßen darf. Wir finden etwas Abkühlung in Sechsten auf 1300 Metern gelegen. Hier wurde am Wochenende die Sommerausstellung im Rudolf-Stolz-Museum eröffnet. Diesmal keine reine Bilderschau, sondern der Versuch, auch Musik und Literatur ins Ausstellungskonzept zu integrieren. Doch zunächst finden wir an der Begrenzungsmauer der Gärtnerei Staudenparadies in Brixen etwas Schatten und betrachten die Umgebung. Blütenpflanzen gibt es hier zu bewundern, aber auch Gewürze und Heilkräuter sowie Koniferen und Ziergehölze werden zum Verkauf angeboten. Im Sommer allerdings gibt es neben dieser Kulturpflanzen auch Kunstwerke zu bewundern. Hannes Hofmann, Präsident des Kunstkreises St. Erhard in Brixen, erklärt uns, was da zu sehen ist.
2: In dieser Mauer sehen wir ein für mich sehr beeindruckendes Werk von Plona Gerhard, das Alter, wo wir praktisch einen alternden oder alten Herrn sehen, der nach vorne gebückt ist. Und eben auch hier diese Verbindung der Skulptur mit der Mauer und mit dem Efeu, der dahinter wächst, also ist sehr, sehr treffend, sehr beeindruckend inszeniert und wirkt auch sehr gut hier.
0: Der freischaffende Künstler Gerhard Plona aus Gufidaun, der sich in sakraler und profaner Kunst versucht, ist nur einer von 23 Künstlerinnen und Künstlern, die zurzeit über 70 Skulpturen im Staudenparadies in Brixen zwischen Heilkräutern und Zierpflanzen ausstellen, sodass man manchmal zweimal hinschauen muss, um das Kunstwerk als solches zu erkennen.
2: Mir ist es selber passiert, es sind ja 70 Werke hier, wenn man so die ersten 30, 40, da kommt man noch recht gut durch und danach kann man halt suchen. Aber das ist ja genau das Flair dieses Ausstellungsraums, so im Freien, diese Kombination zwischen Natur, Garten und Kunst, dass die besondere Atmosphäre gibt, auch über die Jahreszeiten hinweg. Also immer wieder findet man etwas Neues zu entdecken, auch wie die Lichtverhältnisse sind. Und das ist wunderschön.
0: Hannes Hofmann ist seit kurzem Präsident des Kunstkreises St. Erhard. Der Brixner Verein wurde in den 70er Jahren gegründet und organisiert Mal-, Keramik-, Kupferstich- und Zeichenkurse sowie eben auch Kunstausstellungen, wie eben hier in dieser privaten Gärtnerei am Rande der Stadt Brixen. Wir begleiten Hannes Hofmann weiter durch das Areal.
2: Ja, wir gehen jetzt dem Hauptweg, sagen wir so, entlang auf der Wiese und sehen eben hier an der rechten Seite, ist ganz interessant, eben mehrere Figuren, die eben, sagen wir, Giraffen darstellen sollen. Das sind eben Figuren des Künstlers Friedrich Sebastian Feichter, und der hat eben einmal, sind so giraffenähnliche Figuren, eines heißt eben hier Blumenliebe, und das ist sehr interessant, wie eben hier im Stahl verwendet, um hier sehr kreativ Stahl, Glas und so weiter, um hier dann sehr kreative Figuren zu machen, die auch durchaus einen gewissen komödiantischen Anspruch haben. Das hat, die haben mir sehr gut gefallen, sind auch sehr gut sichtbar.
0: Für Moritz Hofer, Juniorchef der Gärtnerei, geht es nicht in erster Linie um den damit verbundenen Werbeeffekt, sondern um das Interesse an zeitgenössischer Kunst, auch bei den Gästen zu wecken und die Kunstschaffenden auf diese Art und Weise zu fördern.
3: Es ist ziemlich gemischt. Einmal kommen Kunden zum Einkaufen in die Gärtnerei, aber es kommen auch sehr, sehr viele, vor allem Touristen, aber auch sonst Personen, die was sich nur die Kunstausstellung ansehen Und es ist immer wieder überwältigend, wenn man mit den Leuten anfängt zu sprechen. Man kriegt auch laufend nur Komplimente und die Wertschätzung von den Leuten, die was hierher kommen, ist wirklich groß.
0: Zu Beginn hat die Familie Hofer diese private Initiative als reinen Versuchsballon gestartet. In kürzester Zeit hat es sich aber im Brixner Becken herumgesprochen. Der Bekanntheitsgrad sich rasch erhöht.
3: Wir haben die Ausstellung jetzt ja das dritte Jahr. Zurückblickend kann ich sagen, dass es wirklich toll ist, wie man die Steigerung sieht. Vor 2 Jahren haben wir im Kleinen angefangen. Seit letztem Jahr ist eine Zusammenarbeit mit dem Circolo, mit dem Kunstkreis St. Erhard von Brixen entstanden, was ein großer, großer Mehrwert ist, weil durch einmal die Connections mit der ganzen Kunstszene und so ist nochmal eine Aufwertung entstanden. Und ich glaube, das sieht man auch bei der heurigen Ausstellung, dass wirklich wieder viele tolle Werke sein.
0: Insgesamt über 70 Skulpturen von 23 renommierten Künstlerinnen und Künstlern laden dazu ein, die faszinierende Verbindung zwischen Kunst und Natur auf einer Fläche von ca. 5000 Quadratmetern zu entdecken. Die skurrilen Figuren aus Keramik von Josef Reiner etwa, die neben den Basilikumpflänzchen herausschauen, oder die steinernen archaischen Köpfe eines Sergio Somavilla, der in der Stadt Brixen sein Atelier betreibt.
4: Ich mache ja hauptsächlich Steinskulpturen und ich glaube, so eine Gelegenheit ist ideal für meine Arbeiten, weil da sieht man eben, ob sie etwas wert sind, ob sie es halten, was sie versprechen sollten. Ja, für Bildhauer ist das einfach eine super Location. Wieso? Weil man die Möglichkeit hat, die eigenen Arbeiten so zu positionieren, wie es einer glaubt, dass es am besten geht. Die Stimmung ist immer schön. Es ist alles so naturbelassen. Und ich finde, das ist ideal für einen Bildhauer.
0: Für Somavilla, Jahrgang 1951, auffallend sind die vielen Möglichkeiten skulpturaler Ausdrucksformen, vor allem aber die Wahl der Materialien.
4: Ich bin eher Traditionalist und bleibe bei meinen Steinen oder im Winter tue ich mehr mit Holz und Keramik arbeiten. Aber andere haben alles Mögliche, sei es mit Metall wie Fiberglas und es ist sehr interessant und noch eben die Vielfältigkeit.
0: Neben den traditionellen Steinfiguren präsentiert Somavilla diesmal auch 2 Objekte aus Holz. Es sind 2 Stämme aus Nussholz, die er ausgehöhlt als Sitzgelegenheit gestaltet hat.
4: Da kann man sitzen und meine Arbeiten in Ruhe betrachten. Das war praktisch die Grundidee. Und ich habe die Möglichkeit gehabt, die auszustellen. In einer Galerie wäre sowas nie möglich.
0: Der Skulpturengarten im Staudenparadies Seidenhof ist bis 24. Oktober zu besichtigen. Gabi Rothmüller, aufgewachsen in Landshut, wohnt in München. Sie zählt zu den wichtigsten Kabarettregisseurinnen im süddeutschen Sprachraum. Wien, München, Hamburg, aber auch in Berlin hat sie inszeniert oder ist sie selbst aufgetreten. Neben ihrer langjährigen Zusammenarbeit unter anderem mit Kabarettisten wie Ottfried Fischer, Michael Altinger und Helmut Schleich inszeniert sie auch zeitgenössische Volkstheaterstücke. Und zwar mit ihrem Lebenspartner, dem Textautor und Kabarettisten Alex Liegl. Diesmal führen sie Regie beim Eisacktaler Volkstheater. Auf dem Programm steht der Sommernachtstraum, nicht das Original von Shakespeare, sondern die Komödie des österreichischen Kabarettisten Michael Niavarani. Es wird gesungen, getanzt und ausgiebig übereinander hergefallen. Der Verein Eisacktaler Theatergemeinschaft, Obmann Ulrich Kofler, ist Südtirols einzige periodische Freilichtinitiative, die von einer Theatergemeinschaft insgesamt 33 Bühnen ausgeht. Im 2-Jahres-Rhythmus wird ein Freilichttheater aufgeführt. Die Details wollen wir nun von der Regisseurin Gabi Rothmüller erfahren und fragen sie zunächst, wie leicht oder wie schwierig es ist, eine Komödie zu inszenieren. Vor allem mit einem Ensemble, das man erst kennenlernen muss, weil man noch nie zusammengearbeitet hat.
1: Komödie ist nur schwierig, wenn man es nicht beherrscht und lernen möchte. Aber es gibt gerade jetzt mit meinem Ensemble, ich bin sehr glücklich, weil es ist ein sehr unterschiedlich besetztes Ensemble, aber es sind alles spannende Charaktere und sehr unterschiedliche Figuren und die können tatsächlich fast alle oder alle, die es können müssen, können Komik. Man kann es nicht lernen, aber man kann es drauf haben. Und ich finde, dass wir das ganz gut hingekriegt haben oder hinkriegen werden, dass das, was lustig gemeint ist, auch lustig rüberkommt.
0: Sie haben im Vorgespräch gemeint, Sie haben keine Schauspielerin, keinen Schauspieler gekannt. Das ist auch Neuland für Sie. Und wie geht man jetzt da rein? Also ist ja so wie bei der Schulklasse die erste Schulstunde wahrscheinlich.
1: Ja, Gott sei Dank bin ich keine Lehrerin, da würde ich. Das wäre nicht meine Welt. Na, mit großer Neugier und mit großem Vertrauen, dass das schon was werden wird. Also ich habe das Gefühl, das Vertrauen wurde irgendwie belohnt. Und die Neugier, die ist immer noch da, weil ich werde immer noch täglich überrascht von schönen Dingen.
0: Also Shakespeare ist die Vorlage. Es ist eigentlich auch die Geschichte des Sommernachtstraums. Also das wird nacherzählt. Es gibt Reime, Prosa natürlich und alles geht. Gespielt wird vor der Engelsburg. Können Sie uns ein bisschen erklären, wie ist dieses Ambiente? Kann man da akustisch gut arbeiten? Ist das irgendwie abgegrenzt?
1: Ja, das Schöne ist eben dadurch, dass man dieses Neustift zur Verfügung hat, zählt nicht nur die Magie des Wortes, sondern auch die Magie des Ortes. Die Herausforderung ist tatsächlich die Akustik. Da müssen wir uns alle sehr disziplinieren und anstrengen. Da arbeiten wir auch heftig dran. Dafür werden wir aber belohnt von einem unglaublich traumhaft schönen Naturbühnenbild mit Mauern und Bühne und Rosenhecken und Ginsterbüschen und Riesenbäumen. Also schöner kann es kein Bühnenbildner herstellen als das, was Neustift uns da zur Verfügung stellt.
0: Das heißt, es gibt Auf- und Abtritte, große Fläche und da, Sie haben gesagt, auch ein bestimmtes Bühnenbild natürlich mit Säulen. Was muss man machen, damit dieses Stück, dass es da keine Hänger gibt? Wir sprechen immer von Laien und nicht von Profis.
1: Da müssen wir uns keine Sorgen machen, die geben Gas. Und zwar in jeder Hinsicht, weil wir haben auch schwere Motorfahrzeuge im Einsatz.
0: Okay, da kommen auch Motorräder, das wird laut.
1: Ja, ab und zu, weil es gibt ja solche Elfen und solche Elfen. Die einen kommen mit Motorrädern und die anderen kommen mit Dreiradl. Ist wunderbar.
0: Worum geht es eigentlich in dem Stück? Um Liebe, aber nicht um nur.
1: Es geht um ganz viele Personenkonstellationen, also Liebespaar-Konstellationen. Ob das jetzt Oberon und Puck ist, das ist ja auch so eine Art seltsames Paar. Es gibt Titania und Oberon, die, ich weiß nicht, wie viele tausend Jahre wahrscheinlich schon verheiratet sind. Es gibt Hippolyta und Theseus, die eine zukünftige Ehe, wahrscheinlich aber auch eher eine Geschäftsfusion. Und gerade bei Neustift ist ja immer interessant, da paart sich dann die Hotellerie mit dem Weinbau. Und dann gibt es die vier jungen Liebenden, die auch sich so oder so verlieben. Und eine Theatergruppe, die unbedingt um alles in der Welt Theater spielen will, denen aber ihre eigene Biografie ständig im Wege steht. Es ist doch alles ein Beziehungsgeflecht.
0: Sie stammen aus München und sind öfters in Südtirol präsent gewesen in den letzten Jahren. Weshalb inszenieren Sie eigentlich in Südtirol und weshalb gefällt Ihnen diese Arbeit hier bei uns?
1: Ich habe bisher lauter ganz tolle Schauspielerinnen und Schauspieler kennengelernt und nicht nur, sondern auch Menschen, die tolles Licht machen und tolle Bühnen bauen und tolle Kostüme machen. Und es ist einfach ein wunderschöner Ort, wo einem so vieles zur Verfügung gestellt wird. Also mir wird ein Spielfeld bereitgestellt, auf dem ich mich austoben kann. Mein Gott, wo gibt's das sonst? Kann ich sehr froh sein.
0: Ja, die Sommertheater haben wirklich einen großen Zulauf und eine gute Kritiken immer, glaube ich.
1: Ja, und wir werden dafür sorgen, dass das so weitergeht. Also bitte kommen.
0: Erklärt die Münchner Regisseurin Gabi Rothmüller, die in den Endproben vor der Premiere steht. Als Theseus zu sehen ist Hubert Fischer. Andreas Brenn spielte Lysander, Petra Fink-Taschler, Titania und Christian Prader den Poltergeist Puck.

Premiere des 90-minütigen Sommernachtstraums ist Freitag am Stiftsplatz des Augustiner Chorherrnstiftes bei Brixen gespielt wird bis 22. Juli, jeweils ab 21 Uhr. Wir wandern nach Sexten. Das dortige Museum Rudolf Stolz zeigt Skizzen und Entwürfe zu Fresken sowie Studien, Aquarelle und grafische Arbeiten des bekannten Südtiroler Künstlers Rudolf Stolz. 1874 in Bozen geboren, 1960 in Sexten verstorben. Die heurige Sommerausstellung, am vergangenen Samstag eröffnet, rückt neben der Kunst die Musik ins Zentrum und lädt Besucherinnen und Besucher zu einer Reise zwischen Himmel und Erde, zwischen Sichtbarem und Unsichtbarem ein. Im Fokus der Schau steht dieses Instrument.

0: Nicht nur Rudolf Stolz spielte es, auch Julius Berger, Cellist und Professor für Kammermusik und Violoncello am Leopold-Mozart-Zentrum der Universität Augsburg. Fotos seines Vaters Julius Berger Senior bilden den roten Faden in dieser Schau. Sie dokumentieren den Entstehungsprozess dieses klassischen Instruments. Von der Auswahl des Holzes bis zum fertigen Klangkörper, wobei nur Details wie der Steg oder die Schnecke zu sehen sind, an der die Saiten aufgespannt werden. Allemal suggestive Einblicke in Schwarz-Weiß gehalten. Museumsleiter Hermann Rocker.
1: Und diese Detailaufnahmen von Professor Julius Berger, Vater, und dem Sohn Julius Berger, die werden begleitet von tiefgründigen Texten verschiedener Persönlichkeiten, zum Beispiel von Anders Bjørnsen, dem Leiter der Sparkassenkulturstiftung aus Oslo, von Theresa Ingein, der Direktorin des Österreichischen Kulturforums in Rom, von der ehemaligen Bundesministerin Annette Schavan, von Meinhard und Heinz Zelger aus Bruneck, von Keiko Kawashima aus Tokio und von Professor Julius Berger.
0: Klangfarben zwischen Himmel und Erde, so der Titel der Schau. Alles in der Welt ist wie Musik, nur dass wir nicht immer die Töne hören, notiert der in Prag geborene Dichter Rainer Maria Rilke in den Duineser Elegien. Diese Töne sind aquarelliert, fotografiert, gemalt, gezeichnet, als Skulptur, Ölbild in der Schau auch zu hören, ihre Klangfarben im übertragenen Sinne zu sehen. Hermann Rocker.
1: Farben können ja klingen, Klänge können auch Bilder entstehen lassen und beide sprechen eine ganz andere Sprache als Worte. Und deshalb steht im Zentrum von unserer Ausstellung die Musik. Die Musik, die die Kunst nicht nur begleitet, sondern verbindet als eine Art Brücke zwischen Himmel und Erde, zwischen Materie und Geist, zwischen dem, was man greifen kann und was unbegreiflich ist.
0: Blickfang ist das Cello von Rudolf Stolz und ausgewählte Bilder von ihm, wie ein Aquarellentwurf zum Totentanz von 1924, den der Künstler am Friedhof von Sechsten realisiert hatte. Aber auch zwei Musikanten in Tracht aus der Kasselrother Hochzeit und musizierende Engel sind zu sehen, allesamt Werke aus dem eigenen Fundus.
1: Wir versuchen ja auch immer, den Künstler des Museums Rudolf Stolz auch mit einzubeziehen. Und da auch er Cellospieler war, ist uns diese Idee gekommen, diese Verbindung der Musik als Verbindung zwischen Himmel und Erde darzustellen.
0: Es war, als hätte der Himmel die Erde still geküsst. Dieses Zitat aus dem Gedicht Mondnacht von Josef von Eichendorff, 1837 zu Papier gebracht, dient als Leitmotiv.

Das formale Konzept der Schau folgt dem harmonischen Dreiklang der Musik. Dieser Dreiklang zieht sich durch das gesamte Haus. Das erste Obergeschoss ist dem Bereich Erde gewidmet. Es folgen die Bereiche Himmel und Musik. So sind Kornfelder im Bereich Erde und Tanzblätter von Franz Grabmeier aus Kärnten im oberen Raum zu bewundern. In afrikanischen Kulturen ist Musik unentbehrlich, da sie als tiefe Verbindung zwischen der physischen Welt und der spirituellen Ebene fungiert. Trommeln und Flöten sind weit mehr als nur Musikinstrumente. Sie sind zentrale Elemente des Ahnenkults und der Spiritualität. So sind afrikanische Kunstwerke aus dem Sudan und Äthiopien zu sehen, aber auch religiöse Kunst aus der europäischen Tradition wie eine Himmelsleiter des Wiener Künstlers Billy Tanner oder ein an barocke Vorbilder sich orientierender güldener Sonnenstrahl von Paul Sebastian Feichter aus Luttach im Arntal. Weiter sind ausgewählte Werke unter anderem von Vigil Raber, Josef Maria Auchenthaler, Robert Pahn, Robert Posisio und Maria Lasnik zu erleben. Der Besuch der Sonderausstellung im Museum Rudolf Stolz in Sechsten ist bis 4. Oktober zu den Öffnungszeiten des Museums oder auf Anfrage möglich. Das war ein Kulturjournal. Redaktion Renate Gamper, Gestaltung und Moderation Stefan Nicolini.

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1: Guten Abend und herzlich willkommen zum Forum Kultur, heute unter dem Motto Jemand anderes Geschichte. Dass wir in einer friedlichen Welt leben und der letzte große Krieg der war, den unsere Großeltern in den 40er Jahren des letzten Jahrhunderts gefochten haben, das ist lokal gesehen ein schöner Gedanke, aber illusorisch, wenn man den Blick etwas über die Landesgrenze weghebt. Der Krieg in der Ukraine mag fern erscheinen, aber tatsächlich ist es ja nicht so lange her, dass Ukrainerinnen aus dem Westen des Landes Bürger des gleichen Staates waren wie wir Tirolerinnen, Österreich-Ungarn, die Habsburg-Monarchie. Was diese ehemaligen Mitbürger heute mitmachen in ihrem Krieg gegen den Aggressor aus Moskau, der das unabhängige Land schlichtweg gewaltsam erobern möchte, das ist unsäglich. Und von diesem gewaltsamen Angriffskrieg Russlands gegen die Ukraine hören und lesen wir hauptsächlich in den Nachrichten. Doch auf den Krieg schauen durch die Linse der journalistischen Reportage ist deprimierend. Man spricht auch schon von Ermüdung, dass die Leute in den Nachrichten schlichtweg von diesem Krieg nicht mehr hören wollen. Doch wegschauen, ist das eine Lösung? Natürlich nicht. Wie wäre es mit einem anderen Blick als dem journalistischen, dem literarischen vielleicht? Wo das Schreiben nicht so sehr der Objektivität verpflichtet ist, sondern viel weiter gehen kann. Da vermag auch die Konfrontation mit Krieg und Gewalt oft tiefer zu greifen als im rein faktenorientierten Journalismus. Eine, die davon ganz überzeugt ist, ist Christine Vescoli von den Bücherwürmern in Lana. Schon seit Jahren organisiert sie literarische Begegnungen mit Menschen, die nicht in so vom Wohlstand und Frieden eingelullten Orten leben wie wir, etwa mit Menschen aus Belarus im vergangenen Jahr und mit ukrainischen Literatinnen in diesem Jahr.
2: Gewaltsam ist ja nicht nie und nimmer die Literatur. Gewaltsam sind die realen Täter, die gegen das Leben auffahren. Daher wollen wir nicht aufhören, die Ungeheuerlichkeiten zu reflektieren, zu denen der Mensch fähig ist. Die Gewalt, die einem Land und einem Volk beschert wird, letztlich den einzelnen Menschen und dem Menschen schlechthin. Nie wollen wir aufhören, an Leid zu erinnern, es auch zu betrauern, zu beweinen, und das tun wir literarisch. Daher freuen wir uns sehr, dass wir es heute mit Dichterinnen und Historikern tun dürfen, die davon schreiben, die darüber nachdenken, davon erzählen, die es aber auch mit der Schönheit und Kraft tun, die in der Sprache liegt.
1: Die Begegnung mit den drei sprachgewaltigen Literatinnen aus der Ukraine fand im Palais Mamming statt in Meran auf Einladung von Literatur Lana. Wir durften mitschneiden, können Ihnen das heute präsentieren. Und wir gehen gleich in Medias Res mit der Moderatorin des Abends, Maria Weißenböck aus Wien, die uns in die Veranstaltung einführt und die Gästinnen vorstellt.
3: Wir haben hier Sophia Andruchowitsch aus Kiew, Halina Krug, sie kommt aus Lviv, und Olena Husseinova, sie lebt zwischen Kiew und Kharkiv und im Zug, wie sie selber sagt. Es ist eine Zugnachtreise zwischen Kiew und Kharkiv. Ich möchte zu Beginn Sophia genauer vorstellen, Sophia als Stipendiatin von Literatur Lana. Sie ist Schriftstellerin, Essayistin und auch Übersetzerin. Wie gerade gehört, stammt sie aus der Westukraine und lebt aber schon sehr, sehr viele Jahre in Kiew. Publiziert bereits seit Anfang der 2000er Jahre Prosatexte, aber ihren richtigen Durchbruch schaffte sie 2014 mit ihrem Roman Felix Austria, der auf Deutsch den Titel trägt, Der Papierjunge, und im Residenzverlag erschienen ist. 2020 erschien Sophias Roman Amadoka, an dem sie sage und schreibe 6 Jahre lang gearbeitet hat. Ich würde sagen, es ist so etwas wie ihr Opus Magnum, obwohl Sophia natürlich noch relativ jung ist, wir wissen nicht, was uns noch erwartet. Und dieser Roman umfasst etwa ein ganzes Jahrhundert ukrainischer Geschichte, beginnend mit den stalinistischen Repressionen, dem Holocaust und bis hin zum beginnenden Krieg in der Ukraine, aber 2014, 2015. Es ist ein Roman, in dem es sehr viel über Erinnerung und Gedächtnis geht, auch so etwas wie, ich weiß nicht, ob Sie den Ausdruck kennen, False Memory Phänomene, in dem es aber auch darum geht, die Geschichte neu zu betrachten, aus einem neuen Blickwinkel zu betrachten. Zum Beispiel, die Ukrainer wurden während des Zweiten Weltkrieges in der Ukraine sehr lange nur als Opfer gesehen, und Sophia hat in ihrem Roman beispielsweise auch die Mitschuld, auch die Täterschaft der Ukrainerinnen aufgezeigt. Da Amadoka einfach so ein wichtiger Roman ist, der im Übrigen auch auf Deutsch erschienen ist, in 3 Bänden, in der Übersetzung von Alexander Kratochwil und mir beim Residenz Verlag. Und weil es eben so ein wichtiger Roman ist, will ich dazu fragen, wie wird dieses Buch heute aufgenommen? Es sind mittlerweile 6 Jahre seit des Erscheinens vergangen. Und wie sind die Reaktionen auf das Buch im Ausland im Vergleich zu in der Ukraine?
4: Мені як письменниці неймовірно пощастило, що до мого твору.
5: Ich persönlich habe sehr viel Glück, dass mein Werk gerade sehr viele Nachfrage bekommt und dass es in viele Sprachen übersetzt wird.
4: Мої видають в багатьох країнах. І тому я почуваю з одного боку неймовірну відповідальність.
5: Daher ist es für mich eine große Verantwortung, aber auch eine große Hoffnung. Ich sehe das als eine große Chance, den Menschen zu zeigen, dass die vielleicht früher nichts von der Ukraine wussten. Und so kann ich sie daran erinnern, welche unfaire Situation sie gerade erlebt, und etwas über die Ukraine weiterzugeben.
4: Це той дар, який нам дає мистецтво і література, що ми можемо розповідати про історію.
5: Und es ist auch das Tolle bei der Kunst, dass man durch Kunst und Literatur die Geschichte erzählen kann, und man kann durch Kreativität viel erzählen, und auf der einen Seite kann man konkrete Menschenleben beschreiben und ein bisschen Mitgefühl und Empathie damit hervorrufen, und auf der anderen Seite kann man etwas auf eine neue Art und Weise erklären und erzählen, was vielleicht unbekannt geblieben ist, beziehungsweise durch die Herrschaft von dem vorherigen Imperium falsch interpretiert wurde. Daher sind die ersten Eindrücke, die ich aus der Kommunikation mit meinen Lesern bekomme, tatsächlich so, dass ich merke, dass andere allmählich die Ukraine kennenlernen und dass viele die Ukraine entdecken. Sie erfahren etwas über die schwierige Situation und das schwierige Schicksal, aber auch die abwechslungsreiche Kultur und die alten Traditionen, die die Ukraine tatsächlich hat. Das Problem ist mit den Traditionen, die sehr lange ruiniert, verdrängt wurden durch die Repressionen und durch die zahlreichen Verbote, wurden viele Namen, viele Personen verboten. Und das ist jetzt natürlich wichtig, den Menschen diese Traditionen wiederzugeben.
4: Доповнювати ці прогалини у наших знаннях. Тоді як українські читачі зазвичай впізнають.
5: Für ukrainische Leser ist es auch sehr wichtig, im Werk eigene Familien wiederzuerkennen, die Traumata durchzuleben. Ukrainische Leser haben einen Teil von Holocaust im Buch gelesen, und sie haben diese Schuldgefühle und erinnern sich an die schwierigen Beziehungen zwischen den Nachbarn, zwischen Ukrainern und Juden. Und es ist besonders wichtig, auch für die jüngere Generation diese Informationen nahezubringen.
4: Проговорюється, особливо коли йдеться про молодше покоління українців.
3: Wir wollen von jedem unserem Gast hier einen kleinen Textausschnitt lesen, und ich schlage vor, dass wir jetzt den Ausschnitt von Sophia lesen. Das ist eine Kurzgeschichte, die, glaube ich, 2025 erschienen ist, in der Übersetzung von Harald Fleischmann. Ferien. Makar traute sich erst vor unserer Abreise aus Kroatien ins Wasser. Er mochte den Geruch nicht, und die Meerestiere machten ihm Angst. Am 3. Tag unseres Strandurlaubs hatte ich Gelegenheit, mich von der Berechtigung seiner Ängste zu überzeugen. Ich war schon x-mal im Wasser gewesen, aber plötzlich trat ich auf einen Seeigel. Der unwillkürliche Ärger bei der Sache ähnelt den Gefühlen nach einem Bienenstich. Tut weh, zugleich aber hat man Mitleid mit dem Insekt, das unweigerlich sterben wird. Was soll der Sinn eines solchen Aktes der Aggression sein? Makar war es auch, der mir die Augen für die Seegurken öffnete. Er erzählte mir, dass Holothurien in der Lage seien, durch den Anus eigene Organe auszuwerfen. Die Organe ähneln einem Klumpen Reisnudeln. Sie quellen im Wasser auf und werden klebrig. Raubfische verfangen sich leicht darin. Außerdem sei in den schneeweißen Hohlschläuchen der Seegurken Gift, das töten könne. Sogar Menschen werde es davon speiübel. Beim Schreiben wirft auch der Mensch in gewissem Sinn seine kuvertischen Schläuche aus. In ihre leeren Hohlräume werden Säfte aus der Umgebung gesaugt, wodurch es zu ihrer Schwellung kommt. Auch Schreiben ist eine Schutzreaktion. Die klebrigen Netze aus Worten fangen ein, was schwer zu umfassen und dingfest zu machen ist, und setzen es außer Gefecht. Ängste, Wut, Verzweiflung, verbotene Gefühle, Reaktionen auf die Unerträglichkeit des Lebens. Die kuvertischen Schläuche werden ausgeworfen, wenn es drinnen Mangel an Platz gibt. Sie hinterlassen Erleichterung, Freiraum, die Leere lässt wieder aus ganzer Brust atmen, gibt ein Gefühl der Freiheit. Sie breiten sich sanft über den Raum aus und bilden feine, durchsichtige Spitzen, wandlungsfähig, in ihren Formen veränderbar, um Farben, Substanzen und Elemente durch sich hindurchzulassen. Holothurien sind in der Lage, Organe, die sie ausgeworfen haben, in ihrem Inneren zu regenerieren. Und wenn der Autor seinen Text beendet hat, spürt er, dass er sein Problem gelöst hat und für einen Moment wieder ganz geworden ist. Aber noch ehe er das richtig realisiert, geht schon der nächste Riss durch ihn. Wieder keimt ein Problem, wuchert und wuchert, bis es wiederum ausgeworfen wird. Auch die kuvertischen Organe des künstlerischen Schaffens haben antibakterielle und entzündungshemmende Wirkung. Sie können eine Art von Verband sein. Die toxischen Substanzen, die sie enthalten, können den Verstand trüben, aus der Spur werfen, vergiften. Können sie töten? Eine realistische Antwort enthielt wohl die Formulierung in einem gewissen Sinn. Peinlich an der Analogie ist die Analöffnung, durch die die Holothurien ihre Innereien auswerfen. Peinlich, aber deswegen schon falsch. Das Blau des Himmels und des Meeres konnte unsichtbar sein, grau, sandfarben, rosa oder purpurrot, schillernd in den Farben frischer oder alter Hämatome, pulsierend wie Gold, Stahl oder Metalllegierungen, funkensprühend wie Kohlenstücke. Alles hing von der Stunde des Tages ab, vom Wetter und vom Wind. Die Färbung von Hämatomen beschreiben ziemlich genau die möglichen Nuancen des Meerwassers. Es ist eine dynamische Analogie, denn blaue Flecken decken ja je nach Stadium ein reiches Farbspektrum ab und das Meer kennt ähnliche Mischungen und ein ähnliches Schillern. Blut ist generös an möglichen Charakteristika. Man könnte glauben, es gebe nichts, was sich nicht über die Beschreibung von Blut darstellen ließe. Interessant ist dabei, wie der Beschreibende die Wörter wählt und woher seine Vergleiche nimmt, was gespielt mit den sprachlichen Bildern von Autoren in einem Land, das überfallen wurde. Folgen und Reaktionen können widersprüchlich sein, von Gleichgültigkeit, Abstumpfung und Verlust jeglicher Sensibilität bis hin zu deren höchster Steigerung. Geschieht Letzteres, dann tritt so viel Schönes zutage, das früher unerreichbar geblieben war. Die Sinnesorgane werden zwangsläufig einem Upgrade unterworfen. Schönheit, die sich für den Bruchteil einer Sekunde zu erkennen gibt, bevor sie für immer zerfällt, tut weh. Sie ist zerbrechlich und messerscharf, dringt widerstandslos ins menschliche Fleisch. Was bedeutet es, wenn ein Autor Schönheit in Bildern der Grausamkeit und des Todes beschreibt? Den Willen durchzuhalten? Gesteigerte Sensibilität bei gleichzeitiger Abstumpfung und Unfähigkeit, das Schreckliche vom Angenehmen, Gut vom Böse zu unterscheiden und dabei zugleich immer empfänglicher zu werden für Nuancen und Formen? Die Fähigkeit, ständig mit dem Schmerz zu leben? Oder will der Mensch den Beweis antreten, dass der grausamste Künstler die Natur selbst ist? Grausamkeit, ein Teil der Natur und nicht ihr schlimmstes Geschöpf, das bewusst Entscheidungen trifft? 2 Tage vor der Abreise tauchte Makar zum ersten und letzten Mal ins Wasser. Während wir schwammen, bereitete er sich vor. Seine Gestalt auf den langen Beinen hing über dem Wasser. Sein Schatten verscheuchte die Fische. In den Spalten und kleinen Höhlungen des Betons waren tausende mikroskopischer Muscheln zu sehen, die wie Samen von Kapuzinerkresse aussahen. Makar starrte aufs Wasser, als wollte er es mit dem Blick ganz durchdringen, erkennen, in sich aufnehmen. Als wäre er einem bestimmten Zeichen auf der Spur, einem Signal, auf das man sich stützen könnte, das zu den richtigen Schlüssen führte, etwas Bekanntes wiedererkennen ließe. Er studierte die Oberfläche der Wellen und den Boden des Meeres für den Fall einer dort lauernden Gefahr. Ich wollte ihm nicht sagen, dass gerade zu dieser Tageszeit, wenn die obere Wasserschicht von der Mittagssonne erwärmt wurde, hier die Insekten saßen und die Fische nach ihnen jagten. Große Exemplare stachen je aus dem Wasser und hoch schlugen die Wellen. Makar ging hin und her, rieb sich fröstelnd die Schultern, er ging die Sache methodisch an, tauchte die Füße ins Wasser, indem er die Leitersprossen eine nach der anderen hinunterstieg. Eins, zwei, drei. Das Wasser reichte die Knie. Seine ganze Aufmerksamkeit war von den Füßen und Waden in Anspruch genommen. Sie wurden übersensibel, überempfindlich, gar nicht mehr auszuhalten. Makar stieg wieder auf den Steg hinauf und begann wieder, ihn abzuschreiten. Schließlich ging er doch mit dem ganzen Körper ins Wasser. Lange ließ er mit den Händen die Leiter nicht los und als er sie losgelassen hatte, bemühte er sich, auf der Stelle zu bleiben und nicht weiter wegzuschwimmen, um jeden Moment wieder rausklettern zu können. Nicht umsonst heißt es, sagte er nach seinem Schwimmgang, dass Stress die Nervenzellen tötet. Ich spüre, dass bei mir jetzt jede Menge Nervenzellen abgestorben sind.

0: Eine letzte Frage an Sophia. Du thematisierst in dem Text den Prozess des Schreibens als etwas Reinigendes, etwas Befreiendes. Geht es dir persönlich so? Hilft dir das Schreiben in deinem persönlichen Umgang mit dem Kriegsalltag?
1: Софія, останнє запитання до тебе. Ти пишеш, тематизуєш саме те, що процес написання для тебе є чимось тим, що очищує. Чи як ти це сприймаєш сама так особисто, як ти справляєшся з цим сама?
2: Писання – це справді така багатовимірна річ і дуже...
1: Der Prozess des Schreibens ist sehr multidimensional und es ist ein wichtiges Mittel für Reflexionen, Selbstreflexionen. Und wenn man Glück hat, Worte, man versucht Worte zu finden, wenn man Glück hat, dann findet man sie oder man versucht zumindest sie zu finden, um zu entdecken, ob die Welt existiert. In den Zeiten, in denen wir nur separate Fragmente davon finden können, um zu zeigen, ob diese Welt existiert. Aber was wichtig ist, gibt mir das Schreiben das Gefühl, den Boden unter den Füßen zu haben und auch die Verbindung zu anderen Menschen zu haben.
0: Auch Halina widmet einen großen Teil ihres Schreibens Kriegs, Schicksalen und im Kriegsalltag. Und sehr früh schon hat sie in ihrer Lyrik diese große Katastrophe vorausgesehen. Mit frühen meine ich nämlich schon spätestens 2013, als noch nicht einmal im Osten der Ukraine der Krieg losgegangen ist. Halina Krug ist Dichterin, Prosaautorin, Übersetzerin, Kritikerin und auch Literaturwissenschaftlerin. Sie arbeitet an der Universität in Lviv und unterrichtet dort ukrainische Literatur. Zu dem Thema promovierte sie auch, und zwar zur ukrainischen Barockliteratur. Halina, wie hat sich deiner Meinung nach die ukrainische Literatur seit 2022, also seit der Vollinvasion, verändert aus deiner literaturwissenschaftlichen Perspektive?
3: Дякую за питання. Насправді для мене оці зміни відбувалися довго.
1: Es gab tatsächlich sehr große Veränderungen und die haben eine lange Entwicklung. Die Literatur hat sich auch früher angefangen zu entwickeln, und zwar im Jahr 2014. Da haben wir angefangen, uns Gedanken zu machen, wie wir die neue Welt beschreiben können. Und ich durfte als Autorin seit dem Jahr 2015 jährlich als Schriftstellerin, als Freiwillige nach Osten der Ukraine reisen, und zwar nach Donetsk und Lugansk. Ich war zum Teil nur 600 Meter von der Front, von den Kämpfen entfernt. Und da konnte man tatsächlich Eindrücke sammeln, wie die Menschen den Krieg mit den eigenen Augen wahrnehmen und wenn sie so tatsächlich mittendrin sind.
3: Чим є війна для людей, які бачать її зблизька? І фактично, якщо спочатку цей досвід стосувався...
1: Und dann wurde es uns klar, dass am Anfang waren es praktische Erfahrungen von den Menschen, die direkt im Krieg beteiligt waren, die direkt an der Front waren, und erst nach dem 24. Februar 2022 hat sich alles verändert und diese Erfahrung von wenigen wurde dann zu der Erfahrung von vielen. Und da wurde es uns klar, dass man den Krieg nicht mehr so beschreiben kann. Man kann nicht mehr die schönen Metaphern verwenden, weil jeglicher Versuch, den Krieg mit schönen Metaphern zu beschreiben, ist eine falsche Herangehensweise.
3: Фокусувалася на собі, на самій поетичній манері вислову.
1: Und wenn ich so vergleiche, dann war es mir die Suche nach einer speziellen transparenten Sprache, bei der man Akzent auf etwas setzen könnte, was sich hinter den Kulissen befindet. Und man kann tatsächlich mit der Dichtung viel tiefer Personen, Menschen treffen, als zum Beispiel mit einem Video oder Audio. Mit Dichtung kann man viel bewirken.
3: Чи відеофіксація, чи документування в інший спосіб. І, власне, я би хотіла ще про один сюжет розказати, який мене пов'язує.
1: Und ich möchte noch auf etwas verweisen, was mich persönlich verbindet. Ich war 2014 hier in Lana und hatte eine Diskussion, das war Juni 2014. Und ich habe da in meiner Rede erwähnt, dass russische Panzer gerade in die Ukraine fahren. Und die Moderatorin, das war eine junge pro-russische Moderatorin aus Berlin, die gesagt hat, dass Literatur mit dem Krieg nichts zu tun hat und wir sollen die Literatur nicht mit Krieg und Ähnlichem schmutzig machen. Es ist weit weg voneinander.

0: Und wir sehen jetzt, dass man etwas schon erwähnt hat, was man nicht vorhersehen konnte. Man kann also nicht für die Ewigkeit über den Krieg schreiben, wenn wir tatsächlich jeden Tag mit der Kriegsrealität zu tun haben.
1: І, відповідно, жоден приклад з російської літератури не дозволяв, який тоді був задіяний, не дозволяє нам повторювати цього знову. І, власне, це показує, і за останні багато років я переконалася, що література
0: Und die letzten Jahre zeigen, wie die Literatur im Krieg früher anders behandelt wurde. Und wir sehen, natürlich kann die Literatur nicht als Waffe eingesetzt werden. Die Literatur kann den Krieg nicht stoppen, aber langfristig gesehen kann die Literatur wohl die Menschheit beeinflussen und etwas bewirken und zeigen, was wir machen können, damit es nicht wieder dazu kommt. Also präventiv in der Literatur können wir viel tun und daher schreiben wir zwischen den Kriegen, um das zu bewirken.
2: Halina Krug hat 2022 eine sehr viel beachtete Rede gehalten, und zwar beim Poesiefestival in Berlin mit dem Titel Krieg ist keine Metapher. Und mit dieser Rede wollte sie damals Europa aufrütteln und darauf hinweisen, was in der Ukraine vor sich geht. Heute fast genau 4 Jahre später, kann ich sagen, ist das natürlich umso wichtiger, weil so viele Krisen und Katastrophen und Kriege noch dazugekommen sind in der ganzen Welt. Und eben, ich komme jetzt darauf zu sprechen, weil der letzte Satz von Halinas Rede, der wahrscheinlich mittlerweile viel zitiert ist, war: Leider kann Dichtung nicht töten. Aber Dichtung kann eben sehr viel bewirken. Sie kann nicht töten natürlich, aber sie hat sich doch erwiesen als ein sehr mächtiges Instrument, ein mächtiges Instrument des Widerstands, der Resilienz. Ich glaube, Sie alle haben davon gehört, dass Dichterlesungen in der Ukraine ganze Stadien füllen können. Es gibt Dichterlesungen für Soldaten an der Front. Es gibt Dichterlesungen in Luftschutzkellern während den Luftangriffen. Also Dichtung oder Literatur ist hier wirklich zu einem sehr wichtigen Instrument geworden. Aber bevor ich die nächste Frage stelle, will ich doch Halina noch fertig vorstellen. Über sie gibt es auch noch viel zu sagen. Sie hat in der Ukraine nämlich schon 7 Gedichtbände veröffentlicht, beginnend mit 1997. Und 2024 erschien ein Sammelband ihrer Poesie, dessen erste Auflage, und das waren 3000 Stück, ich glaube, das ist im deutschsprachigen Raum relativ selten, innerhalb weniger Tage ausverkauft war. Auf Deutsch erschien kürzlich, ich glaube letztes Jahr, dieser Band Crashkurs in Molotow-Cocktails mit einer Auswahl an Gedichten. Circa die Hälfte der Gedichte stammt aus den Jahren 2014 bis 2025 und ist somit ein direktes Zeugnis dieses Kriegs. Erschienen ist der Band in der Edition Fototapeta in der Übersetzung von Claudia Date und Stefania Ptaschnik. Ein gleichnamiger englischer Band ist auch noch erschienen, mit natürlich anderen Gedichten. Der wurde sogar für den sehr renommierten kanadischen Griffin Poetry Prize nominiert. Ich denke, wir wollen jetzt ein paar Gedichte daraus hören. Ich lese jetzt auf Deutsch und Halina wird dann auch auf Ukrainisch ein Gedicht vorlesen. Die Frau, die nur eine Hand begraben hatte, hält sich mit aller Kraft an dieser Hand fest. Sie hält sich daran fest, wenn sie durch die Stadt geht und andere glückliche Paare sieht. Wenn es nass und rutschig ist, greift sie nach ihr. Wenn sie aus dem Bus steigt, wenn sie die Müdigkeit spürt, wenn sie einschläft, denkt sie an die Hand. Wenn sie aufwacht, spürt sie die heiße, schwere Hand auf sich. Wenn sie das Kind an die Hand nimmt, wenn sie alle Hände voll zu tun hat, wenn ihr die Hände gebunden sind oder alles aus den Händen gleitet, wenn sie ihr Schicksal nicht mehr selbst in die Hände nehmen kann. Sie erinnert sich an den Anruf ein paar Tage zuvor. Bevor er aufhörte zu telefonieren, mitten in der Nacht, bat er, die Tochter zu wecken, um sich zu verabschieden. Und die Tochter erinnert sich nicht an diese Nacht, überhaupt nicht. Sie ist ganz klein. Woran soll sie sich sonst festhalten, wenn nicht an dieser Hand, um alles andere nicht zu vergessen, um nichts zu vergessen, um nichts zu vergessen? Ich fahre im Bus stiller Kinder und schweigsamer Mütter, Winterkleidung in Bündeln. Sie kehren aus fernen Ländern zurück, wo sie unglücklich, obwohl in Sicherheit waren. Traurige Augen schauen zurück dorthin, wo sie jede Nacht auf den Transport zu ihren Zielen warteten und sich danach sehnten, wenigstens einer Person zu begegnen, die ihnen bestätigt, dass ihre Städte doch existierten. Dass all das nicht ausgedacht ist, das Haus, von den Kindern gemalt, unter der Sonne, denn die Sonne kann jeder, aber ein Haus, wie auch Mutter und Vater, die kann bei Weitem nicht jeder. Lange braucht es, um die Vorkriegsdinge und früheres Können zurückzuerlangen, länger als die Heimkehr aus verschiedenen Ländern, länger als das Vergessen, Explosionen, jemandes Schrei vor dem Tod, eine leere Trinkflasche für alle, die in einem Keller saßen, die in jenem Keller blieben. Der Junge malt eine beinlose Katze, Menschen, die schlecht geraten, und sich selbst, einen Schweigsamen, malt er mit einem schwarzen Filzstift. Rot schreit für alle und schwarz bedeckt alle, nicht Geglückte und Verunglückte. Der Bus bringt uns heim durch die Nacht, an der Erinnerung vorbei, trotz der Angst, dass es kein Haus und keine Stadt mehr gibt. Für Victoria Amelina. Nun sind wir beide zu jenen geworden, die schlechte Nachrichten bringen, an Orte, wo alles zuvor noch halbwegs gut lief, ganz erträglich. Wir sind zu jenen geworden, die jedem Stein an der Kreuzung eine Träne abzupressen versuchen. Wohin man auch geht, wird man alles verlieren. Dank unserem leichten Geschick verliert das Wort Tod an Gewicht und verlangt jedes Mal einen höheren Preis, um die Beachtung der Welt zu erkaufen, von Waffen ganz zu schweigen. Wir sind jene, die untrainiert einen großen Lauf, eine lange Strecke wagten. Was habt ihr euch denn erhofft? Fragt man uns streng. Frauen errötet, schnaufend, nicht überzeugend, mit früh ergrautem Haar, mit bitteren Falten um den Mund, mit vom Kummer verhärteten Körpern. Die Namen unserer Gefallenen sind zu schwer, um sie täglich in Gebete zu nehmen. Die Wunden unserer Überlebenden sind zu tief, um den Finger des Misstrauens in sie zu legen. Lauf, Schwester, tragt eine Botschaft an den feierlichen Schaukästen vorbei. Dein Bild spiegelt sich nicht in jedem von ihnen. Widerstehe jeder Versuchung, auf die Stimmen zu schießen, weiche von der Route nicht ab. Lauf, Schwester, eines Tages wird dieses Rennen Marathon heißen. Und hier muss man hinzufügen, dass Victoria Amelina getötet wurde von einer russischen Rakete. Also sie war auch
1: in Kramatorsk.
2: In Kramatorsk, genau. Sie war auch Schriftstellerin und hat eine Gruppe Journalisten dorthin geführt und hat das selbst dann nicht überlebt. Schaffe ich zwei weitere Schritte oder bleibe ich stehen, hier über verstreuten Leibern, in unnatürlichen Posen, über dem Rost des ausgebrannten Wagens, voller klaffender Löcher von Geschossen, die zu groß waren, um einen einzelnen Menschen zu töten. Verschwendung künstlerischer Mittel, die Welt wird es nicht glauben, hierbei fällt jede Logik. Erkläre mir doch, sagst du, es muss eine Ursache geben. Warum sie euch töten? Irgendeinen Grund? Buchplotz entwickelt man anders. Aus der Ferne betrachtet kann man noch rechtzeitig anhalten, nicht zu nahe kommen, sonst sieht das Auge zu viel, einen hässlich abgerissenen Nagel an einer gepflegten Frauenhand, einen Kinderschuh mit dem restlichen Innenleben einer Wohnung vermischt. Literatur soll doch zeigen, dass ein vergessener Kinderschuh nichts mit dem Fuß gemein hat und ein abgebrochener Nagel kein Drama auslöst. Wenn man nur rechtzeitig innehält, nicht näher kommt, nicht hinschaut, eine rettende Distanz, eine Barriere, hinter der alles noch ein banaler, weit hervorgeholter Plot sein mag, ein verbotenes Hirngespinst voller Katastrophen. Aber die Literatur ist kein Fluchtweg mehr, nur ein verwaistes Abstellgleis, das nirgendwohin mehr führt. Eines Tages macht ihr diesen Weg wieder frei. In einem Notfall hebt ihr vielleicht die Schranken dieser stillgelegten Route auf und erlaubt euch, alles zu sehen. In einer Welt, in der Literatur nicht dem Töten dient, nicht der Abbrechung, nicht der Besinnung und auch nicht, um bis ins letzte Detail zu erinnern, wenn man all das nicht sehen will, was Nachrichten zeigen und Fotos festhalten. Diese Literatur taugt gar nichts, hörst du das? Ein Kinderschuh, der in die Luft flog, sich mit Glas und Betonscherben mischte, der abgebrochene Nagel einer Frauenhand in Trümmern, die unverpixelten Überreste einer Leiche. Ein Kinderbuch, auf das man starrt, um den Rest nicht zu sehen, um sich nicht auszumalen, was zwischen Buch und Hand geschah, zwischen diesem Moment eines Familiensamstagmorgens und dem nächsten Bild. Kommst du zu nahe, erschlägt dich ein erstickender Schrei vor dem Tod. Ich will nicht sterben. Literatur ist dafür da, um zu zeigen, wie man mit diesem Schrei in den Ohren lebt, mit dieser Hand und diesem Kinderschuh, mit dem Wissen um das, was dahinter steckt, in der ungemilderten Version der Realität, nicht verpixelt von der KI. Dafür war Literatur schon immer da.
1: 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Капчик, що злетів у повітрі з дитини, коли їх перемішувало з уламками скла і бетону. Зламаний жіночий ніготь на руці з-під завалів. Незаблурене те, що залишилося від тіла. Дитяча книжка, на якій фокусуєшся, щоб не бачити всього решта, щоб не уявляти всього решта, що було між книжкою і рукою, між моментом родинного суботнього ранку і наступним кадром. Підходиш надто близько, і тебе простромлює арматура чогось здавленого передсмертного крику. Я не хочу вмирати. Література для того, щоб пояснити, як тепер жити з цим криком у вухах, з цією рукою і з цим капчиком, знаючи, що за ними було в незаблуреній версії реальності, не пом'якшеній штучним інтелектом. Ось для чого завжди була література.

0: Ich glaube, wir haben jetzt alle gespürt, wie diese Gedichte unter die Haut gehen. Halina, das Besondere an deinen Gedichten ist, dass du konkrete Schicksale beschreibst, aber vermeidest, konkrete Namen und Orte zu nennen, sodass sie universell werden. Zum Beispiel das Gedicht, das erste Gedicht über die Hand, das sprachlich so stimmig ist und gleichzeitig so eindringlich und erschreckend. Magst du kurz beschreiben, wie du zu diesem Schreiben kommst?
1: Можеш описати коротко, що ти відчуваєш, коли ти таке пишеш, особливо перші вірші, тому що ти для тебе в твоїх віршах особливо ти уникаєш конкретні імена, конкретні місця. Як ти це відчуваєш? Як тобі вдається писати такі, особливо якщо згадати перший вірш про руку?
2: Це завжди дуже конкретні вірші. Вірш про жінку, яка поховала тільки руку. Це вірш про мою студентку.
1: Ich beschreibe tatsächlich konkrete Personen in meinen Gedichten. Wenn wir jetzt an das Gedicht denken, bei dem die Frau nur eine Hand beerdigt hat, es ist tatsächlich meine Studentin, die ihren Mann in den Brüchen nach ihrem Mann gesucht hat und nur die Hand gefunden hat. Und es sind tatsächlich konkrete Personen, die ich aber nicht namentlich erwähnen muss, weil wir im Krieg leben und jeder Mensch erkennt sich in diesen Gedichten. Die Literatur, die Kriege beschreibt, ist tatsächlich sehr konkret und es ist sehr wichtig, dass man nichts dazu erfindet, weil es keine Erfindungen bedarf. Der Krieg gibt so viel Material, so viel Stoff, dass man die Wahrheit so beschreibt, wie sie ist. Und es ist sogar sehr wichtig, nichts zusätzlich dazu zu erfinden, weil man somit die Wahrheit sehr schwammig machen kann.
2: Я зрозуміла, як літературознавець, я зрозуміла дуже важливу річ, коли почалася війна і коли ми почали писати про неї.
1: Für mich als Literaturwissenschaftlerin ist es besonders wichtig gewesen zu verstehen, wie sich die Literatur verändert hat in Zeiten des Krieges und wie man heutzutage über den Krieg schreibt. Und wenn man jetzt zum Beispiel an Epos zurückdenkt, wenn wir jetzt Heldenepos erwähnen, wie man früher geschrieben hat, da hat man tatsächlich die Möglichkeit gehabt, die Realität beizubehalten. Und für mich ist es besonders jetzt einfacher, die Geschichte und die Kultur zu verstehen, wie sich die Literatur verändert, weil wir über den Krieg schreiben, weil man ja alles dokumentieren kann. Der Krieg ist der Zeuge und es kehrt allmählich alles wieder zurück. Wir müssen nichts mehr vereinfachen, sondern die Realität so darstellen, wie sie ist.
2: Для нас, людей, які сфокусовані, творчих людей, які звикли говорити від імені я, у ситуації війни з'являється необхідність говорити і за того, хто не може за себе сказати, тобто хто загинув.
1: Mir ist noch etwas Wichtiges eingefallen. Für uns kreative Menschen, die Literatur schreiben, war es immer eine gewöhnliche Sache, aus der Ich-Perspektive zu schreiben und immer als Autorin zu berichten. Der Krieg hat vieles verändert, weil man ja als Schriftstellerin viel schreiben kann im Namen von den Personen, die nicht reden können, weil sie entweder gestorben sind oder so traumatisiert sind, dass sie ihre Erfahrungen nicht teilen können. Und mir ist eine Situation eingefallen, die ich tatsächlich hatte. Jemand wollte die Zeilen aus meinem Gedicht nutzen, um sie auf dem Grabstein von den verstorbenen Personen, die als Ärzte tätig waren, eingravieren zu lassen. Sie haben mich um die Erlaubnis gebeten und danach haben sie auch gefragt, ob sie meinen Namen da eingravieren dürfen als Autorin. Ich war sehr überrascht über diese Frage und ich habe mir tatsächlich sehr lange überlegt und dann habe ich gedacht, es ist eine kollektive Erfahrung und die ist sehr viel geworden in Zeiten des Krieges und ich habe das tatsächlich nicht angenommen, weil das, was ich schreibe, schreibe ich im Namen von vielen Personen, die gerade im Krieg sind.
2: Бо насправді в ситуації війни з'являється дуже багато цього колективного досвіду, який ти не можеш собі привласнити, навіть якщо ти автор.
0: Vielen Dank. Wir kommen jetzt zu unserem letzten Gast, zu Olena Husseinova. Auch sie ist Lyrikerin, Journalistin und vor allem auch Radiomoderatorin. Wie ich heute im Gespräch erfahren habe, ist das Radio wirklich ein sehr, sehr wichtiger Teil ihres Lebens. Als Moderatorin leitet sie noch ein paar wenige Sendungen des staatlichen Senders Radio Cultura und ist, so wie ich verstehe, jetzt hauptberuflich als Creative Producer und Moderatorin bei Radio Chartier tätig. Olena, vielleicht willst du uns selbst erzählen, was Radio Chartier ist und was daran besonders ist und wie Literatur und Kultur dort auch stark eingesetzt wird, glaube ich.
1: Тільки питання. Чи можеш ти розповісти про радіо Хартія, що саме, що це таке і яку роль грає література та культура на радіо Хартія?
3: Радіо, яке належить історії української літератури, тому що його заснував Сергій Жадан, один з ключових українських письменників сьогодні. І це таке диво для радійників має статися. В 2020 році під час пандемії нічого не відбувалося.
1: Also dieses Radio spielt tatsächlich eine sehr wichtige Rolle. Die Person, die dieses Radio gegründet hat, ist ein sehr bekannter, wichtiger Schriftsteller in der Ukraine. Er heißt Sergei Jadan und es war ein Wunder für alle. Und im Jahr 2020, als die Pandemie überall war, war nichts los in der Ukraine, es war nichts los in der Welt, alle waren zu Hause. Sergei Jadan wurde in Karnivka eingeladen, das ist ca. 1-2 Kilometer von der Besatzungszone und man konnte dort auch das Radio Tresub, Dreizack, hören. Man konnte auch über die Wellen, über die Frequenzen, zum Teil über das Radio in Donetsk angreifen und ein bisschen was lauschen.
3: Сергій там провів, здається, 2-4 тижні і закохався в радіо.
1: Сергій hat dort 2-3 Wochen verbracht und hat sich in das Radio verliebt. Und dann später im Jahr 24 hat das Radio Hartje später gegründet, nachdem zuerst zuerst einberufen wurde. Er ist zuerst in eine Brigade Hartier einberufen worden und es war ursprünglich zu Beginn der Vollinvasion eine private freiwillige Einheit und mit diesem Namen ist auch Hartier als Menschenrechte mit inbegriffen und das war sehr wichtig auch das, und die Stadt Kharkiv hat auch ähnliche Laute.
3: Війна така річ, це насправді велике виробництво. Це дуже страшно звучить, але це так і є.
1: Der Krieg ist eine große Produktion, so schrecklich wie es klingen mag, aber es ist tatsächlich so, es sind nicht alle Menschen, die am Krieg beteiligt sind, tatsächlich an der Front mit den Waffen sind, auch wenn es viele solche gibt. Aber es gibt auch viele andere Personen, die im Hintergrund auch tätig sind, damit alles funktioniert. Das sind Buchhalterfahrer, das sind auch Personen, die mit der Kommunikation beschäftigt sind, Logistik. Und Sergei arbeitet tatsächlich mit der Kommunikation und sein Ziel ist, mit dem Radio zivile Bevölkerung, aber auch Militär zu vereinigen und zu zeigen, dass es keinen Bruch zwischen ihnen gibt. Und wir haben zwei Mottos bei unserem Radio. Einerseits sind es, wir versuchen Brücken aufzubauen und unsere Stimmen sind tatsächlich diese Brücken. Und das zweite Motto, gute Neuigkeiten aus dem wilden Feld. Es gibt tatsächlich alte Stadtpläne, auf denen man Kharkiv als ein wildes Feld sieht und wir alle Schriftsteller und versuchen, das Land zu vereinigen und auch alle Orte aufzuzeigen, die unbekannt waren oder bleiben.
0: Danke, Olena, für diesen genauen Einblick. Ich habe verstanden, wie wichtig das für dich ist und ich glaube auch, dass es für uns wichtig ist, zu wissen, dass es solche Dinge wie dieses Radio zum Beispiel gibt, das sicher auch sehr viel bewirken kann. Jetzt zu dir als Lyrikerin. Olena publiziert seit 2004. Ihre Gedichte haben schon viel Aufmerksamkeit erlangt. Sie hat schon einige Preise dafür bekommen. Sie wurde schon ins Englische, Polnische, Tschechische, Litauische und Russische übersetzt und nun ein paar Gedichte auch ins Deutsche. 2024 erschien ihr neuester Gedichtband mit dem Titel Nitschni Efir, also nächtliche Sendezeit. Und diese Gedichte begann Olena in den ersten Tagen der Vollinvasion zu schreiben, in ihren ersten Nachtschichten beim Radio. Sie hat zu dieser Zeit auch sehr, sehr viel beim Radio gearbeitet. Vielleicht stelle ich meine Frage, bevor wir die Gedichte hören. Man hat oft von Schriftstellerinnen und Schriftstellern gehört, dass sie in diesem ersten Schock nach dem Angriff Russlands am 24. Februar 2022 eigentlich nicht schreiben konnten, dass sie erst einmal verstummt sind. Bei dir war das offensichtlich anders. Wie konntest du damals schreiben oder was war das Schreiben damals für dich?
3: Це прекрасне питання, і воно насправді про всіх нас. Я в перші дні не могла навіть читати. Там робоча ситуація, ти маєш читати.
1: Das ist tatsächlich eine sehr gute Frage. Es war für uns alle sehr schwierig. Wir konnten alle nicht lesen und ich konnte an den ersten Tagen tatsächlich auch nicht lesen. Es waren für mich schwierige Zeiten. Ich bin Moderatorin, Radiomoderatorin und es ist mein Job zu lesen und ich habe dann festgestellt, dass ich nicht mehr als eine Seite lesen kann. Es war für mich schrecklich, das festzustellen und ich habe kaum eine Seite geschafft und dann konnte ich nicht mehr weiterlesen und ich konnte nicht verstehen, was vor sich geht und ich habe mich dann gefragt, was kommt noch, wenn ich jetzt nicht mehr lesen kann und es gab lange keinen Text, der mich wieder beleben konnte, bis ich dann auf ein Buch von Hannah Arendt gestoßen bin und ich habe das Buch gelesen und jetzt, 5 Jahre später, verstehe ich, warum dieses Buch mich aufgerüttelt hat und wiederbelebt hat, weil das Buch das Thema der Gerechtigkeit behandelt hat und es war genau der Punkt, der für mich wichtig war damals und immer noch, dass ich verstanden habe, es kommt die Gerechtigkeit und ich habe sozusagen die Worte gehört, du wirst die Gerechtigkeit bekommen oder was weiß ich, wer anderer, es wird auch jemand anderer oder dein Land, aber die Gerechtigkeit wird stattfinden.
3: А з письмом було трохи пізніше, буквально в квітні 22-го року, після деокупації Київщини, я їхала на свій нічний ефір, а щоб пережити ці 12 годин, тепер ти маєш спати.
1: Das Schreiben hat tatsächlich später angefangen, es war April 22, es war genau der Durchbruch, wenn als die Besatzung in Kiew vorbei war und ich hatte in der Nacht Sendezeit, ich musste Nachtdienst machen und musste davor schlafen, das heißt, ich habe davor nichts mitbekommen, ich habe nur kurz bevor meine Sendezeit begonnen hat, kurz durchgelesen, was wir bekommen haben, das Skript, aber ich habe keine Bilder gesehen und es war genau der Tag, an dem man Verbrechen in Bucha, in Kiew und in Irpin entdeckt hat. Da sind Fotografen in die Städte gefahren und haben Fotos gemacht. Ich habe nichts davon gesehen, ich habe nur gelesen und als wir dann on-air gegangen sind, wir waren als Radiosender, mussten wir tatsächlich alles wiedergeben, was auch im Fernseher ausgestrahlt war, mit nur leicht angepasst, weil es eben Radio ist und ich habe die Nachrichten vorgelesen. Die Moderatorin hat die Nachrichten vorgelesen und hat dann gesagt, dass der Fotograf die Fotos gemacht hat, die jetzt gezeigt werden. Im Fernseher hat man die Fotos gezeigt, ohne Worte. Es war alles klar. Man konnte einfach 15 Minuten lang die Fotos sehen. Das waren schreckliche Bilder, die wir zum ersten Mal gesehen haben. Im Radio mussten wir tatsächlich diese Fotos kommentieren. Und mein Kollege mit 30 Jahren Erfahrung hat tatsächlich diese Fotos dokumentiert, aber er hat es nicht lange geschafft. Er hat angefangen zu weinen und ich musste es übernehmen. Karl Schlögel hat heute in seiner Rede mehrmals diese Momente auch erwähnt. Und es war sehr schwierig, aber wir mussten diese Fotos in die Worte, wir mussten alles, was man auf den Fotos sehen konnte, in die Worte fassen. Es ist schwierig zu erklären, was mit der Sprache passiert. Wir haben selber nicht erwartet. Wir haben einfach 15 Minuten lang geredet Und danach war aber noch die ganze Nacht für die Sendezeit. Die Nacht war lang und ich habe genau in der Nacht angefangen zu schreiben. Das erste Stück ist auf der ersten Seite, heißt An der Oberfläche. Und das hat mir geholfen. Und so habe ich seit der Nacht, in jedem Dienst geschrieben. Und daraus ist ein Buch geworden. Das sind 12 Stunden der Nachtsendezeit.
3: І це все описати, і почалося моє письмо. І далі я писала в кожному ефірі, коли з'являвся така можливість, і з цього вийшла книжка, яка і побудована як 12 годин нічного ефіру.
0: An der Oberfläche. Bleib nicht in der Stadt, in der es kein Wasser gibt. Bleib nicht in der Straße, in der es keine Nachbarn mehr gibt. Bleib nicht in dem Haus, das dein Leben hält. Aus dem Haus, das dich im Leben hält, flieh als Erster. Sag nicht das Wort Flucht. Überquere die Grenze, als sehest du sie. Verspäte dich um ein paar Jahre oder besser um 2. Verpasse das Pogrom von Kielce. Komm rechtzeitig zur Premiere des Bikinis. Verfolge nicht ihre Karriere, ihre Zigaretten und Pillen. Sprich nicht über Wasser mit ihr. Nenn sie nicht fremd. Berühre ihr Haar, gelb wie Stroh. Stell dir nicht vor, dass es das Haar von Rita, Marsha, Alina ist und von 25 anderen und von 340 anderen und von 403 anderen und von 410 anderen. Nur im März, nur im Februar kann man im Morgengrau in einer Emailschüssel süße Milch sammeln, Zucker, Salz, Soda, Vanille dazugeben, Eier aufschlagen. Es dickt ein, bäckt bis zu einer Kruste nur im Februar, nur im März. Gott unserer Gräser und Winde, finde für meine Freunde im Kofferraum ihrer Autos, in den Fächern ihrer in 30 Minuten gepackten Koffer, das Hochzeitsfoto der Großeltern, die im August 39 noch schnell heirateten, die Melchiorlöffel zu Silberglanz poliert, Praxiteen, Olenka-Schokolade, Pass, Heiratsurkunde, Truppenausweis, Mohn, Erinnerung, Schneearie. Gott aller Straßen und Umzüge, finde für fremde Menschen einen sicheren Weg, den grünen Ausgang, einen Platz im Liegeabteil und wenn nicht, im Großraumliegewagen, sauberes Wasser, heißes Essen und wenn nicht, kaltes. Mach sie unsichtbar, wenn Fremde sie suchen, mach sie groß, wenn ich sie suche, hilf bei Anrufen, stell Nachrichten zu, arbeite ohne Ruhetag, Gott meines Alphabets, rette meine Toten, notiere ihre Namen auf Ukrainisch.
3: Ось моє горло. Шалик на ньому тепер не тримається, злітає і пливе за вітром на південь. Ось моє горло ковтає пил, дим, туман, чорні колони першої танкової 68-го воєнного корпусу. Ось моє горло випускає їжаків, птахів з гострим камінням у дзьобах, равликів. Якби я могла зупинити час, скрутити його у спіралі за годинниковою стрілкою, зробити його круглим і гладким, притиснути язиком до піднебіння. Але час тече, витікає з мого горла, ходить по колу, виїхало 14 автобусів, доїхало тільки 3, виїхало 14, доїхало 3. Ось моє горло, голос в ньому стає важким і зривається, летить повз стравохіти, ребра, але чіпляється за автобуси, які не доїхали. Я рахую від 1 до 11. Мій голос злітає вгору, мов волейбольний м'яч, який падає на схрещені руки. І я вимовляю. Евакуація запланована з таких точок – Порт-Сіті і Луначарське кільце. Ще раз повторюю – Луначарське кільце і Порт-Сіті.

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Schau, meine Kehle, schluckt Staub, Rauch, Nebel, die schwarzen Kolonnen der 1. Panzerbrigade des 68. Armeekorps. Schau, meine Kehle, speit Igel, Vögel mit spitzen Steinen im Schnabel, Schnecken. Könnte ich die Zeit nur anhalten, sie im Uhrzeigersinn zu einer Spirale drehen, sie rund und glatt machen, mit der Zunge an den Gaumen drücken, aber die Zeit verrinnt, entweicht meiner Kehle, geht im Kreis. 14 Autobusse fuhren los, nur 3 kamen an. 14 fuhren los, 3 kamen an. Schau, meine Kehle, die Stimme in ihr wird schwer und bricht, fliegt vorbei, an Speiseröhre und Rippen verhakt sich aber, an den Autobussen, die nicht ankamen. Ich zähle von 1 bis 11, meine Stimme schnellt nach oben, wie ein Volleyball, der von überkreuzten Armen abspringt, und ich sage, die Evakuierung erfolgt von folgenden Orten: Port City, Mariupol, Umfahrungsstraße, Berdjansk. Ich wiederhole: Port City, Mariupol, Umfahrungsstraße, Berdjansk. Nähe. Drück mich fest, wie ich mich an den Boden drücke. Die Tiere versammeln sich in Cholodna Hora. Die Vögel fliegen zum Lisopark. Halt meine Hand wie die Schlüssel gemieteter Wohnungen. Jede zweite Wand fängt meinen Zorn und deinen kürzesten Satz ab. Dein Wort, schweig. Und ich werde wirklich still. Dieser Sommer, kurz wie das Wort zu, du näherst dich in einer kleinen Terz. Ich spüre eine Hand an meiner Schulter, ein seidenes Netz des Vertrauens. Vor mir hat es schon jemand gehalten, mit 2 Händen Satzzeichen darauf gesetzt. Mir haben sie nichts gelassen, außer rückbezügliche Verben, Formen des Wortes sich. Wir können uns treffen, fast treffen. Wir können uns küssen, fast. Ungeduld und Liebe werden mir noch oft vor die Füße fallen wie Steine und Blumen. Entschuldige, dass ich so lange schweige, selbst wenn ich rede. In Ungeduld und Liebe liegt alles, nur keine Trauer. Wenn mir dein Name auf der Krisenspitze liegt, bewege ich mich zum Vokativ, sonst beherrsche ich nichts. Nur ansprechen, nur fragen, ob du nah oder fern bist, nur bitten, mach die Augen zu, wenn ich dich küsse. Meine Ungeduld, deine Liebe. Am Hals eine rote Spur, des Daumens Rose. Das Versprechen kehrt zurück, der Blutkreislauf verläuft über den staubigen Hof, über die Sonne darüber und reißt nicht ab. Bleib Gnade und Barmherzigkeit, verdecke mit der Hand den Spalt zwischen den Abendstunden. Zwischen 6 und 7 wird nichts sein, nur Zeit, eine Wand zu bauen. Geh nicht dahinter, ich werde dort weinen, Kaffee verschütten auf meine Jeans, mich fühlen wie im Wasser, Gesicht an Gesicht, Herz an Herz.

0: Elena, deine Lyrik hat einen ganz anderen Charakter als die von Halina. Sie lässt viel mehr Interpretationsspielraum, aber mit dem Wissen jetzt von dem, was du erzählt hast, kann man sich auch vorstellen, dass dahinter sehr konkrete Schicksale sich verstecken.
1: Твої тексти, звичайно, трохи відрізняються від Галини, і після того, що ти розповіла, що ти, як ти, що ти вклала в свої вірші, ми, звичайно, розуміємо більше, що стоїть саме за твоїми віршами.
0: Kannst du das bestätigen?
1: Чи можеш ти це підтвердити?
2: Я думаю, що поетика у нас Галю різна.
1: Ich glaube, dass sich unsere Lyrik tatsächlich unterscheidet, aber vieles, was gleich ist bei uns und das, was uns dorthin tatsächlich gebracht hat zum Schreiben. Das sind fremde Geschichten, nicht nur unsere. Und was wir auch mit Menschen teilen können, das sind Erfahrungen, die wir im Krieg erleben und mit allen teilen können. Und man kann so auch die Fakten tatsächlich benennen, alles festhalten. Und meine Werkzeuge sind Worte und meine Stimme. Und mit meinen Worten und mit der Stimme kann ich das tun. Und somit, in diesem Sinne, hat es für mich keinen Unterschied, ob ich meine Arbeit als Schriftstellerin mache oder als Radiomoderatorin, weil ich mit den Worten oder mit der Stimme das festhalten kann, was vor sich geht.
2: Намагаюся в цей голос помістити те, що з нами відбувається.
0: Vielen Dank, Olena. Ich glaube, der Abend ist schon fortgeschritten und ich will jetzt eine ganz letzte Frage an Sophia stellen, die ja die Einladende sozusagen war. Ihr drei macht sehr viele Auslandsreisen. Wenn ich mich richtig erinnere, war Sophia gerade in Frankreich, in Norwegen und in Deutschland, ist dann nach Südtirol gekommen. Halina war schon vor kurzem in Irland und in Österreich und auch an sehr vielen Orten und sehr oft. Olena fährt im Anschluss nach Großbritannien. In der Ukraine werden eure Auslandsreisen nicht immer nur positiv aufgenommen. Auf der anderen Seite ist aber in meinem Empfinden die Präsenz von Schriftstellerinnen im Ausland in der Regel sehr geschätzt und natürlich auch sehr wichtig. Kannst du kurz schildern, wie du diese zwei Seiten eurer Kulturdiplomatie siehst?
3: Це, звичайно, досвід доволі складний і
1: diese Erfahrung ist wirklich sehr schwierig und bedarf großer innerer Spaltung. Es ist auf der einen Seite schwierig, wenn man sich in der Ukraine befindet, hier täglich Eingriffe zu beobachten, was die Psyche natürlich registriert, aber irgendwie auch schützt. Und während man im Ausland ist, man ist in einem ruhigen, friedlichen Ort, da genau da fühlt man es noch schärfer.
3: Дивним чином, коли ти виїздиш назовні в інші країни і опиняєшся в
1: Um das noch zu veranschaulichen, erkläre ich Ihnen, wie Ereignisse, die letztlich passiert sind. Letzte Woche, vielleicht wissen Sie, gab es sehr viele starke Eingriffe auf Kiew und viele Menschen sind gestorben. Und meine 18-jährige Tochter hat sich währenddessen auf die Prüfungen vorbereitet, weil sie bald die Schule absolviert, während ich mich in Frankreich und Norwegen befinde und über die Geschichte, über die Kultur und grundsätzlich über die Ukraine erzähle, ist sie zu Hause, muss lernen und Kiew wird stark angegriffen.
3: Про історію України, про українську культуру. Моя донька, наприклад,
1: und meine Tochter hat in dieser Nacht den Hund mitgenommen, den wir vor ein paar Jahren aus dem Tierheim mitgenommen haben. Sie ist in den Bunker gegangen. Und dieser Hund war sehr traumatisiert und hat gezittert. Und so hat meine Tochter das Ganze noch schärfer empfunden. Es war noch eine schwierige Situation für sie, aber für den Hund war es auch sehr ungewöhnlich. Und meine 18-jährige Tochter, während sie selbst vor Angst zitterte, musste sich noch um den Hund kümmern. Aber warum mache ich das weiter? Während ich diese schwierigen Momente erleben muss, in denen meine Tochter in einer gefährlichen Situation ist, besuche ich weiterhin andere Länder. Warum mache ich das? Weil ich tatsächlich überzeugt bin, dass zu den Hauptgründen, warum es auch diesen Krieg gibt, gehört die Vergangenheit, die Kolonisation und die Geschichten von ihren Ländern, die blinde, leere Zonen in der Geschichte geschaffen haben, das durch das ehemalige Imperium geschaffen wurde.
3: Подбала імперія. Імперська культура добре відома всьому світу.
1: Tatsächlich ist es so, dass man sich hier Gedanken macht, wie es weiter mit der russischen Kultur geht und was passiert. Währenddessen ich der Meinung bin, dass die russische Kultur weit weg von jeglicher Gefahr ist, dass sie aufhört zu existieren. Das russische Bild ist tatsächlich sehr tief und umfangreich, obwohl es auf vielen Mythen beruht. Während man sehr wenig von solchen Völkern weiß, wie Ukrainer, Belarusen, Georgier, Tscherkessen. Und dieses Bild ist entweder schwammig oder es ist gar verschwunden oder nicht existiert. Und deswegen bin ich überzeugt, je mehr Sie sich darüber informieren, was Ukrainer sind, was Georgier sind, was sie darstellen, desto besser ist es und man kann die Folgen der Kolonisation somit.

0: Das war ein sehr schönes Schlusswort von Sophia. Und um den Bogen zu schließen, zitiere ich noch ganz kurz Karl Schlögl aus seiner Rede zum Friedenspreis. Uns Europäern bleibt, so unwahrscheinlich es klingen mag, von den Ukrainern lernen, heißt furchtlos und tapfer sein, vielleicht auch siegen lernen. Vielen Dank euch fürs Kommen, vielen Dank Ihnen fürs Kommen. Wir haben viel gelernt.
1: Sie hörten Jemand anderes Geschichte. Ein Blick auf das aktuelle Geschehen in der kriegsgeschundenen Ukraine durch die Linse der Schriftstellerinnen Sofia Andrukowitsch, Olena Husseinova und Halina Krug. Mit Maria Weißenböck in der Rolle der Moderatorin und Jana Gardner als Dolmetscherin. Die Lesung und Diskussion fand im Palais Mamming-Meran statt, auf Einladung der Programmleiterin von Literatur Lana, Christine Vescoli. Herzlichen Dank für die Organisation solch wertvoller Begegnungen und danke, dass wir von Rai Südtirol das dokumentieren durften. Und bei Ihnen am Radioapparat bedanke ich mich fürs Zuhören. Genießen Sie einen friedvollen Abend. Vielleicht überlegen Sie ja mal, wie Sie unsere europäischen Nachbarn in der Ukraine unterstützen können, durch Sachspenden, Geldspenden oder einfach dadurch, dass Sie auch Ihre Mitmenschen darauf aufmerksam machen, wie die Lage immer noch ist nach 4 Jahren Krieg. Es dauert jetzt schon länger als der Erste Weltkrieg. Diese Sendung ist natürlich zum Nachhören in unserer Mediathek hinterlegt. Ich verabschiede mich herzlich bis zum nächsten Mal. Ihr Hannes Hölzel.
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